Les Voyages de l'amour, ein Ballett des französischen Barockkomponisten Joseph Baudin de Boismortier, in Szene gesetzt vom Orchester La Cetra d'Orfeo. 8. Januar 1895. Im Bösendorfer Saal zu Wien wird die S-Dur-Sonate Opus 120 Nummer 2 von Johannes Brahms uraufgeführt, gewidmet dem Klarinettisten Richard Mühlfeld. Hier im ARD-Nachtkonzert musizieren Shirley Brill und Jonathan Anner.

Die Klarinettistin Shirley Brill und der Pianist Jonathan Aner, beide aus Israel, interpretierten die Sonate Nummer 2 aus dem Opus 120 von Johannes Brahms. Die Uraufführung des Violinkonzerts in H-Moll von Heino Eller aus Estland war eigentlich für den 11. Juni 1940 im Rahmen einer Radiosendung vorgesehen, klappte aber aus unbekannten Gründen nicht. Erst 25 Jahre später war es dann soweit, dass die Sinfonie zum ersten Mal erklang. Die Geigerin Bajba Skride wird vom Nationalen Sinfonieorchester Estland begleitet.

Die lettische Geigerin Baiba Skride interpretierte das Violinkonzert des estnischen Komponisten Heino Eller, unterstützt vom Nationalen Sinfonieorchester Estland unter Olari Els. Hier ist das ARD-Nachtkonzert, präsentiert von BR Klassik mit Kammermusik von Konradin Kreutzer, Jahrgang 1780, einem typischen Vertreter der Frühromantik und des musikalischen Biedermeier. Kreutzers Klavierquartett in E-Moll spielen der Pianist Thomas Duis und Mitglieder des Konsortium Classicum.

Konradin Kreutzer aus dem Fürstentum Fürstenberg schrieb dieses Klavierquartett in E-Moll. Es musizierten der Pianist Thomas Duis und Mitglieder des Consortium Classicum im ARD-Nachtkonzert. Vor den 4 Uhr Nachrichten geht's noch in die Oper. Wir hören noch etwas Bühnenmusik aus Jean-Baptiste Lullys Armide, intoniert vom Capriccio Barockorchester unter Dominik Kiefer.

Instrumentales aus der Oper Armide von Jean-Baptiste Lully mit dem Capriccio Barockorchester unter der Leitung von Dominique Kiefer. Das ARD-Nachtkonzert ist nach den 4 Uhr Nachrichten wieder für Sie da, mit einer sinfonischen Dichtung von Augustin Olmès, mystischen Liedern von Ray Vaughan Williams und einem Konzert für Bassetthorn von Karl Stamitz.

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1: Die Nachrichten mit Jan-Henrik Grafler. Guten Morgen. Die Firma hinter dem Chatbot ChatGPT will offenbar an die Börse. Das US-Unternehmen OpenAI hat nach eigenen Angaben die nötigen Unterlagen bei der amerikanischen Börsenaufsicht eingereicht. Wann die Aktien erstmals gehandelt werden, ist aber noch offen. Nils Dams, WDR San Francisco.
2: Zuletzt wurde OpenAI mit über 850 Milliarden Dollar bewertet. Damit könnte auch dieser Börsengang neben dem von Anthropic und SpaceX zu einem der größten aller Zeiten werden. KI-Firmen, vor allem in den USA, investieren gerade hunderte Milliarden Dollar in Rechenzentren, um die energie- und rechenintensiven KI-Systeme betreiben zu können. Finanzfachleute sind angesichts der extrem hohen Summen zum Teil skeptisch, ob sich mit KI-Anwendungen so viel Geld in absehbarer Zeit auch wieder verdienen lässt.
1: Ein gemeinsames neues Kampfflugzeug von Deutschland und Frankreich wird vorerst nicht kommen. Der Élysée-Palast in Paris bestätigte entsprechende Berichte. Deutsche Regierungskreise nannten als Grund anhaltende Differenzen zwischen den beiden beteiligten Konzernen Dassault und Airbus. Bei dem Streit ging es demnach vor allem um die Frage, wer bei den milliardenschweren Vorhaben die Führung übernehmen sollte. Torhüter Manuel Neuer ist nach seiner Wadenverletzung ins Training der deutschen Fußballnationalmannschaft eingestiegen. Der 40-Jährige stand bei der öffentlichen Einheit der DFB-Auswahl vor 3000 Fans auf dem Platz, flog den Bällen hinterher und machte wohl einen guten Eindruck. Damit dürfte einem Einsatz beim WM-Auftakt gegen Curaçao am kommenden Sonntag nichts mehr im Weg stehen. Ermittler in Reutlingen in Baden-Württemberg vermuten, dass das Feuer in einem Umspannwerk gelegt worden ist. Bundesinnenminister Dobrindt sprach im ZDF von einem Brandanschlag. Der Staatsschutz und das Antiterrorzentrum in Baden-Württemberg haben die Ermittlungen übernommen. Das Feuer war letzte Nacht ausgebrochen. Etwa 20.000 Haushalte hatten zeitweise keinen Strom mehr.
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1: Die Stadt Bonn will mehr Menschen dazu bringen, mit Bus und Bahn zu fahren. Hintergrund sind die langen Staus wegen der Brückensperrung. Sandra Zapke, WDR aktuell.
3: Nach der Sperrung der Bonner Nordbrücke könnte das Fahren mit Bussen und Bahnen in Bonn im Juni für alle kostenlos werden. Damit soll ein Verkehrschaos in der Stadt verhindert werden. Diesen Plan hat die Taskforce heute in Bonn vorgestellt. Der Stadtrat muss allerdings noch zustimmen. Oberbürgermeister Guido Deus will die Idee am Donnerstag zur Abstimmung stellen. Deus sagte, dass sich die Stadt den kostenlosen ÖPNV eigentlich nicht leisten könne. Man wolle aber einen Anreiz schaffen, das Auto stehen zu lassen.
1: Und das Wetter in Nordrhein-Westfalen. Es ziehen teils kräftige Schauer und einzelne Gewitter durch, bei Tiefstwerten von 13 bis 7 Grad. Auch tagsüber sind Schauer und Gewitter mit dabei. Im Laufe des Tages kommen dann mehr und mehr die Sonne raus. Dazu erreichen die Temperaturen in Nümbrecht 16 Grad, in Höxter 18 Grad und in Erftstadt bis 19 Grad. Und das war WDR aktuell.
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5: Mit Sven Knappe am Mikrofon. Schön, dass Sie uns eingeschaltet haben. Eine Dame namens Andromeda steht im Mittelpunkt des ersten Stücks, in der griechischen Mythologie die einzige Tochter des äthiopischen Königs Kepheus und der Kassiopeia. Das arme Mädel soll einem Meeresungeheuer geopfert werden, das ausgesandt worden ist, um die Eitelkeit ihrer Mutter zu strafen. Doch der tapfere Perseus rettet Andromeda und bekommt sie zur Frau. David Reiland dirigiert das Orchestre National de Metz.

Andromeda, eine sinfonische Dichtung aus dem Jahr 1900, komponiert von Augustin Holmès, zum Klingen gebracht vom Orchestre National de Metz unter David Reiland. Und es geht auch sagenhaft weiter im ARD-Nachtkonzert mit 5 mystischen Liedern von Ray Vaughan Williams nach Texten des englischen Dichters George Herbert. Der Bariton Brian Rayner Cook wird umrahmt vom London Philharmonic Choir und dem London Philharmonic Orchestra.

Das waren die Five Mystical Songs von Ray Vaughan Williams, vorgetragen vom Bariton Brian Rayner Cook, dem London Philharmonic Choir und dem London Philharmonic Orchestra unter Bryden Thomas. Der eigentümliche Klang des Bassetthorns, der dunkler, zarter und mischfähiger als der der Klarinette ist, wurde von nur wenigen Komponisten eingesetzt. Ein großer Freund dieses Instruments soll Wolfgang Amadeus Mozart gewesen sein, aber auch Karl Stamitz, ein Zeitgenosse Mozarts. Das Konzert für Basshorn und Orchester in B-Dur bieten Sabine Meyer und die Academy of St. Martin in the Fields.

Konzert für Bassetthorn und Orchester in B-Dur von Karl Stamitz in einer Aufnahme mit Sabine Meyer und der Academy of St. Martin in the Fields unter Iona Brown. Bis zu den 5 Uhr Nachrichten begleitet uns noch das Danubia Orchestra Obudo mit einem ungarischen Tanz in Fismol von Johannes Brahms.

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1: Die Nachrichten mit Jan-Henrik Rafler. Guten Morgen. Die Firma hinter dem Chatbot ChatGPT will an die Börse. Das US-Unternehmen OpenAI hat nach eigenen Angaben die nötigen Unterlagen bei der amerikanischen Börsenaufsicht eingereicht. Wann die Aktien erstmals gehandelt werden, ist aber noch offen. Nils Dams für WDR aktuell.
2: Zuletzt wurde OpenAI mit über 850 Milliarden Dollar bewertet. Damit könnte auch dieser Börsengang neben dem von Anthropic und SpaceX zu einem der größten aller Zeiten werden. KI-Firmen, vor allem in den USA, investieren gerade hunderte Milliarden Dollar in Rechenzentren, um die energie- und rechenintensiven KI-Systeme betreiben zu können. Finanzfachleute sind angesichts der extrem hohen Summen zum Teil skeptisch, ob sich mit KI-Anwendungen so viel Geld in absehbarer Zeit auch wieder verdienen lässt.
1: Ein gemeinsames neues Kampfflugzeug von Deutschland und Frankreich wird es vorerst nicht geben. Der Élysée-Palast in Paris bestätigte entsprechende Berichte. Deutsche Regierungskreise nannten als Grund anhaltende Differenzen zwischen den beiden beteiligten Konzernen Dassault und Airbus. Bei dem Streit ging es demnach vor allem um die Frage, wer bei dem milliardenschweren Vorhaben die Führung übernehmen sollte. Israel und der Iran haben erstmal wieder damit aufgehört, sich gegenseitig anzugreifen. Israel attackiert aber weiter den Süden des Libanon. Da ist die Hisbollah-Miliz das Ziel, die vom Iran unterstützt wird. Ermittler in Reutlingen in Baden-Württemberg vermuten, dass das Feuer in einem Umspannwerk gelegt worden ist. Bundesinnenminister Dobrindt sprach im ZDF von einem Brandanschlag. Der Staatsschutz und das Antiterrorzentrum in Baden-Württemberg haben die Ermittlungen übernommen. Das Feuer war letzte Nacht ausgebrochen. Etwa 20.000 Haushalte hatten zeitweise keinen Strom mehr.
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1: Neben der gesperrten Autobahnbrücke in Bonn verursacht jetzt auch eine Autobahnbrücke bei Köln zusätzliche Probleme. Ab morgen dürfen vorübergehend kein Lkw mehr über die Brücke der A4 zwischen Köln-Klettenberg und Eiffeltor fahren, in Fahrtrichtung Olpe. Sebastian Riechel, WDR aktuell.
3: Die Brücke der A4 ist schon länger marode und soll langfristig neu gebaut werden. Um sie nicht noch weiter zu belasten, durften bisher ganz schwere Lkw über 44 Tonnen nicht mehr darüber fahren. Laut Autobahn GmbH halten sich viele Fahrer aber nicht daran. Deshalb wird die Brücke der A4 ab Mittwoch nun für alle Lkw über 7,5 Tonnen gesperrt. Das Lkw-Fahrverbot soll vorübergehend bis Sommer gelten. Bis dahin wird eine Schrankenanlage an der Brücke in Richtung Olpe gebaut. Mit ihr soll das Lkw-Gewicht dann besser kontrolliert werden.
1: Und das Wetter in Nordrhein-Westfalen, es ziehen teils kräftige Schauer und einzelne Gewitter durch, bei Tiefstwerten von 13 bis 7 Grad. Erst später am Tag kommt dann mehr und mehr die Sonne raus. Dazu erreichen die Temperaturen in Waldbröl 16 und in Euskirchen 19 Grad. Das war WDR aktuell.
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5: Einen guten Dienstagmorgen. Am Mikrofon begrüßt Sie noch einmal Sven Knappe. Die letzte Runde Nachtkonzert startet heute in Rom. Der Franzose Georges Bizet hat der ewigen Stadt eine Sinfonie gewidmet, aus der wir den zweiten Satz hören, gespielt vom Orchestre National de Lille.

Allegretto, vivace, scherzo. Der zweite Satz aus der Sinfonie Roma von Georges Bizet, serviert vom Orchestre National de Lille. 6. April 1723. Zur 100-Jahr-Feier der Hamburger Admiralität führt Georg Philipp Telemann seine eigens für diesen Anlass komponierte Wassermusik auf. Die Ouvertüre daraus spielt das New London Consort unter Philipp Pickett.

Das war der erste Satz, die Ouvertüre aus der Wassermusik von Georg Philipp Telemann in einer erfrischenden Aufnahme mit dem New London Consort unter Philipp Pickett. 100 Jahre später als Telemann lebte und wirkte Johann Nepomuk Hummel, Klavierschüler von Wolfgang Amadeus Mozart. Aus Hummels Doppelkonzert in G-Dur Opus 17 hören wir den zweiten Satz mit der Geigerin Miriam Konzen, dem Pianisten Herbert Schuch und dem WDR-Sinfonieorchester Köln.

Thema mit Variationen. Der zweite Satz aus dem Doppelkonzert Opus 17 von Johann Nepomuk Hummel mit Miriam Konzen, Violine, Herbert Schuch, Klavier und dem WDR-Sinfonieorchester Köln unter Reinhard Köbel. Hier ist das ARD-Nachtkonzert, präsentiert von BR Klassik mit einem sehr kurzen Solokonzert, einem Concertino für Klarinette von Karl Maria von Weber. Sabine Meyer wird begleitet von der Staatskapelle Dresden unter Herbert Blomstedt.

Concertino für Klarinette und Orchester in S-Dur, das Opus 26 von Karl Maria von Weber, mit Sabine Meyer und der Staatskapelle Dresden. Am Dirigentenpult stand Herbert Blomstedt. Und es wird mal wieder Zeit für ein amüsantes, wenn auch spöttisches Zitat von Igor Strawinsky. Vivaldi hat nicht 500 Konzerte geschrieben, sondern 500 Mal dasselbe Konzert. Eine dreiste und natürlich falsche Behauptung, denn Vivaldi hat ja immerhin in den Tonarten variiert. Hier ein Violinkonzert in H-Moll mit Giuliano Carmignola und dem Venice Baroque Orchestra.

Wir hörten das Violinkonzert in H-Moll von Antonio Vivaldi, Riom-Verzeichnis 389, mit dem Geiger Giuliano Carmignola und dem Venice Baroque Orchestra unter Andrea Marcon. Und auch die letzte Station im ARD-Nachtkonzert ist Bella Italia, Saverio Mercadante, 1795 in Apulien geboren, spendiert noch einen Satz aus seinem Flötenkonzert Nummer 2 in E-Moll. Zum Besten gegeben von Irena Grafenauer und der Academy of St. Martin in the Fields.

Rondo Russo. Der dritte Satz aus dem Flötenkonzert Nummer 2 in E-Moll von Saverio Mercadante, gespielt von Irina Grafenauer und der Academy of St. Martin in the Fields unter Sir Neville Mariner. Sie hörten das ARD-Nachtkonzert, präsentiert von BR Classic, dem Klassikprogramm des Bayerischen Rundfunks. Am Mikrofon war für Sie Sven Knappe. Ein herzliches Dankeschön fürs Einschalten. Ich hoffe, wir hören uns kurz nach Mitternacht wieder.

0: 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Die Nachrichten mit Marion Meinker. Guten Morgen. In Deutschland sind im vergangenen Jahr so viele Straftaten wie nie mit einem politischen Hintergrund registriert worden. Insgesamt waren es knapp 86.000. Innenminister Dobrindt wird die Statistik am Vormittag offiziell vorstellen. Das ARD-Hauptstadtstudio hat sie bereits vorab. Philipp Eckstein, WDR Berlin.
1: Betrachtet man alle politisch motivierten Straftaten, dann wurde rund die Hälfte dem Bereich rechts zugeordnet. In der Statistik erfasst werden Straftaten, die aus einer politischen Motivation heraus begangen wurden. Darunter fallen Sachbeschädigungen, etwa von Wahlplakaten, Beleidigungen, Volksverhetzungen, aber auch tätliche Angriffe, zum Beispiel auf Polizisten bei Demonstrationen. Im vergangenen Jahr hatte Bundesinnenminister Dobrindt gesagt, politisch motivierte Kriminalität müsse mit aller Konsequenz bekämpft werden. Unter anderem die hohe Zahl antisemitischer Straftaten sei nicht hinnehmbar.
0: 10 Monate vor der NRW-Landtagswahl hat die SPD weitere politische Forderungen gestellt. Im Spiegel spricht sich Spitzenkandidat Ott vor allem für Änderungen bei Bildung und Schule aus. Sebastian Riechel, WDR aktuell, fasst die konkreten Vorschläge zusammen.
2: Ott will bestimmte Hausaufgaben abschaffen. Mit KI sei vieles nicht mehr sinnvoll. Ott will außerdem das System der weiterführenden Schulen auf 2 Säulen reduzieren, Gymnasien und Gesamtschulen. Und der SPD-Politiker ist dafür, dass die Sommerferien in NRW auch mal sehr spät stattfinden. Allerdings müssten Bayern und Baden-Württemberg da mitmachen. Bei der kommenden Landtagswahl im April dürfen erstmals auch Jugendliche ab 16 wählen. Die SPD will sie mit ihren Vorschlägen direkt ansprechen.
0: Bundespräsident Steinmeier reist heute zu einem Staatsbesuch in die Niederlande. Er wird dort am Vormittag mit militärischen Ehren empfangen von König Willem Alexander und Königin Maxima. Bei dem Besuch geht es auch um Pläne für weitere militärische Zusammenarbeit. Sabrina Fritz für WDR aktuell.
3: Es ist das erste Mal seit fast 20 Jahren, dass wieder ein deutscher Bundespräsident zu einem Staatsbesuch in die Niederlande reist. Und im Vorfeld wurde viel betont, wie gut die Zusammenarbeit zwischen beiden Ländern ist. So will man in der Verteidigung enger zusammenarbeiten. So sollen zum Beispiel deutsche und niederländische Einheiten gemeinsam ein neues taktisches NATO-Hauptquartier in Estland leiten. Es gibt aber auch Streitpunkte, die deutschen Grenzkontrollen zum Beispiel. Die haben viele Bürgermeister in Grenznähe beklagt, weil sie eben die Pendler behindern und dem Verhältnis zwischen beiden Ländern schaden würden. Ja, und dann könnte es auch um Fußball gehen, denn Curaçao, das ja außenpolitisch zu den Niederlanden gehört, ist der erste Gegner der Deutschen bei der Fußball-WM.
0: Weitere Meldungen im Überblick. Mehrere Politiker fordern Konsequenzen nach dem Aus des deutsch-französischen Kampfjet-Projekts. Beide Länder wollten zusammen moderne Kampfflugzeuge entwickeln, das ist aber gescheitert, weil sich die beteiligten Unternehmen nicht geeinigt haben. Verteidigungspolitiker von Union und SPD haben der Augsburger Allgemeinen gesagt, Deutschland müsse jetzt schnell einen neuen Partner suchen. Die Firma hinter dem Chatbot ChatGPT hat angekündigt, an die Börse zu gehen. Das US-Unternehmen OpenAI. Wann die ersten Aktien ausgegeben werden, ist aber unklar. OpenAI gehört zu den größten Entwicklern von künstlicher Intelligenz. Ein Börsengang würde dem Unternehmen Geld bringen, um weitere KI-Systeme zu entwickeln. Auch der KI-Konkurrent Anthropic plant einen Börsengang. Vor einem Gericht in Russland geht es heute nochmal um den Düsseldorfer Karnevalswagenbauer Jacques Tilly. Der Prozess gegen ihn wird neu aufgerollt. Warum genau, ist unklar. Tilly war im April zu 8,5 Jahren Haft verurteilt worden, unter anderem wegen angeblicher Falschmeldungen über russische Streitkräfte. Tilly sagt, er lasse sich überraschen, wie das Verfahren in Russland ausgeht.
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0: Die Stiftung Auschwitz-Birkenau in Polen startet eine weltweite Spendenkampagne, um Dokumente aus NS-Konzentrations- und Vernichtungslagern zu erwerben und zu sichern. Die Aktion heißt Camp Mail, Ankauf von Dokumenten. Susanne Fritz, WDR Kultur.
5: Auslöser war eine Auktion in Nordrhein-Westfalen im November, bei der mehr als 600 Originaldokumente aus Lagern und Ghettos versteigert werden sollten. Mithilfe des Landes NRW und privater Spender konnte ein Großteil der Dokumente angekauft werden. Die Unterlagen, darunter Brief- und Postkarten von NS-Opfern, bekommt die Gedenkstätte Auschwitz-Birkenau. Dort werden sie für Forschung und Bildungsarbeit genutzt. Jetzt sucht die Stiftung weitere Spender, um ähnliche historische Zeugnisse zu erwerben und für künftige Generationen zu bewahren. waren. Denn inzwischen haben sich laut Stiftung Auktionshäuser aus verschiedenen Ländern gemeldet und den Erwerb ähnlicher Sammlungen angeboten.
0: Das Wetter in Nordrhein-Westfalen, heute anfangs bewölkt, später mehr Auflockerungen und Sonne, dazu einige Schauer, einzelne Gewitter und ein starkböiger Wind. In Velbert bis 17 Grad, in Gütersloh bis 18 und in Meerbusch bis 19 Grad. 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
6: Heute mit Daniel Finkernagel und zum Auftakt lege ich Ihnen jetzt erstmal einen Marsch auf und wünsche einen zackigen guten Morgen.

Das war zum Auftakt ein Marsch aus der Oper Mitridate Re di Ponto. Ein frühes Mozartstück, Köchelverzeichnis 87, gespielt vom Norwegian National Opera Orchestra, die Leitung Rinaldo Alessandrini. 6:10 im WDR 3 Mosaik. Im frühen 19. Jahrhundert lernt die Moderne laufen. Und eine Erfindung hilft dem Menschen ganz besonders dabei. Sie erleuchtet ihm, und zwar im Wortsinn. Das ist die Erfindung der Elektrizität. Am Ende des 19. Jahrhunderts sind unsere Städte hell erleuchtet. Paradoxer und interessanterweise macht die Musik das Gegenteil. Sie wird ab dem 19. Jahrhundert, wird sie immer dunkler, weil eben die Romantiker die dunklen Klangfarben entdecken in der Orchestermusik und auch in der Kammermusik. Und ein Großmeister des dunklen Lichtes, das war Johannes Brahms. Am Ende seines Lebens blickt er zurück auf seine Zeit, auf sein 19. Jahrhundert, auf das, was die Romantik war, und er schreibt dunkel getönt Werke. Ein solches hören wir jetzt, und das Instrument, das am Anfang vielleicht klingt wie eine Geige, ist aber in Wirklichkeit die dunkler gestimmte Bratsche. Tabea Zimmermann, Javier Periandes und Jean-Guillain Queyras mit dem Adagio aus dem Amol-Trio.

0: Es mag ein bisschen frivol sein, im Juni zu sagen, das ist die CD des Jahres. Aber egal, für mich ist es so. Diese wirklich sensationelle Neueinspielung des Klarinettentrios von Johannes Brahms. Den zweiten Satz haben wir draus gehört. Und wenn Sie jetzt sagen, Moment mal, wo war die Klarinette? Ich kann es Ihnen sagen. Dieses Klarinettentrio gibt's von Johannes Brahms selbst angefertigt, auch in dieser Fassung für Bratsche. Klavier und Cello. Tabia Zimmermann, Jean-Guyen Queyras und Javier Perianes haben uns das gespielt. Gleich wird es 20 nach 6 im WDR3 Mosaik. In Bonn tagt zurzeit die UNO. Sie bereitet die Weltklimakonferenz vor und wir im Mosaik, wir tagen gewissermaßen mit, denken eine ganze Woche nach über Fragen der Mobilität. Und wir machen das, was die in Bonn nicht machen. Wir betrachten Mobilität jetzt auch aus einer märchenhaften Perspektive. Claudia Friedrich über die 7-Meilen-Stiefel.
1: Jetzt zog er die 7-Meilen-Stiefel an, die er hatte. Das waren Stiefel. Wenn man damit 7 Schritte tat, so war man 1 Meile gegangen. Das war nichts Kleines.
2: Mit einem Schritt ist der Menschenfresser 11 Kilometer weiter. So überwindet er Berge und Täler, verfolgt seine Beute.
1: Ludwig Bechstein, der kleine Däumling.
2: 7 Geschwister aus armen Verhältnissen, die mit einem Schritt höchstens 60 Zentimeter schaffen.
3: Das ist eine Beschleunigung, die auch den Erfahrungsraum der Menschen übersteigt.
2: Hannes Becker, Schriftsteller und Kulturwissenschaftler, Autor des Essays »Heimlicher Vorsprung«. 7-Meilen-Stiefel im Märchen und in der Geschichte.
3: Es geht es eben wirklich darum, dass es ein körpernahes Transportmedium sozusagen ist, was den menschlichen Körper beschleunigt.
2: Wer im Besitz der 7-Meilen-Stiefel ist, durchmisst Raum und Zeit im Nu. Eine magische Technik, eine Blackbox, die den Mechanismus verborgen hält.
3: Es gibt so einen Link zwischen so einem scheinbar ganz wirklichkeitsfernen Genre wie dem Märchen und dann so etwas wie Technik.
2: Verschiedene Märchenvariationen der 7-Meilen-Stiefel entstehen im 18. und 19. Jahrhundert. In einer Zeit, in der die Kommunikation revolutioniert wird. Distanzen schwinden, Schnellpostkutschen befördern Pakete und Reisende.
3: Wenn der 7-Meilen-Stiefel genannt wurde, dann wussten die Leute, dass damit auch die Stiefel der Postkutscher gemeint waren, weil alle 7 Meilen diese Postkutschenstationen installiert wurden.
2: Wunderbares und wirkliches greifen ineinander.
3: Dass eben auch der Raum für den menschlichen Körper zum Verschwinden gebracht wird, dass wir uns beamen können.
2: Die 7-Meilen-Stiefel sind ein Traum, der sich durch die Menschheit zieht. Mühelos an vielen Orten gleichzeitig sein, schnell sein, leicht, frei. Fliegen können wie Goethes Teufel Mephistopheles.
4: Mephistopheles im rauen Gebirg mit 7-Meilen-Stiefeln der Wolke nachschreitend.
3: Ich würde ja schon sagen, dass die 7-Meilen-Stiefel auch eine Reaktion sind auf technische Entwicklung, aber eigentlich Technik auch ausblenden in ihrer Geräthaftigkeit.
2: Smart und auf den Leib geschneidert. Seien es die 7-Meilen-Stiefel, seien es Exoskelette. Das sind tragbare Stützstrukturen. An die Beine montiert, fertig. Ein Akku speist die Elektronik. Eine KI stabilisiert und ergänzt die menschliche Bewegung, gibt Halt und Kraft. Der 7-Meilen-Stiefel wird sozusagen simuliert. Er trug das märchenhafte Original. 1814 streift er sich die Zauberschuhe über. Peter Schlemihl. Der Held im gleichnamigen Kunstmärchen des Dichters und Naturforschers Adelbert von Chamisso.
5: Es war kein Zweifel. Ich hatte 7-Meilen-Stiefeln an den Füßen.
2: Doch die Stiefel haben ihren Preis. Peter Schlemihl verkauft seinen Schatten an den Teufel. Mit dem Geld erwirbt er eher zufällig jenes Schuhwerk.
5: Ich streifte auf der Erde umher.
3: Da wird die Gleichzeitigkeit von einer Art Universalgelehrtentum und Kolonialismus beschrieben.
2: Wer 7-Meilen-Stiefel trägt, hat Macht. Irgendwann geht Peter Schlemihl das Zaubergold aus. Also wird kurzerhand der Nachbarkontinent geplündert.
3: Er sagt, indem ich einfach afrikanisches Elfenbein mir leichthin beschaffte.
2: In sämtlichen Erzählungen von Chamisso, Perrault, Grimm, Bechstein tragen ausschließlich Männer 7-Meilen-Stiefel.
3: Und sehr kleine Männer auch. Es geht darum, Überlegenheit zu erlangen und dadurch auch die eigene Männlichkeit erstmal zu konstruieren und dann durchzusetzen.
1: So war der kleine Däumling ein großer Herr geworden. Und in seinem Wappen standen in goldenen gotischen Lettern die Worte: Selbst ist der Mann.
2: Der 7-Meilen-Stiefel, Eine Orthese, die eine Figur vorwegnimmt, die seit 1960 in der Welt ist. Der Cyborg. Ein Zwitterwesen. Seine Basis ist der lebendige Körper, nicht der Roboter. Ein optimierter Mensch, den die Technik auf und in den Leib rückt. Der sich erweitert um Herzschrittmacher, Titangelenke, Mikrochips, Gehirnplatinen. Der Siebenmeilenstiefel, ein hochaktuelles Accessoire. Ein Symbol für die technische Evolution. Hannes Becker würde die Wunderstiefel durchaus probieren. Und wie sollen sie aussehen?
3: Eigentlich müssten sie unsichtbar sein, dass es aussieht, als wäre ich einfach barfuß unterwegs. Der getarnte Cyborg.
0: Mosaikautorin Claudia Friedrich ist in Siebenmeilenstiefeln durch die Geschichte der Siebenmeilenstiefel gestiefelt. Hier bei uns im WDR 3 Mosaik. 6:24 Uhr.

0: Musik aus der Orchestersuite Nummer 3 in D-Dur von Johann Sebastian Bach, hier bei uns im WDR 3 Mosaik, gespielt von La Petite Bande.
1: 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Die Kurznachrichten um 6.30 Uhr mit Elisabeth Verhoeven. Guten Morgen. In Deutschland hat die Zahl von Straftaten mit politischem Hintergrund einen Höchststand erreicht. Ermittler des BKAs haben im vergangenen Jahr knapp 86.000 Fälle gezählt. Darunter Beschädigung von Wahlplakaten, Beleidigungen oder auch Angriffe auf Polizisten. Innenminister Dobrindt stellt die ausführliche Statistik am Vormittag in Berlin vor. Die Freundschaft zwischen Deutschland und den Niederlanden steht ab heute im Mittelpunkt eines dreitägigen Staatsbesuches. Bundespräsident Steinmeier reist ins Nachbarland. Dort empfangen ihn König Willem Alexander und Königin Maxima am Vormittag in Den Haag mit militärischen Ehren. Am Mittag steht ein Treffen mit dem niederländischen Regierungschef Jetten auf dem Plan. Trotz Gefahren nutzen Auto- und Fahrradfahrer während der Fahrt regelmäßig das Handy. Das zeigt eine Verkehrsbeobachtung des ADAC in 5 Großstädten, unter anderem in Köln. Dort waren 2,4% der Autofahrer hinterm Steuer mit dem Handy beschäftigt. Der ADAC hatte in den Städten stark befahrene Straßen beobachtet. Ein Schiedsrichter aus Somalia kann offenbar keine WM-Spiele pfeifen, weil die USA ihn nicht einreisen lassen. Laut somalischem Sportministerium hat Omar Artan ein gültiges Visum und eine Nominierung der FIFA. Am Flughafen Miami wurde ihm die Einreise dennoch verweigert. Somalia gehört zu den Ländern, die US-Präsident Trump auf eine Einreiseverbotsliste gesetzt hatte.
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1: Konstantin Richter wurde am gestrigen Abend mit dem Deutschen Sachbuchpreis 2026

0: ausgezeichnet für sein Buch 300 Männer, Aufstieg und Fall der Deutschland AG. Laut Jury erzählt Richter die Geschichte der deutschen Wirtschaft seit der Industrialisierung und zeigt, wie ein enges Netz aus Managern, Politik und Unternehmen geprägt hat, mit sichtbaren Folgen bis heute. Nostalgie helfe da nicht weiter, so die Jury. Der mit 25.000 Euro dotierte Preis wurde in der Elbphilharmonie in Hamburg verliehen. Vergeben wird er von der Stiftung Buchkultur des Börsenvereins des deutschen Buchhandels. Im Südlibanon ist bei israelischen Luftangriffen eine UNESCO-Welterbestätte beschädigt worden. Nach Angaben des libanesischen Kulturministeriums fielen Bomben auf die römischen Ruinen der antiken Stadt Tyrus. Zerstört oder beschädigt wurden demnach der Eingang, Verwaltungsgebäude sowie Säulen, Kapitelle und Mosaike. AFP-Reporter berichten von Trümmern rund um die Ausgrabung. Das genaue Ausmaß der Schäden ist wegen der Sicherheitslage unklar. Das Ministerium spricht von einem Verstoß gegen Völkerrecht und ruft die UNESCO und die internationale Gemeinschaft zum Schutz der Städte auf. Tyrus liegt nahe der israelischen Grenze und wird seit Beginn des Irankriegs immer wieder bombardiert. Der französische Sänger und Schauspieler Patrick Bruel ist wegen Vorwürfen sexualisierter Gewalt seit Montagmorgen in Polizeigewahrsam. Wie verschiedene Medien berichten, ermittelt die Staatsanwaltschaft Nanterre zu den Vorwürfen von 13 Frauen. Sie werfen Bruel sexuelle Belästigung, versuchte Vergewaltigung und Vergewaltigung vor. Der 67-Jährige weist die Anschuldigungen zurück. Bruel steht unter großem Druck. Ein Pariser Theater hat ein Stück abgesetzt, in dem er mitspielt. Radiosender haben seine Songs aus der Playlist gestrichen. Patrick Bruel gehört zu den bekanntesten Künstlern Frankreichs. Das waren die Kulturnachrichten in WDR 3 und so wird das Wetter in Nordrhein-Westfalen. Heute gibt es viele Wolken, zwischendurch Sonne, einige Schauer und einzelne Gewitter. Dazu starkböiger Wind bei höchstens 12 bis 20 Grad. Das war WDR aktuell. Die Zeit gleich 6.34 Uhr.
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0: Dvorak macht Sommerurlaub in the middle of nowhere irgendwo in Iowa mit der Familie, hat offenbar Zeit oder langweilt sich oder hat einfach nur Lust auf neue Musik und dann schreibt er flugs dieses F-Dur-Quartett, das sogenannte amerikanische. Den dritten Satz daraus hat uns das Quartier Modigliani gespielt, hier im WDR3-Mosaik, 6:58.
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0: Es gibt eine medizinische Fachrichtung, die fasziniert uns, über die scheinen wir eine Menge zu wissen. Und das liegt daran, dass es unzählige Filme oder Krimis gibt, wo die Gerichtsmedizin eine tragende Rolle spielt. Und dass das so ein prominenter Zweig geworden ist, das liegt auch an einer Bestseller-Autorin, nämlich Patricia Cornwell. Heute wird sie 70. Der Stichtag von Christian Schwalb.
2: Ähnlichkeiten mit lebenden oder toten Personen sind in diesem Fall alles andere als rein zufällig. Patricia Cornwell und Case Capetta verschmelzen immer wieder miteinander, die Autorin und ihre Figur. Beide aus Miami, blond, etwas kühl, arbeiten im Polizeimilieu und beide teilen einen ausgeprägten Sinn für blutige Details.
3: Die Kugel war in der rechten Scheitelschläfenregion des Schädels eingetreten, hatte die Hirnhaut durchdrungen und einen Zweig der mittleren Hirnhautarterie zerrissen. Aber sie hatte keine Quetschungen über oder unter der harten Hirnhaut verursacht.
4: Es gibt Bilder in meinem Kopf, die ich dem Publikum nicht weitergeben kann. Wie weit ich beim Thema Tod überhaupt gehen darf, da liegt auch eine Verantwortung. Das hinterfrage ich bei jedem Buch von Neuem.
2: Ihr Handwerk lernt Patricia Cornwell als junge Polizeireporterin bei der Zeitung Charlotte Observer. Sie heuert in der Gerichtsmedizin von Richmond, Virginia an, für die sie einige Jahre Studien dokumentiert und viel Zeit im Labor verbringt. 1990 schließlich erscheint Postmortem, Scapettas erster Fall und direkt ein Welterfolg. Von Anfang an stehen die Ermittlungsmethoden im Mittelpunkt. Selbst wenn die Identität des Täters dem Leser früh bekannt ist, die Spannung ist trotzdem ungebrochen durch die Spurensuche, seien es Spuren von Blut, DNA, Fasern oder von Projektilen.
4: Wissenschaft zeigt, was wirklich passiert, wer etwas getan hat. Warum das wichtig ist? Weil es ums Überleben geht, wenn ein Killer unterwegs ist und um unsere Instinkte. Die Ursache der Angst, die übt eine Anziehungskraft auf uns aus.
3: Bitte sagen Sie mir, wie meine Kleine gestorben ist. Hat sie leiden müssen? Die Todesursache steht noch nicht fest, Mrs. Bennett. Es sind nur Knochen übrig. 8 junge Menschen waren tot und ich hatte keine Ahnung, woran sie gestorben waren.
2: Cornwell hat als erste Autorin überhaupt den Gerichtsmediziner zur zentralen Figur und damit das Genre der forensischen Thriller zum Kassenschlager gemacht. 120 Millionen verkaufte Cornwell-Bücher sprechen eine deutliche Sprache. Andere Autoren schließen sich ihr an und in Fernsehen und Streamingdiensten landen unter anderem die Ermittler von CSI über Jahre große Erfolge. Versuche, die Figur Scarpetta zu verfilmen, scheitern lange bis jetzt. Hollywood-Star Nicole Kidman spielt die Medizinerin in der gerade angelaufenen amerikanischen Serie.
5: Das 5. Opfer in 2,5 Monaten.
6: 2 Frauen mit den gleichen Kopfverletzungen.
7: Wir suchen hier nach einem Serienkiller.
8: Vor 21 Jahren kam es ja einer kleinen Revolution im Genre gleich, über DNA zu schreiben oder Serienkiller auftreten zu lassen in dieser psychologischen Form. Das war neu. Außer Thomas Harris, das Schweigen der Lämmer, gab es da nicht viel. Heute ist das Standard.
2: Cornwell kann aber auch anders, schreibt ein Sachbuch über Jack the Ripper, weil sie dessen Identität nachweisen will. Die meisten Experten sind allerdings nicht begeistert. Memoiren hat sie auch veröffentlicht, kurz vor ihrem 70. Geburtstag. Den feiert die erfolgreichste Krimi-Autorin der Welt, Patricia Cornwell, heute am 9. Juni.

0: Die Harfenistin Lavinia Meyer mit einer Eigenkomposition und die nennt das Stückchen, was wir gerade gehört haben, Tomorrow Day. 6:45 im WDR3 Mosaik. Zuspitzen, verkürzen, emotionalisieren, polarisieren, provozieren, Inszenierung statt Inhalt. So funktionieren TikTok, Instagram und Co. Und so funktionieren zunehmend auch Bundestagsreden, die oft nicht im Sinne einer echten Debatte geführt werden, sondern vor allem eins sein wollen: Social Media tauglich. Immer mehr Bundestagsabgeordnete heuern dazu Social Media Manager an. Zu Risiken und Nebenwirkungen für die Parlamentskultur jetzt Maximilian Ulrich.
1: An wen richtet sich eigentlich eine Bundestagsrede? An das Parlament, die Zuschauer im Saal, das Phoenix-Publikum, uns Journalisten? Michael Espendiller von der AfD begrüßt bei seinen Reden am Anfang immer auch das digitale Publikum.
2: Sehr geehrte Frau Präsidentin, sehr geehrte Zuschauer, liebe Zuschauer im Saal, bei YouTube und auf X.
1: YouTube, Instagram, Facebook, X, TikTok. Wer sich die Profile von Abgeordneten und Fraktionen hier anschaut, bekommt viele Ausschnitte aus Bundestagsdebatten zu sehen. Parteiübergreifend sind diese alle wenige Sekunden. Kurz und emotional.
3: Sie haben die Wähler nach Strich und Faden belogen.
4: Schild doch mal, habt ihr zu viel Testosteron oder was? Bleibt doch mal ruhig.
3: Sie haben immer behauptet, das ist alles Quatsch, das ist alles nicht wissenschaftsgetreu. Diese Wissenschaft gibt's ja gar nicht.
5: So, kommen wir mal zu einer anderen Kategorie von Wurst, nämlich der beleidigten Leberwurst.
1: Für Bundestagspräsidentin Julia Klöckner, die selbst viel auf Social Media aktiv ist, ist das ein Problem.
6: Es gibt Debatten, da ist absehbar, dass vieles eigentlich nicht für die Zuhörerinnen und Zuhörer gemacht ist, sondern für die eigenen Echokammern. Und das dient nicht der Qualität der Debatte.
1: Und das wird in der Debatte mittlerweile auch häufig kritisiert.
7: Wissen Sie, Ihre Fragestellung offenbar zu viel ist. Sie wurde nämlich offensichtlich gestellt, um auf Instagram und auf TikTok zu funktionieren.
8: Will man hier TikTok-Videos produzieren oder will man wirklich Lösungen produzieren?
9: Deswegen würde ich auch jetzt gerne nach der Verlesung von TikTok Redebausteinen wieder in die Debatte eintreten.
1: Politikerinnen und Politiker müssen sich den neuen Medien anpassen und ihr Auftreten und ihre Rhetorik überdenken, erzählt die Grünen-Fraktionsvorsitzende Katharina Dröge.
10: Deswegen haben meine Experten mir irgendwann gesagt, Katharina, du hast so Reden, die bauen in verschiedenen Teilen deiner Rede gedanklich aufeinander auf. Das ist für Social Media extrem kompliziert so und lässt sich damit viel schlechter senden, als wenn man so einmal sagt, Friedrich Merz ist übrigens doof, weil.
1: So. Abgeordnete und Fraktionen stellen gezielt Social Media Manager ein, drehen auf den Gängen des Bundestages oder am Spreeufer kurze Videos. Die AfD sucht sogar einen Influencer-Manager. Martin Reichert von der AfD erklärt, warum.
11: Die Influencer sind, und ich komme aus Sachsen-Anhalt, sind für uns so etwas wie das, was für Martin Luther der Buchdruck gewesen ist.
1: Abgeordnete haben ein festes Budget für Mitarbeiter und sie können selbst entscheiden, ob sie von diesem Budget Social Media Manager bezahlen oder Fachreferenten, die sich in Studien und Gesetzestexte eingraben. Verflacht also die Politik, weil Politiker mehr Wert auf kurze Social Clips als auf inhaltliche Tiefe legen? Heidi Reichineck, Fraktionsvorsitzende und Social Media Star der Linken, sagt:
12: Da würde ich widersprechen, weil wenn man Ahnung von dem Thema hat, dann kann man das auch kurz und knapp zusammenfassen. Die Frage ist ja, worauf basiert diese Zusammenfassung und kann ich bei Nachfragen dann auch antworten und erklären, auf welche Studien stütze ich mich, auf welche Erfahrungen, auf welche Informationen. Und das können wir und genau so muss es eben sein.
1: Bundestagspräsidentin Julia Klöckner verweist zudem darauf, dass die Abgeordneten nicht zensiert werden dürfen.
6: Klar ist, dass mit Fraktionsgeldern nicht Parteiaktivitäten oder Parteipositionierungen finanziert werden. Und das gilt im Analogen wie im Digitalen und darauf achtet die Bundestagsverwaltung.
1: Eine Sache gibt es im digitalen Raum allerdings nicht. Echte Wahlfreiheit. Welche Politikervideos einem am Ende in den Feed gespült werden, entscheiden die Algorithmen von TikTok, YouTube oder Insta. Und diese Algorithmen bewerten in der Regel emotionale und schrille Videos höher als ruhige, sachliche Wissensbeiträge.
0: Wie Social Media die Redekultur im Bundestag verändert, darüber hat uns Maximilian Ulrich unterrichtet, hier im WDR 3 Mosaik. 6:50.

in Expertenkreisen gerne liebevoll Mad Max genannt. Max Reger. Harlekin, der dritte Satz aus seiner Ballettsuite Opus 130. Das Symphonieorchester des Bayerischen Rundfunks hat gespielt unter Colin Davis. Und jetzt bei uns im WDR 3 Mosaik das berühmteste Salmonidendrama der Kulturgeschichte.

Schuberts Forelle mit Daniel Behle und Sveinung Bjelland. Wir haben gleich die Nachrichten an der Angel hier bei uns im WDR 3 Mosaik gleich um 7. Ich bin Daniel Finkernagel und sage bis gleich.

0: Diese wunderbare Musik sage ich Ihnen noch schnell ab, so viel Zeit muss sein. Scherzo aus der ersten Sinfonie von Theodor Gouvi mit der Deutschen Radiophilharmonie Saarbrücken, Kaiserslautern, die Leitung Jacques Mercier.
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1: 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Es ist 7 Uhr. 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
4: Die Nachrichten mit Marian Meinka. Guten Morgen. In Deutschland sind im vergangenen Jahr so viele Straftaten wie nie mit einem politischen Hintergrund registriert worden. Insgesamt waren es knapp 86.000. Innenminister Dobrindt wird die Statistik am Vormittag offiziell vorstellen. Das ARD-Hauptstadtstudio hat sie bereits vorab. Philipp Eckstein, WDR Berlin.
5: Betrachtet man alle politisch motivierten Straftaten, dann wurde rund die Hälfte dem Bereich rechts zugeordnet. In der Statistik erfasst werden Straftaten, die aus einer politischen Motivation herausbegangen wurden. Darunter fallen Sachbeschädigungen, etwa von Wahlplakaten, Beleidigungen, Volksverhetzungen, aber auch tätliche Angriffe, zum Beispiel auf Polizisten bei Demonstrationen. Im vergangenen Jahr hatte Bundesinnenminister Dobrindt gesagt, politisch motivierte Kriminalität müsse mit aller Konsequenz bekämpft werden. Unter anderem die hohe Zahl antisemitischer Straftaten sei nicht hinnehmbar.
4: 10 Monate vor der NRW-Landtagswahl hat die SPD weitere politische Forderungen gestellt. Im Spiegel spricht sich Spitzenkandidat Ott vor allem für Änderungen bei Bildung und Schule aus. Sebastian Riechel, WDR aktuell, fasst die konkreten Vorschläge zusammen.
6: Ott will bestimmte Hausaufgaben abschaffen. Mit KI sei vieles nicht mehr sinnvoll. Ott will außerdem das System der weiterführenden Schulen auf 2 Säulen reduzieren, Gymnasien und Gesamtschulen. Und der SPD-Politiker ist dafür, dass die Sommerferien in NRW auch mal sehr spät stattfinden. Allerdings müssten Bayern und Baden-Württemberg da mitmachen. Bei der kommenden Landtagswahl im April dürfen erstmals auch Jugendliche ab 16 wählen. Die SPD will sie mit ihren Vorschlägen direkt ansprechen.
4: Vor einem Gericht in Russland geht es heute nochmal um den Düsseldorfer Karnevalswagenbauer Jacques Tilly. Dort soll ein Revisionsprozess beginnen. Die Hintergründe sind noch unklar. Tilly war in Russland im April zu 8,5 Jahren Haft verurteilt worden. Peter Hild, WDR Düsseldorf.
7: Für Tilly selbst und viele Beobachter kommt der erneute Gerichtstermin überraschend. Wer genau und warum gegen das bisherige Verfahren vorgeht und welches Ziel dahinter steckt, all das ist bisher nicht bekannt und wird wohl erst in der Verhandlung vor dem Moskauer Stadtgericht klarer werden. Tilly war vom deutschen Außenministerium über den unerwarteten Termin informiert worden, mehr Infos hat er nach eigener Aussage nicht. Er soll mit seinen satirischen Motivwagen unter anderem religiöse Gefühle verletzt haben und wurde dafür vor 2 Monaten zu 8,5 Jahren Haft verurteilt.
4: Weitere Meldungen im Überblick. Im Nahen Osten ist die Lage in der Nacht weitgehend ruhig geblieben. Die Ankündigung von Israel und dem Iran scheint also zu halten, vorerst die gegenseitigen Angriffe einzustellen. Die Lage war seit Sonntag eskaliert. Gestern hatte dann US-Präsident Trump beide Seiten aufgefordert, sofort die Kämpfe zu beenden. Trotz der Gefahren benutzen Auto- und Fahrradfahrer während der Fahrt regelmäßig das Handy. Das zeigt eine Verkehrsbeobachtung des ADAC in 5 Großstädten, unter anderem in Köln. Dort waren 2,4% der Autofahrer hinterm Steuer mit dem Handy beschäftigt. Der ADAC hatte in den Städten stark befahrene Straßen beobachtet. Über WhatsApp verbreiten sich gerade falsche Warnungen, dass die KI vom Mutterkonzern Meta bald alle Chats mitlesen werde. Mehrere Medien haben das überprüft, es stimmt nicht. Bei Meta sind keine Änderungen geplant. Nachrichten über WhatsApp bleiben ähnlich sicher wie etwa bei Signal über die Ende-zu-Ende-Verschlüsselung. Ein Schiedsrichter aus Somalia kann offenbar keine WM-Spiele pfeifen, weil die USA ihn nicht einreisen lassen. Laut somalischem Sportministerium hat Omar Artan ein gültiges Visum und eine Nominierung der FIFA. Am Flughafen Miami wurde ihm die Einreise dennoch verweigert. Somalia gehört zu den Ländern, die US-Präsident Trump auf eine Einreiseverbotsliste gesetzt hatte.
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4: Der Autor Konstantin Richter ist am Abend mit dem Deutschen Sachbuchpreis geehrt worden. Er bekam die Auszeichnung für sein Buch 300 Männer, Aufstieg und Fall der Deutschland AG. Simone Schlosser, WDR Kultur.
8: Was steckt hinter diesem abstrakten Begriff deutsche Wirtschaft? Dieser Frage geht Konstantin Richter in seinem Buch nach. Er schildert die Geschichte der deutschen Wirtschaft seit der frühen Industrialisierung. Dabei nimmt er besonders das Netzwerk aus Bankiers, Industriellen und Lobbyisten in den Blick, das bis in die 90er Jahre die deutsche Politik und Wirtschaft geprägt hat. Die sogenannte Deutschland AG. Die Jury lobte nicht nur die historische Aufarbeitung, sondern auch die Schlüsse, die Konstantin Richter daraus zieht. Der Deutsche Sachbuchpreis wird von der Stiftung Buchkultur und dem Börsenverein des Deutschen Buchhandels vergeben und ist mit 25.000 Euro dotiert.
4: Das Wetter in Nordrhein-Westfalen, heute anfangs bewölkt, später mehr Auflockerungen und Sonne. Dazu kommen einige Schauer, einzelne Gewitter und ein stark böiger Wind. In Menden bis 17 Grad, in Münster bis 18 und in Wesseling bis 19 Grad. Das war WDR aktuell.
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0: Werden manche Serien immer blöder, weil sie ganz bewusst für Leute gemacht sind, die neben dem Serienschauen auch parallel am Handy unterwegs sind? Das ist ein Verdacht, der macht seit geraumer Zeit die Runde. Wir wollen gleich mal nachfragen, gibt es Fakten dazu, kann man das belegen? Ich bin Daniel Finkernagel, guten Morgen.

0: Scherzo aus dem F-Dur-Oktett Opus 17 von Niels Wilhelm Gade. Gehört haben Sie es im WDR3 Mosaik. Es ist 7:10. In Köln im Kino Cinenova findet zurzeit das dreitägige Serienkampf-Festival statt. 3 Tage lang Serien schauen auf der Leinwand. Das Ganze im Kölner Kino Cinenova, dieses dreitägige Serienkampf-Festival. Ein schöner Anlass für unser Gespräch, dieses dreitägige Serienkampf-Festival im Kölner Kino Cinenova. Und Sie fragen sich jetzt natürlich zu Recht, ist der Moderator bekloppt und erzählt uns 3-mal hintereinander das Gleiche? Nee, ist er nicht. Ich habe jetzt mal versucht, das zu machen, was manche Serien machen, nämlich Wiederholungen einbauen, Redundanzen. Warum? Weil man offenbar davon ausgeht, dass viele Leute beim Serienschauen parallel auch am Handy unterwegs sind und die möchte man behalten und deswegen diese eingebauten Wiederholungen. Das ist ein Verdacht, der macht die Runde. Wir wollen mal nachschauen, was da dran ist und haben eingeladen aus der ARD-Wissenschaftsredaktion Pascal Kiss, der das für uns verfolgt. Pascal, guten Morgen. Natürlich müssen sich Serienmacher immer wieder was Neues ausdenken, damit die Leute mit ihrer Aufmerksamkeit dranbleiben. Gibt es denn dazu irgendwelche Fakten? Was weiß man dazu?
1: Also genaue harte Zahlen gibt es noch nicht, aber es gibt Beobachtungen aus der Filmbranche, dass Streaming-Anbieter wie Netflix oder Amazon einen Teil der Serien eben auf das Publikum anpassen, ja, die weniger aufmerksam die Filme verfolgen. Der Effekt ist schon bekannt vom klassischen Fernsehen seit über 20 Jahren. Das wurde auch immer mehr zum Nebenbei-Medium. Einfach, dass die Audiospur wichtiger wurden, weil man ganz andere Dinge macht. Und da ist das Smartphone ein großer Faktor, das eben Ableckungspotenzial mit sich bringt. Neu ist jetzt, dass man diesen Effekt auch bei Serien und Filmen anschauen kann. Und Befragungen in Deutschland kommen so raus, dass so 60% etwa das nutzen jetzt, wenn man befragt, ist das eine. Wenn man aber dann tatsächlich Experimente macht, Beobachtungen, wo die Menschen gar nicht wissen, ja, dass sie beobachtet werden, dann gehen wir eher Richtung 90%. Also es ist wirklich ein breites Phänomen. Ja.
0: Was genau, Pascal, machen denn die Anbieter von Serien und Filmen, damit die Leute dranbleiben, auch wenn sie weniger aufmerksam sind, weil sie vielleicht zerstreut sind durch Handy?
1: Ja, wiederholen, wie gerade schon gemacht. Ja. Also und die Szenen können auch rein visuell einfacher gestaltet werden, also damit sie schneller erfasst werden. Heißt, früher war auch mal was dunkler, so vielleicht im Hintergrund unscharf. Jetzt wird irgendwie eher wieder etwas sehr hell ausgeleuchtet. Hat auch damit zu tun, dass man viel auch generell als ersten Bildschirm schon am Smartphone verfolgt. Und natürlich, früher war so ein bisschen die Regel, show and tell. Also zeige und erzähle, aber möglichst wenig. Jetzt ist es eigentlich nur noch tell, erzähle. Also uns gibt auch Medienberichte, dass zum Beispiel Netflix im Laufe von Produktionen den Hinweis gegeben hat, die Handlung im Dialog ruhig mal 3 oder 4 Mal zu wiederholen. Man muss aber sagen, das betrifft immer nur einen Teil der Serienfilme. Es gibt auch noch die anspruchsvollen.
0: Wenn nicht, wie du sagst, einen Dialog 3 oder 4 Mal wiederhole, dann leidet natürlich die Dramaturgie ganz erheblich drunter oder vielleicht drastischer formuliert, wird es immer blöder dann? Wo führt das hin?
1: Ja, also wenn Plattformen Serien so bauen, dass man sie problemlos ja irgendwie so mit einem halben Auge und einem halben Ohr verfolgen kann, stabilisieren sie ja auch auf eine gewisse Art und Weise das Verhalten, was wir gerade so ein Stück weit erlernen mit den Smartphones. Das ist kurzfristig bequem, wir bekommen irgendwie ein Stück weit noch mehr Ablenkung, aber klar, wenn Medien gleichzeitig genutzt werden, versteht man und behält man auch weniger den Inhalt. Es ist noch nicht klar, ob das dann generell unsere Denkfähigkeit insgesamt verändert, das ist noch nicht bewiesen. Man muss aber natürlich sagen, dass es weiterhin auch eben wirklich, das möchte man betonen, anspruchsvolle Serien gibt. Man kann das noch entscheiden.
0: Ja. Also diejenigen, die sich Serien anschauen, um zu entspannen, um runterzukommen oder um sich damit auch abzulenken, und die greifen dann parallel noch zum Smartphone. Das ist ja eigentlich gegensätzlich und passt eigentlich nicht zusammen, oder?
1: Ja, eigentlich gar nicht wie so viel in der Mediennutzung. Wir machen das Ganze halt sehr unbewusst und gehen da auch in Gewohnheiten rein, die wir gar nicht hinterfragen. Und wenn man seit 10, 20, vielleicht sogar 30 Jahre zurückgeht und fragt, warum nutzt ihr denn Serien und Filme, dann ist das vor allem zur Emotionsregulation, Eskapismus. Wer eine Serie schaut, möchte unangenehmen Gefühlen ausweichen und hat auch die Hoffnung, ja, sich ein Stück weit hochziehen zu können. Jetzt ist das Ganze natürlich, sind eh schon hohe Erwartungen an so einen Film und Serie. Wenn ich jetzt noch das Smartphone dazu packe, suche ich noch nach weiteren Reizen. Jetzt will ich ein Stück weit auch Entspannung, bekomme ich aber dann eben nicht. Und das ist irgendwie so das Paradoxon, wo wir tatsächlich haben. Also es hilft sicherlich, bewusster Serien und Filme zu schauen und sich auch nicht schlecht zu fühlen. Die Serien und Filme anzuschauen ist nicht schlecht. Im Wesentlichen, man muss sich da nicht schlecht fühlen, aber bewusster zu konsumieren ist am Ende tatsächlich, macht vielleicht einen auch glücklicher.
0: Ja. Der Einfluss von Smartphone-Nutzung auf die Gestaltung von Serien und Filmen. Pascal Kiss aus der ARD-Wissenschaftsredaktion hat uns auf den neuesten Stand der Dinge gebracht. Ganz herzlichen Dank.
1: Ja, sehr gerne.
0: Jetzt das Handy beiseite legen, völlig nur auf die Musik konzentrieren. Antonio Vivaldi.

0: Das war die Blockflöten-Virtuosin, die Sie auch bei uns regelmäßig als Moderatorin im Programm erleben können, im Klassikforum. Dorothee Oberlinger, hier mit Sonatori della Gioiosa Marca und dem fünften Satz aus dem G-Moll-Concerto Opus 10 von Antonio Vivaldi. 7:17 Uhr. 22 Menschen wurden zum Teil schwer verletzt, als heute vor 20 Jahren in der Kölner Kolbstraße eine Nagelbombe explodierte. Ein Terroranschlag der rechtsextremen Terrorgruppe Nationalsozialistischer Untergrund, der sogenannte NSU. Vor 10 Jahren gab es einen Ratsbeschluss dahingehend, wir brauchen ein Mahnmal dafür, und heute, 20 Jahre später, gibt es das Mahnmal immer noch nicht. Um 11 Uhr lädt nun eine Initiative, die Initiative Kolbstraße, zu einer großen Gedenkveranstaltung. Estella Mazur berichtet.
1: Wo bleibt das Mahnmal? Das steht in dicken lilafarbenen Buchstaben auf einem großen Banner, direkt an der Ecke, wo das Mahnmal eigentlich entstehen soll. Noch steht da aber eine alte Feuerwehrwache. Jahrelang wurde um den richtigen Standort des Mahnmals gestritten. Betroffene wollten es direkt an der Kolbstraße. Die privaten Besitzer des möglichen Grundstückes hatten andere Pläne. Mit dem Wechsel der Eigentümer konnte man sich einigen. 2021 wurde der Bau gegenüber der Kolbstraße schließlich auch vom Kölner Stadtrat beschlossen. Aber trotzdem hat sich die Umsetzung seitdem immer wieder verzögert, unter anderem aus Finanzierungsgründen. Der aktuelle Besitzer ist die Düsseldorfer Gentis-Gruppe, die dort Wohnungen errichten will. Dazu muss aber das alte Gebäude abgerissen werden. Einen Termin dafür gibt es immer noch nicht. Aber erst wenn alles fertig ist, soll ein Teil des Grundstücks, das für das Mahnmal geplant ist, freigegeben werden. Rosin Tunsch hat mit ihrem Mann ein Geschäft auf der Kolbstraße. Sie versteht nicht, warum das alles so lange dauert.
2: Man musste erst mal dafür kämpfen, dass man als Betroffener nicht involviert war in diesen Anschlag. Und dann soll man jetzt auch noch für ein Mahnmal kämpfen? Es ist nicht verständlich.
1: Damit spielt Rosin Tunsch auf die Ermittlungen an. Denn die Polizei schließt früh eine rechtsextreme Tat aus, glaubt eher an Bandenkämpfe und verdächtigt auch die Menschen auf der Kolbstraße selbst. 7 Jahre lang. Erst durch die Selbstenttarnung des NSU stellt sich heraus, die Tat war doch rechtsextrem motiviert. Denn auf den etwa 300 Metern der Kolbstraße betreiben hier fast nur türkischstämmige Händler ihre Geschäfte. Baran Tunç war zum Zeitpunkt des Anschlags 13 Jahre alt und hatte seine Oma auf der Kolbstraße besucht, nur 100 Meter entfernt vom Anschlag. Ein Moment, der ihn bis heute begleitet.
3: Die Menschen liefen rum, es gab Panik, lauter Schreie. Wir waren alle geschockt, es war auf jeden Fall ein Trauma. Und man fühlt mit den Leuten in Kriegsgebieten auch mit, man versteht, wie schlimm das ist, wenn über einem Bomben fallen oder so Explosionen.
1: Aber einen Ort des Gedenkens gibt es für ihn und die vielen Betroffenen bis heute nicht. Dabei steht lange fest, wie er aussehen sollte. Eine Multimedia-Wand, auf der man seine Gedanken und Erinnerungen zum Nagelbombenanschlag hinterlassen kann. Das Mahnmal soll genauso groß sein wie der Grundriss des Friseursalons, vor dem damals die Nagelbombe gezündet wurde. Entworfen hatte es der Berliner Künstler Ulf Aminde.
4: Es ist ein Skandal. Das ist meine klare Forderung, dass die Stadt Köln wirklich ihr gesamtes Vermögen einsetzen muss, um die Besitzer auch dieses Geländes eben zu wirklich dahin zu bringen, dass sie das Gelände freigeben, um das Mahnmal zu bauen.
1: Die Stadt Köln verweist auf den Investor. Gemeinsam würde man an einer Lösung arbeiten, aber erst wenn hier neu gebaut wurde. Eine Antwort, die viele Menschen an der Kolbstraße enttäuscht.
0: Der große Terroranschlag, der fand statt nicht vor 20 Jahren, wie ich eben gesagt habe, sondern es war schon vor 22 Jahren, am 9. Juni 2004 in der Kölner Kolbstraße. Eben da gibt es heute um 11 Uhr eine große Gedenkveranstaltung mit Rahmenprogramm. Estella Mazur hat berichtet fürs WDR 3 Mosaik, 20 nach 7.

Maurice Ravel hat das gute alte Menuett reanimiert in seiner Sonatine. Louis Lortie hat uns das gespielt. Und jetzt hören wir von einem Komponisten, der hat als Knabe, als Zehnjähriger einem gewissen Beethoven vorgespielt und der war so hin und weg, dass er gesagt hat, jawohl, den möchte ich unterrichten. Karl Czerny wurde dann für 3 Jahre lang Beethovens Schüler. Kostenlos hat der Meister das gemacht und hat ihm das Einmaleins des virtuosen Klavierspieles vermittelt. Karl Czerny hat bei Beethoven nicht nur Klavierspielen gelernt, sondern hat offenbar auch ganz gut zugehört und aufgepasst, was der Meister komponiert hat und hat selber eben nicht nur die vielen Klavieretüden geschrieben, sondern auch Kammermusik wie die, die wir jetzt hören. Und da merkt man natürlich, wo er die Inspiration her hat, ganz klar bei Ludwig van Beethoven. Das Sheridan Ensemble spielt aus dem D-Moll-Quartett von Karl Czerny.

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1: Die Kurznachrichten um 7.30 Uhr mit Elisabeth Verhoeven. Guten Morgen. In Deutschland hat die Zahl von Straftaten mit politischem Hintergrund einen Höchststand erreicht. Ermittler des BKAs haben im vergangenen Jahr knapp 86.000 Fälle gezählt. Darunter Beschädigung von Wahlplakaten, Beleidigungen oder auch Angriffe auf Polizisten. Innenminister Dobrindt stellt die ausführliche Statistik am Vormittag in Berlin vor. Die Firma hinter dem Chatbot ChatGPT, das Unternehmen OpenAI, hat angekündigt, an die Börse zu gehen. Wann die ersten Aktien ausgegeben werden, ist aber unklar. OpenAI gehört zu den größten Entwicklern von künstlicher Intelligenz. Ein Börsengang würde dem Unternehmen Geld bringen, um weitere KI-Systeme zu entwickeln. Auch der KI-Konkurrent Anthropic plant einen Börsengang. Im Nahen Osten ist die Lage in der Nacht weitgehend ruhig geblieben. Die Ankündigung von Israel und dem Iran, vorerst die gegenseitigen Angriffe einzustellen, scheint also zu halten. Die Lage war seit Sonntag eskaliert. Gestern hatte dann US-Präsident Trump beide Seiten aufgefordert, sofort die Kämpfe zu beenden. Über WhatsApp verbreiten sich gerade falsche Warnungen, dass die KI vom Mutterkonzern Meta bald alle Chats mitlesen würde. Mehrere Medien haben das überprüft, es stimmt nicht. Bei Meta sind keine Änderungen geplant. Nachrichten über WhatsApp bleiben ähnlich sicher wie etwa bei Signal über die Ende-zu-Ende-Verschlüsselung.
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1: Konstantin Richter wurde am gestrigen Abend mit dem Deutschen Sachbuchpreis 2026 ausgezeichnet für sein Buch 300 Männer, Aufstieg und Fall der Deutschland AG. Laut Jury erzählt Richter die Geschichte der deutschen Wirtschaft seit der Industrialisierung und zeigt, wie ein enges Netz aus Managern, Politik und Unternehmen geprägt hat, mit sichtbaren Folgen bis heute. Nostalgie helfe da nicht weiter, so die Jury. Der mit 25.000 Euro dotierte Preis wurde in der Elbphilharmonie in Hamburg verliehen. Vergeben wird er von der Stiftung Buchkultur des Börsengangs des deutschen Buchhandels. Medienstaatsminister Wolfram Weimar will TikTok und andere Plattformen in Europa nach amerikanischem Vorbild regulieren. Beim Digitalkongress des Verlegerverbandes BDZV in Berlin schlug er ein entsprechendes Modell vor. Danach könne ein Gemeinschaftsunternehmen wie

0: wie in den USA ein Verbot von TikTok ersetzen. Plattformmonopole wolle er künftig kartellrechtlich stärker angehen, das Urheberrecht besser verteidigen und das Leistungsschutzrecht ausbauen. Zudem warb Weimer für eine Digitalabgabe für Internetkonzerne, deren Erlöse, wahrscheinlich über die Landesmedienanstalten, an die Schöpfer journalistischer Inhalte fließen werden. Im Südlibanon ist bei israelischen Luftangriffen eine UNESCO-Welterbestätte beschädigt worden. Nach Angaben des libanesischen Kulturministeriums fielen Bomben auf die römischen Ruinen der antiken Stadt Tyrus. Zerstört oder beschädigt wurden demnach der Eingang, Verwaltungsgebäude sowie Säulen, Kapitelle und Mosaike. AFP-Reporter berichten von Trümmern rund um die Ausgrabung. Das genaue Ausmaß der Schäden ist wegen der Sicherheitslage unklar. Das Ministerium spricht von einem Verstoß gegen Völkerrecht und ruft die UNESCO und die internationale Gemeinschaft zum Schutz der Städte auf. Tyrus liegt nahe der israelischen Grenze und wird seit Beginn des Irankriegs immer wieder bombardiert. Das waren die Kulturnachrichten in WDR 3. Und so wird das Wetter in Nordrhein-Westfalen. Heute gibt es viele Wolken, zwischendurch Sonne, einige Schauer und einzelne Gewitter. Dazu stark böiger Wind bei höchstens 12 bis 20 Grad. Das war WDR aktuell. Die Zeit gleich 7.34 Uhr.
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0: Die Aufnahme blendet einfach so aus. Ich kann nichts dafür. Ist so aufgenommen worden, vor kurzem erst mit dem Hongkong Philharmonic Orchestra unter Termo Pelkokoski. Der Walkürenritt aus Wagners Walküre, und darüber ist es jetzt 7:58 geworden, hier im WDR 3 Mosaik.
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0: Am 10. Juni, also morgen vor 100 Jahren, starb der Architekt Antonio Gaudi, berühmt geworden natürlich durch die große Kirche Sagrada Familia in Barcelona. Übrigens immer noch nicht vollendet, macht nichts. Die Feuilletons gratulieren teilweise heute schon. Ina Plodoch hat uns ein paar Stimmen zusammengetragen. Was können wir heute lesen über den großen Gaudi?
2: Ja, die älteste Baustelle der Welt. Für Gaudi ein göttliches Werk. George Orwell schrieb allerdings, eines der scheußlichsten Gebäude der Welt. Und die Süddeutsche Zeitung fasst noch andere Kritiker zusammen. Das sei nun keine Kathedrale mehr, sondern ein religiöser Themenpark. Völlig größenwahnsinnig, kitschig, überteuert. Zur Frage, ob die Realisierung der Pläne nun in seinem Sinne sei oder nicht, meint die Süddeutsche Zeitung.
3: Gaudi war eben kein Dogmatiker des stilreinen Entwurfs. Das formale, konstruktive und auch materialoffene Experimentieren zeichnet seinen modernen Ansatz ja gerade aus. Gaudi war ein Pionier im Reich des Technologischen.
2: Die Taz hingegen widmet sich auch schon diesem Architekten, meint aber, ist nicht so begeistert und meint, Gaudi wollte mit seiner religiös inspirierten Baukunst die zerrissene Gegenwart heilen, aber...
3: Gaudis Sühnekirche passte bestens in dieses Denkschema. In ihr sollten die Bewohner Barcelonas Buße tun für die Sünden der Großstadt. Demgegenüber blieb die religiöse Orientierung einiger Architekten und Künstler nicht allein großen Teilen der Arbeiterklasse fremd.
0: Meint die Taz. Fliegender Wechsel von Gaudi, von der Architektur zum Comic. Da gibt's einen neuen Lucky Luke, der die Feuilletons begeistert. Die Grimm Brothers, so heißt der. Gemeint sind die Brüder Grimm, die werden auf Lesereise geschickt, natürlich in den Wilden Westen. Ausgedacht haben sich das die Berliner Comic-Künstler Flix und Reinhard Kleist. Was begeistert denn die Feuilletons so sehr an diesem neuen Lucky Luke?
2: Ja, also die Idee des Comics ist, niemand interessiert sich in den USA für deutsche Märchen, aber Lucky Luke hatte eine Idee. Cowboys oder Westernhelden, das wär's doch. Damit liefern die beiden Comicautoren aus Berlin so ein Crossover. Also einmal den 80 Jahre alten Lucky Luke, erschaffen vom belgischen Zeichner Morris, und eben der Gebrüder Grimm, der Berliner Tagesspiegel, ist vor allem von Flix Witzen angetan.
3: Wie er die bildungsbürgerliche, leicht entrückte Attitüde der Brüder Grimm mit Wildwest-Klischees und der rauen Cowboy-Welt kollidieren lässt, ist höchst unterhaltsam. Ja. Neben viel Slapstick gelingen ihm dabei auch treffende Seitenhiebe auf den Kulturbetrieb.
2: Ja, und die FAZ ist begeistert von den Anspielungen auf Jeff Bezos, den Simpsons, Nick Cave. Nur das mit der Größe. Wilhelm ist hier groß und dünn, Jakob viel kleiner. Darüber zeigt man sich irritiert, so auch die Welt.
3: Das Größenverhältnis ähnelt dem auf einer berühmten Fotografie der beiden Germanisten. Allerdings sitzt Wilhelm da neben dem stehenden Jakob. Flix und Kleist haben auch die Charakterzüge der Grimms vertauscht. Bei ihnen ist Wilhelm der strengere Philologe, der immer wieder darauf beharrt, sie seien ja nicht Hans Christian Andersen und würden keine Märchen dichten, sondern nur sammeln. In Wirklichkeit war es gerade Wilhelms dichterische Freiheit beim Umgang mit den überlieferten Texten, die dazu beitrug, dass die Märchen unsterblich wurden.
2: Trotzdem eine wunderbare Hommage, meint die Welt.
0: Noch nicht in den gedruckten Zeitungen, aber schon online. Wir haben es auch gerade bei uns in den Kurznachrichten gehört. Konstantin Richter gewinnt den Deutschen Sachbuchpreis.
2: Der wurde gestern Abend in der Hamburger Elbphilharmonie verliehen. Der Wirtschaftsjournalist Richter hat den Preis für sein Buch 300 Männer, Aufstieg und Fall der Deutschland AG bekommen. Er beschreibt darin dieses historische Netzwerk aus Verflechtungen zwischen großen deutschen Banken, Versicherungen und Industrieunternehmen. Und die Süddeutsche Zeitung meint, die Entscheidung war innerhalb der fast durchweg hochkarätigen Shortlist vielleicht nicht die zwingendste, aber doch eine gute.
3: Das Votum der Jury, wonach das Buch die Grundlage liefere, die richtigen Schlüsse für die Zukunft zu ziehen, ist entsprechend womöglich doch etwas arg wolkig versöhnliche Preisprosa. Das Buch ist vielmehr der profunde Beweis dafür, dass ein wesentlicher Teil dessen, was den gigantischen Wohlstand Deutschlands begründet und lange erhalten hat, sowohl unwiderruflich vorüber als auch kein Modell für künftigen Wohlstand ist.
0: Die Süddeutsche Zeitung über Konstantin Richter, den frisch gekürten Preisträger des Deutschen Sachbuchpreises. Wir haben ihn gestern Abend noch angerufen und ihn eingeladen zum Gespräch ins Mosaik. Und das wird in ungefähr einer knappen halben Stunde sein. Konstantin Richter hier bei uns im Mosaik. Und das war die Kultur Medienschau mit Ina Plodoch. Ganz herzlichen Dank.

Ein Mann aus dem Fußvolk der Wiener Klassik, Antonio Rossetti, geboren als Anton Rösler, hier mit dem Menuett aus einer B-Dur-Sinfonie gespielt von Concerto Köln. 100 Jahre später, da klingt Wien so.

Fritz Kreisler haben wir den ein oder anderen Geigenohrwurm zu verdanken. Schön Rosmarin ist einer davon, aus den Altwiener Tanzweisen. Maxim Wengerow und Itamar Golan haben gespielt im WDR 3 Mosaik. 7:49 Kirche in WDR 3, jetzt ein Beitrag der evangelischen Kirche. Und wir hören noch vorab Musik von Maurice Durufle. Das Stück heißt Tota Pulchra Es, aus den 4 Motetten über gregorianische Themen mit dem Ensemble Sia Ella. Kirche in WDR 3, heute mit Pfarrer Bernd Becker aus Bielefeld.

Guten Morgen. Jesus hat in seinen Reden oft ganz praktische Alltagsbeispiele gebracht. Ihr seid das Salz der Erde, hat er einmal gesagt. Mir fällt dabei auf, er sagt nicht, versucht Salz zu sein, sondern ihr seid es. Und dann erklärt er, was geschieht, wenn Salz aufhört, Salz zu sein. Und das ist dann fast eine Warnung. Wenn Salz nämlich seinen Geschmack verliert, ist das für das Salz selbst kein Problem. Den Preis dafür zahlt die Umgebung. Die Suppe schmeckt dann einfach nicht, das Essen wird ungenießbar oder zumindest fade. Natürlich geht's in der Rede hier nicht um das Salzen, sondern das Bild vom Salz der Erde ist im übertragenen Sinne gemeint. Übersetzt heißt das, wenn sogar ihr, die ihr mir nachfolgt, nicht mehr die Wahrheit sagt, dann wird Lüge akzeptiert. Wenn Christinnen und Christen selbst nicht mehr barmherzig sind, wird Grausamkeit zum Alltag. Wenn selbst die Kirche nicht mehr gegen Unrecht aufsteht, dann wird Unrecht irgendwann normal. Wenn Salz keine Wirkung mehr hat, wird eben nicht nur die Suppe geschmacklos, sondern es droht der Verfall von Werten, wie Respekt zum Beispiel, in Beziehungen und in der Gesellschaft. Denn Salz würzt ja nicht nur, sondern konserviert auch. Salz macht Lebensmittel haltbar und es bewahrt auch eine gut funktionierende Gemeinschaft. Das weiß Jesus. Und deshalb weiß er auch, es ist gar nicht so leicht, ihm nachzufolgen. Die Rede vom Salz der Erde steht in der Bibel nicht allein. Bevor Jesus davon spricht, segnet er. Er segnet die Armen, die Trauernden, die Sanftmütigen und die Friedensstifter. Und dann sagt er, wenn ihr mir nachfolgt, kommt ihr in Konflikt mit der Welt, mit den Reichen, den Starken, den Kriegstreibern. Das ist der springende Punkt seiner Rede. Salz existiert nicht um seiner selbst willen. Salz steht nicht im Regal und sagt, schaut, wie salzig ich bin. Es bekommt seine Bedeutung erst, wenn es benutzt wird. Wenn ich also Jesus nachfolge, geht es nicht nur darum, woran ich glaube, sondern auch darum, wie ich lebe. Das Salz muss ja ins Essen gelangen, an die Stellen, wo es gebraucht wird. Das heißt für mich, an Orte gehen, die ich lieber meiden würde. Neben Menschen stehen, die leicht übersehen werden. Das Wort ergreifen, wenn Schweigen viel einfacher wäre. Barmherzigkeit wählen, wenn nach Vergeltung gerufen wird. Auch wer nicht besonders gläubig ist, kennt solche Situationen. Im Alltag muss es dabei gar nicht um große Dramen gehen. Es geht darum, mich um eine Person zu kümmern, die alle anderen vergessen haben. Mich zu weigern, über den Witz zu lachen, der andere niedermacht. Ruhe zu bewahren, wenn ich angefeindet werde. Zu vergeben, obwohl ich mich eigentlich lieber rächen würde. Das sind kleine Dinge. Aber wenn ich die beherzige, wird das Leben schmackhafter und die Welt etwas besser. Vielleicht lautet die Frage heute ganz schlicht, wo kann ich mich einbringen und Salz sein in meinem ganz normalen Alltag? Ihr Pfarrer Bernd Becker aus Bielefeld.

Das war Kirche in WDR 3, ein Beitrag der evangelischen Kirche. Und zum Schluss hörten wir noch ein Stückchen mit dem ganz einfachen Namen Tanz von Johannes Schulz, gespielt vom Ensemble The King's Noise. Ich freue mich gleich auf das Gespräch mit Konstantin Richter, der ist gestern Abend ausgezeichnet worden mit dem Deutschen Sachbuchpreis. Und zwar für sein Buch 300 Männer, Aufstieg und Fall der Deutschland AG. Was ist diese Deutschland AG und was verbindet diese 300 Männer? Dazu mehr im Gespräch nach den 8 Uhr Nachrichten hier bei uns im WDR 3 Mosaik. Ich bin Daniel Finkernagel, sage bis gleich.

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3: Die Nachrichten mit Marion Meinker. Guten Morgen. In den Top 10 der Städte mit den zufriedensten Einwohnern in Deutschland sind 6 Städte aus NRW vertreten. Das steht im neuen Glücksatlas, den die Süddeutsche Klassenlotterie jedes Jahr herausbringt. Stefan Hase, WDR aktuell. In welcher NRW-Stadt fühlen sich die Menschen denn gerade am wohlsten?
4: In Düsseldorf fühlen sich die Menschen am wohlsten. Die Stadt landet in diesem Jahr erneut auf Platz 3 im Glücksatlas. Als Hauptargument für die gute Platzierung führen die Studienmacher dort unter anderem das hohe durchschnittliche Einkommen und die gute Schulbildung an. Generell kommt die Region rund um den Rhein sehr gut weg. Hinter Düsseldorf liegen Krefeld, Aachen und Mönchengladbach ebenfalls in den Top 10. Genauso übrigens wie Oberhausen und Duisburg. Platz 1 belegt zum ersten Mal überhaupt Erfurt. Der letzte Platz geht zum wiederholten Mal nach Rostock.
3: Nachdem Israel und der Iran ihre gegenseitigen Angriffe gestern vorerst eingestellt haben, ist es in Israel in der Nacht weitgehend ruhig geblieben. Doch stabil ist diese Ruhe nicht. Israel hat bereits gewarnt, dass der Konflikt noch nicht vorbei ist und auch der Iran droht mit weiteren Angriffen. Jan-Christoph Kitzler, WDR Tel Aviv.
5: Das Regime dort hat gestern auch ein großes Aber an seine Erklärung gemacht, dass die gegenseitigen Angriffe erstmal aufhören. Hat gesagt, die Lage im Libanon, wenn sie dort weiter eskaliert, dann wäre das auch ein Grund für das Regime einzugreifen. Und tatsächlich sieht nicht danach aus, dass die Lage sich dort entspannt. Es gab gestern nach libanesischen Quellen bei Angriffen Israels 7 Tote und 12 Verletzte. Es sind insgesamt 15 Ortschaften angegriffen worden. Das hören wir aus dem Libanon. Also Israels Truppen rücken dort weiter vor. Das, was sie dort tun, das nennen die eine Pufferzone. Tatsächlich werden dort Ortschaften zerstört. 600.000 Menschen sind auf der Flucht. Das hängt zusammen damit, dass die Hezbollah-Miliz im Libanon tatsächlich Israel immer weiter angreift.
3: Das Aus für den geplanten deutsch-französischen Kampfjet hat unterschiedliche Reaktionen ausgelöst. Aus der Opposition kommt Kritik. Die Grünen etwa sprechen von einem Rückschlag für die europäische Verteidigung. Politiker von Union und SPD schlagen vor, jetzt die Zusammenarbeit mit anderen Partnern zu stärken. Bianca Schwarz, WDR Berlin.
6: Die Zusammenarbeit mit anderen Partnern müsse zügig geprüft werden, meint der verteidigungspolitische Sprecher der Unionsfraktion Thomas Erndl von der CSU. Er bezeichnet das Scheitern der Zusammenarbeit auch als eine Chance. Ganz anders klingt die Bewertung bei den Grünen. Grünen-Chefin Franziska Brandner kritisiert, die Bundesregierung verweise nur auf eine Blockadehaltung der beteiligten Industrie, also der deutschen Airbus-Sparte und des französischen Dassault-Konzerns. Doch wo die Industrie blockiert, sei es Aufgabe der Politik, Führung durchzusetzen, so Brandner. Geplant war das System als Rückgrat der deutsch-französischen Luftverteidigung ab den 2040er Jahren.
3: Weitere Meldungen im Überblick. In Deutschland hat die Zahl von Straftaten mit politischem Hintergrund einen Höchststand erreicht. Ermittler des BKA haben im vergangenen Jahr knapp 86.000 gezählt. Darunter sind Fälle von Wahlplakaten, die beschädigt wurden, Beleidigungen oder auch Angriffe auf Polizisten. Innenminister Dobrindt stellt die ausführliche Statistik am Vormittag in Berlin vor. Über WhatsApp verbreiten sich gerade falsche Warnungen, dass die KI vom Mutterkonzern Meta bald alle Chats mitlesen werde. Mehrere Medien haben das überprüft. Es stimmt nicht. Bei Meta sind keine Änderungen geplant. Nachrichten über WhatsApp bleiben ähnlich sicher wie etwa bei Signal über die Ende-zu-Ende-Verschlüsselung. Die Stiftung Auschwitz-Birkenau startet eine Spendenkampagne, um Dokumente aus Konzentrationslagern zu kaufen. Dazu gehören zum Beispiel Postkarten und Briefe von NS-Opfern. Viele davon sind in Privatbesitz und werden zum Teil versteigert. Im vergangenen November gab es schon einmal so eine Auktion in NRW. Die Stiftung konnte damals dank Spenden viele der Dokumente kaufen.
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3: Der amerikanische Schauspieler Michael J. Fox wird heute 65 Jahre alt. Der Hollywood-Star kämpft seit Jahrzehnten gegen eine Parkinson-Erkrankung. Susanne Fritz, WDR Kultur.
7: Er habe mehr Spaß an seiner Arbeit als je zuvor, sagte Michael J. Fox in einem Interview. Der Schauspieler wurde mit der Filmtrilogie Zurück in die Zukunft in den 1980er Jahren weltberühmt. Und er arbeitet immer noch. Gerade erst stand er mit seinem Kollegen Harrison Ford für die Serie Shrinking vor der Kamera. Schon als Teenager spielt Fox in ersten Fernsehfilmen mit und schafft schließlich den Sprung ins Kino. Anfang der 1990er Jahre bekommt Fox seine Parkinson-Diagnose, die er öffentlich macht und zur Erforschung der Krankheit hunderte Millionen Dollar sammelt.
3: Und das Wetter in Nordrhein-Westfalen heute anfangs bewölkt, später mehr Sonne. Dazu kommen einige Schauer und Gewitter und ein stark böiger Wind. In Brilon bis 16 Grad, in Steinfurt bis 18 und in Bonn bis 19 Grad. Morgen einige Wolken, zwischendurch Sonne und am Nachmittag wieder Schauer und einzelne kurze Gewitter, 12 bis 19 Grad. Das war WDR aktuell.
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8: Heute mit Daniel Finkernagel. Guten Morgen. 300 Männer, Aufstieg und Fall der Deutschland AG. Das ist das Sachbuch von Konstantin Richter, das gestern ausgezeichnet worden ist mit dem Deutschen Sachbuchpreis 2026. Wir haben gestern Abend sofort angerufen und haben ihn eingeladen zum Gespräch. Ich freue mich, dass er gleich Zeit für uns hat. Konstantin Richter gleich hier bei uns im WDR 3 Mosaik. Herzlich willkommen.

0: Menuetto aus der ersten Sinfonie von Ludwig van Beethoven. 300 Männer, Aufstieg und Fall der Deutschland AG. So heißt das Buch, für das Konstantin Richter gestern in Hamburg ausgezeichnet worden ist mit dem Deutschen Sachbuchpreis 2026. Die Jury lobt, Zitat, die kunstvolle Montage, wie das Netzwerk der 300 Männer auf persönlicher, wirtschaftlicher und politischer Ebene Deutschland geprägt hat. Und damit schönen guten Morgen, herzlichen Glückwunsch, Herr Richter.
1: Dankeschön. Guten Morgen, herzlichen Dank.
0: Was mir sehr gefallen hat, damit haben Sie mich sofort am Schlawittchen gepackt in Ihrem Buch, das ist der Einstieg. Da kommen auf den ersten Seiten, treten da auf Bach, der eben gehörte Beethoven ist dabei und vor allem Brahms. Wie sind Sie drauf gekommen und was haben denn diese Herrschaften mit der Deutschland AG zu tun?
1: Also konkret sage ich dort, dass Brahms, als er seine erste Symphonie schrieb, eigentlich schon auf eine große, sagen wir, auf die große Zeit der deutschen Musik zurückgeschaut hat, Bach und Beethoven und so weiter. Und dass die Wirtschaft in der Zeit, in der Brahms die erste Symphonie geschrieben hat, eigentlich, also die großen Unternehmen, die ich beschreibe, dass die dort in dieser Zeit ihren Anfang genommen haben.
0: Die Deutschland AG, was genau ist das? Wofür steht das?
1: Der Begriff ist eigentlich erst in der Nachkriegszeit geprägt worden. Der steht im engeren Sinne steht das für das Netzwerk von Banken, Versicherern und Industriekonzernen, die über Aktienbeteiligung miteinander verflochten waren. Also sagen wir mal ein Netzwerk von, ja, es waren eben zumeist Männer, die sich in verschiedenen Konstellationen immer wieder getroffen haben. Aber es steht auch im weiteren Sinne für die deutsche Unternehmenskultur. Und da sind die Ursprünge, die liegen weit in der Vergangenheit, eben in der Kaiserzeit. Und das fängt das Buch auch dort an.
0: Reicht bis in die Gegenwart. Wie sind Sie auf das Thema gekommen? Was war so Ihr Anknüpfpunkt zu sagen, das interessiert mich, da mache ich ein ganzes Buch draus?
1: Ich war in den 90ern, also es liegt schon lange zurück, weil ich als junger Mensch Reporter für das Wall Street Journal, also die amerikanische Wirtschaftszeitung. Da saß ich zwar in Brüssel, bin aber häufig nach Deutschland gereist und habe so Dinge wie oder Ereignisse wie die Übernahme von Mannesmann durch Vodafone jetzt nicht direkt miterlebt. Das haben jetzt in dem Fall Kollegen beschrieben, aber ich habe diese Atmosphäre damals, als die deutschen, viele deutschen Unternehmen dann auch im Fokus standen, das habe ich aufgesogen und da wollte ich immer ein Buch darüber machen.
0: Gibt es Leitmotive oder Themen, die immer wiederkehren bei diesen 300 Persönlichkeiten über die Generationen hinweg?
1: Man kann auf jeden Fall von Merkmalen sprechen. Also das Leitmotiv ist natürlich die Beständigkeit. Was ich beschreibe, es sind Strukturen, die sehr resilient waren, die darauf ausgerichtet waren, auch Schocks zu überstehen. Und das ist eigentlich das Leitmotiv, die Frage, wie konnten diese 300 Männer, die natürlich nicht immer die gleichen 300 Männer waren, sondern sich auch fortgesetzt haben, aber wie konnte dieses System Dinge wie oder Umbrüche wie zwei Weltkriege, Weltwirtschaftskrise, Inflation, Revolution von 1819 und so weiter überstehen?
0: Was waren denn die wichtigsten Eigenschaften, um solche Schocks und solche Krisen zu überstehen?
1: Ja, eine sehr, sehr solide, feste Unternehmenskultur, konservativ, hierarchisch. Da kann man, also man kann ganz verschiedene Dinge benennen, aber ich sag mal zwei einfache Merkmale. Die Hauskarrieren, dass ein Manager, hieß vielleicht früher noch nicht so, aber ein Manager einem Unternehmen eigentlich über 30 oder 40 Jahre verhaftet blieb. Und das galt dann, wenn man jetzt sich die Arbeitnehmerseite anschaut, auch für die Belegschaften. Das nannte man dann Stammbelegschaften. Das waren die Kruppianer oder die Siemensianer.
0: Gab es bei Ihren Recherchen, als Sie da eingestiegen sind in diese Geschichte mit den 300 Persönlichkeiten, Dinge, die Sie überrascht haben?
1: Ja, eine Sache hat mich tatsächlich überrascht. Wir denken ja, dass das Wirtschaftswunder eine Zeit war, in der die Leute nach vorn geschaut haben, jetzt mal klischeeartig gesprochen, die Ärmel hochgekrempelt haben und etwas ganz Neues aufgebaut haben. Das stimmt auch für einige Unternehmen, aber was die Strukturen angeht, die ich beschreibe, da ist eigentlich eher ein Wiederaufbau geschehen und man hat versucht, genau das eigentlich wieder aufzubauen, was es vorher schon einmal gab. Und für mich war die Überraschung erstmal, dass es auch eine Zeit, also es ist jetzt eine Interpretation, aber man kann es auch als Zeit verpasster Chancen sehen, weil in dieser Zeit eben nichts Neues entstanden ist oder auf dieser Ebene, die ich beschreibe, nicht so viel Neues entstanden ist. Und ich habe dann eine Spiegel-Titelgeschichte von 1965 gesehen. Da fragte man sich schon, ist das Wirtschaftswunder zu Ende? Und da sind viele der Krisenmerkmale, die wir jetzt in der Wirtschaft heute beobachten, die sind da schon benannt. Das fand ich überraschend.
0: Jetzt heißt Ihr Buch Aufstieg und Fall eben der Deutschland AG. Sprechen wir ein bisschen über den Fall. Was hat denn dazu geführt, dass es irgendwann vorbei war mit den Unternehmen, die in der Lage sind, Schock- und Krisenmomente zu überstehen?
1: Ja, auch das ist komplex. Da kann ich nur ganz kurz drauf eingehen jetzt. Aber es ist im eigentlichen Sinne, es ist ein Niedergang gewesen, der schon in den 60er Jahren den Anfang nahm. Und einige der Gründe dafür, dass diese Netzwerke so nicht mehr überleben konnten, ist, dass die Gesellschaft sich doch ab den 60ern liberalisiert hat. Da wurden bestimmte Dinge nicht mehr akzeptiert, dass zum Beispiel ein Vorstandssprecher der Deutschen Bank, dass der 30 Aufsichtsratsposten hatte und überall mitmischte. Oder auch, dass viele dieser Männer eine nationalsozialistische Vergangenheit hatten. Das ist jetzt, einer der Gründe. Ein anderer hat mit den globalen Finanzmärkten zu tun, die ab den 70ern sehr stark wurden und die auch dafür sorgten, dass dieses sehr auf sich fixierte System so nicht aufrechterhalten werden konnte.
0: Was müsste denn passieren, ganz kurz die Frage noch zum Schluss, damit es einen Wiederaufstieg gibt der Deutschland AG?
1: Ja, also ich bin selbst ambivalent, das spiegelt sich auch im Buch wieder. Diese Deutschland AG hatte viele Stärken, aber sie hatte auch Schwächen. Die Schwächen waren, dass man eben häufig nicht offen für neue Ideen war, für Außenseiter, für vielleicht auch kreative Ideen. Aber die Resilienz, die hatten, die wünscht man sich schon wieder. Also müsste man jetzt darüber nachdenken, wenn man sich Finanzierung oder die Arbeitgeber-Arbeitnehmer-Beziehungen oder auch die Ausbildung, wenn man sich diese Dinge anschaut, wo waren da die Stärken? Wie können wir es in einer Zeit, die kulturell natürlich ganz anders ist, wie kann man das in diese Zeit hinüber retten?
0: 300 Männer, Aufstieg und Fall der Deutschland AG, so heißt das Buch von Konstantin Richter, mit dem er gestern ausgezeichnet worden ist mit dem Deutschen Sachbuchpreis 2026. Dankeschön.
1: Danke.

0: Das ist eine neue CD und die hat uns mitgebracht Julia Speicher. Julia, hallo, guten Morgen.
1: Guten Morgen.
0: Alte Bekannte, kann man sagen, spielen da, beziehungsweise ein alter Bekannter. Jukka-Pekka Saraste war bei uns, WDR-Sinfonieorchester, lange Chef, hat da natürlich viel Sibelius gemacht. Ja. Kanner kommt aus Finnland und er hat jetzt diese Sinfonie neu eingespielt mit dem Philharmonischen Orchester Helsinki. Das sind alle sieben?
1: Alle sieben, von daher haben wir hier drei CDs vorliegen und man muss sagen, er ist Wiederholungstäter. Er hat das schon mal gemacht und zwar vor 35 Jahren. Also es gibt ja Menschen, die da Freude dran haben, das so nebeneinander zu legen. Also man kann jetzt vergleichen, was hat er verändert in den 35 Jahren. Das ist ganz spannend, aber habe ich jetzt nicht gemacht.
0: Ja, gehen wir jetzt auf diese neue Aufnahme ein. Alle sieben können wir jetzt hier nicht besprechen. Was hat dich genau fasziniert an der Herangehensweise, dass du gesagt hast, die bringst du uns mit?
1: Ich glaube einfach, oder es ist glaube ich so, dass Saraste der Dirigent weltweit ist, der sich wirklich am längsten und ausladendsten jetzt mit Jean Sibelius beschäftigt hat. Also der hat diese Musik, glaube ich, wirklich durchdrungen und besser kann man sich so Sibelius, würde ich sagen, nicht reinziehen. Und in dem Fall ist es einfach auch das Orchester, mit dem Jean Sibelius selbst eben die Sinfonien uraufgeführt hat. Das heißt, die Musik hat in diesem Orchester seine Wurzeln und das hört man und spürt man.

0: Ja, auch an diesem Ausschnitt hört man Jukka Pekka Saraste. Julia, du hast gesagt, der hat ein Händchen dafür, hat so einen Sinn für diese herbe Schönheit, das atmet und der Klang ist fantastisch,
1: das
0: Orchester.
1: Der Klang ist wahnsinnig toll. Also ich finde, das ist einerseits so leicht und durchscheinend und dann hat das so was Warmes und Wohliges und ich war da gleich bei Wolldecke oder so wie so ein dunkler, schwerer Holzboden. Also das finde ich phänomenal schön.
0: Also, Sibelius-Sinfonien neu eingespielt mit den Philharmonikern aus Helsinki, Jukka Pekka Saraste, der Dirigent und jetzt gewissermaßen Kontrastprogramm, würde ich mal sagen.
1: Total.
0: Philipp Glass, Simone Dinnerstein, Pianistin, hat sich ein Album vorgenommen, das nennt sie Hourglass. Also das ist eine Sanduhr.
1: Sanduhr, ne? Genau, ja.
0: Das heißt, genau.
1: Also das hat sie aufgenommen zusammen mit ihrem Ensemble, muss ich gerade mal gucken, Barocklin. Also sie ist ja selber New Yorker Pianistin, kommt aus Brooklyn. Und ich kenne sie eher, habe sie verortet bei Bach und jetzt kommt sie mit dem kompletten Glass-Album um die Ecke. Und das fand ich ganz spannend, weil es gibt die Verbindung, also er hat sogar ein Klavierkonzert für sie komponiert. Also die scheinen eine enge Verbindung zu haben. Und auf dem Album jetzt ist die Suite aus der Filmmusik The Hours von Ewigkeit zu Ewigkeit. Dieser ganz tolle Film mit Meryl Streep und Julianne Moore und Nicole Kidman als Virginia Woolf. Und das zweite Stück ist das Klavierkonzert Tiroler Konzert. Das ist das erste von Philipp Glass.
0: Ein Tiroler Konzert. Ja. Philipp Glass, Minimal Music, also eine Musik, die mit kleinen Bauteilen arbeitet, die dann immer und immer wiederholt, leicht verändert werden. So wahnsinnig viel Spielraum für Interpretation gibt's da, glaube ich, nicht, oder?
1: Man sollte es meinen, aber Simone Dinnerstein hat wirklich eine richtige Philosophie daraus gemacht. Sie hat so eine ganz spezielle Lesart, was diese Musik angeht. Sie sagt eben, dass das Vorhergehende der Wiederholungen auf die Wiederholungen reagieren auf das, was davor kommt und prophezeien das, was danach kommt. Also alles steht in Beziehung, eben wie die Sandkörner in einer Sanduhr. Ne? Wenn da eins sich nicht bewegt, dann geht einfach alles nicht mehr fortan. Das heißt, es steht alles in Beziehung. Und sie haben einen Trick angewandt. Sie gehen nicht von Takt zu Takt in dieser Musik, sondern sie haben gesagt, wir gehen einem Puls nach. Und das heißt, es wird so ein richtiger Organismus, was Pulsierendes bekommt diese Musik bei ihr. Genau, wir haben jetzt hier, ich habe einen Ausschnitt mitgebracht und zwar aus The Hours und da hören wir schon dieses körperlose Schwebende und bei Simone Dinnerstein hört man eben auch, dass da sowas ganz Geheimnisvolles dazukommt, weil eben dieses freie Musizieren bei ihr dazukommt.
0: Ja. Philipp Glass, wir hören noch ein bisschen rein. Ja. Julia Speicher hat uns diese neue Aufnahme mitgebracht. Simone, ich habe immer Dinnerstein gesagt. Nee, falsch.
1: Dinnerstein.
0: Ja. Und das Ensemble Barocklin. Ja. Schöner Ensemblename. Das waren die digitalen CD-Empfehlungen für heute. Ganz herzlichen Dank an Julia Speicher.

Hourglass, also die Sanduhr, so heißt das neue Album, das wir Ihnen in dieser Woche vorgestellt haben. Simone Dinnerstein und das Ensemble Barocklin haben das eingespielt. Und was wir gerade gehört haben, ist der Schluss der Suite The Hours von Philip Glass. Hier ist das WDR3-Mosaik. Es ist kurz vor 8:30.

0: Ein Komponist des 20. Jahrhunderts mit deutlichem Interesse an traditionellen Musiken, Neoklassizismus, schätzen die Kenner und Liebhaber diese Stilrichtung. Boris Papandopoulo, jugoslawischer Komponist, und das Stück, das wir gehört haben, nennt er Dudas aus einer Suite für Streichorchester. Hier bei uns in WDR3-Mosaik, gespielt von den Zagreb Soloists.
1: 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Die Kurznachrichten um 8.30 Uhr mit Elisabeth Verhoeven. Guten Morgen. In Deutschland hat die Zahl von Straftaten mit politischem Hintergrund einen Höchststand erreicht. Ermittler des BKAs haben im vergangenen Jahr knapp 86.000 Fälle gezählt, darunter Beschädigung von Wahlplakaten, Beleidigungen oder auch Angriffe auf Polizisten. Innenminister Dobrindt stellt die ausführliche Statistik am Vormittag in Berlin vor. Forscher haben ermittelt, in welcher Großstadt sich die Menschen in Deutschland am wohlsten fühlen. Ein Ergebnis des sogenannten SKL-Glücksatlas: unter den Top 10 der Städte mit den zufriedensten Einwohnern sind 6 aus Nordrhein-Westfalen, zum Beispiel Düsseldorf, Aachen und Oberhausen. Deutschlandweit am besten abgeschnitten hat die thüringische Hauptstadt Erfurt. Im Nahen Osten ist die Lage in der Nacht weitgehend ruhig geblieben. Die Ankündigung von Israel und dem Iran, vorerst die gegenseitigen Angriffe einzustellen, scheint also zu halten. Die Lage war seit Sonntag eskaliert. Gestern hatte dann US-Präsident Trump beide Seiten aufgefordert, sofort die Kämpfe zu beenden. Über WhatsApp verbreiten sich gerade falsche Warnungen, dass die KI vom Mutterkonzern Meta bald alle Chats mitlesen werde. Mehrere Medien haben das überprüft. Es stimmt nicht. Bei Meta sind keine Änderungen geplant. Nachrichten über WhatsApp bleiben ähnlich sicher wie etwa bei Signal über die Ende-zu-Ende-Verschlüsselung.
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1: In Moskau geht heute der Prozess gegen den Düsseldorfer Karnevalswagenbauer Jacques Tilly in eine neue Runde. Der Satiriker war im April in Abwesenheit zu 8,5 Jahren Haft verurteilt worden. Heute soll vor einem anderen Gericht ein Revisionsverfahren beginnen. Unklar ist, worum es dabei gehen soll und wer diesen Prozess anstrebt. Nach Angaben Tillys geht die Revision nicht von ihm selbst aus. Die Informationen dazu habe er vom Auswärtigen Amt erhalten. Jacques Tilly muss sich in Russland wegen angeblicher Verunglimpfung russischer Staatsorgane verantworten. Auslöser war einer seiner Motivwagen beim Düsseldorfer Rosenmontagszug. Konstantin Richter wurde am gestrigen Abend mit dem Deutschen Sachbuchpreis 2026 ausgezeichnet für sein Buch 300 Männer – Aufstieg und Fall der Deutschland AG. Laut Jury erzählt Richter die Geschichte der deutschen Wirtschaft seit der Industrialisierung und zeigt, wie ein enges Netz aus Managern Politik und Unternehmen geprägt hat, mit sichtbaren Folgen bis heute. Nostalgie helfe da nicht weiter, so die Jury. Der mit 25.000 Euro dotierte Preis wurde in der Elbphilharmonie in Hamburg verliehen. Vergeben wird er von der Stiftung Buchkultur des Börsenvereins des deutschen Buchhandels. Im Südlibanon ist bei israelischen Luftangriffen eine UNESCO-Welterbestätte beschädigt worden. Nach Angaben des libanesischen

0: Kulturministeriums fielen Bomben auf die römischen Ruinen der antiken Stadt Tyrus. Zerstört oder beschädigt wurden demnach der Eingang, Verwaltungsgebäude sowie Säulen, Kapitelle und Mosaike. AfP-Reporter berichten von Trümmern rund um die Ausgrabungen. Das genaue Ausmaß der Schäden ist wegen der Sicherheitslage unklar. Das Ministerium spricht von einem Verstoß gegen Völkerrecht und ruft die UNESCO und die internationale Gemeinschaft zum Schutz der Städte auf. Tyrus liegt nahe der israelischen Grenze und wird seit Beginn des Irankriegs immer wieder bombardiert. Das waren die Kulturnachrichten in WDR 3 und so wird das Wetter in Nordrhein-Westfalen. Heute gibt es viele Wolken, zwischendurch Sonne, einige Schauer und einzelne Gewitter. Dazu starkböiger Wind bei höchstens 12 bis 20 Grad. 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Die Zeit 8 Uhr gleich 34 Minuten.
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0: Musik von Edvard Grieg hier bei uns im WDR3 Mosaik. Wir haben einen der norwegischen Tänze Opus 35 gehört. 20 vor 9. In Bonn tagt zurzeit die UNO. Man bereitet die Weltklimakonferenz vor. Wir im Mosaik, wir tagen gewisserweise parallel mit, denn wir beschäftigen uns in unserer Mosaikreihe eine ganze Woche lang mit Fragen der Mobilität und machen auch das, was die in Bonn garantiert nicht tun. Wir betrachten das Thema Mobilität jetzt aus der fantasievollen Perspektive, aus der märchenhaften Perspektive. Claudia Friedrich nimmt uns jetzt nämlich mit in die Welt der 7-Meilen-Stiefel.
1: Jetzt zog er die 7-Meilen-Stiefel an, die er hatte. Das waren Stiefel. Wenn man damit 7 Schritte tat, so war man 1 Meile gegangen. Das war nichts Kleines.
2: Mit einem Schritt ist der Menschenfresser 11 Kilometer weiter. So überwindet er Berge und Täler, verfolgt seine Beute.
1: Ludwig Bechstein, der kleine Däumling.
2: 7 Geschwister aus armen Verhältnissen, die mit einem Schritt höchstens 60 Zentimeter schaffen.
3: Das ist eine Beschleunigung, die auch den Erfahrungsraum der Menschen übersteigt.
2: Hannes Becker, Schriftsteller und Kulturwissenschaftler, Autor des Essays »Heimlicher Vorsprung«. 7-Meilen-Stiefel im Märchen und in der Geschichte.
3: Es geht es eben wirklich darum, dass es ein körpernahes Transportmedium sozusagen ist, was den menschlichen Körper beschleunigt.
2: Wer im Besitz der 7-Meilen-Stiefel ist, durchmisst Raum und Zeit im Nu. Eine magische Technik, eine Blackbox, die den Mechanismus verborgen hält.
3: Es gibt so einen Link zwischen so einem scheinbar ganz wirklichkeitsfernen Genre wie dem Märchen und dann so etwas wie Technik.
2: Verschiedene Märchenvariationen der 7-Meilen-Stiefel entstehen im 18. und 19. Jahrhundert. In einer Zeit, in der die Kommunikation revolutioniert wird. Distanzen schwinden, Schnellpostkutschen befördern Pakete und Reisende.
3: Wenn der 7-Meilen-Stiefel genannt wurde, dann wussten die Leute, dass damit auch die Stiefel der Postkutscher gemeint waren, weil alle 7 Meilen diese Postkutschenstationen installiert wurden.
2: Wunderbares und wirkliches Greifen ineinander.
3: Dass eben auch der Raum für den menschlichen Körper zum Verschwinden gebracht wird, dass wir uns beamen können.
2: Die 7-Meilen-Stiefel sind ein Traum, der sich durch die Menschheit zieht. Mühelos an vielen Orten gleichzeitig sein, schnell sein, leicht, frei. Fliegen können wie Goethes Teufel Mephistopheles.
4: Mephistopheles im rauen Gebirg mit 7-Meilen-Stiefeln der Wolke nachschreitend.
3: Ich würde ja schon sagen, dass die 7-Meilen-Stiefel auch eine Reaktion sind auf technische Entwicklung, aber eigentlich Technik auch ausblenden in ihrer Geräthaftigkeit.
2: Smart und auf den Leib geschneidert. Seien es die 7-Meilen-Stiefel, seien es Exoskelette. Das sind tragbare Stützstrukturen. An die Beine montiert, fertig. Ein Akku speist die Elektronik. Eine KI stabilisiert und ergänzt die menschliche Bewegung, gibt Halt und Kraft. Der 7-Meilen-Stiefel wird sozusagen simuliert. Er trug das märchenhafte Original. 1814 streift er sich die Zauberschuhe über. Peter Schlemihl, der Held im gleichnamigen Kunstmärchen des Dichters und Naturforschers Adelbert von Chamisso.
5: Es war kein Zweifel. Ich hatte 7-Meilen-Stiefeln an den Füßen.
2: Doch die Stiefel haben ihren Preis. Peter Schlemihl verkauft seinen Schatten an den Teufel. Mit dem Geld erwirbt er eher zufällig jenes Schuhwerk.
5: Ich streifte auf der Erde umher.
3: Da wird die Gleichzeitigkeit von einer Art Universalgelehrtentum und Kolonialismus beschrieben.
2: Wer 7-Meilen-Stiefel trägt, hat Macht. Irgendwann geht Peter Schlemihl das Zaubergold aus. Also wird kurzerhand der Nachbarkontinent geplündert.
3: Er sagt, indem ich einfach afrikanisches Elfenbein mir leichthin beschaffte.
2: In sämtlichen Erzählungen von Chamisso, Perrault, Grimm, Bechstein tragen ausschließlich Männer 7-Meilen-Stiefel.
3: Und sehr kleine Männer auch. Es geht darum, Überlegenheit zu erlangen und dadurch auch die eigene Männlichkeit erstmal zu konstruieren und dann durchzusetzen.
1: So war der kleine Däumling ein großer Herr geworden und in seinem Wappen standen in goldenen gotischen Lettern die Worte »Selbst ist der Mann«.
2: Der 7-Meilen-Stiefel? Eine Orthese, die eine Figur vorwegnimmt, die seit 1960 in der Welt ist. Der Cyborg. Ein Zwitterwesen. Seine Basis ist der lebendige Körper, nicht der Roboter. Ein optimierter Mensch, dem die Technik auf und in den Leib rückt. der sich erweitert um Herzschrittmacher, Titangelenke, Mikrochips, Gehirnplatinen. Der Siebenmeilenstiefel, ein hochaktuelles Accessoire, ein Symbol für die technische Evolution. Hannes Becker würde die Wunderstiefel durchaus probieren. Und wie sollen sie aussehen?
3: Eigentlich müssten sie unsichtbar sein, dass es aussieht, als wäre ich einfach barfuß unterwegs. Der getarnte Cyborg.
0: In Siebenmeilenstiefeln stapfte Claudia Friedrich durch die Geschichte der Siebenmeilenstiefel. So, und um 8:45 heißt es jetzt Stiefel aus, Tanzschuhe an.

0: Ein etwas pompöser spanischer Walzer, Vals Español, Opus 15 von Mel Bonis, mit dem WDR Sinfonieorchester, die Leitung Joseph Bastien. Wann wird's mal wieder richtig Sommer? Ich kann's Ihnen sagen. Jetzt, bei uns im WDR 3 Mosaik um gleich 10 vor 9. Ein Sommertag. Wenn wir ihn mal wirklich mit allen Sinnen aufsaugen, dann kann sich eine ganze Sinfonie ergeben aus Eindrücken, aus Stimmungen, aus Ereignissen, aus Idyllen. Das Ganze jetzt verdichtet von Marie-Louise Kaschnitz. Es liest Sigrid Burgholder.
1: Juni. Schön wie niemals sah ich jüngst die Erde. Einer Insel gleich trieb sie im Winde. Prangend trug sie durch den reinen Himmel ihrer Jugend wunderbaren Glanz. Funkelnd lagen ihre blauen Seen, ihre Ströme zwischen Wiesenufern, Rauschen ging durch ihre lichten Wälder, große Vögel folgten ihrem Flug. Voll von jungen Tieren war die Erde, Fohlen jagten auf den grellen Weiden, Vögel reckten schreiend sich im Neste, gurrend rührte sich im Schilf die Brut. Bei den roten Häusern im Holunder trieben Kinder lärmend ihre Kreisel, singend flochten sie auf gelben Wiesen, Ketten sich aus Halm und Löwenzahn. Unaufhörlich neigten sich die grünen jungen Felder in des Windes Atem, drehten sich der Mühlen schwere Flügel, neigten sich die Segel auf dem Haff. Unaufhörlich trieb die junge Erde durch das siebenfache Licht des Himmels, flüchtig nur, wie einer Wolke Schatten, lag auf ihrem Angesicht die Nacht.

Der Experte für Stil-Cocktails, schön angemischt von Francis Poulenc mit barocken, mit klassischen und natürlich romantischen Zutaten, gewürzt mit einer Pariser, wie sagt man, Parfumnote, alles bei Francis Poulenc kann man drin finden. Novelette, C-Dur, gespielt von Pascal Roger und jetzt der wohl berühmteste Hai der Musikgeschichte.

0: Und der Haifisch, der hat Zähne und die trägt er im Gesicht. Und McKeith, der hat ein Messer, doch das Messer sieht man nicht, heißt es im Oritat von Mackie Messer aus der Drei-Groschen-Oper von Kurt Weil. Ich kann Ihnen sehen, sagen, was ich oder wen ich sehe, das ist Heike Schwers. Die sitzt mir gegenüber und hat auch eine Oper mitgebracht, die keiner kennt.
1: Genau, und kein Messer also, in der Tasche.
0: Haben wir das geklärt?
1: Haben wir das schon mal geklärt. Und die Oper, um die es heute geht, ist von Josef Haydn. Ich habe jetzt tatsächlich gerade noch mal nachgeguckt. Es gibt tatsächlich sogar Gesamtaufnahmen. Aha. Sie heißt L'anima del filosofo, die Seele des Philosophen, oder Orpheus und Eurydike.
0: Den kennen wir wiederum.
1: Darum geht's natürlich auch. Und Haydn bringt aber noch eine weitere Figur ins Spiel, nämlich den Vater von Eurydike, Kreon. Und da habe ich ein paar schöne Arien gefunden mit Konstantin Krimmel, die gibt's. Dann gibt's auch noch die Abschiedsarie von Eurydike mit Patricia Petitbon. Und die Frage, warum wurde diese Oper damals nicht uraufgeführt? Die wurde erst vor 75 Jahren in Florenz uraufgeführt, während Haydn sie in London komponiert hat.
0: Schöner Cliffhanger dieser Frage. Antworten gibt's gleich bei Heike Schwers im Klassikforum. Das war's für uns im WDR3 Mosaik, stellvertretend fürs gesamte Team bedankt sich Daniel Finkernagel fürs Zuhören. Morgen sind wir, wenn Sie mögen, wieder für Sie da ab 6:05 Uhr hier in WDR3. Tschüss und auf Wiederhören.

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6: Die Nachrichten mit Marion Meinka. Guten Morgen. Nachdem Israel und der Iran gestern angekündigt haben, die gegenseitigen Angriffe vorerst einzustellen, ist es in der Nacht ruhig geblieben. Nur im Norden von Israel gab es immer wieder Alarm wegen Drohnen der Hisbollah. Jan-Christoph Kitzler, WDR Tel Aviv.
7: Der Iran und Israel haben die gegenseitigen Angriffe eingestellt, nachdem die Lage seit Sonntag eskaliert war. Einschränkungen wurden aufgehoben. In Israel sollten die Schulen heute wieder geöffnet sein. Im Iran wurde der Luftraum wieder geöffnet. US-Präsident Trump hatte gestern darauf gedrängt, die Lage nicht weiter eskalieren zu lassen. Medien berichten von einem Telefonat mit Israels Premier Netanyahu, in dem er davor gewarnt haben soll, dass Israel im Falle einer Ausweitung der Angriffe möglicherweise isoliert dastehen könnte. Nachdem die USA und Israel Ende Februar den Iran angegriffen hatten, waren die Verhandlungen über einen Deal zuletzt in Stocken geraten.
6: In den Top 10 der Städte mit den zufriedensten Einwohnern in Deutschland sind 6 Städte aus NRW vertreten. Das steht im neuen Glücksatlas, den die Süddeutsche Klassenlotterie jedes Jahr herausbringt. Anhand einer Punkteskala ermitteln die Macher der Studie, wie wohl sich die Menschen in ihrer Stadt fühlen. Stefan Hase, WDR aktuell, in welcher NRW-Stadt fühlen sich die Menschen denn gerade am wohlsten?
8: In Düsseldorf fühlen sich die Menschen am wohlsten. Die Stadt landet in diesem Jahr erneut auf Platz 3 im Glücksatlas. Als Hauptargument für die gute Platzierung führen die Studienmacher dort unter anderem das hohe durchschnittliche Einkommen und die gute Schulbildung an. Generell kommt die Region rund um den Rhein sehr gut weg. Hinter Düsseldorf liegen Krefeld, Aachen und Mönchengladbach ebenfalls in den Top 10. Genauso übrigens wie Oberhausen und Duisburg. Platz 1 belegt zum ersten Mal überhaupt Erfurt. Der letzte Platz geht zum wiederholten Mal nach Rostock.
6: Auto- und Radfahrer benutzen weiter regelmäßig das Handy während der Fahrt. Das zeigt eine Untersuchung des ADAC. Dafür hat der Automobilclub Verkehrsteilnehmer in 5 Großstädten beobachtet, unter anderem auch in Köln. Kira Preuß, WDR aktuell, sagt, wie viele mit Handy am Steuer waren.
9: In Köln waren 2,4% der Autofahrer und 1,5% der Radfahrer mit dem Handy beschäftigt. Das klingt vielleicht nicht so viel, aber es wurde ja auch nur an einer festen Stelle beobachtet. Es ist also nur eine kurze Momentaufnahme aus dem Kölner Verkehr. Insgesamt ging es eher selten ums Telefonieren, sondern zum Beispiel ums Nachrichtenlesen oder Schreiben. Laut ADAC wird häufig unterschätzt, wie groß die Gefahr ist, wenn man das Handy während der Fahrt benutzt. Wer zum Beispiel mit Tempo 50 unterwegs ist und nur 2 Sekunden aufs Telefon guckt, der legt fast 30 Meter im Blindflug zurück.
6: Weitere Meldungen im Überblick. In Deutschland hat die Zahl von Straftaten mit politischem Hintergrund einen Höchststand erreicht. Ermittler des BKA haben im vergangenen Jahr knapp 86.000 gezählt. Darunter sind Fälle von Wahlplakaten, die beschädigt wurden, Beleidigungen oder auch Angriffe auf Polizisten. Innenminister Dobrindt stellt die ausführliche Statistik am Vormittag in Berlin vor. Die Firma hinter dem Chatbot ChatGPT hat angekündigt, an die Börse zu gehen, das US-Unternehmen OpenAI. Wann die ersten Aktien ausgegeben werden, ist aber unklar. OpenAI gehört zu den größten Entwicklern von künstlicher Intelligenz. Ein Börsengang würde dem Unternehmen Geld bringen, um weitere KI-Systeme zu entwickeln. Auch der KI-Konkurrent Anthropic plant einen Börsengang. Ein Schiedsrichter aus Somalia kann offenbar keine WM-Spiele pfeifen, weil die USA ihn nicht einreisen lassen. Laut somalischem Sportministerium hat Omar Artan ein gültiges Visum und eine Nominierung der FIFA. Am Flughafen Miami wurde ihm die Einreise dennoch verweigert. Somalia gehört zu den Ländern, die US-Präsident Trump auf eine Einreiseverbotsliste gesetzt hatte.
0: 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Aus der Kultur.
6: Die Stiftung Auschwitz-Birkenau in Polen startet eine weltweite Spendenkampagne, um Dokumente aus NS-Konzentrations- und Vernichtungslagern zu erwerben und zu sichern. Die Aktion heißt Camp Mail, Ankauf von Dokumenten. Susanne Fritz, WDR Kultur.
10: Auslöser war eine Auktion in Nordrhein-Westfalen im November, bei der mehr als 600 Originaldokumente aus Lagern und Ghettos versteigert werden sollten. Mithilfe des Landes NRW und privater Spender konnte ein Großteil der Dokumente angekauft werden. Die Unterlagen, darunter Briefe und Postkarten von NS-Opfern, bekommt die Gedenkstätte Auschwitz-Birkenau. Dort werden sie für Forschung und Bildungsarbeit genutzt. Jetzt sucht die Stiftung weitere Spender, um ähnliche historische Zeugnisse zu erwerben und für künftige Generationen zu bewahren. Denn inzwischen haben sich laut Stiftung Auktionshäuser aus verschiedenen Ländern gemeldet und den Erwerb ähnlicher Sammlungen angeboten.
6: Und das Wetter in Nordrhein-Westfalen: anfangs bewölkt, später mehr Sonne, dazu Schauer und Gewitter und ein stark böiger Wind. In Bad Münstereifel bis 16 Grad, in Hattingen bis 17 und in Ibbenbüren bis 18 Grad. Morgen einige Wolken, zwischendurch Sonne, am Nachmittag wieder Schauer und einzelne kurze Gewitter, 12 bis 19 Grad. Das war WDR Aktuell.
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11: Mit Heike Schwers. Guten Morgen. Die erste große Liebe. Ich glaube, jeder und jede erinnert sich an sie, ob mit guten oder weniger guten Gefühlen und Erinnerungen. Die fünf Musikerinnen, die das Klassikforum heute eröffnen, haben eine gemeinsame erste große Liebe, nämlich den italienischen Komponisten Giovanni Girolamo Capsberger. Nach ihm haben sie sich dann auch benannt. Hier sind die Capsberger Girls mit einem kleinen Tänzchen von ihrer auch heute noch großen Liebe.

Fanciulla Vezzoso, ein hübsches Mädchen, wurde hier besungen in diesem Lied von der italienischen Barockkomponistin Francesca Campana. Und davor haben wir ein kleines Tänzchen von Giovanni Girolamo Kapsberger gehört. Gesungen und gespielt haben die Kapsberg Girls, würde ich jetzt mal ganz frei übersetzen mit die Mädchen von Kapsberger. Giovanni Girolamo Kapsberger, ein Komponist des frühen 17. Jahrhunderts, geboren in Venedig, gestorben ist er in Rom. Er war damals auch bekannt unter dem Namen Giovanni Geronimo Tedesco della Tiorba, also Johann Hieronymus, der Deutsche mit der Theorbe. Kapsberger war ein bedeutender Lautenist. Er hat Laute, Theorbe und die noch ganz neue Chitarrone gespielt und viel für diese Instrumente komponiert. Hier jetzt noch ein kleines Tänzchen von ihm, eine italienische Corrente.

Musik von Giovanni Girolamo Kapsberger, der ersten großen Liebe und Namensgeber des Ensembles Kapsberg Girls. Fünf französische Musikerinnen sind zwei Sängerinnen und drei Instrumentalistinnen. Und wir haben hier Garance Boisseau, Gambe, Pernell Marzorati heißt sie, Harfe und Alban Ems gehört mit einer Corrente von Giovanni Girolamo Kapsberger. Und die Corrente oder auch französisch die Courante taucht auch in den Instrumentalwerken von Johann Sebastian Bach immer wieder auf, in seinen Suiten und Partiten. Und eine meiner Lieblingscourante von Bach ist die aus seiner zweiten französischen Suite für Klavier. Wenn die ein wenig peppig und mit ein wenig Drive gespielt wird, wie es hier jetzt gleich die Schweizer Akkordeonistin Viviane Chassot tun wird, dann swingt diese Courante regelrecht. Wir hören jetzt natürlich die ganze Suite hier im Klassikforum auf WDR 3 mit der Akkordeonistin Viviane Chassot, die zweite französische Suite von Johann Sebastian Bach, und die beginnt vor der Courante erst einmal mit einer relativ langsamen, einleitenden Allemande.

Konzert mit vielen prominenten Musikern und Musikerinnen. Wie gesagt, Viviane Chassot ist mit dabei, der Pianist Fabian Müller, Dorothee Oberlinger, Elke Heidenreich spielt oder singt meines Wissens nach nicht, aber sie nimmt uns mit nach Venedig. Und auch wir Klassikforum-Moderatoren und Moderatorinnen werden mit dabei sein und wir freuen uns sehr, im Anschluss an das Konzert mit Ihnen ins Gespräch zu kommen. 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Und vielleicht haben Sie auch Lust, uns zu schreiben, warum Sie das Klassikforum hören. Das interessiert uns natürlich sehr. Weiter geht's hier jetzt mit Musik von Claude Debussy, seine Gigue aus dem Orchesterzyklus Image, den drei Bildern für Orchester. Und da nimmt Debussy uns mit nach Irland oder Schottland, denn da kommt die Gigue her. Und Debussy zitiert hier auch ein schottisches Volkslied, The Keel Row. Allerdings kommt diese Gigue überhaupt nicht so lebhaft daher wie die Gigue, die wir gerade am Ende der französischen Suite von Johann Sebastian Bach gehört haben. Debussy hat ihr ursprünglich auch den Titel Gigue Triste gegeben. Und damit hätte er meiner Ansicht nach auch wesentlich besser gelegen. Denn so wie hier klingt allenfalls eine sehr, sehr traurige Gigue.

Eine sehr traurige Jig war das. Die Jig aus den Bildern, den Image für Orchester von Claude Debussy. Gespielt hat Anima Eterna Brügge unter der Leitung von Jos van Immerseel. Hier ist das Klassikwurm auf WDR3 mit Heike Schwers am Dienstagvormittag. Es wird gleich 20 vor 10. Vielleicht nicht gerade die beste Zeit, um den Abendstern zu besingen. Aber das tun wir jetzt auch gar nicht, sondern wir lassen einen Pianisten ran, nämlich den jungen niederländischen Pianisten Camille Boomsma. Der fantasiert über dieses berühmte Lied aus Wagners Tannhäuser, in dem Wolfram von Eschenbach sich an den Abendstern wendet und von seiner Todesahnung singt, die wie Dämmerung die Lande deckt und das Tal umhüllt mit schwärzlichem Gewande. Möge der Stern seiner geliebten Elisabeth den Weg in den Himmel weisen.

Die libanesische Sängerin Umeima El Khalil war das mit einer Hymne an die Jungfrau Maria. O Maria, du überstrahlst Sonne und Mond und jeden Stern, der am Himmel wandelt. O Morgenstern, erstrahle in unseren Gotteshäusern und erleuchte unseren Verstand, unser Gehör und unser Augenlicht. O Mutter Jesu, meine Mutter und meine Hoffnung, verlass mich nicht, wenn ich sündige. Begleitet wurde die Sängerin von Jordi Savall und seinem Ensemble Esperion 21. Und davor hat der Pianist Camille Baumsma den Abendstern besungen in einer Klavierparaphrase von Franz Liszt über dieses berühmte Lied aus Wagners Tannhäuser. O du mein holder Abendstern. Abendstern und Morgenstern, sie stehen für Abendland und Morgenland, für Orient und Okzident. Für die Dichter und Denker des 19. Jahrhunderts war das Morgenland, der Orient, noch eine Art Paradies. Goethe hat sich zu seinem berühmten westöstlichen Divan von den Gedichten des persischen Dichters Hafiz inspirieren lassen. Und auch Friedrich Rückert, der ja diverse orientalische Sprachen gekannt und übersetzt hat, auch Rückert hat sich von den Gedichten Hafiz anregen lassen zu seinem Gedichtband »Östliche Rosen«. Außerdem hat Friedrich Rückert die Makamen des arabischen Dichters Hariri übersetzt. Und diese Nachdichtung dieser arabischen Erzählung, die hat den Dichter, Musiker Robert Schumann zu einem Klavierzyklus für Klavier zu vier Händen inspiriert. Bilder aus Osten ist der Titel dieses Werks. Diese Bilder sind keine Vertonungen konkreter Gedichte, keine programmatischen Tongemälde, sondern Schumann hat diese insgesamt 6 Stücke als einen Versuch bezeichnet, die orientalische Dicht- und Denkweise in der Musik auszudrücken. Und so finden wir in seiner Musik dann auch kaum östliches Kolorit. Bilder aus Osten von Robert Schumann hier im Klassikforum auf WDR3 jetzt mit Eric Lesage und Franck Bralais.

Bilder aus Osten hat Robert Schumann diesen Zyklus für Klavier zu vier Händen genannt, den wir hier im Klassikforum auf WDR3 mit Eric Lesage und Franck Brallet gehört haben. Die Stücke, schreibt Schumann, sind während des Lesens der Rückertschen Makamen entstanden. Also während des Lesens der deutschen Nachdichtung, die Friedrich Rückert nach Erzählungen des arabischen Dichters Hariri angefertigt hat. Johann Wolfgang von Goethe wiederum hat sich von den Gedichten des persischen Dichters Hafiz inspirieren lassen zu seinem berühmten westöstlichen Divan. Nach dem hat sich das West Eastern Divan Orchestra benannt. Vor über 25 Jahren wurde es von Daniel Barenboim und dem amerikanischen Literaturtheoretiker und Kritiker Edward Said gegründet. Und es spielen junge Musiker und Musikerinnen aus Israel, Palästina und anderen arabischen Ländern in diesem wunderbaren Orchester. Ein Orchester, von dem wir lernen können, dass Menschen, die einander zuhören, gemeinsam mehr erreichen können. So hat Daniel Barenboim es einmal sehr schön formuliert. Eine Symphonie, ein Quartett oder eine Oper werden die Welt nicht auf den Kopf stellen, aber Musik kann jeden Einzelnen von uns verändern. Musik ist ein physikalischer Ausdruck der menschlichen Seele. Musik ist mächtiger als Worte und sogar die traurigste Komposition enthält einen Funken Hoffnung. Deshalb verbindet Musik die Menschheit, so Daniel Barenboim. Ein Musiker, der eng mit dem West Eastern Divan Orchestra verbunden ist und der oft als Solist mit dem Orchester zusammenspielt, ist der syrische Klarinettist Kinan Azmeh. Morgen feiert er seinen 50. Geburtstag. Da habe ich mich offensichtlich beim Musikplan verguckt. Ich hatte gedacht, dass er heute Geburtstag hat. Auf jeden Fall habe ich jetzt eine Aufnahme mit Kinan Azmeh für Sie ausgewählt, in der wir ihn mit dem West Eastern Divan Orchestra zusammenhören. Eine Live-Aufnahme von einem ganz besonderen Konzert, das das Orchester vor gut 20 Jahren in Ramallah im Westjordanland gegeben hat. Es war das erste Mal, dass das Orchester in einem der Heimatländer seiner Mitglieder aufgetreten ist. Ein historisches Ereignis, mit dem die Musiker und Musikerinnen ein starkes Zeichen der Völkerverständigung und ein friedliches Miteinander gesetzt haben. Kinan Azmeh, Klarinette, Mohamed Saleh, Oboe, Mor, Biron, Fagott, Sharon Polyak, Horn und das West, die Eastern Divan Orchestra hier jetzt mit Mozarts Sinfonia Concertante für diese vier Blasinstrumente und Orchester. Die Leitung hat Daniel Barenboim.

Mozart in Ramallah. Das war der Konzertmitschnitt dieses bedeutenden Konzerts des West Eastern Divan Orchestra im August 2005. Mozarts Sinfonia Concertante für Bläser und Orchester. Die Solisten waren Kinan, Asme, Klarinette, Mohamed Saleh, Oboe, Mor Biron, Fagott, Sharon Poljak, Horn, und die Leitung hatte Daniel Barenboim. Frieden schaffen ohne Waffen, auch das könnte das Motto der Musiker und Musikerinnen des West Eastern Divan Orchestra sein. Seit über 25 Jahren setzen sie sich für den Dialog und ein friedliches Miteinander in ihren verfeindeten Heimatländern ein. Hier ist das Klassikforum auf WDR3 mit Heike Schwers, und die nächsten Musikstücke hier im Programm beschäftigen sich mit dem berühmtesten Sänger der griechischen Antike, der mit seiner betörend schönen Stimme nicht nur die Menschen berührt und die wilden Tiere gezähmt hat, sondern der sogar die Steine zum Weinen bringt. Selbst die Geister des Hades lassen sich von seinem Gesang betören und gewähren ihm Zugang ins Gefilde der seligen Geister.

Die Pianistin Hélène Grimaud war das mit dem Reigen seliger Geister aus der Oper Orpheus und Eurydike von Christoph Willibald Gluck. Für Klavier bearbeitet hat diese unendlich traurige Melodie der italienische Komponist Giovanni Scambatti. Wie kann es sein, frage ich mich, dass eine Oper von Joseph Haydn, der vor über 200 Jahren gelebt hat. Haydn ist 1809 in Wien gestorben. Wie kann es da sein, dass seine Oper L'anima del filosofo ossia Orfeo et Euridice erst vor 75 Jahren uraufgeführt worden ist? Komponiert hat Haydn seine Oper Ende des 18. Jahrhunderts. In London. Mit der Oper sollte das King's Theatre am Londoner Haymarket wieder eröffnet werden, das nur wenige Jahre zuvor durch einen Brand zerstört worden war. Dazu ist es aber nicht gekommen. Der englische König hat die Lizenz für das neue Opernhaus verweigert und so ist die geplante Aufführung von Haydns Oper abgesagt worden. Die Uraufführung hat dann erst am 9. Juni 1951 in Florenz stattgefunden, heute vor 75 Jahren. Haydns Orpheus und Eurydike Oper sollte von einer ganz anderen Art sein als die 30 Jahre ältere Oper von Christoph Willibald Gluck. Und so klingt die Ouvertüre hier im Klassikforum auf WDR 3 jetzt gespielt von der Hofkapelle München unter der Leitung von Rüdiger Lotter.

Die Ouvertüre zu der Oper L'anima del filosofo, ossia Orfeo et Euridice, die Seele des Philosophen oder Orpheus und Eurydike von Joseph Haydn mit der Hofkapelle München unter der Leitung von Rüdiger Lotter. Heute vor 75 Jahren wurde Haydns Oper über das tragische Liebespaar Orpheus und Eurydike in Florenz uraufgeführt. Und wir hören hier im Klassikforum auf WDR 3 jetzt noch ein paar Arien aus dieser mir zumindest völlig unbekannten Oper, die der Bariton Konstantin Krimmel aufgenommen hat. Und der singt hier nicht den tragischen Sänger Orpheus, sondern Kreon, den Vater von Eurydike, der seine Tochter eigentlich einem anderen Mann versprochen hat. Eurydike flieht vor dem Vater und seinem Versprechen in einen dunklen, furchterregenden Wald, in dem sie von wilden Ungeheuern belagert wird. Da eilt Orpheus herbei und es gelingt ihm, diese Ungeheuer mit seinem wunderschönen Gesang zu besänftigen. Sie lassen Eurydike los und ziehen sich zurück. Natürlich kann Kreon nach dieser Tat Orpheus die Hand seiner Tochter nicht mehr verweigern.

Ja, manchmal läuft's im Leben eben anders, als man es sich vorstellt oder vielleicht gewünscht hat. Das muss sich auch Kreon, der Vater von Eurydike, eingestehen, nachdem Orpheus Eurydike von den schrecklichen Ungeheuern gerettet hat, gibt Kreon ihm die Erlaubnis, seine Tochter zu heiraten. Aber das ist natürlich noch nicht das Ende der Geschichte. Eurydike wird von einer Schlange gebissen und stirbt. Orpheus ist untröstlich und Kreon macht sich große Sorgen um ihn. Er ist der Ansicht, dass jemand, der so leidet und keinerlei Hoffnung hat, jemals wieder zu lieben und sich zu freuen, besser sterben kann, als so zu leben.

Der Bariton Konstantin Krimmel und die Hofkapelle München mit der Arie des Kreon Chi spira e non spera aus der Oper Die Seele des Philosophen oder Orpheus und Eurydike von Josef Haydn. Die Oper wurde heute vor 75 Jahren in Florenz uraufgeführt, im Teatro della Pergola, einem der ältesten Opernhäuser Italiens. Ganz in der Nähe, nur ein paar Straßen weiter, befindet sich eine der ältesten Kirchen von Florenz, die Basilica di San Lorenzo. Und darin befindet sich die sogenannte Medici-Kapelle mit den beeindruckenden Grabmälern von Giuliano und Lorenzo de Medici, beide geschaffen von dem berühmten Bildhauer Michelangelo. Das Grabmal von Lorenzo de Medici zeigt den einstigen Herrscher von Florenz in einer sehr nachdenklichen Haltung. Er sitzt vornübergebeugt, die eine Hand und das Kinn gestützt, die andere ruht auf seinem Oberschenkel. So thront Lorenzo über zwei allegorischen Figuren, einer weiblichen und einer männlichen. Sie stellen die Morgenröte und die Abenddämmerung dar und wer weiß, vielleicht sinniert Lorenzo hier ja über die Unentrinnbarkeit der Zeit und seine eigene Vergänglichkeit. Franz Liszt hat diese Kapelle während seiner Wanderjahre durch Italien besucht und das Grabmal des nachdenklichen Lorenzo hat ihn zu einem unglaublich dunklen Klavierstück inspiriert mit dem Titel Il Penseroso. Der Nachdenkliche, hier im Klassikforum auf WDR3 jetzt gespielt von Alfred Brendel.

Die traurige Arie der Eurydike aus Joseph Haydns Oper L'anima del filosofo, ossia Orfeo et Eurydice, mit Patricia Petitbon und Concerto Köln unter der Leitung von Daniel Harding. Meinem Geliebten schenke ich meinen letzten Seufzer, singt Eurydike hier, bevor sie stirbt. Davor haben wir das Klavierstück Il Penseroso gehört von Franz Liszt, gespielt hat Alfred Brendel. Il Penseroso, der Nachdenkliche, ein schwermütiges, vergrübeltes Klavierstück aus dem zweiten Jahr der Année de Pèlerinage, der Wanderjahre, die Franz Liszt in die Schweiz und nach Italien geführt haben. Unter anderem nach Florenz, wo Liszt das Grabmal von Lorenzo de' Medici besucht hat, das ihn zu diesem Klavierstück inspiriert hat. Wir bleiben in Florenz, hier im Klassikforum auf WDR3, beziehungsweise erinnern wir uns mit der nächsten Musik an Florenz. Und Erinnerungen sind ja oft auch von einer gewissen Wehmut geprägt, einer Sehnsucht, die durchaus schmerzhaft sein kann, wie in Peter Tschaikowskis berühmtem Souvenir de Florence. Das hat er im Sommer 1890 komponiert, und zwar nach seiner Rückkehr aus Italien, also in Russland und nicht etwa in Florenz, wie so oft behauptet wird. Und so schmuggeln sich vor allem im dritten und im vierten Satz dieses hochvirtuosen Streichsextetts auch ein paar russische Töne in Tschaikowskis musikalische Erinnerungen an Florenz. Überhaupt, finde ich, ist dieses Souvenir de Florence gar nicht so sonnig und italienisch, wie es der Titel vielleicht vermuten lässt. Wir hören es hier jetzt mit dem Quatuor Modigliani, das verstärkt wird von Hélène Clément Brace und Antoine Lederle am Cello.

Eine noch relativ neue und, wie ich finde, sensationelle Aufnahme von Peter Tschaikowskis Souvenir de Florence. Eine musikalische Erinnerung an Florenz mit dem französischen Quatuor Modigliani, die hier mit der Bratschistin Hélène Clément und dem Cellisten Antoine Lederlin als Streichsextett zusammengespielt haben. Hier ist das Klassikforum auf WDR 3 und zum Schluss jetzt noch ein kleiner Geburtstagsgruß an den amerikanischen Filmkomponisten James Newton Howard, der heute 75 wird und Musik zu unzähligen Filmen komponiert hat. Von Pretty Woman und The Tourists über Abenteuerfilme und Thriller bis hin zu einigen Disney-Verfilmungen. Ich habe jetzt zwei Stücke für Sie ausgewählt, die Howard für den Film Der Nussknacker und Die Vier Reiche komponiert hat. Eine Disney-Produktion, die vor einigen Jahren in die Kinos gekommen ist und die das Nussknacker-Ballett von Peter Tschaikowski und das zugrunde liegende Märchen von E.T.A. Hoffmann auf die Kinoleinwand bringt. Und die Musik, die hat die hat James Newton Howard ganz unhörbar an Tschaikowski angelehnt, aber dann eben doch zu einem echten Hollywood-Soundtrack ausgebaut. Und ich finde es einfach zauberhaft. Tschaikowski war einer der größten Melodienschreiber aller Zeiten, sagt James Newton Howard. Und die Klangfarben des Nussknacker-Balletts hat er sich für seine eigene Sprache angeeignet. Dabei ist eine funkelnde, magische Musik herausgekommen, die den Zauber von Tschaikowskis Musik auf die große amerikanische Kinoleinwand projiziert. Ich würde sagen, lehnen Sie sich genüsslich zurück, schalten Sie Ihr Kopfkino an und dann sage ich jetzt nur noch Film ab.

Ich finde, diese Musik funktioniert auch ohne Leinwand. Sie zaubert die Bilder ganz von allein vors innere Auge. Ein Ausschnitt aus dem Soundtrack zu dem Film Der Nussknacker und die vier Reiche. Der amerikanische Filmkomponist James Newton Howard hat die Musik dazu komponiert, natürlich angelehnt an die Nussknackermusik von Peter Tschaikowski. Gustavo Dudamel hat das Philharmonia Orchestra dirigiert. Am Klavier haben wir lang gehört und gesungen haben die London Voices und der Trinity Boys Choir. Und das war's für heute im Klassikforum hier auf WDR 3. Dann gleich wie immer der Tag um 12. Und danach begrüßt meine Kollegin Claudia Dichter Sie zu unserem Kulturmagazin Westart. Ich bin Heike Schwers und sage Tschüss und bis morgen.

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2: Mit Dagmar Schlichting und einem Hitzecheck für die NRW-Städte.
3: Ich glaube, es ist auch für NRW wirklich ein ganz klares Alarmsignal, hier wirklich umzusteuern und dafür zu sorgen, dass die Städte wieder grüner werden.
2: Die Deutsche Umwelthilfe hat sich angeschaut, wie gut die Städte die Menschen vor zunehmender Hitze schützen. Das Ergebnis gleich hier. Höchststand an politisch motivierter Gewalt in Deutschland. Der Bundesinnenminister, der hat neue Zahlen vorgestellt. Und Achtung, Kettenbriefe, falsche Infos über angebliche Änderungen bei WhatsApp und das Wetter, Sonne, Schauer und Gewitter bei 17 bis 19 Grad. Im letzten Sommer, da gab es in deutschen Städten fast 1500 Hitzetote, vor allem für ältere Menschen. Da stellt die Hitze eine Bedrohung dar und bedingt durch den Klimawandel und die zunehmenden Hitzewellen wird diese Bedrohung größer. Forscher und die Politik haben daher das Thema schon länger im Blick. Es geht dabei auch darum, unser Lebensumfeld, also unsere Städte, so zu gestalten, dass sie sich weniger aufheizen. Die Deutsche Umwelthilfe, die hat dazu jetzt zum dritten Mal den sogenannten Hitzecheck gemacht. Also was tun die Städte, um ihre Bewohner vor Hitze zu schützen? Wie sieht es zum Beispiel mit Grünflächen und Wäldern aus? Stefan Hase aus dem WDR aktuell Team. Was läuft denn da in Nordrhein-Westfalen schon gut und was müsste denn dringend verbessert werden?
4: Also besonders gut beim Hitzeschutz läuft es anscheinend in Wuppertal. Das ist die einzige Stadt in NRW, die den Hitzecheck der Umwelthilfe mit Grün bestanden hat. Dort gäbe es laut Umwelthilfe genügend Bäume und Grünflächen, die kühlere Frischluft in die Stadt wehen und Schatten spenden. Auf der anderen Seite stehen Dortmund, Köln und Duisburg, die haben in den letzten Jahren besonders viele Bäume für Bauprojekte abgeholzt. Und besonders schlecht vor Hitze sind die Menschen in 10 Städten im Rheinland- und Rhein-Erft-Kreis geschützt, unter anderem in Euskirchen und Dormagen, wegen eben zu vieler versiegelter Flächen und zu wenig Grün. Die Umwelthilfe hat in diesem Jahr mit Hilfe von Satelliten vor allem auf die Zahl der Bäume in den Städten geschaut. Und da sind knapp 1 Million Bäume in den letzten 7 Jahren aus deutschen Städten verschwunden.
2: Also das ist der Hauptgrund, warum es in unseren Städten im Sommer immer wärmer wird?
4: Genau, die Umwelthilfe fordert deshalb von der Politik die 3-30-300-Regel. Also jeder sollte aus seinem Fenster zu Hause mindestens 3 Bäume sehen können. Im näheren Umfeld sollten mindestens 30% der Flächen von Baumschatten geschützt sein. Und die nächste Grünfläche in Form zum Beispiel von Parks oder Rasenfläche sollte höchstens 300 Meter entfernt sein.
2: Was kann man denn neben Bäumen, Pflanzen noch gegen die Hitze tun?
4: Dazu hat vor 4 Jahren das NRW-Gesundheitsamt ein Programm gestartet, um Kommunen bei Hitzeaktionsplänen zu unterstützen. Ein positives Beispiel, wie das in der Praxis aussehen kann, kommt jetzt ganz frisch aus Iserlohn. Die Stadt hat eine Auszeichnung für ihren Schutz gegen Sommerhitze bekommen. Da wurde ein großes Sonnensegel auf dem Bahnhofsvorplatz aufgespannt, drumherum Kletterpflanzen angelegt und so Wassernebeldüsen unter dem Schirm angebracht. Ergebnis: unter dem Segel sind es bis zu 5 Grad weniger.
2: Vielen Dank. Der Hitzecheck wurde uns vorgestellt. Die Zahl der politisch motivierten Straftaten, die bleibt in Deutschland auf einem Rekordniveau. Bundesinnenminister Dobrindt hat eben die Statistik vorgestellt. Demnach waren es im vergangenen Jahr fast 86.000. Das ist ein neuer Höchststand, plus 2%. Ulrike Römer, WDR Berlin. Was hat denn zu diesem neuen Höchststand geführt?
5: Das kommt darauf an, welchen Bereich man genauer betrachtet. Wenn man in das rechte Spektrum schaut, dann muss man insgesamt feststellen, etwa die Hälfte dieser politisch motivierten Straftaten kommt nach wie vor aus dem rechten Bereich. Im linken Spektrum reden wir über ein niedrigeres Niveau, aber da gibt es deutlich mehr Straftaten, etwa 3.500 Straftaten mehr als 2024. Da haben sowohl der Bundesinnenminister wie auch BKA-Chef Münch auch den Fokus drauf gelegt. Also mehr Straftaten aus dem linken Spektrum. Und da haben beide insbesondere die Zunahme der Gewalt thematisiert. Der Chef, der Präsident des Bundeskriminalamtes, hat das auch sehr griffig in drei einzelne Handlungsfälle zusammengefasst, die Welt würde insgesamt kriegerischer, das komme auf deutschen Straßen an, dann werde die Gesellschaft insgesamt radikaler und auch die Polarisierung, die treibt die Zahlen in die Höhe, sagt jedenfalls der BKA-Chef.
6: Aber du hattest schon das angedeutet, der größte Bereich bleiben weiter die Fälle von rechtsextremistisch motivierter Gewalt.
5: Ja, das sagen beide auch sehr, sehr klar. Rechtsmotivierte Gewalttaten machen, wie gesagt, etwa die Hälfte aus. Und auch da kann man sehr klar nochmal Unterspektren aufmachen. Nämlich im Grunde geht es sehr häufig um Propagandadelikte. Damit ist das Verbreiten von so Propagandamitteln gemeint. Das Verwenden von Kennzeichen mit verfassungswidrigen Organisationen. Wenn man darauf schaut, dann waren das mit Abstand die häufigsten registrierten Straftaten.
6: Welche Straftaten werden denn überhaupt in diesem Spektrum allgemein von politisch motivierten Straftaten registriert, wenn wir eben über politisch motivierte Kriminalität sprechen?
5: Ja, zum Beispiel die gerade erwähnten Propagandadelikte. Da geht es aber außerdem noch um Gewalttaten, die einen religiösen Hintergrund haben. Es ging um frauenfeindliche Delikte. Auch da ist die Zahl steigend. Es geht um Delikte mit vermuteten ideologischen Schulungen aus dem Ausland auch. Es geht um Delikte gegen queere Menschen. Also das Spektrum ist riesengroß und es wird auch immer deutlicher erfasst, wer in welchem Feld politisch aktiv ist und auch aus diesen Motivationen heraus Straftaten begeht.
6: Ulrike Römer aus Berlin zur Vorstellung der politisch motivierten Kriminalität. Die Statistik wurde heute vorgestellt. Und jetzt die NRW-Kurznachrichten mit Christina Maria Greve.
7: 10 Monate vor der NRW-Landtagswahl hat die SPD weitere politische Forderungen gestellt. Spitzenkandidat Ott spricht sich vor allem für Änderungen bei Bildung und Schule aus. So will Ott bestimmte Hausaufgaben abschaffen. Mit KI sei vieles nicht mehr sinnvoll. Ott will außerdem das System der weiterführenden Schulen auf 2 Säulen reduzieren, Gymnasien und Gesamtschulen. Die Menschen im Kreis Siegen-Wittgenstein sind aufgerufen, Trinkwasser zu sparen. Nach Angaben des zuständigen Wasserverbands sind sowohl die Obernau als auch die Breitenbachtalsperre nur gering gefüllt. Im Moment betrage der Vorrat rund 60-70%. Eigentlich müssten die Talsperren nach dem Frühjahr den höchsten Füllstand haben. In Köln-Mülheim wird heute an den Nagelbombenanschlag vor genau 22 Jahren erinnert. Bei dem Anschlag des nationalsozialistischen Untergrunds NSU waren 22 Menschen verletzt worden, 4 davon schwer. Veranstaltungen rund um den Anschlagsort auf der Kolbstraße sollen aber auch ein Zeichen für Zusammenhalt und gegen Rassismus setzen.
6: In zahlreichen WhatsApp-Gruppen, da macht aktuell eine Warnung die Runde. Darin, da wird behauptet, der Mutterkonzern Meta, der könnte mit Hilfe von KI auf private Nachrichten, Telefonnummern und sogar andere Chats zugreifen. Die Botschaft, die sorgt bei vielen Nutzern für Verunsicherung. Sascha Wandhöfe aus dem WDR-Team. Was steckt denn hinter dieser Warnung?
8: Ja, da muss man sagen, das ist schon totaler Quatsch. Das kann man klar so sagen. Das ist ein sogenannter Kettenbrief, gibt's häufiger bei WhatsApp. Der fordert einen dazu auf, möglichst schnell etwas zu tun und hier eben die Datenschutzeinstellungen zu ändern und die Nachricht dann noch mit möglichst vielen Menschen zu teilen. Aber die KI von WhatsApp greift nicht auf die Chats zu. Jetzt nicht und auch nicht ab Samstag. Es ist auch nichts in die Richtung angekündigt. Nachrichten per WhatsApp bleiben Ende zu Ende verschlüsselt. Das heißt, sie können nur von den Leuten gelesen werden, die daran auch direkt beteiligt sind. Daran ändert auch die KI-Funktion nichts. Die gibt's ja auch mittlerweile schon fast ein Jahr. Da ging auch schon damals ein Kettenbrief zu rum. Die Faktenprüfer von Mimikammer haben das damals geprüft und festgestellt, die KI verarbeitet nur die Daten, die ich ihr selbst ganz bewusst schicke. Das kann ich, indem ich den Chatbot direkt anschreibe und dann Fragen stelle. Funktioniert wie bei anderen Chatbots auch, ChatGPT zum Beispiel.
6: Man wird ja auch aufgefordert, den erweiterten Chat-Datenschutz zu aktivieren. Was ist das eigentlich?
8: Ja, die Funktion gibt es tatsächlich. Wenn die aktiviert ist, dann kann ich zum Beispiel nicht mehr so einfach Bilder oder Videos außerhalb von WhatsApp teilen. Die Bilder tauchen dann zum Beispiel auch nicht mehr in meiner Galerie auf dem Handy auf. Und ja, man kann dann die KI nicht in die Gruppen einladen und ihr da Fragen stellen. Wenn ich den erweiterten Chat-Datenschutz nicht eingeschaltet habe, brauche ich aber trotzdem keine Sorgen haben, dass die KI automatisch Gruppen oder Chats durchsucht. Auch nicht ab Samstag.
2: Vielen Dank, Sascha Wandhöfer, zum Kettenbrief bei WhatsApp. Lars Schmidt aus der WDR-Wetterredaktion ist bei uns. Heute ist ja alles dabei, Sonne, Regen und Gewitter.
9: Ja, der Juni denkt so ein bisschen, er wäre der April, ist er aber nicht. Wetter ist aber für die Jahreszeit nicht untypisch. Wir haben momentan vor allem in Teilen Westfalens doch noch einige Schauer und Gewitter, die so durchziehen. Heute Nachmittag ist dann wirklich von allem was dabei. Remscheid erreicht dazu 16, Paderborn 18 und Düren 19 Grad.
2: Und wie geht's weiter?
9: Wir bleiben ähnlich wechselhaft diese Woche. Also morgen haben wir auch mal mehr, mal weniger Wolken, zwischendurch dann wieder Sonne, aber eben auch Schauer und einzelne Gewitter. Es bleibt relativ kühl mit 12 bis 19 Grad und das hält auch mindestens bis zum Wochenende noch so an. Also selbst der Donnerstag, Wolken, Sonne, einige Schauer. Die Gewitter werden dann weniger bei 15 bis 19 Grad und dann ziehen wir zum Wochenende so ganz langsam, aber sicher mit der Temperatur an. Freitag wird es erst regnen, am Nachmittag haben wir dann mehr Wolkenlücken, dann bleibt es auch meistens trocken bei 17 bis 21 Grad. Und Stand jetzt gibt es am Wochenende nur noch vereinzelte Schauer und wir kommen wieder in sommerliche Temperaturgefilde.
2: Vielen Dank. Das war der Tag um 12 mit Dagmar Schlichting.
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10: mit Claudia Dichter. Herzlich willkommen zu dieser Westart am Dienstag. Schön, dass Sie heute bei uns sind. Den Kölner Dom, das Chrysler Building in New York, Pompeji oder den Flughafen von Abu Dhabi. Sie alle hat der in Hennef lebende Hans-Georg Esch fotografiert. Er ist nämlich einer der gefragtesten Architekturfotografen überhaupt und seit über 40 Jahren reist er mit seinen Kameras um die Welt. Das Kölner Museum für angewandte Kunst zeigt jetzt eine umfangreiche Werkschau seiner Fotografien, die schauen wir uns nachher genauer an. Stellen Ihnen aber auch den aktuellen autofiktionalen Roman Entzug von Christoph Peters vor. Zuerst aber blicken wir auf den 22. Jahrestag des Nagelbombenanschlags in der Kölner Kolbstraße und das strukturelle Versagen der Stadt. Bis heute gibt es nämlich trotz Gestaltungswettbewerb und Siegerentwurf kein Mahnmal für die Opfer.

0: Die brasilianische Sängerin und Pianistin Eliane Elias war das mit Avisinha do Lado, der Nachbar von nebenan. Hier ist die Westart am Dienstag. Der 9. Juni 2004, das war ein Mittwoch, als vor dem Friseurladen von Özcan Yildirim in der Kolbstraße 24 in Köln-Mülheim eine Bombe mit 5 Kilo Sprengstoff und 800 Zimmermannsnägeln explodiert ist. Angehörige des NSU, des nationalsozialistischen Untergrunds, hatten sie dort auf einem Fahrrad deponiert. 22 Menschen wurden damals verletzt, 4 davon lebensgefährlich und viele sind bis heute traumatisiert. Denn auch was nach dem Anschlag folgte, war furchtbar. Verdächtigungen und Ermittlungen gegen die Opfer und ihre Angehörigen. Seit 2011 ist klar, der NSU ist für den Anschlag verantwortlich. Die Stadt Köln lobte einen Wettbewerb für ein Mahnmal aus. Ein Siegerentwurf wurde gekürt, aber das Mahnmal, das steht bis heute nicht. Ein beispielloser Skandal, der in die Welt von Baugenehmigungen, behördlichen Zuständigkeiten und Versäumnissen führt. Armin Fasenefer hat den Fall angeschaut.
1: Am 18. April 2026 wurde es tatsächlich laut. Am Eingang der Kolbstraße an der Ecke zur Schanzenstraße hatten Mitglieder der Initiative Herkes in Meydane und weitere Betroffene ein riesiges Banner mit der Aufschrift »Wo bleibt das Mahnmal?« angebracht. Eine Tribüne sollte den Blick über die Mauer auf das angrenzende Baugelände freigeben. Dazu gab es Reden und Musik. Die Protestierenden machten ihrem Unmut darüber Luft, dass den Betroffenen, dem Stadtteil Mülheim und der Stadt Köln, ein würdevolles Gedenken bis heute verwehrt bleibt. Auch nach vielen Schlichtungsversuchen und vorgeschlagenen Zwischenlösungen. 2016, über 10 Jahre nach dem Anschlag, hatte der Berliner Künstler Ulf Aminde den Zuschlag für seinen Entwurf bekommen, der an der Ecke ein sogenanntes hybrides Mahnmal vorsah. Dort ist auch ein Neubaugebiet geplant, das massive Veränderungen im Quartier bedeutet.
2: Und da kommt eine Betonplatte hin, die ist 24 Meter lang und genau in derselben Proportion, Länge, Größe wie die Betonplatte des Hauses, an dem die Nagelbombe explodiert ist. Und das wird eine Kopie, eine 1:1 Kopie, die Copy-Paste an den Eingang der Kolbstraße verlegt wird. Und das wird ein Versammlungsort. Und an dem erinnern wir uns an den Nagelbombenanschlag.
1: Neben dieser baulichen Verankerung im Stadtteil soll das als Hybrid geplante Mahnmal auch ein digital abrufbares Archiv beinhalten. Dokumente, Fotos, Filme mit Betroffenen. Derart, so Aminde, werden Erinnerung, Aufarbeitung und Gedenken als fortlaufender, nicht abzuschließender Prozess erkennbar. Dass es seither nicht vorangeht, hat auch mit der Lage zu tun. Das riesige Areal, auf dem früher der Kabelhersteller Felten und Guillaume Tausende von Arbeitnehmern beschäftigte, war 2021 an die Gentes-Gruppe verkauft worden, die auf dem Gelände ein neues Quartier mit Wohneinheiten, Einkaufszentrum und Büros umsetzen will. Obwohl das künstlerische Auswahlverfahren für den Mahnmalentwurf zeitlich fast parallel verlief, war dessen Ergebnis nicht in dem städtebaulichen Planungswettbewerb berücksichtigt worden. Der abschließend prämierte Bebauungsentwurf ignorierte die Auflage, das Mahnmal an prominenter Stelle einzuplanen. Die Initiative Herkes in Meydane prangert noch einen weiteren gravierenden Fehler an, der die Verschleppung begünstigte. Gesine Schütt hierzu.
3: Es ist normalerweise üblich, konkrete Durchführungszeiträume für Bauvorhaben dort festzulegen. Kann der Investor dann seine Bauten in diesem Zeitraum nicht durchführen, hat die Stadt somit wieder Einfluss auf die Geländeentwicklung. Doch gerade hier hat die Stadt sich darauf eingelassen, den Bau des Mahnmals erst nach Fertigstellung der Investorenbebauung durchzuführen und das gänzlich ohne einen vereinbarten Durchführungszeitraum festzulegen.
1: Der Investor Gentes könnte auch erst in 100 Jahren bauen, ohne dass die Stadt Einfluss nehmen kann. Dass der ursprünglich für 2023 angekündigte Baubeginn immer noch nicht erfolgt ist, das mag auch mit generellen Lieferengpässen und Kostenexplosionen infolge des Ukraine-Krieges zu tun haben. Für die Betroffenen, die Anwohnerschaft und den engagierten Künstler eröffnet sich in der Rückschau eine andere Perspektive.
2: Der Anschlag hat eine derartige Wunde aufgerissen in der Kolbstraße. Und was das Mindeste, was zu erwarten gewesen wäre, Entschuldigung für meinen Zorn, das Mindeste, was zu erwarten gewesen wäre, wäre Entschädigung, psychologische Beratung, medizinische Betreuung und. Maximale Aufmerksamkeit auf eine Straße, in der ein Massenmord eigentlich stattfinden sollte.
1: Die vom Anschlag Betroffenen sind bis zum heutigen Tag traumatisiert. Bis zur Selbstenttarnung des NSU hatten sie, die Opfer, sich gegen Verdächtigungen und Anschuldigungen erwehren müssen. Wirtschaftlich kam es zu einem massiven Umsatzrückgang und zur Abwanderung kurdischer und türkischer Geschäftsleute. Der 2015 erfolgte Beschluss für ein Mahnmal erschien da als späte Entschuldigung. Die Verschleppung als neue große Enttäuschung.
4: Und seit 15 Jahren kommt nichts, kümmert keiner. Das ist eine politische Versage. Wir haben zum Beispiel unser Vertrauen verloren und die machen nichts, nur wie Schauspieler.
1: Muhammed Ayazgün ist ein angesehener Geschäftsmann im Vorstand der IG Kolbstraße. Er war bei dem Anschlag dabei, hat das Fahrrad gesehen und den Täter. Ayazgün selbst wurde schwer verletzt, sein Trommelfell platzte bei der Explosion. Seither engagiert er sich in mehreren Initiativen. Köln hat als einzige der von den NSU-Anschlägen betroffenen Städte keinen Gedenkort, sagt Ayazgün. Der tatkräftige, optimistische Realist bringt vielfaches Versagen auf den Punkt.
4: Bombe explodiert, Stadt vertuscht, die Polizei kriminalisiert.
1: Ayazgün, die Initiativen, der Künstler Ulf Aminde und viele Aktive sprechen angesichts der anfänglichen Täter-Opfer-Umkehr von einer zweiten Bombe. Sie sehen einen strukturellen Rassismus, eine Mentalität und Geschichte von mehrfachen Ausschlüssen und Ausgrenzung.
0: Heute vor 22 Jahren war der Nagelbombenanschlag in der Kolbstraße in Köln-Mülheim und die Betroffenen warten immer noch darauf, dass das Mahnmal realisiert wird. Die Initiative Kolbstraße ist überall, die lädt heute den ganzen Tag zu einer großen Gedenkveranstaltung mit Rahmenprogramm ein.

0: Black and Blue, so heißt dieser aktuelle Folksong des irischen Singer-Songwriters John Black. Hier ist die Westart, Aktuelles aus der Kultur. Der 1966 in Kalka am Niederrhein geborene Christoph Peters zählt zu den wichtigsten und zu den produktivsten deutschsprachigen Autoren der Gegenwart. Obwohl er ursprünglich Malerei studiert hat, hat er sich seit seinem Debütroman Stadt, Land, Fluss, der ist 1999 erschienen und wurde gleich mit dem Aspekte-Literaturpreis ausgezeichnet, vor allem dem Schreiben gewidmet. Er hat zahlreiche Romane und Erzählungen verfasst, wurde mit wichtigen Preisen ausgezeichnet und mit seiner Berlin-Trilogie, die sich an die berühmte Nachkriegstrilogie von Wolfgang Köppen anlehnt, da stieß er nicht nur bei der Literaturkritik auf viel Lob, sondern beschäftigte auch die Gerichte. Ein bekannter Galerist aus Berlin glaubte nämlich, sich in einer der Figuren wiederzuerkennen und reichte Klage ein, wegen Verletzung der Persönlichkeitsrechte, aber das Ganze blieb ohne Erfolg. Jetzt ist ein neuer, diesmal autofiktionaler Roman von Christoph Peters erschienen, in dem er sich einer ziemlich harten Zeit in seinem Leben widmet. Er war nämlich schwerer Alkoholiker. Andreas Würtensohn hat Entzug gelesen.
1: Angefangen hat alles mit Mon Cherie. Wenn die Familie am Samstagabend gemeinsam vor dem Fernseher saß und der Wunsch nach etwas zum Naschen aufkam, holte die Mutter stets die Pralinen mit der Piemontkirsche oder andere mit Alkohol gefüllte Süßigkeiten aus der Küche. Verbunden war das stets mit dem mütterlichen Hinweis, man solle ja sparsam damit umgehen.
2: Weniger wegen des Alkohols. Niemand machte sich Gedanken, ob Kinder von Schokolade umhüllten Asbach Uralt, Kirschwasser, Williamsgeist zu sich nehmen sollten, sondern weil Schnapspralinen etwas Besonderes waren. Und diese leckeren Dinge musste man genießen und nicht einfach in sich hineinstopfen. Trotzdem oder gerade deshalb habe ich immer so schnell wie möglich 5, 6, 7 Mon Cherie oder Weinbrandbohnen in den Mund geschoben. Bis meine Mutter jetzt ist Schluss sagte und die Schüssel oder Packung wieder wegräumte.
1: Auch das Internat, auf dem Christoph Peters dann landete und das er in seinem Roman Wir in Kahlenbeck eingehend beschrieben hat, war ein Trinkort, wie er das nennt. Und insofern verwundert es nicht, dass der Berufswunsch des Pubertierenden lautete Maler, Schriftsteller und Trinker. Und tatsächlich ist er all das geworden. Gut ging diese Trias lange Zeit auch deshalb, weil Alkohol und künstlerische Kreativität gerne zusammengedacht werden. An Beispielen aus der Kunst- und Literaturgeschichte jedenfalls mangelt es nicht. Hans Fallada, Josef Roth, Ernest Hemingway oder Charles Bukowski, um nur ein paar Namen zu nennen. Der Mythos, dass sich der Schreibfluss mit hochprozentigem schneller in Gang setzen lässt, hält sich hartnäckig und liefert auch Christoph Peters seine willkommene Ausrede, mit der sich der Alkoholismus rechtfertigen lässt.
2: Ich bin ein Schriftsteller, der in einem für diese Tätigkeit bzw. Lebensform üblichen Rahmen zu viel trinkt, wie es Hunderte, wenn nicht Tausende vor ihm getan haben, immer noch tun, in Zukunft tun werden. Es ist eine Art Berufskrankheit, mit der man umgehen kann, solange die Arbeit nicht darunter leidet.
1: Nun aber leidet sie. Der Verleger schickt eine E-Mail, in der er seinem Autor in freundlicher Form zu verstehen gibt, dass das neue Manuskript nicht der gewohnten Qualität entspricht. Und auch vor sich selbst kann Peters nicht mehr verbergen, dass das Zittern, das nur noch mit Alkohol abzustellen ist, ein Weiter-so unmöglich macht. Es ist Zeit für das, was in der Fachsprache der Suchterkrankungen Kapitulation heißt. Der Alkoholiker gesteht sich und vor allem seiner Umwelt ein, dass er trinkt und bekundet seinen Willen, damit aufzuhören. Peters Roman, der unverhohlen autobiografisch ist, aber natürlich auch erfindet und verfremdet, besteht aus zwei Teilen. Der erste, kürzere, handelt vom Trinken und vor allem von den verschiedensten Strategien, die Trinkerei vor der eigenen Frau, dem Kind und den Freunden zu verbergen. In großartig intensiven Szenen schildert Peters, wie er Schnapsflaschen mit Wasser auffüllt, die Einkäufe so plant, dass er nicht als Alki auffällt und die Alkoholfahne zu verbergen sucht. Gebannt folgt man dem Autor bis zu dem Punkt, an dem sich schlicht die Überlebensfrage stellt. Der zweite Teil schildert dann die 2 Wochen des Entzugs in einer Berliner Klinik. Als Peters dort ankommt, hat er 2,3 Promille. Als er von seiner Frau und seiner Tochter wieder abgeholt wird, ist er sich sicher, dass er nie wieder trinken wird. Die Tage dazwischen sind angefüllt mit den verschiedensten medizinischen und therapeutischen Maßnahmen, mit eingehenden Selbstbefragungen, wie es soweit kommen konnte, mit Gesprächen mit anderen, oftmals sehr skurrilen Patienten. Trotz der existenziellen Alternative zwischen Trinken oder Leben beweist Peters immer wieder einen ausgeprägten Sinn für Humor. Zu Hause im Arbeitszimmer werden die Schnapsflaschen ausgerechnet hinter der Literatur zu Osama bin Laden versteckt. Und in der Klinik soll er, der Künstler, seiner Kreativität mit Laubsägearbeiten Ausdruck verleihen. Überdies muss er, der Schriftsteller, einen sogenannten Jelinek-Aufsatz schreiben, benannt nicht nach der Nobelpreisträgerin, sondern nach einem US-Mediziner. Eine Art kurzer Bericht über die eigene Sucht und die Befreiung davon. Am Ende heißt es dort:
2: Ich habe den ganzen Prozess für mich unter einen Satz des schwedischen Schriftstellers Lars Gustafsson gestellt. Wir fangen noch einmal an. Wir geben nicht auf.
1: 20 Jahre hat Peters sich Zeit gelassen, diese Zäsur in seinem Leben literarisch zu bearbeiten. Nicht zuletzt diese Distanz sorgt dafür, dass ihm ein großer Trinkerroman gelungen ist. Ein Roman, der nicht der Sehnsucht nach Bewältigung qua Schreiben erliegt, sondern messerscharf und mit äußerster sprachlicher Präzision das Phänomen der Sucht seziert und der trotzdem ein großes Lesevergnügen bietet.
0: Entzug, so heißt der neue Roman von Christoph Peters, erschien im Luchterhand Verlag. Und bis zu unseren Kulturnachrichten hier in der Westart gibt's noch Musik von einem der erfolgreichsten Trompeter der USA, Joe Burgstaller.

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1: mit Katrin Baumhöfer. Der Autor Konstantin Richter ist am Abend mit dem Deutschen Sachbuchpreis geehrt worden. Er bekam die Auszeichnung für sein Buch 300 Männer – Aufstieg und Fall der Deutschland AG. In dem Buch schildert er die Geschichte der deutschen Wirtschaft seit der frühen Industrialisierung. Dabei nimmt er besonders das Netzwerk aus Bankiers, Industriellen und Lobbyisten in den Blick, das bis in die 90er Jahre die deutsche Politik und Wirtschaft geprägt hat. Die Jury lobte nicht nur die historische Aufarbeitung, sondern auch die Schlüsse, die der Autor daraus zieht. Der Deutsche Sachbuchpreis wird von der Stiftung Buchkultur und dem Börsenverein des deutschen Buchhandels vergeben und ist mit 25.000 Euro dotiert. Der französische Streamingdienst Deezer verzeichnet vor Beginn der Fußball-WM der Männer eine große Zahl an KI-generierten WM-Songs. Nach Angaben der Plattform wurden allein 270 Stücke mit dem Titel World Cup 2026 hochgeladen, wobei 70% dieser Songs mit Hilfe einer KI erstellt wurden. Ähnlich ist es bei Stücken mit dem Titel FIFA World Cup 2026. Von 150 Songs seien 65% KI generiert. Dieser verwendet bereits seit mehreren Monaten Software, um KI-Songs zu identifizieren. Im April hatte das Unternehmen verkündet, dass inzwischen jeder zweite Song, der auf der Plattform hochgeladen wird, mit Hilfe von KI erstellt wurde. In Italien hat das Kulturministerium ein Gemälde falsch datiert. Das Bild Madonna mit Jesuskind stammt nicht, wie zunächst vermutet, aus dem Jahr 1850, sondern von 1350. Damit ist das Werk erheblich mehr wert. Anstatt auf 38.000 Euro schätzen Expertinnen und Experten den Wert jetzt auf mehr als eine halbe Million Euro. Aufgefallen ist das Missverständnis im Zuge einer Restaurierung. Das Ministerium hatte das Bild an die Schweiz übergeben. Dort wurde die falsche Schätzung entdeckt. Die italienischen Behörden forderten das Werk daraufhin zurück, scheiterten jedoch vor Gericht. Das Gemälde soll nun versteigert werden. In Moskau geht heute der Prozess gegen den Düsseldorfer Karnevalswagenbauer Jacques Tilly in eine neue Runde. Der Satiriker war im April in Abwesenheit zu 8,5 Jahren Haft verurteilt worden. Heute soll vor einem anderen Gericht ein Revisionsverfahren beginnen. Unklar ist, worum es dabei gehen soll und wer diesen Prozess anstrebt. Nach Angaben Tillys geht die Revision nicht von ihm selbst aus. Die Informationen dazu habe er vom Auswärtigen Amt erhalten. Jacques Tilly muss sich in Russland wegen angeblicher Verunglimpfung russischer Staatsorgane verantworten. Auslöser war einer seiner Motivwagen beim Düsseldorfer Rosenmontagszug.
2: Das waren die Westart-Kulturnachrichten. Dankeschön.

0: Vienna Tang mit In Another Life. Seit über 25 Jahren macht die asiatisch-amerikanische Singer-Songwriterin mittlerweile ziemlich erfolgreich Musik. Dabei hat sie eigentlich Informatik in Stanford studiert, hätte also auch bei irgendeiner großen Big-Tech-Firma im Silicon Valley arbeiten können. Die Musik war ihr aber wichtiger, bis sie das Thema Klimaschutz für sich entdeckt hat und nochmal Ökologie studiert hat. Und heute verbindet sie beide. Zum Beispiel gibt sie nach Konzerten Klima-Workshops. Eine ziemlich außergewöhnliche Frau offenbar. Gestern Abend ist in der Hamburger Elbphilharmonie der Deutsche Sachbuchpreis verliehen worden. Die Stiftung Buchkultur und Leseförderung des Börsenvereins des Deutschen Buchhandels verleiht diesen mit insgesamt 42.500 € dotierten Preis, der sich zum Ziel gesetzt hat, Bücher auszuzeichnen, die sich mit den drängenden Fragen der Zeit beschäftigen, die fundiert Wissen vermitteln und so auch den öffentlichen Diskurs befördern. Jens Büchsenmann war bei der Preisverleihung in Hamburg dabei.
1: Über 130 deutsche Buchverlage hatten Sachbuchtitel eingereicht, von denen die Jury 8 aus fast 240 ausgewählt und für die Endrunde nominiert hat. Bücher mit so unterschiedlichen Themen wie künstliche Intelligenz, Weltpolitik oder Grundrechte, aber auch ein neuer Blick auf den Dichter Thomas Mann oder die aufwühlenden Erinnerungen der Irina Scherbakowa, Gründerin der inzwischen verbotenen Menschenrechtsorganisation Memorial.
2: Solange Putin an der Macht ist, sehe ich keine Möglichkeit zur wirklichen Wende. Es wird dauern, aber ich kann die Hoffnung nicht aufgeben.
1: Von der Leinwand sprechen die Nominierten in kurzen Videos zum Publikum, wie Ronen Steinke über sein Buch Meinungsfreiheit, wie Polizei und Justiz unser Grundrecht einschränken.
3: Nichts wird davon besser, wenn die Leute nicht miteinander reden. Die Idee von Meinungsfreiheit ist nicht, dass die Netten und Klugen miteinander reden, sondern die Idee ist, dass alle miteinander reden.
1: Oder der nominierte Tillmann Lahme, der ein Foto in die Kamera hält und den Dichter, über den scheinbar alles bekannt ist, doch noch einmal anders sieht und deutet.
4: Hier haben wir Thomas Mann auf dem Klassenbild in der 8. Klasse. Auch mit drauf die erste Liebe, die erste große Liebe von Thomas Mann, Armin Martens, ein kleiner blonder Junge hier hinten rechts im Bild.
1: Das Thema aber, das in fast allen Reden und Gesprächen anklang in der Elbphilharmonie, ist KI, die künstliche Intelligenz, der sich Autor Roberto Simanowski in seinem Buch Sprachmaschinen philosophisch und sehr unterhaltsam nähert.
5: Ich wollte argumentieren, dass man aufpassen muss, wie weit man das Denken an die KI auslagert. Und ich wollte das Buch so schreiben, dass man bei der Lektüre auch Lust am Denken hat, dass wir uns diesen Spaß nicht von der KI aus der Hand nehmen lassen.
1: Spaß am Denken bieten alle 8 der nominierten auf- und anregenden Sachbücher dieses Jahrgangs. Aber als es dann endlich zur Preisverleihung kam, waren doch viele überrascht.
6: Den Deutschen Sachbuchpreis 2026 verleiht die Stiftung Buchkultur und Leseförderung des Börsenvereins des Deutschen Buchhandels an Konstantin Richter, 300 Männer.
7: Eigentlich ist der Weg das Ziel. Das hatte ich irgendwann mal gelernt, dass es eigentlich immer das Schönste ist, dass die Belohnung, auf die man immer wartet, dass die gar nicht so toll ist wie der Prozess an sich. Naja, ich bin überglücklich über diesen Preis und will jetzt auch wirklich gar nichts mehr.
1: Gewinner Konstantin Richter war 20 Jahre lang schwanger gegangen mit einem Zitat von Walter Rathenau, dass nämlich 300 Männer über das Schicksal des Kontinents bestimmen. Zu diesen gehörten Bankiers, Lobbyisten und Industrievorstände, ausschließlich Männer, auch viele Deutsche, wie die Konzernchefs von Siemens, Krupp und der Allianz.
7: Im Hinterkopf hatte ich das ganz früh, Ende der 90er, weil ich damals noch jung als Reporter für das Wall Street Journal gearbeitet habe. Und da bin ich viel in Deutschland gewesen und habe mit, sagen wir, diesen Managern, die Deutschland AG, dieses Netzwerk von Männern, repräsentierten, zu tun gehabt. Und da dachte ich, das ist eigentlich eine Kultur, die möchte ich einmal beschreiben.
0: Das sagt Konstantin Richter, der für sein Buch 300 Männer, Aufstieg und Fall der Deutschland AG gestern Abend mit dem Deutschen Sachbuchpreis ausgezeichnet worden ist.

0: Three Dots and a Dash. Musik aus den USA von den Punch Brothers. Dienstags geht's hier bei uns in der Westart an dieser Stelle um die bildende Kunst und heute stellen wir Ihnen den Architekturfotografen Hans-Georg Esch vor. Er ist einer der renommiertesten Architekturfotografen überhaupt, lebt in Hennef an der Sieg, reist aber mit seinen Kameras um die ganze Welt. Und das Museum für angewandte Kunst in Köln, das zeigt ab morgen Abend eine umfangreiche Ausstellung mit seinen Arbeiten. Anke Rebbert hat sie sich schon angeschaut und ist jetzt bei mir im Studio. Anke, wenn jetzt noch nie jemand von Hans-Georg Esch, den man eben auch als H.G. Esch kennt, gehört hat, wie würdest du seine Kunst beschreiben?
1: Ich glaube, ich würde sagen, Hans-Georg Esch, das ist der mit den riesigen Architekturfotos mit Wow-Effekt. Der ist praktisch eingebaut. Das ist schon sehr imposant, was der zeigt. Und ich würde sagen, Esch ist, ja, eigentlich für mich ein Porträtfotograf für Architektur. Er macht nicht einfach nur dokumentarische Bilder, sondern er arbeitet wirklich den Charakter eines Gebäudes heraus. Und das tut er in der Regel von oben. Er ist, ja, ich würde sagen, Anfang 60, lebt in Hennef, wie du schon gesagt hast, und brennt seit dem 12. Lebensjahr für die Architekturfotografie. Damals hat er von seinem Papa eine analoge Kamera geschenkt bekommen, ist losgezogen und eigentlich fotografiert er seitdem. Die Technik hat sich natürlich verändert. Damals analog, heute digital. Also er hat erzählt, er hat digitale Kameras mit 50 Millionen Pixel. Die braucht er anscheinend, um diese riesigen Abzüge, 1,80 groß oder so, um die wirklich gut hinzubekommen.
0: Jetzt ist im Markt eine große Werkschau zu sehen. Welche Bilder sind dir besonders ins Auge gesprungen?
1: Also ich sag mal so, wir sehen natürlich eine Mischung aus Auftragsarbeiten und künstlerischen Arbeiten. Es ist eine Tour durch die Welt auf kleinem Raum, das finde ich toll. Es sind diese imposanten, diese spektakulären Architekturen dabei. Also zum Beispiel Marina City Towers in Chicago, die sehen so aus für uns wie Maiskolben, so kann man sich das merken. Oder die Skyline von Dubai oder ein Iglo-Hotel aus Schnee in Lappland. Also die Variation ist sehr groß. Mir hat wirklich am besten gefallen, da gibt es so Bildpaare, großformatige Bildpaare, die motivisch zusammenpassen und aber an unterschiedlichen Orten der Welt entstanden sind. Zum Beispiel Shibam, eine Stadt im Jemen, hängt neben New York. Und das Foto im Jemen, das ist tatsächlich auch unter ziemlich herausfordernden Bedingungen entstanden.
2: Shibam, 500 Jahre alte, aus Lehm gebaute Hochhäuser, das Manhattan der Wüste, habe ich 2001 fotografiert und diese Aufnahme, damals gab es noch keine Drohnen, ist von einem gegenüberliegenden Bergherrn fotografiert. Das war dann schon relativ abenteuerlich, auf diesen Berg zu kommen mit vielen Trägern und Zelten und alles. Weil Jemen ist auch gefährlich, insbesondere wegen Entführungen. Und der Bürgermeister hat dann auch noch Soldaten organisiert, die uns bewacht haben. Und das habe ich New York gegenübergestellt. Eine 500 Jahre alte Stadt, ne, und eine 200 Jahre alte Stadt, ne, und was es da für eine Korrespondenz gibt.
0: Ja, das sagt der Architekturfotograf H.G. Esch, dessen Arbeiten ab morgen hier in Köln im Museum für angewandte Kunst zu sehen. Und man hört wirklich, der Mann ist begeistert für das, was er tut. Er scheint echt dafür zu brennen. Er hat ja eben gesagt, 2001, da gab es noch keine Drohnen. Das heißt, heute sind Drohnen aber für ihn ein ganz wichtiges Instrument.
1: Ja, das ist so. Die erste Drohne hat er wohl noch selbst gebastelt. Aber die Drohne ist für ihn einfach ganz wichtig, weil er diesen besonderen Blick auch von oben einfangen will. Und da ist die Drohne einfach gesetzt. Was ich echt erstaunlich oder besonders finde, dass wir bei H.G. Esch vertraute Gebäude, die wir zigmal in Abbildungen gesehen haben, dass wir die einfach ein bisschen anders sehen. Also wenn ich zum Beispiel wenn ich Pompeji nehme bei Neapel, diese antike Stadt, die ist so oft fotografiert worden. Und Esch schafft es dennoch, frisch und neu darauf zu gucken, eine andere Perspektive zu wählen. Also sein Blick von oben zeigt, wie die Gebäude eingebettet sind. Er zeigt das Charakteristische. Wir sehen, wie die Stadt angelegt ist. Und wer schon mal in Pompeji war, also der Haupteindruck ist Steine, Hitze. Und bei Hans-Georg Esch sieht man, es ist ziemlich, ziemlich grün auch. Das heißt, diese tollen Villen, die es auch gab, neben den kleinen Häusern, die waren halt mit üppigen Gärten ausgestattet und das sieht man bei ihm. Und wenn ich jetzt nochmal diesen Gedanken vertrautes Neusehen, wenn ich den nochmal aufnehme, die Ausstellung zeigt auch aktuelle Fotos vom Kölner Dom aus diesem Jahr.
2: Der Kölner Dom ist an 3 Tagen im Jahr geschlossen, Weiberfastnacht, Rosenmontag und am 11.11. Und wir waren jetzt Weiberfastnacht und Rosenmontag mit der Drohne im Kölner Dom und haben Bilder gemacht, die auch noch nie jemand gesehen hat. Und du bist total fasziniert von diesen Mosaiken, von der Fülle der Mosaiken. Ne, weil das könnte jetzt auch im Orient sein oder so. Ne? Keiner glaubt es direkt, dass das der Kölner Dom ist. Peter Füssenich sagt, das sind Bilder, die haben vorher nur die Engel gesehen.
1: Ja, Peter Füssenich, das ist der Dombaumeister. Und um so eine kleine Idee zu bekommen, wie das aussieht, habe ich mir gestern Westart Fernsehen angeschaut, ja, in der Mediathek. Da ist nämlich ein Beitrag auch. Und da sieht man, wie er mit dieser Drohne durch den Kölner Dom fliegt. Total abgefahrene Bilder. Also das ist wirklich nur mal eine dringende Empfehlung, sich eben die Westart Fernsehsendung von uns auch anzuschauen. Aber Drohne ist ein Thema. Ist KI bei ihm denn auch ein Thema?
3: Eigentlich nicht. Also es gibt gerade bei den Auftragsarbeiten, da kommt KI zum Einsatz, wenn vor dem Gebäude vielleicht mal ein Gerüst steht. Aber tatsächlich die originale Lichtsituation, der Ausschnitt, so wie er es gewählt hat vor dem Gebäude, das wird nicht nachträglich manipuliert.
1: Also du klingst ziemlich begeistert.
3: Ja, also ich finde, man muss auf jeden Fall hingehen. Es ist so, ja, es ist eine Weltreise durch spektakuläre Architektur. Und ich finde, es wird nochmal so klar, der einfühlsame Blick, der macht es. Es ist nicht einfach nur das Foto, sondern auch der Blick dieses Fotografen. Und dadurch, ja, man wandert wirklich von Foto zu Foto und man staunt.
1: Und man wandert offensichtlich auch durch die ganze Welt. Und ich muss gestehen, ich glaube, ich bin ein bisschen neidisch. Ich würde das auch gerne erleben.
3: Du kannst ja auch hingehen.
1: Nein, um die Welt reisen mit der Kamera. Also die Ausstellung gucken, ja. Aber das ist schon natürlich auch ein großes Privileg. Dankeschön, Anke Rebert. Die Ausstellung Hans-Georg Esch, der architektonische Blick, epochal, global, die wird morgen Abend im MAK, im Museum für angewandte Kunst in Köln, eröffnet und läuft dann bis zum 27. September.

Room 11 featuring Dinah Kurtz mit Seeds gehört hier in der Westart. Und damit geht unsere Sendung auch langsam schon dem Ende zu. Gleich übernimmt hier nach den Nachrichten Benedikt Schulz mit dem Lunchkonzert. Unter anderem steht da die Ouvertüre aus der lustigen Witwe von Franz Lehár auf dem Programm. Ich bin Claudia Dichter, sage Dankeschön fürs Zuhören. Im Namen des Teams wünschen wir Ihnen noch einen schönen Tag. Machen Sie es gut und auf bald.

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6: Die Nachrichten mit Edda Damöhler. Guten Tag.
7: Die gesellschaftliche Stimmung spitzt sich zu. Das Fundament unserer Demokratie wird angegriffen.
6: Der Chef des Bundeskriminalamtes Münch sieht Deutschland von innen und von außen bedroht. Die BKA-Statistik erfasste im vergangenen Jahr knapp 86.000 politisch motivierte Straftaten. Das war ein neuer Höchststand. Etwa die Hälfte war rechtsextrem motiviert. Die Zahl der linksextrem motivierten Taten nahm stark zu. Münch sagte in Berlin, vor allem soziale Medien beschleunigten Radikalisierungsprozesse, die in Straftaten münden könnten. Ihm zufolge wuchs aber auch die Bedrohung von außen deutlich.
7: Das wird am starken Anstieg der erfassten Spionagefälle von 56 im Jahr 2024 auf 474 im letzten Jahr besonders deutlich.
6: Auffällig ist die Zunahme politisch motivierter Straftaten, die sich explizit gegen Frauen richten. Die Statistik verzeichnet fast 820, ein Plus von 47%. Die Deutsche Umwelthilfe kritisiert, dass es in fast allen Städten zu wenig Bäume gibt, die Schatten gegen Hitze spenden. Laut der Naturschutzorganisation erreichen nur 7 Städte in Deutschland den empfohlenen Richtwert. Die Vorsitzende der Umwelthilfe Metz sagte, dass in NRW, Wuppertal, Hattingen und Solingen gut für heiße Tage gerüstet sind.
8: Das zeigt natürlich auch, dass es geht und dass Bäume fällen kein Naturgesetz sind. Und deswegen muss man mit Blick auf die anderen Städte in NRW sagen, da kann noch einiges besser gemacht werden. Ich glaube, es ist auch für NRW wirklich ein ganz klares Alarmsignal, hier wirklich umzusteuern und dafür zu sorgen, dass die Städte wieder grüner werden.
6: Nach dem sogenannten Hitzecheck der Deutschen Umwelthilfe sind in den untersuchten Städten seit 2018 fast 1 Million Bäume verschwunden. Die Umwelthilfe appelliert an Bauministerin Huberts und Gesundheitsministerin Warken, wirksame Hitzeschutzmaßnahmen in den Städten durchzusetzen. Weitere Meldungen im Überblick. In Köln-Mühlheim wird heute an den Nagelbombenanschlag vor genau 22 Jahren erinnert. Bei dem Anschlag des nationalsozialistischen Untergrunds NSU waren 22 Menschen verletzt worden, 4 davon schwer. Veranstaltungen rund um den Anschlagsort auf der Kolbstraße sollen aber auch ein Zeichen für Zusammenhalt und gegen Rassismus setzen. Über WhatsApp verbreiten sich gerade falsche Warnungen, dass die KI vom Mutterkonzern Meta bald alle Chats mitlesen werde. Mehrere Medien haben das überprüft, es stimmt nicht. Bei Meta sind keine Änderungen geplant. Nachrichten über WhatsApp bleiben ähnlich sicher wie etwa bei Signal über die Ende-zu-Ende-Verschlüsselung. Der vor Dänemark gefundene tote Buckelwal wird nach seiner Obduktion an eine Fabrik und ein Museum weitergegeben. Einige Knochen werden im Naturhistorischen Museum in Kopenhagen ausgestellt. Andere Teile des Wals werden in einer Fabrik verarbeitet. Das Fett wird zum Beispiel in Biodiesel umgewandelt. Der Buckelwal war zuvor mehrfach vor der deutschen Ostseeküste gestrandet.
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6: Rund um Rheine werden gerade 6 Schleusen am Dortmund-Ems-Kanal gewartet. Für die Arbeiten sind die Schleusen 1,5 Monate gesperrt. Ann-Christin Voskühler für WDR aktuell zu den Auswirkungen.
9: Die Arbeiten an den Schleusen finden auf einer 29 Kilometer langen Strecke statt und die müssen Schiffe jetzt umfahren. Das geht zum Beispiel über den Küstenkanal, die Weser und den Mittellandkanal, dauert aber länger als eben normalerweise. Alle 6 Jahre müssen Schleusenanlagen überprüft werden. Dafür werden die Schleusen trockengelegt und einzelne Bauteile von Fachleuten geprüft. Und damit das schneller geht, werden alle gleichzeitig gewartet.
6: Und das war WDR aktuell. Das Wetter in Nordrhein-Westfalen ist vielfältig. Sonne, Quellwolken, Schauer und Gewitter sind dabei. Dazu in Halle 16, in Arnsberg 18 und in Ratingen 19 Grad. Morgen wird es ähnlich wechselhaft und es bleibt relativ kühl bei 12 bis 19 Grad. Ebenso am Donnerstag, erst Richtung Wochenende, wird es wieder sommerlicher. Und jetzt ist es 13.04 Uhr.
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10: Schön, dass Sie zuhören und am Mikrofon für die kommenden knapp 2 Stunden Benedikt Schulz. Und ich freue mich auf die Musik, die ich dabei habe für Sie. Unter anderem eine nostalgische Kindheitserinnerung aus Amerika, ein selten zu hörendes Klavierkonzert aus der Zeit der Wiener Klassik und eines der wenigen Kammermusikwerke von Maurice Ravel. Zu Beginn jetzt aber eine Ouvertüre von Franz Leha aus seinem erfolgreichsten Bühnenwerk Die lustige Witwe. Es spielt das Rundfunk-Sinfonieorchester Berlin und Michael Jurowski hat hier die Leitung.

Die Ouvertüre aus der Operette Die lustige Witwe war das von Franz Leher und Michail Jurowski leitete hier das Rundfunk-Sinfonieorchester Berlin. Das nächste Werk ist etwas Besonderes, finde ich. Es ist wirklich in Musik gegossene Nostalgie, quasi eine Zeitreise in die Kindheit hin zu diesem Gefühl von Unbeschwertheit, das vielleicht nur Kinder so richtig empfinden können. Worum geht's? Um Samuel Barbers Knoxville Summer of 1915 für Orchester und Sopran. Der US-Amerikaner Samuel Barber hat hier einen Text des Schriftstellers James Agee vertont. Ein Junge, 5 oder 6 Jahre alt, liegt im Gras, tut nichts außer den Geräuschen um sich herum zu lauschen und über das Leben nachzudenken. Und vielleicht kennen wir das alle, eine Erinnerung, oft und gerne eine Erinnerung an einen Moment im Sommer, an den man sich erinnert, als den Augenblick, in dem das Leben eben noch vor einem lag, wo alles noch leicht und noch möglich schien, bevor es dann irgendwann anfängt, kompliziert zu werden. Lehnen Sie sich zurück und wenn Sie mögen, denken Sie vielleicht selbst zurück an einen solchen Moment. Begleitet hier vom Orchester of St. Luke's aus New York und die Sopranistin in dieser Aufnahme ist Dawn Upshaw.

von Upshaw gemeinsam mit dem Orchestra of St. Luke's aus New York, geleitet von David Zinman. Also ein nostalgisches Werk. Und apropos Nostalgie, wussten Sie das? 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Und jetzt zu Musik einer Frau, die in einer, sagen wir mal, gerechten Welt vielleicht ähnlich bekannt wäre, auch heute noch wie ihre Wiener Zeitgenossen Mozart und Haydn. Zumindest zu Lebzeiten war Mariana von Martinez eine echte Größe im Wiener Musikleben. Nur eben nach ihrem Tod, da hat man sie dann, wie das eben oft bei Komponistinnen der Fall ist, sträflich vernachlässigt. Was sich in der jüngeren Vergangenheit aber zum Glück geändert hat und weswegen wir jetzt das Glück haben, ihr Konzert in G-Dur für Klavier und Orchester hören zu können. Es spielt das Oxford Philharmonic Orchestra, geleitet von Kayena Ponchoni-Bailey, und die Solistin ist Edith Mesulam.

Das Konzert in G-Dur für Orchester und eigentlich Cembalo, hier als Klavierkonzert von Mariana von Martinez. Und die Solistin war die israelische Pianistin Edith Meshulam, zu hören hier mit dem Oxford Philharmonic Orchestra. Und wir hatten heute ja schon zu Beginn eine berühmte Ouvertüre, die lustige Witwe. Und jetzt zu einer Ouvertüre, die ist wahrscheinlich wohl nochmal ein ganzes Stück berühmter. Und das auch für diejenigen, die mit Opern und Operetten sonst eher nicht so viel am Hut haben. Guillaume Tell von Gioachino Rossini. Antonio Pappano leitet das Orchestra dell'Accademia Nazionale di Santa Cecilia.

0: Die Ouvertüre zu Rossinis Oper Guillaume Tell. Antonio Pappano leitete das Orchestra dell'Accademia Nazionale di Santa Cecilia.
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0: Und jetzt hören Sie hier das Lunchkonzert und zwar noch bis 15 Uhr mit meiner Wenigkeit mit Benedikt Schulz am Mikrofon. Am Anfang der Sendung habe ich Ihnen ja Kammermusik versprochen von Maurice Ravel und davon hat der berühmte Franzose insgesamt ja eher wenig zu Papier gebracht, gerade mal 8 Werke, aber von denen hat es einfach jedes echt in sich und das gilt auch oder gerade für das Quartett in F-Dur, das damals übrigens einen echten Skandal ausgelöst hat, weil man Ravel wegen Verstößen gegen Kompositionsregeln vom Prix de Rome ausgeschlossen hatte. Das hat der Popularität dieses Werks bekanntlich nicht geschadet. Und wir hören jetzt in dieser Aufnahme das Signum-Quartett.

Das Streichquartett in F-Dur von Maurice Ravel. Durchaus ein forderndes Stück gespielt hier vom Signum Quartett. So, zwei Ouvertüren hatten wir in dieser Sendung schon und zum Ende gönnen wir uns jetzt die dritte. Das klingt natürlich ein bisschen paradox, also die Ouvertüre hier am Ende des Lunchkonzerts, aber in diesem Fall können wir es, glaube ich, durchgehen lassen, denn streng genommen ist der Titel Ouvertüre gar nicht richtig. Es handelt sich nämlich um eine von Johann Sebastian Bachs vier Orchestersuiten, die man eben gelegentlich auch Ouvertüren nennt, weil sie alle mit einer Ouvertüre beginnen. Und die Orchestersuite Nummer 3, die in D-Dur, ist vielleicht die bekannteste von den Vieren. Das liegt nicht zuletzt an diesem berühmten zweiten Satz, an der R. Wir hören jetzt aber natürlich alle fünf Sätze, und zwar mit dem Amsterdam Barockorchester, geleitet hier von Ton Koopmann.

Das war die Orchestersuite Nummer 3 in D-Dur Bachwerke, Verzeichnis 1068 von Johann Sebastian Bach. Ton Koopmann leitete hier das Amsterdam Barockorchester. Am Ende dieses Lunchkonzerts hier nach den Nachrichten gibt's die Tonart. Da macht dann der Kollege Nicola Triebe weiter und unter anderem geht's dann da um den amerikanischen Komponisten und Songwriter Cole Porter. Der wurde nämlich genau heute vor 135 Jahren geboren. Ihnen wünsche ich jetzt noch einen schönen Radionachmittag hier auf WDR3. Mein Name ist Benedikt Schulz. Tschüss, machen Sie es gut.

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5: Die Nachrichten mit Edda Dammöller. Guten Tag. Der jahrzehntelange Streit über die Zukunft des Hambacher Forsts ist beendet. Der Wald im Rheinischen Revier zwischen Köln und Aachen soll unter Naturschutz gestellt werden. Unter anderem Vertreter des Landes, der Kommunen, des Energiekonzerns RWE und von Umweltschützern haben gerade ihr Konzept vorgestellt. Wie das aussieht, erklärt Antje Passenheim, WDR Landespolitik.
6: Man kann sagen, ein Symbol des Widerstands wird zum Schutzgebiet. Nach dem Konzept sollen die Wälder rund um den Hambacher Tagebau von RWE in öffentliches Eigentum übertragen werden. Der Hambacher Wald wird ein Wildentwicklungsgebiet und steht damit unter Naturschutz. Die benachbarten Waldflächen sollen durch breite neue Waldkorridore vernetzt werden. Einer verknüpft dann den Hambacher Wald mit der Steinheide. Der andere Korridor verbindet ihn mit dem Märzenicher Erbwald. Wie das alles konkret aussehen wird, das soll bis Ende des Jahres in einem Vertrag festgelegt werden. Alle Beteiligten sprechen aber schon jetzt von einem historischen Tag.
5: Bundesinnenminister Dobrindt hat in Berlin die neueste Kriminalitätsstatistik des BKA vorgestellt. Daraus geht auch hervor, dass die politisch motivierte Kriminalität in Deutschland einen Höchststand erreicht hat. Philipp Eckstein, WDR Berlin.
7: Knapp 86.000 politisch motivierte Straftaten hat die Polizei im vergangenen Jahr erfasst. Rund 1.600 mehr als im Vorjahr. Eine Zunahme gab es im vergangenen Jahr auch bei linksmotivierten Straftaten, insbesondere bei Gewaltdelikten. Erfasst werden in der jährlichen Statistik Straftaten, die aus einer politischen Motivation heraus begangen wurden. Darunter fallen Sachbeschädigungen, etwa von Wahlplakaten, Beleidigungen, das Zeigen verfassungsfeindlicher Symbole, aber auch tätliche Angriffe.
5: Weitere Meldungen im Überblick. Verteidigungsminister Pistorius hat sich enttäuscht über das Aus des deutsch-französischen Kampfjet-Projekts FCAS gezeigt. Pistorius sagte, jedes Gemeinschaftsprojekt, das scheitere, schmerze ihn. Das gemeinsame Kampfjet-Projekt kommt nicht zustande, weil die beiden ausführenden Konzerne Airbus und Dassault sich nicht einigen konnten. Ein Gericht in Moskau hat die jahrelange Haftstrafe gegen den Düsseldorfer Karnevalsbauer Jacques Tilly bestätigt. Er war wegen seiner satirischen Mottowagen verurteilt worden. Das russische Gericht lehnte den Antrag von Tillys Pflichtverteidigerin ab, den Fall noch einmal aufzurollen. Tilly ist in Deutschland und tritt die Haft nicht an. Die beliebtesten Kindernamen in Deutschland sind weiterhin Sophia und Noah. Die Gesellschaft für deutsche Sprache hat auch für 2025 die Daten der Standesämter ausgewertet. Sophia und Noah lagen auch in den beiden Jahren davor schon vorne. Bei den Mädchen folgen Mia, Lina, Ella und Hanna. Bei den Jungen sind es Matteo, Theo, Leo und Emil.
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5: In Köln-Mülheim erinnern heute verschiedene Veranstalter den ganzen Tag an den Nagelbombenanschlag auf der Kolbstraße. Vor 22 Jahren hatte der sogenannte nationalsozialistische Untergrund eine Bombe gezündet und dabei 22 Menschen verletzt. Estella Masur, WDR Köln.
8: Ein großer Rosenkranz des türkischen Konsulats steht bereits hier vor dem Haus 29. Es ist die Stelle, an der die Nagelbombe vor 22 Jahren gezündet worden war. Weitere Blumenkränze sollen folgen, unter anderem von der Stadt Köln. Seit 11 Uhr finden verschiedene Workshops und Filmvorführungen statt. Dabei kommen Betroffene zu Wort, die das Attentat überlebt haben oder von der Polizei fälschlich verdächtigt worden waren. Am Nachmittag sprechen dann verschiedene Politiker. Es soll ein Austausch werden. Die Kolbstraße bleibt dafür bis 18 Uhr für den Autoverkehr gesperrt.
5: Und das war WDR aktuell. Das Wetter in Nordrhein-Westfalen. Mal ist die Sonne zu sehen, mal fliegen Quellwolken vorbei. Auch Schauer und einzelne Gewitter sind möglich. Dazu in Warburg 17 Grad, in Siegen 18 und in Pulheim 19 Grad. Morgen wird es ähnlich wechselhaft und es bleibt relativ kühl bei 12 bis 19 Grad. Ebenso am Donnerstag. Erst Richtung Wochenende wird es sommerlicher. Es ist 15.04 Uhr.
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10: Heute mit Nicola Triebe. Schönen guten Tag. Vielleicht haben Sie die Meldungen heute schon mitbekommen, dass beim einem ADAC-Check rund 2,5% aller Autofahrer beim Fahren das Handy in der Hand hatten, obwohl es ja so gefährlich ist. Das zeigt mal wieder, wie unverzichtbar die kleinen schlauen Geräte für uns sind, die uns ja angeblich auch den Schlaf rauben und unsere Aufmerksamkeitsspanne verkürzen. Ich komme darauf übrigens wegen unseres ersten Stückes. Das bleibt nämlich unter einer Minute, ist also voll und ganz geeignet, auch für Vielnutzer der Plattform TikTok.

Annika Treutler war das mit ihrer neuen Aufnahme von Klaviermusik des Komponisten Jean Sibelius. Es war eins der 13 Stücke Opus 76. Größtmöglicher Kontrast zu dieser Miniatur hier in WDR 3 Tonart, eine Sinfonie, mit der wir uns gleich beschäftigen, der 9. von Gustav Mahler. Große, weite Musik, die um existenzielle Fragen kreist. Wir widmen Mahlers 9. Eines unserer Meisterstücke, in denen wir ja immer ein bisschen tiefer in ein Werk eintauchen. Das erwartet Sie in knapp 5 Minuten hier in der Tonart nach dem Vision String Quartett aus Berlin.

0: Alternative Endings, so hat das Vision String Quartet diese Eigenkomposition genannt. Haben Sie gehört, hier in WDR 3 Tonart. Die 9. Sinfonie von Gustav Mahler, die macht mich traurig. Hab nicht ich gesagt oder habe ich nur jetzt gesagt, sondern das ist ein Zitat des Dirigenten Laurine Mazel. Und für diese Traurigkeit gibt es auch gute Gründe. Diese Sinfonie spiegelt schwere Schicksalsschläge in Mahlers Leben wider. Der Tod ist allgegenwärtig. Und trotzdem feiert diese Musik auch die Schönheit des Lebens. Wie konnte Mahler all das in Tönen ausdrücken? Wir gehen der Frage nach in unserem heutigen Meisterstück.
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2: Gustav Mahler suchte Ruhe zum Komponieren ausgerechnet in einer Gegend, die heute zu den am stärksten von Overtourism heimgesuchten Regionen überhaupt zählt. Im Pustertal in Südtirol, nahe den Drei Zinnen. Aber natürlich lässt sich dort auch heute noch ein unberührtes Plätzchen finden. Gustav Mahler fand es in Toblach, ein altes Bauernhaus mit 11 Zimmern, alles etwas einfach, kein Luxus, aber dafür herrlich gelegen. An diesem traumhaften Ort entsteht im Sommer 1909 auch die letzte Sinfonie, die Mahler vollenden kann, seine 9. Die schöne Kulisse steht in seltsamem Kontrast zu Mahlers traurigen Lebensumständen. 2 Jahre zuvor ist eine seiner beiden Töchter gestorben. Bei ihm selbst hat man einen Herzklappenfehler diagnostiziert. Mahler muss kürzer treten, was dem Energiebündel und Feuerkopf schwerfällt. Jetzt aber kommt Mahler wieder in sein geliebtes Toblach. Diesmal reist er ohne seine Ehefrau Alma, nur mit Köchin.
3: Das Alleinsein ist den ganzen Tag über schön. Sehr schön.
2: Beste Voraussetzungen, um konzentriert zu arbeiten. Nur das Wetter will zunächst nicht mitspielen. Dabei ist sein berühmtes Komponierhäuschen am Waldrand nichts weiter als eine zugige kleine Holzhütte. Da ist Mahler froh, als Regen und Kälte weichen. Schnell wirkt die Magie des Ortes und seine Inspiration beginnt zu fließen.
3: Hier ist es wunderherrlich und repariert ganz sicher Leib und Seele.
2: Morgens um 6 bricht Mahler auf. Durch die Glasfenster kann er in die Natur schauen. Der richtige Ort, um ein so schönes Thema wie im ersten Satz der 9. Sinfonie auszuarbeiten. Weltabgeschieden, wehmütig die hohen Streicher, sanft die Dialoge mit den Bläsern.

3 Jahre ist es her, dass Mahler seine 8. Sinfonie, die Sinfonie der 1000, abgeschlossen hat. Die Zahl 9 scheut er, denn über eine 9. Sinfonie sind schon Beethoven, Schubert, Bruckner und Dvořák nicht hinausgekommen. Daher bezeichnet Mahler sein nächstes Werk nicht als Sinfonie, sondern nennt es das Lied von der Erde. Doch jetzt kommt er an der unheimlichen 9 nicht mehr vorbei. Andante commodo, schreibt er über den ersten Satz. Immer wieder erkennen wir düstere Themen und einzelne Motivfragmente, die schicksalhaft wirken, wie bei diesem Trauermarsch.

0: Der erste Satz gleicht einem ständigen Hin und Her zwischen Schönheit, Trauer, Wut, Wehmut und Hoffnung. Der Komponist Alban Berg schreibt:
1: Der erste Satz ist das Allerherrlichste, was Mahler geschrieben hat. Es ist der Ausdruck einer unerhörten Liebe zu dieser Erde, die Sehnsucht, in Frieden auf ihr zu leben, sie, die Natur, noch auszugenießen, bis in ihre tiefsten Tiefen, bevor der Tod kommt. Denn er kommt unaufhaltsam. Dieser ganze Satz ist auf die Todesahnung gestellt. Immer wieder meldet sie sich. Alles irdisch Verträumte gipfelt darin.
0: Freunde und Kollegen beschwören rund um diese Sinfonie den Mythos von Mahlers Abgesang auf sich selbst. Doch vom Komponisten gibt es keine Äußerungen, die das belegen würden. Eher das Gegenteil ist der Fall. Mahler rückt das neue Werk in die Nähe der heiter diesseitigen vierten Sinfonie.
2: Das Werk ist eine sehr günstige Bereicherung meiner kleinen Familie. Es ist da etwas gesagt, was ich seit längster Zeit auf den Lippen habe. Vielleicht am ehesten der vierten an die Seite zu stellen.
0: Anders ist schon mal, dass man dieser Sinfonie keine Grundtonart zuordnen kann. Abweichend ist auch die Umkehrung der üblichen Satzfolge. Statt zweier schneller Ecksätze bilden hier zwei ruhige Sätze den äußeren Rahmen, als würde sich die Form der Sinfonie langsam auflösen.

0: Mahler komponiert mal wieder wie im Rausch. Am 1. April 1910 schreibt er seinem Freund Bruno Walter, die neue Sinfonie sei fertig. Es ist ein revolutionärer Wurf. Allen Normen, aller Tradition wird hier der Boden entzogen. Doch die Revolution lauert oft im Leisen. Immer wieder gerät die Musik ins Stocken. Oft gleicht sie einem merkwürdigen Murmeln und Tasten.
1: Die Wärme tat seinen Gliedern gut. Er fand wieder Gefallen an der Bewegung. Auf den Wiesen pfiff er die Vogelstimmen nach. Er liebte die Vögel und kannte viele mit Namen. Wenn er ihren Namen nicht kannte, gab er ihnen welche.
0: Schreibt Robert Seethaler 2020 in seinem Malerroman Der letzte Satz.
1: Er begann wieder zu arbeiten. Das Komponierhäuschen war mittlerweile trocken. Überall auf dem Boden, auf dem Schreibtisch, dem Abstellhocker und dem Klavier lagen auf losen Blättern notiert halbfertige Partituren. Und mit Ende des Sommers würde er die 9. in eine brauchbare Fassung gebracht haben.
2: Im Tempo eines gemächlichen Ländlers, etwas täppisch und sehr derb.
0: Das Tempo des zweiten Satzes ist gemächlich, nicht aber der Ausdruck. Immer wieder betont Mahler bewusst die falschen Taktteile und unterläuft so jede Form von Gemütlichkeit, die man bei einem Ländler ja eigentlich vermuten würde. Doch dieser Ländler schneidet Grimassen.

0: Drei Jahre nacheinander kommt Gustav Mahler nach Toblach, zwischen 1908 und 1910. Der vielbeschäftigte Dirigent ist notgedrungen, vor allem ein Sommerkomponist. Bei seinem letzten Aufenthalt feiert Mahler am 7. Juli seinen 50. Geburtstag. Aber Sie hören es schon an der Musik, ein Partytyp ist der Mann eher weniger.
1: Sonst ist trotz aller meiner Verbote doch ein ziemlicher Trubel von nichtssagenden Depeschen und Ansichtskarten über mich losgegangen.
0: Der Fluch der Neunten beginnt zu wirken. Mahlers Leben verdüstert sich zunehmend. Nicht nur das Wetter, wieder kalt und regnerisch, auch die Ehe zu Alma ist in schweren Turbulenzen. Durch einen falsch adressierten Liebesbrief erfährt Mahler von ihrer Affäre mit dem jungen Architekten Walter Gropius. Zwar kehrt sie zu Mahler zurück, doch die Ehe bleibt zerrüttet. Auf den Ländler folgt eine Burleske. Ein solcher Satz ist einmalig in Mahlers Werk. Dieser vitale Tanz wird nun ins Monströse gesteigert. Sehr trotzig, schreibt der Komponist. Wenn man wie Theodor W. Adorno ein Musikphilosoph ist, kann man das Ganze auch geschraubter ausdrücken.
2: Virtuosität und Verzweiflung ziehen sich an. Denn jene balanciert stets am Rand des Misslingens, des Sturzes wie von der Kuppel im Zirkus. In jedem Augenblick kann der Virtuos sich vergreifen.
0: Ruhe stellt sich in diesem Rondo nur ein, wenn die Trompete unerwartet eine zarte Melodie bläst, wie die klingende Postkarte aus einer anderen Welt. Ein kleiner Liebesgruß aus dem Paradies?

Wie kleinste Zahnrädchen greift hier eins ins andere. Momente des Glücks und der Katastrophe. Eine Katastrophe ist diese Musik auch für die Analysten, denn die Tonart lässt sich hier nicht mehr genau bestimmen. Der Spätromantiker Mahler stößt mit seiner 9. Sinfonie auf seine Weise das Tor zur Moderne auf. Mahler arbeitet an seiner 9. wie besessen. Seine Skizzen sind nicht nach Sätzen geordnet. Oft arbeitet er an mehreren Abschnitten gleichzeitig. Wer beim 4. Satz ein großes Finale, eine Apotheose gar erwartet, wird enttäuscht. Dieser Satz hat den Charakter eines Testaments. Es ist eine Musik über die Zeit, vielleicht über die Lebenszeit. Und eine Musik wie aus der Zeit gefallen.

Nur ein Komponist hatte vorher gewagt, eine Sinfonie mit einem Adagio ausklingen zu lassen: Peter Tschaikowski in seiner Symphonie Pathétique. Eine bewusste Anspielung? Auch bei Mahler scheinen die warm und gelassen tönenden Streicher vom nahenden Tod zu künden. Das Thema ist angelehnt an den anglikanischen Choral Abide with me, bleib bei mir, Herr.

0: Mahlers Freund, der Dirigent Bruno Walter, besucht den todkranken Mahler im Februar 1911 in Paris.
1: Da lag er, gequältes Opfer einer tückischen Krankheit. Vom Kampf des Leibes auch seelisch getroffen, in verdüsterter, ablehnender Stimmung. Am 18. Mai starb er in Wien. Als wir am nächsten Abend den Sarg überführten, tobte der Sturm, stürzten Regengüsse hernieder. Im Augenblick, als der Sarg versenkt wurde, brach die Sonne durch die Wolken.

0: Bruno Walter ist es auch, der am 26. Juni 1912 in Wien die Uraufführung der 9. Sinfonie dirigiert. Da ist Mahler schon ein Jahr tot. Das Publikum reagiert anders als bei der triumphalen Aufnahme der 8., diesmal eher verhalten. Diese kompromisslosen Klänge überfordern offenbar viele Zeitgenossen. Denn Gustav Mahler berührt mit seiner 9. eine Grenze, die Grenze zum Unendlichen. Diese Musik rührt an existenzielle Fragen, denen sich nicht jeder stellen mag. Raum und Zeit, Werden und Vergehen. Auf der letzten Seite der Partitur notiert Mahler:
1: Langsam und sehr, sehr leise bis zum Schluss. Mit inniger Empfindung. Ersterbend.

Die 9. Sinfonie von Gustav Mahler, ein Stück, das man sich unbedingt mal anhören sollte. Es ist wirklich eine Erfahrung. Und genau dazu anregen wollen unsere Meisterstücke, etwas tiefer in Musik einzutauchen. Das heutige über die 9. von Mahler kam von Christoph Ratz und Michael Lohse. Wir hören noch ein bisschen Musik aus dem Werk, mit dem wir uns die letzte Viertelstunde beschäftigt haben, aus der 9. von Mahler. Ein Satz, allerdings keinen gefälligen, auch keinen braven. Das hat Mahler schon in der Überschrift dieses Satzes klargestellt. Sehr trotzig lautet die. Das ist das Motto des dritten Satzes. Rondo burlesque.

Was für ein wilder Ritt. Durch alle möglichen Gefühlslagen ging es in diesem Rondo Burlesque aus der 9. Sinfonie von Gustav Mahler. Wir haben das WDR-Sinfonieorchester unter der Leitung von Christoph Eschenbach gehört. Hier ist wieder R3 Tonart. Wie ist die Stimmungslage in unserem nächsten Stück? Also für mich klingt es nach letzter Martini um 2 Uhr nachts an der Hotelbar in Acapulco. Also eigentlich gar nicht mal unpassend zur Musik von Gustav Mahler gerade. Es liegt auch irgendwie so ein bisschen Endzeitstimmung in der Luft. Nur eben nicht in der Wiener, sondern in der mexikanischen Ausdeutung. Das ist das Stück Estrellita vom Mexikaner Manuel Ponce.

0: Estreita von Manuel Ponce in der sehr schönen Fassung auf dem neuen Album zu finden, der Geigerin Nicola Benedetti mit Gitarre und Akkordeon. Wie ist das bei Ihnen? Haben Sie auch so Alben, die Ihr Leben geprägt haben, mit Ohrwürmern, die Sie auch nach Jahren noch vor sich hinsingen? Eine von diesen Platten bei mir ist das Cole Porter Songbook von Ella Fitzgerald. Tolle Songs, feinster Gesang, einfach großartig. Umso mehr habe ich mich gefreut zu hören, dass ein paar dieser Aufnahmen Eingang gefunden haben in unseren heutigen Musikkalender. Der ist Cole Porter gewidmet.
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2: Peru, Indiana, 9. Juni 1891. Cole Porter wird geboren.
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0: Ja, Vögel tun es, Bienen tun es, dressierte Flöhe tun es. Was? Sich verlieben. Niemand formulierte solche Dinge schöner als der Texter und Komponist Cole Porter.
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0: Selbst Champagner kann nicht schöner am Gaumen kitzeln als eine Zeile von Cole Porter, hier lässig hingeswingt von Frank Sinatra. Diese Eleganz, dieses Prickeln haben sie alle, die Lieder dieses großen US-amerikanischen Songschreibers. Er stammte aus einer wohlhabenden Familie. Jurastudium, zugleich Leidenschaft für Musik und Entertainment. Er lebte in den USA, in Frankreich, in Italien. Seine Werke, rund 40 Musicals, Kassenschlager wie Gay Divorce, Anything Goes, Kiss Me Kate. Daraus stammen viele Evergreens, an denen auch Rocksänger wie Pete Townsend und Brian Ferry gefallen fanden.

0: Anything goes, das klingt so leicht. Die Wirklichkeit war komplizierter. Porter liebte Männer, damals verboten, und heiratete eine Frau, die ihm bis zu ihrem Tod verbunden blieb. 1937, der Sturz ins Leiden. Ein Reitunfall, in dessen Folge Porter rund 30 Operationen und viele Jahre später eine Beinamputation ertragen musste. Tragische, schwere und nach dem Verlust seiner Frau einsame späte Jahre. Von einem, dessen Songs noch heute so ansteckend von schäumender Lebenslust erzählen. Den Kick, den ließ er uns.
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2: Roland Spiegel war das über Cole Porter, mit dem wir noch ein paar Minuten verbringen. Hier haben wir der 3 Tonart. Das ist einer seiner Ohrwürmer, ist auch gerade schon angeklungen. Let's do it.

Let's Do It von Cole Porter mit Terry Gibbs und seiner Band. Terry Gibbs, ein Vibraphonist aus der Swing-Zeit, aus der Bebop-Zeit, der tatsächlich noch unter uns weilt. Er wird in diesem Jahr 102 Jahre alt. Soll nochmal jemand sagen, dass Jazzmusiker einen ungesunden Lebenswandel haben. Es geht offenbar auch anders. Hier ist wieder Andrea Thonhardt, wo wir jetzt der vielstimmigen Musik des neapolitanischen Barockmeisters Alessandro Scarlatti lauschen. Das ist sein zweites Concerto Grosso, das wir mit dem Ensemble Concerto de Cavalieri hören.

Das war das Concerto dei Cavalieri mit Marcello di Lisa und der Musik von Alessandro Scarlatti. Das zweite Concerto Grosso dieses Komponisten aus dem Barock haben wir gehört. Hier in WDR 3 Tonart um 4:04, ganz genau. Die Zeit bis zur vollen Stunde, bis zu unseren Nachrichten verbringen wir mit der Musik von Felix Draeseke, Klaviervirtuose und Komponist aus der Romantik. Das ist ein Satz aus seiner Sonate für Klarinette und Klavier mit Amir Katz und Kilian Herold.

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3: Die Nachrichten mit Edda Damöhler. Guten Tag. Der Hambacher Forst, Symbol des Widerstands gegen die Braunkohleverstromung, wird unter Schutz gestellt und soll danach als Wildnisgebiet sich selbst überlassen bleiben. Damit sollen rund 50 Jahre Protest im Rheinischen Revier beendet werden. In Düsseldorf ist dazu heute eine Erklärung unterzeichnet worden. Silke Oettershagen, WDR Aachen.
4: Seit den 1970er Jahren schon hat es in dem Gebiet zwischen Köln und Aachen heftige Proteste gegeben. Mit wilden Camps und Waldbesetzern zum Beispiel. Jetzt könnte es Frieden geben. Denn der Hambacher Forst und angrenzende Waldflächen werden unter Schutz gestellt. Spätestens 2035 wird der Wald in öffentliches Eigentum übertragen und vom Land als Naturschutzgebiet ausgewiesen. Der Naturschutzverband BUND sagt, jetzt könne die durch den Tagebau geschundene Region ökologisch wiederbelebt werden.
3: In Nordrhein-Westfalen gibt es immer weniger Bäckereien. Ende des vergangenen Jahres waren es noch gut 1200 Betriebe, halb so viele wie vor 20 Jahren. Gleichzeitig wächst die Zahl der Neugründungen in der Branche. Wie das zusammenpasst, erklärt Sebastian Moritz aus der WDR Wirtschaftsredaktion.
5: Von einem Bäckereisterben möchte die Branche nicht sprechen, eher von einem Strukturwandel. Denn während die kleinen, oft noch familiengeführten Bäckereien verschwinden, entstehen größere Betriebe, die dann von einer Produktionsstätte aus mehrere Filialen beliefern. Und es gibt noch einen anderen Trend, es werden wieder mehr Bäckereien neu gegründet. Bei uns in Nordrhein-Westfalen waren das im vergangenen Jahr knapp 70 Betriebe, teilweise auch mit neuen Konzepten, zum Beispiel Bäckereien, die sich auf regionale Zutaten und besondere Backmethoden spezialisieren. Oder auch Betriebe, die erst am Vormittag öffnen, damit die Beschäftigten nicht schon mitten in der Nacht am Ofen stehen müssen.
3: Weitere Meldungen im Überblick. Die Zahl politisch motivierter Straftaten hat einen neuen Höchststand erreicht. Das zeigt die Polizeistatistik für das vergangene Jahr. Demnach wurden in Deutschland fast 86.000 Straftaten mit politischem Hintergrund erfasst. Bei den Gewalttaten hatten mit Abstand die meisten einen rechten Hintergrund. Allerdings stieg die Zahl linker Gewalttaten stark an. In deutschen Städten sorgen immer weniger Bäume für Schatten und Abkühlung. Nach dem sogenannten Hitzecheck der deutschen Umwelthilfe sind in den untersuchten Städten seit 2018 fast 1 Million Bäume verschwunden. Nur in 7 Städten gibt es so viele große Räume, dass mindestens 30% der Stadtfläche von ihnen überdeckt werden, darunter Wuppertal und Solingen. Der vor Dänemark gefundene tote Buckelwal wird nach seiner Obduktion an eine Fabrik und ein Museum weitergegeben. Einige Knochen werden im Naturhistorischen Museum in Kopenhagen ausgestellt. Andere Teile des Wals werden in einer Fabrik verarbeitet. Das Fett wird zum Beispiel in Biodiesel umgewandelt. Der Buckelwal war zuvor mehrfach vor der deutschen Ostseeküste gestrandet.
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3: In Gelsenkirchen läuft eine Spendenaktion für eine Straßenbeleuchtung. Es geht um Lampen mit blauem Licht rund um den Stadtteil Schalke. Für einen Abschnitt bis zur Arena hat eine Stiftung schon Spender gefunden. Andreas Arz für WDR aktuell.
6: Das sogenannte blaue Band geht jetzt schon vom Musiktheater über die Schalker Meile bis zur Emscher. Es soll ein Symbol für die große Geschichte von Schalke 04 und des ganzen Stadtteils sein. Jetzt will die Stiftung Schalker Markt die letzte Lücke schließen. Zwischen der Emscher und der Arena fehlt noch ein Abschnitt mit 120 Lampen. Für die Hälfte davon haben sich schon Spender gemeldet, darunter Privatpersonen und Unternehmen. Die Patenschaft für eine Lampe kostet 504 Euro.
3: Und das war WDR aktuell. Das Wetter in Nordrhein-Westfalen, mal Sonne, mal Quellwolken, auch Schauer und einzelne Gewitter sind möglich bei starkböigem Wind. Dazu in Solingen 17 Grad, in Lünen 18 und in Köln 19 Grad. In der Nacht wird es immer trockener bei 9 bis 5 Grad und morgen ähnlich wechselhaft und relativ kühl bei 12 bis 19 Grad. Und jetzt ist es gleich 16.04 Uhr.
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7: mit Nicola Treber am Dienstagnachmittag. Was haben Sie eigentlich für eine Erinnerung an Ihren Musikunterricht? Ich hatte Musik tatsächlich nur bis zur 9. Klasse. In der Oberstufe wurde das Fach damals an meiner Schule nicht angeboten. Und ich muss zugeben, bei mir hat der Musikunterricht bis zur 9. Klasse keine prägenden Spuren hinterlassen. Meine musikalische Bildung habe ich woanders bekommen. Aber viele Menschen haben offenbar andere Erfahrungen gemacht. Eine neue Studie des Musikinformationszentrums MIZ, das sagt, dass 69% der Deutschen finden in einer repräsentativen Umfrage, dass Musikunterricht wichtig bis sehr wichtig ist. Also ein klares Plädoyer für dieses Fach, das gerne mal so stiefmütterlich an vielen Schulen behandelt wird. Und wenn ich die Ballermann-Hits für Kinder höre, die gerne mal über den Hof der Kita bei mir nebenan schallen, dann wünsche ich mir auch da ein bisschen mehr musikalische Bildung bei denen, die in diesem Moment auf Play drücken. Aber das nur am Rande. Hier kommt ein Komponist, der auf jeden Fall mal im Musikunterricht drankommen sollte. Johann Sebastian Bach.

prachtvolle Musik von Johann Sebastian Bach. Das war ein Satz aus dem Cembalo-Konzert in D-Dur mit Andreas Steyer und dem Freiburger Barockorchester. Hier in WDR 3 Tonart, jetzt eine Musik, die eher für den kleineren Rahmen komponiert wurde, als Vortragsstück im Salon oder einfach zum Zuhause-Spielen im heimischen Wohnzimmer am Klavier. Claude Debussy heißt der Komponist, das ist seine zweite Arabeske, die wir in einem Arrangement für Klarinette, Marimba und Kontrabass hören.

0: Das war das Trio Art Passion mit einer Arabeske von Claude Debussy.
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0: Francesco Cavalli, das ist kein Komponist aus der ersten Reihe, aus heutiger Perspektive, aber als er gelebt hat im 17. Jahrhundert, war er einer der erfolgreichsten Opernkomponisten überhaupt. Seine Opern wurden nicht nur in seiner Heimat Italien viel gespielt, sondern auch in Paris. Seine heute bekannteste Oper ist La Callisto von 1651. Der Stoff ist typisch für die Oper der Zeit. Die Figuren sind Götter aus der antiken Mythologie und die Geschlechterrollen werden bunt durcheinander gewürfelt. Jetzt hat der französische Dirigent und Cembalist Sébastien Dossé diese Oper neu aufgenommen mit seinem Ensemble Correspondance. Elisabeth Richter hat für uns reingehört.
2: Bei dieser Geschichte kann einem schon mal schwindlig werden. Da hat die Nymphe Callisto als Dienerin der Göttin Diana Keuschheit geschworen. Und dann macht ihr der Göttervater Jupiter höchstpersönlich Avancen. Kernig, richtig draufgängerisch singt Bassist Alex Rosen hier den Jupiter. Er singt nur Jove Sonio, ich bin Jupiter, und glaubt in seiner Eitelkeit, das reicht, um Callisto zu erobern. Pflichtschuldig weist Callisto ihn zurück, aber Jupiter lässt nicht locker. Er schlüpft in Dianas Gestalt und gewinnt Callistos Herz. Und da beeindruckt mich, wie wandlungsfähig Bassist Alex Rosen ist. Als Diana wird er plötzlich zum Countertenor.

Die Verwirrung beginnt, als die echte Diana auftaucht. Sie wundert sich über Callistos zärtliche Zuneigung. Die Titelpartie singt Loran Oliva facettenreich, mit einem ausdrucksstarken, sehr runden Sopran, mit viel Körper.

Und Diana, immerhin eine Göttin, ist gar nicht so keusch, wie sie von anderen fordert. Ihrem Verehrer, dem Hirten Endymione, gesteht sie schließlich ihre Liebe, spielt aber immer wieder fast grausam mit Endymiones Gefühlen. Wie der Countertenor Paul Antoine Benoist Dijon diese Demütigungen sängerisch nachfühlen lässt, finde ich einfach sehr anrührend.

Alle wollen in dieser mythologischen Geschichte eigentlich nur eines, geliebt werden. Und dafür geben sie alles. Aber einige Figuren kämpfen eben mit Tricks, wie Jupiter. Die Geschichte ist überhaupt nicht moralisch, sondern Francesco Cavalli kontrastiert tiefe Gefühle mit viel Komik. Da gibt es noch die in die Jahre gekommene Nymphe Linfea, die auch gerne einen Mann abbekommen möchte.

Dirigent Sebastian Dossé hat die Rolle der Linfea mit einem Tenor besetzt und Zachary Wilder trifft genau den richtigen Ton für die Komik. Die vielen Verwirrungen, Verkleidungen, Täuschungen muss man in dieser Geschichte von der Nymphe Callisto erstmal verstehen. Aber Sebastian Dossé hat sehr klug für jede Rolle Sängerinnen und Sänger ausgewählt, die nicht nur exzellent singen, sondern jeder hat eine sehr charakteristische Stimmfärbung, sodass sie gut erkennbar sind. Die Mezzosopranistin Anna Bonitatibus singt Jupiters Gattin Juno. Aus Wut über den vermutlich wiederholten Seitensprung ihres Mannes verwandelt sie Callisto in einen Bären. Jupiter kann Callisto nicht retten, aber sie wird als Sternbild großer Bär, der auch großer Wagen genannt wird, in den Himmel versetzt, wo man sie bis heute sehen kann. Zum Abschied singen Jupiter und Callisto ein herzzerreißendes Duett.

0: Wir wissen aus erhaltenen Notizen, dass bei der Uraufführung von Cavallis Callisto nur 5 Musiker gespielt haben. 3 Streicher, Cembalo und Theorbe. Das hatte vermutlich wirtschaftliche Gründe. Andere Cavalli-Opern haben ein viel größeres Orchester. Daran hat sich Dirigent Sébastien Dossé für seine Fassung orientiert. Er hat eine wunderbar farbige Besetzung zusammengestellt, die in der Abwechslung die Handlung gut verdeutlicht. Dazu musiziert das Ensemble Correspondance mit einer ansteckenden Frische und Lust, aber auch mit vielen Feinheiten. Für mich ist diese Einspielung maßstabsetzend und ein pures Vergnügen.
1: Findet Elisabeth Richter in unserem heutigen Hörstoff, der kreist um eine neue Operneinspielung, La Callisto von Francesco Cavalli mit dem Ensemble Correspondance und Dirigent Sébastien Dossé. Hier kommt noch ein kleiner Ausschnitt daraus.

Die neue Aufnahme des Ensembles Correspondance, Opernmusik von Francesco Cavalli, haben wir gehört zu La Callisto. Mit La Callisto waren wir gerade in der Welt der Antike, typischer Opernstoff für das 17., 18. Jahrhundert. Genauso typisch für ihre Zeit ist die Vorlage für unsere nächste Musik hier in WDR3 Tonart. Da sind wir im frühen 19. Jahrhundert. Damals grasierte das Schottland-Fieber. Der Landstrich hat die Menschen fasziniert. Die Abenteuerromane des Schotten Walter Scott, die waren schwer in Mode. Vor diesem Hintergrund hat der junge Hector Berlioz eine Ouvertüre komponiert, angelehnt an den schottischen Volkshelden Rob Roy. Das ist ein großes musikalisches Bild mit schottischen Volksliedern, Dudelsack-Anklängen, Naturstimmungen und natürlich auftrumpfender Heldenmusik. Mit all dem verbringen wir die nächste Viertelstunde. Das ist die Intrada di Rob Roy MacGregor von Hector Berlioz.

0: Ist eine echte Rarität, diese Musik. Hören wir hier ganz selten auf WDR3. Die Intrada di Rob Roy MacGregor, eine Musik des jungen Hector Berlioz, seine Konzertouvertüre. Die Aufnahme gerade kam vom SWR-Sinfonieorchester Baden-Baden und Freiburg, dirigiert von Sylvain Cambrelin.
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0: Wir bewegen uns noch ein bisschen weiter in der französischen Romantik und hören ein Stück des jungen Camille Saint-Saëns, ein Stück, zu dem es eine schöne Geschichte gibt.

gibt. Der alte Gioachino Rossini, gefeierter Opernkomponist und anerkannter Grand Seigneur der Musik in Paris, da hat er gelebt, der hat dieses Stück mal in seinem Salon aufführen lassen. Tarantella, der Titel, und er hatte davor verkündet, dass dieses Stück von ihm sei. Diese Tarantella wurde sehr erfolgreich aufgenommen, und als dann die ganzen Gratulanten einer nach dem anderen angerückt kamen, um ihre Bewunderung kundzutun, da hat Rossini die Wahrheit gesagt, nämlich, dass das Stück gar nicht von ihm sei, sondern von dem jungen Mann, der darin gerade den Klavierpart übernommen hatte. Camille Saint-Saëns, der sich auch noch Jahre später voller Dankbarkeit an die kleine Episode mit dem alten Meister erinnert hat. Hier kommt die Tarantella von Camille Saint-Saëns.

0: Das waren Johanna Kfröhrer, Kimball Sykes und Stéphane Le Moulin mit der Tarantella, dem Stück von Camille Saint-Saëns. Haben Sie gehört hier in WDR 300? Ich musste ja ganz schön lange scrollen, bis ich unten angekommen war bei der Liste der Filme, die der Komponist James Newton Howard vertont hat. Howard ist einer der Großen im Geschäft in Hollywood. 5, 6, 7 Filme macht er teilweise im Jahr, darunter Klassiker wie die Tribute von Panem, The Sixth Sense oder auch Batman Begins. Heute wird James Newton Howard 75 Jahre alt. Sven Arnert führt uns zum Anfang seiner Karriere.
1: Als Keyboarder von Elton John stand James Newton Howard 1975 vor 80.000 Menschen im Wembley Stadion. Kurz darauf saß er im Studio und schrieb seine ersten Orchesterarrangements für Elton Johns Plattenproduktion, unter anderem mit dem London Symphony Orchestra. Den Weg ins Kino beschreibt Howard als glücklichen Zufall. Er habe eigentlich nie vorgehabt, Filmmusik zu schreiben.
2: You know, I never had that kind of awareness of my own career, but I think that probably the biggest turn for me was probably Pretty Woman.
1: Der Durchbruch kam 1990 mit Pretty Woman. Regisseur Gary Marshall habe ihn engagiert, obwohl nichts in seiner bisherigen Arbeit auf genau diese Art Musik hindeutete. Es war der Moment, in dem aus dem Session-Musiker ein Filmkomponist wurde. Im Kino fand Howard früh seine ganz eigene Sprache. Weniger Ornament, mehr Konzentration und Detailarbeit. Gerade mit Filmregisseur M. Night Shyamalan entwickelte er eine Musik, die Bilder nicht überspielt, sondern von innen verdichtet, wie im Mystery-Thriller The Sixth Sense. James Newton Howard denkt melodisch, aber nie allzu dekorativ. Er findet die tragende Linie in den unterschiedlichsten Filmwelten. Psychothriller, Fantasy-Epos, elegisches Kammerspiel. Sein Markenzeichen ist genau diese Anpassungsfähigkeit. Die Themen schreibt er oft vor dem ersten Drehtag, also bevor es überhaupt die fertigen Bilder dazu gibt, damit der Regisseur die Musik hört, wenn er schneidet und sich vielleicht sogar inspirieren lassen möchte. Nur wenige Wochen hat er dafür und der Orchestertermin rückt näher. Howards Kreativität blüht gerade dann auf. Ein Beispiel: für Batman Begins arbeitete er mit Hans Zimmer zusammen und beide standen 4 Tage vor dem Aufnahmetermin ohne eine einzige orchestrierte Note da.
2: Hans, you know, you're crazy. We're sitting here 4 days away from recording. We have no orchestrations. He said, what day is it? I said, it's Thursday. He said, when do we start?
1: Hans Zimmer antwortete cool: we have plenty of time. Howard musste lachen und verstand, komponieren soll Spaß machen, auch wenn es schwer ist und man sich am liebsten die Haare raufen würde. Diese Haltung trägt bis heute seine Filmmusik. Zuletzt war Howard mit der Musik zu All the Light We Cannot See zu hören. Ein weiterer Beleg dafür, dass sein Gespür für emotionale Präzision nicht nachlässt. James Newton Howard, ein Komponist, der den luftigen Charme der Popmusik mit der Kraft eines Orchesters kombiniert und daraus feines, großes Kino gemacht hat.
0: Jahre alt wird er heute, James Newton Howard. Und hier in WDR 300 hören wir noch ein bisschen Musik zu einem seiner Filme. Und zwar zu einem ausgesprochen gruseligen von 2004, The Village.

Das war Filmmusik zu The Village, komponiert von James Newton Howard. Wir haben ja gerade Hilary Hahn an der Solo-Violine gehört, zusammen mit dem Hollywood Studio Symphony. Hier im WDR 3 Tonart um 5:06. Schaurig kommt unsere nächste Musik vielleicht nicht daher, aber auf jeden Fall emotional aufgewühlt und intensiv. Dafür spricht auch die Tonart, in der sie steht, G-Moll. Gerade bei Mozart ja immer eine Tonart, in der es ans Eingemachte geht. Aber in diesem Fall haben wir es zu tun mit Musik von der französischen Komponistin Louise Farranque. Das ist ein Satz aus ihrer dritten Sinfonie.

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0: Es ist 17 Uhr. 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
5: Die Nachrichten mit Sebastian Ehl. Guten Tag. Der Hambacher Wald soll dauerhaft erhalten bleiben und sich ungestört zu einem Wildnisgebiet entwickeln. Darauf haben sich das Land Nordrhein-Westfalen, Kommunen der Region, RWE sowie Vertreter von Naturschutz und Landwirtschaft geeinigt. Demnach sollen der Hambacher Wald und benachbarte Waldflächen unter Schutz gestellt und in öffentliches Eigentum überführt werden. Spätestens bis 2035 soll der Wald dann offiziell als Wildnisentwicklungsgebiet ausgewiesen werden. Stefan Pesch, WDR Köln.
6: Der Hambacher Forst wird damit zum Hambacher Wald. Ein Naturschutzgebiet, das auf rund 250 Hektar sich selbst überlassen werden soll. Bis Ende des Jahres soll es dazu auch einen Vertrag geben. Vor allem für den BUND und für die kohlekritischen Bürgerinitiativen im Rheinischen Revier ist das eine wichtige Abmachung. Seit vielen Jahren kämpfen sie für den Erhalt des Waldstücks bei Kerpen. Der Hambacher Forst sollte ja für den Tagebau Hambach gerodet werden. Das ist nun mit dieser Einigung endgültig vom Tisch.
5: Bundesinnenminister Dobrindt hat die Statistik zu Straftaten mit politischem Hintergrund präsentiert.
7: Die politisch motivierte Kriminalität ist erneut auf einen Höchststand gestiegen.
5: Demnach waren es im vergangenen Jahr fast 86.000. Dobrindt sagte, mit Blick auf die Gewalttaten gehe die größte Gefahr vom Rechtsextremismus aus. Auch die Zahl der Taten aus dem linken Spektrum ist deutlich angestiegen.
7: Eindrucksvoll wird klar, dass die linke Szene deutlich mobilisiert und dafür sorgt, dass Gewalttaten stärker in unserer Gesellschaft auftreten.
5: Die Statistik verzeichnet für das vergangene Jahr fast 1.100 Gewalttaten von links, ein Anstieg um knapp 43%. Weitere Meldungen im Überblick. Düsseldorf wird Standort eines Abschiebegefängnisses. NRW-Flüchtlingsministerin Schäffer kündigte an, die Einrichtung werde am Flughafen entstehen. Dort sollen Migranten untergebracht werden, die kaum Chancen auf eine Aufnahme haben oder als gefährlich eingestuft sind. Die Einrichtung in Düsseldorf soll 50 bis 60 Plätze haben. Sie darf nur in Begleitung verlassen werden. Nordrhein-Westfalen will sich zusammen mit Bayern dagegen einsetzen, dass Wohnungskonzerne enteignet werden können. Beide Länder haben eine entsprechende Beschlussvorlage für die nächste Bauministerkonferenz vorbereitet. NRW-Bauministerin Scharrenbach sagte dem Handelsblatt, Wohnungsnot werde durch Bauen gelöst, nicht durch die Vergesellschaftung von Eigentum. Die beliebtesten Vornamen in Nordrhein-Westfalen im vergangenen Jahr waren Noah und Sophia. Das geht aus einer Auswertung der Gesellschaft für deutsche Sprache hervor. Grundlage dafür waren die Daten der Standesämter. Noah ist das 6. Jahr in Folge auf Platz 1. Bei den Mädchen hat Sophia den Vornamen Emilia an der Spitze überholt.
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5: Nach der Nordbrücke in Bonn sorgt in Köln auch die marode Autobahnbrücke am Eiffeltor weiter für Probleme. Die A4 wird an der Stelle morgen Abend in Richtung Olpe für mehrere Stunden voll gesperrt. Danach gelten neue Einschränkungen. Franziska André, WDR Köln.
8: Ab Donnerstagmorgen gilt 50 Meter Mindestabstand zwischen allen Autos und für Lkw ab 7,5 Tonnen ist die A4 zwischen Klettenberg und Eiffeltor dann erstmal komplett tabu. Die Brücke ist nämlich so schwer beschädigt, dass sie dringend weiter entlastet werden muss, sagt die Autobahn GmbH. Die bisherigen Maßnahmen reichen dafür nicht. Im schlimmsten Fall muss sie die A4 in dem Abschnitt bis zum Sommer komplett sperren. Dann wird eine Schrankenanlage installiert und die soll die Brückenbelastung so regeln, dass auch wieder schwere Lkw über die Brücke fahren können.
5: Das war WDR aktuell. Das Wetter in Nordrhein-Westfalen. Heute Abend gibt's einen Wechsel aus Wolken mit ein paar Schauern oder Gewittern bei Abendtemperaturen zwischen 10 und 17 Grad. Die Nacht bleibt größtenteils trocken bei 10 bis 5 Grad. Morgen dann oft sonnig mit einigen Wolken und kurzen Gewittern. Die Höchstwerte dazu 14 Grad in Bad Berleburg, 18 in Minden und 19 in Troisdorf. Die Zeit 17.04 Uhr.
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2: Mit Nicola Trebe und wir starten sehr galant in diese letzte Tonartstunde. Ich habe ihn förmlich vor Augen, den parfümierten französischen Adel in Schnallenschuhen und Perücken, für den Hofkomponist Jean-Baptiste Lully diese Musik komponiert hat.

Chaconne des Maures war das von Jean-Baptiste Lully. Wir haben das Ensemble Resonanza gehört, PNWDR3-Tonart. Barbara Hannigan, das ist eine schillernde Figur in der Welt der klassischen Musik, eine begnadete Sängerin zum einen, auch fantastische Interpretin zeitgenössischer Musik und in den letzten Jahren immer aktiver als Dirigentin. Sie ist zurzeit auch erste Gastdirigentin bei den Göteborger Sinfonikern. Mit diesem Orchester hat Barbara Hannigan jetzt ein Album aufgenommen mit amerikanischer Musik. Aus dem konnten Sie in letzter Zeit bei uns hier in WDR3 auch immer wieder was hören. Wir hatten es auch schon als Album der Woche. An American Dream, das ist der Titel. Gleich erzählt uns die Sängerin und Dirigentin, was sie, wie sie auf den amerikanischen Traum guckt. Spannende Frage in Zeiten, in denen sich Amerika so verändert. Dazu kommen wir nach einem kleinen Ausschnitt aus dem Album. Das ist ein Satz aus der Porgy and Bess Suite von George Gershwin.

0: Das war ein Stück aus dem neuen Album der Dirigentin und Sängerin Barbara Hannigan, das sie zusammen mit den Göteborger Sinfonikern gemacht hat. Eine Musik von George Gershwin aus Porgy and Bess. Und das neue Album, das enthält nicht nur Musik von George Gershwin, sondern auch von Aaron Copland und Richard Rodgers. Der Titel ist An American Dream. Versehen mit einem Fragezeichen. Was hat's damit auf sich? Silvia Schreiber hat mit Barbara Hannigan gesprochen.
1: Als Barbara Hannigan in Kanada zur Schule gegangen ist, war die Idee des American Dream noch voll präsent. Also dieser Traum davon, dass in den USA jeder Mensch eine Chance bekommt, durch eigene Leistung erfolgreich zu sein.
2: Wir haben fast alles in Amerika in einem extrem positiven Licht gesehen und bewundert. Als ich dann älter wurde, hat sich mein Blick verändert. Vieles fand ich zwar immer noch interessant, aber vieles auch verstörend. Das hat sich in den letzten Jahren besonders verstärkt.
1: Zu Beginn des 20. Jahrhunderts hat der American Dream Millionen von Einwanderern in die neue Welt gelockt. Alle wollten dort ihr Glück schmieden, auch die Familien Gershowitz und Kaplan. Die russisch-jüdischen Immigranten haben es, wie alle damals, eilig, Englisch zu lernen. Schritt 1 zum American Dream. Ihre fremdländischen Namen passen sie den phonetischen Gepflogenheiten der neuen Heimat an. Gershwin und Copland. Auch ein absolutes Muss für eine erfolgreiche Zukunft. So haben es die Rodzinskis bereits 1860 gemacht und es als Rodgers zu hohem Ansehen gebracht. Barbara Hannigan bringt die drei Einwandererkinder-Komponisten Richard Rodgers, George Gershwin und Aaron Copland auf einem Karussell zusammen, wie eine nostalgische Jahrmarktsattraktion. Das verspricht auch das Cover ihres Albums.
2: Ich glaube, viele haben einen Teil der Musik noch nie zuvor gehört. Erst recht nicht in dieser Zusammenstellung. Der neue Kontext bewirkt hoffentlich, dass man dann alles auf eine Weise hört, wie man es vorher noch nie gehört hat.
1: Los geht die Amerika-Tour mit der Orchestersuite Porgy and Bess. Von Gershwin ganz bewusst als Oper und nicht als Musical konzipiert. Entsprechend gesanglich dirigiert Hannigan die Göteborger Sinfoniker. Dirigentin Hannigan hat dabei Anne Brown im Kopf, die erste afroamerikanische Gesangsstudentin an der Juilliard School of Music.
2: Gershwin liebte ihre Stimme und er bat sie, ein Spiritual für ihn zu singen. Sie wollte aber nicht in die Gospel-Schublade gesteckt werden und hat stattdessen ein Lied von Brahms gesungen. Irgendwie sind die beiden aber trotzdem musikalisch zusammengekommen und so hat Gershwin für Anne Brown die Rolle der Bess geschrieben. Ja, sie wurde sogar seine Muse für die gesamte Oper.
1: Das Stück mit dem Titel Dance Symphony hat Copland ursprünglich als Zombie-Ballett komponiert. Als solches war es allerdings ein totaler Flop. Als Sinfonie kommt es gruselig und sphärisch daher im ersten Satz. Fein und vielseitig orchestriert hat Aaron Copland die Sinfonie mit zähneklapperndem Schlagwerk, Peitschenhieben und Killertrillern. Copland gilt heute als typisch amerikanischer Komponist. Interessant, dass er seine amerikanische Initialzündung ausgerechnet in Paris bekommen hat. Bei Nadia Boulanger, wo Copland in der sogenannten Boulangerie studiert hat, zu Deutsch der Bäckerei.
3: He went to Paris to study with the great Nadia Boulanger.
2: Sie war es, die ihm Mut gemacht hat, einen amerikanischen Klang zu erschaffen. Was wir auch in der Dance Symphony hören, die ist beeinflusst von Jazz und Ragtime, aber auch von einer strengen Form, wie man sie eben nach klassisch-europäischem Vorbild in Amerika gelehrt hat.
3: And before that in America.
1: Weil Copland dieses Handwerkszeug exzellent beherrscht, gelingt das Ballettrecycling auch und zerfällt nicht zu einem Flickenteppich aus vielen kleinen Tänzen.
3: So this da da da da da da da da da ba ba ba ba ba ba ba ba ba ba. Copland took his best material from it.
2: Copland hat aus dem Ballett sein bestes Material herausgeholt und daraus die Dance Symphony gemacht. Wie so oft bei Copland zeigt er auch hier seine enorme Begabung dafür, rhythmische Schichten übereinander zu legen. Für mich ist es eins seiner besten Werke.
3: Most unique and for me one of his best works.
1: Klingt doch eigentlich recht überzeugend, was der American Dream da musikalisch hervorgebracht hat. Wozu also das Fragezeichen, das fett und provokant auf dem Cover zum Grübeln anregt? Barbara Hannigan singt die Antwort in zwei Liedern von Richard Rodgers. Und sie stellt dadurch den aktuellen Bezug zum Hier und Jetzt her.
2: Nehmen wir den Song At the Fair. Der erzählt von einer Person, die auf ihr Leben schaut und sich fragt, ob sie die richtigen Entscheidungen getroffen hat, ob sie mit den richtigen Leuten zusammen war, ob sie zu viel Spaß auf dem Karussell des Lebens hatte, anstatt nach einer tieferen Ebene zu suchen.
1: Wie viel Spaß darf sein? Wo endet der Spaß? Und welche Bedeutung kann das Träumen für unser Leben haben? Das sind die Fragen, die Barbara Hannigan uns also in dem Album mitgibt. Und vor allem, dass ein Teil der Idee des American Dream, also der Gestaltung des eigenen Lebens, bis heute weiterlebt und weiterleben sollte. In der Musik von Gershwin, Copland und Rodgers und in uns, wenn wir offene Ohren haben und nicht verlernen, Fragen zu stellen.
3: I hope the listener will have an admiration for the Chutzpah.
2: Vielleicht versteht man dann die Chutzpah, die die Amerikaner zu jener Zeit hatten. Ihre Haltung war mutig, selbstbewusst und auch ein bisschen frech. Jedes einzelne Musikstück trägt diese Haltung in sich. Und genau das ist es letztlich, was wir auch heutzutage alle brauchen.
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0: Barbara Hannigan über ihr neues Album An American Dream mit Orchestermusik von George Gershwin, Aaron Copland und Richard Rodgers. Das wird der R3 Tonart. Gleich haben wir 20 Minuten nach 5.

0: Sibéal Shibór, ein Traditional aus Irland, haben wir da gehört mit dem Kraken Consort. Das ist ein Ensemble, das in Frankreich basiert ist, das aus Musikern besteht, die aus der alten Musik kommen, die aber ein großes Interesse für jede Form der improvisierten oder auch traditionellen Musik mitbringen. Sibéal Shibór mit dem Kraken Consort.
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0: Der hat noch gefehlt. 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Hier ist die Tonart und wir verbringen jetzt die nächsten Minuten mit Mozart. Das ist die aktuelle Aufnahme des Geigers Renaud Capuçon, der die Geigenkonzerte von Mozart aufgenommen hat mit dem Orchestre de Chambre de Lausanne. Das ist ein Satz aus dem Konzert Nummer 5.

Renaud Capuçon, das Orchestre de Chambre de Lausanne waren das mit dem ersten Satz aus dem 5. Geigenkonzert von Wolfgang Amadeus Mozart. So ein Konzert ist ja immer auch ein bisschen ein Bravourstück, ein Stück, in dem ein Solist, eine Solistin die Fähigkeiten zur Schau stellen kann. In unserer nächsten Musik darf genau das ein ganzes Orchester tun. Es kann zeigen, welche Klangfarben es alles produzieren kann und ja, diese Virtuosität vor dem Publikum zur Schau stellen. Darum geht's ganz wesentlich und im Kern in unserer nächsten Musik. Das ist das Stück Argentum von einer jungen britischen Komponistin namens Danny Howard. Und sie hat mit Argentum quasi ihre ersten Schritte als Orchesterkomponistin gemacht und sich eben ein Vergnügen bereitet, die ganzen Klangfarben des Orchesters zu erkunden. Darum geht's also in den kommenden Minuten hier in WDR 3 Tonart. Hier kommt das Royal Liverpool Philharmonic Orchestra, dirigiert von Michael Seal, mit Argentum von Danny Howard.

Argentum war das von Danny Howard mit dem Royal Liverpool Philharmonic, gar nicht so einfach, Orchestra und Michael Seal. Ja, jetzt hatten wir es in diesem Orchesterstück gerade mit Klangfarben zu tun. Um echte Farben dreht sich gleich unser Zeitzeichen, dass wir einem Maler widmen, der ausgesprochen leuchtende Farben verwendet hat für seine Bilder, die das Leben auf der Insel Tahiti zeigen. Paul Gauguin. Um ihn geht's in Kürze hier in WDR 3 und die letzten Noten dieser Tonart, die kommen vom Komponisten Karl Reinicke. Damit tschüss und einen schönen Abend von mir, Nicola Treber.

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1: Das war ja Europa. Das Europa, von dem ich mich zu befreien geglaubt hatte.
2: 9. Juni 1891. Der Maler Paul Gauguin kommt in Papeete an.
3: Es ist Nacht, als Paul Gauguin nach wochenlanger Überfahrt an Deck geht und endlich die Umrisse von Tahiti entdeckt. Sein Schiff, auf dem er sich in Marseille eingeschifft hat, bewegt sich langsam durchs schwarze Wasser, immer näher an die tropische Insel. Als er von Bord geht, dämmert es langsam. Gauguin ist angekommen. Angekommen im Paradies, dem exotischen Exil, nach dem er sich so sehr gesehnt hat. Ehefrau und Kinder hat er zurückgelassen, ebenso Paris. Der Anfang 40-Jährige ist genervt von der Konkurrenz in der Kunstwelt und hasst den Stress der Industrialisierung. Genau wie heute viele zurück zur Natur wollen, wollte auch er raus aus der Großstadt. Sein Traum ist die Südsee, wo er das Ursprüngliche finden und wie ein Wilder leben will, sich abseits der ausgetrampelten Pfade neu erfinden. Frauen kennenlernen, die im Einklang mit der Natur leben und den Tag nackt am Strand verbringen. Gauguin macht sich auf dem Weg zum Gouverneur. Er hat ein klares Bild im Kopf, was ihn auf Tahiti erwartet. Kunsthistorikerin Nadine Engel.
4: Das war sicherlich geprägt durch die ganzen Erzählungen und auch die Bildvorstellungen, die in Europa seit dem 18. Jahrhundert eigentlich entstanden sind. Seit der Begegnung, die Cook hatte, die ja vieles ausgelöst hat, was die Vorstellung, europäische Vorstellung angeht, was Tahiti sein muss, wie tahitianische Frauen zu sein haben.
2: In Büchern hat er gelesen und auf Völkerschauen gesehen, wie die Menschen in der Südsee angeblich leben. Doch dann läuft er im Hafen los und steht plötzlich vor französischer Architektur, sieht französische Offiziere und Frauen in französischer Kleidung. Ihm wird klar, Tahiti ist gar kein Geheimtipp mehr.
1: Das war ja Europa. Und dazu noch unter den erschwerenden Umständen des kolonialen Snobismus und der bis zur Karikatur grotesken Nachahmung unserer Sitten, Moden, Laster und Kulturlächerlichkeiten. Sollte ich einen so weiten Weg gemacht haben, um das zu finden, gerade das, dem ich entflohen war?
2: Fragt er sich verzweifelt in seinen Aufzeichnungen Noah Noah. 3 Tage nach seiner Ankunft stirbt dann auch noch der letzte König. Auch symbolisch das Ende des alten Tahiti. Eigentlich hätte er es besser wissen können. Tahiti ist seit über 10 Jahren französische Kolonie. Er selbst hat ein Empfehlungsschreiben aus Frankreich, ist offiziell auf künstlerischer Mission hier. Was also tun? Umkehren? Gauguin bleibt und malt Bilder, mit denen er zu einem Wegbereiter der Moderne wird. Bilder, die nichts mit dem zu tun haben, was er wirklich erlebt. Raus aus Frankreich wollte er schon immer. Aufgewachsen ist er mit Mutter und Schwester in Peru, bei einem wohlhabenden Großonkel. 1854 zieht die kleine Familie zurück nach Frankreich. Seine Mutter Aline macht in Paris einen Schneidersalon auf. Der kleine Junge zieht sich zurück.
1: Dort habe ich gelernt, mich auf mich selbst zu konzentrieren. Mir meine Spielsachen, aber auch meine Sorgen selbst zu schaffen.
2: Als junger Mann entflieht er dem Gefühl der Enge und geht zur Handelsmarine. Nach seinen Abenteuern auf See, die ihn rund um die Welt führen, lebt er als Börsenmakler in Paris, lernt seine Frau Mette kennen und bekommt mit ihr Kinder. Er verdient gut, aber hat keinen Spaß. Echte Leidenschaft findet er in der Kunst, hat mit Ende 20 seine erste Ausstellung. Gauguin lernt die Impressionisten kennen und malt in ihrem Stil. Es entstehen Bilder, die ganz anders aussehen als das, was wir heute mit ihm verbinden. Impressionistische Landschaften, Stillleben, Porträts. Alles ganz nett, aber nichts Besonderes. In Pont-Aven und Aal lebt er mit anderen Künstlern wie Van Gogh, entwickelt sich weiter und ist von japanischen Farbholzschnitten begeistert. Er malt 2 junge Ringer auf einer Wiese. Statt die Wiese mit vielen Strichelchen zu zeigen, ist sie eine grüne Fläche. Auch Menschen malt er jetzt anders. Vereinfacht, mit kräftigen Konturen, starken Kontrasten und Farben. Er malt einen gelben Christus am Kreuz. Doch große Anerkennung findet er nicht. Fast 20 Jahre sind seit seinen Abenteuern auf See vergangen. Gauguin will endlich richtig raus, der Gesellschaft entfliehen und Neues schaffen.
3: Nach seiner Ankunft auf Tahiti hält er es 3 Monate in der Hauptstadt aus, zieht dann weiter in ein Dorf. Gauguin denkt, hier kann er es sich endlich gut gehen lassen.
1: Seit dem 2. Tage waren meine Vorräte erschöpft. Was tun? Ich hatte geglaubt, für Geld alles Notwendige zu finden. Ich hatte mich jedoch getäuscht. Sobald man die Stadt verlassen hat, muss man sich an die Natur halten.
3: Zwar wachsen überall Früchte und schwimmen saftige Fische, doch er kann weder auf Bäume klettern noch auf den Meeresgrund tauchen. Als er mit knurrendem Magen in seiner Hütte sitzt, kommt ein kleines Mädchen und stellt ihm gekochtes Gemüse hin.
1: Das war der Beginn gegenseitiger Vertraulichkeit zwischen mir und den Wilden. Wilde. Dieses Wort kam mir unwillkürlich über die Lippen, als ich diese schwarzen Wesen mit den Kannibalenzähnen betrachtete. Doch bald erkannte ich ihre echte, ihre fremdartige Anmut.
3: Schwer zu sagen, wie Gauguin die Menschen vor Ort wirklich wahrnahm. Einerseits veröffentlicht er Pamphlete gegen die Kolonialverwaltung und schreibt in seinen Aufzeichnungen in großer Bewunderung über die Bevölkerung. Gleichzeitig äußert er sich rassistisch und schreibt über verstörende Fantasien.
1: Dennoch wollen alle genommen, buchstäblich brutal genommen sein, ohne ein Wort. Alle haben den geheimen Wunsch nach Vergewaltigung. Ich dachte wohl daran, aber ich wagte es nicht.
3: Im Dorf richtet er sich eine Hütte ein, hackt Holz für Skulpturen und beginnt zu malen. Fischerinnen, Gartenszenen, einen Tanz ums Feuer. In kräftigen Farben feiert er die Pracht der Natur. Auch Rituale und Zeremonien mit Götterfiguren zeigt er. Sie wirken wie alte Maori-Mythen. Doch was in Europa keiner ahnt, die Bilder haben nichts mit echten Traditionen zu tun. Als er ankommt, sind Götzenbilder längst zerstört, die Gesellschaft christianisiert. Das, was er malt, ist ein Potpourri aus Kolonialliteratur und Fotos und Kunstobjekten aus der ganzen Welt. Nadine Engel?
4: Man muss sich das vielleicht vorstellen wie so eine große Collage, die er zusammenstellt.
3: In der er seine Fantasie und unterschiedliche Kulturen mischt.
4: Das hat keine Grenzen, würde ich sagen. Alles, was ihm unter die Finger gekommen ist und wo er Inspiration gefunden hat. Und das fängt an mit europäischen Werken aus dem 15. Jahrhundert und geht eben bis zu peruanischen Objekten, die er dann in die Bilder integriert.
3: Gegrüßt seist du, Maria, zeigt diese Vermischung. Er stellt Maria und das Christuskind als Tahitianer dar, mit bunten Pareo-Tüchern und heiligen Schein. Fast immer sind auf seinen Gemälden Frauen zu sehen. Sie sitzen in Gärten, stehen am Strand, oft mit Blumenschmuck im Haar und kaum bekleidet.
4: Für mich als Frau ganz persönlich ist es schon ein sehr stark männlicher und sexuell aufgeladener Blick, der da passiert, wenn ich als Frau auf diese Frauen in den Bildern von Gauguin blicke.
3: Tatsächlich trugen die Frauen damals
4: sehr prüde Kleidung, hochgeschlossene Kleider, nicht diese weichen Roben, die er erfindet in seinen Bildern.
3: Wie er die Wirklichkeit verändert hat, lässt sich an einem Bild aus dem Museum Folkwang nachvollziehen. Nadine Engel ist die Kuratorin und kennt das Mädchen mit Fächer ganz genau.
4: Das basiert eigentlich auf einer Fotografie und auf der Fotografie sieht man Toad Howard mit einem hawaiianischen Muster, so einem Stoff oder einem Kleid, was man heute vielleicht klischeehaft mit der Südsee in Verbindung bringt. Aber in dieser Verwandlung zum Gemälde benutzt er diese Kleidung gar nicht, sondern er greift zurück auf ein weißes Stofftuch, das über eine der Schultern gebunden wird und die andere Brust frei lässt. Also es ist wie so eine Art Entblößung, die da auch passiert.
3: Gauguin knüpft an eine Bildtradition des 18. Jahrhunderts an.
4: Wo tahitianische Frauen und auch Frauen aus dem Pazifik, aus dem Südpazifik eben in weißen, wallenden Roben dargestellt werden, die meistens eine Brust oder beide Brüste auch entblößen und mit denen sich so eine gewisse Art Sexualisierung auch verband oder Erotisierung durch die europäischen Betrachtenden und gerade die Männer, an die sich das natürlich richtete.
3: Gauguin hat auch Mädchen in eindeutigen Posen gemalt. Im Werk Manao Tupapau liegt die 13-jährige Thea Amana nackt auf dem Bauch. Im Hintergrund ein Totengeist. Ihre Po-Falte ist mit roter Farbe betont. Solche Motive entspringen nicht nur seiner Fantasie.
4: Er hatte durchaus sexuelle Beziehungen mit sehr jungen Mädchen und hat mit diesen Mädchen auch Kinder gezeugt.
3: Der Künstler selbst hat die Szene in Noa Noa erklärt. Er kam nachts nach Hause und fand Thea Amana mit ängstlich aufgerissenen Augen im Bett vor. Den Anblick findet er wunderschön. Was er in dem Gemälde festhält, ist aber nicht ihre Angst, sondern sein Blick auf sie. Sie ist nur eine von vielen Mädchen, mit denen er hier zusammenlebt. Bis heute sind sie in Museen ausgestellt. In seinem Reisebericht schreibt er über ein paradiesisches Leben. Dabei geht es ihm eigentlich schlecht.
4: Er hat dann ja zum Teil die Reisen und die längeren Aufenthalte auch unterbrochen und musste aufgrund von finanziellen Problemen dann wieder zurück nach Frankreich.
3: Seine Interpretation?
1: Wichtige Familienangelegenheiten riefen mich zurück. 2 Jahre älter geworden und um 20 Jahre verjüngt gehe ich fort.
3: In Wahrheit ist ihm das Geld ausgegangen. Als er 1893 mit dutzenden Gemälden in Paris ankommt, ist Presseinteresse da und Künstlerkollegen sind begeistert. Doch kaufen will fast niemand. Gauguin will wieder zurück, weitermalen. Er hofft immer noch von seinem Traum leben zu können. Als er zum 2. Mal auf Tahiti ankommt, ist er verschuldet, verbittert und krank. Er hat Syphilis, Ekzeme und einen Beinbruch, der nicht abheilt. An einen Freund schreibt er, ehrlich verzweifelt:
1: Heute liege ich am Boden, schwach, zur Hälfte verbraucht durch den gnadenlosen Kampf, den ich begonnen habe. Jetzt falle ich auf die Knie und lege meinen Stolz beiseite. Ich bin nichts, ein Durchgefallener.
3: Sein Zustand bessert sich kurzfristig, doch dann wird es wieder schlimmer. Immer mehr Krankheiten plagen ihn. Er hat einen Herzanfall, Entzündungen am Auge und kann eigentlich nicht mehr arbeiten. Im Angesicht des Todes rafft er sich zusammen und malt fieberhaft sein monumentalstes Werk. Woher kommen wir? Wer sind wir? Wohin gehen wir? Zu sehen ist der Kreislauf des menschlichen Lebens. Rechts beginnt die Erzählung mit einem Kleinkind und endet links mit einer alten Frau. Als er fertig ist, wandert er mit einer Flasche Arsen in die Berge.
1: Dort wollte ich mich töten. Mag nun die Dosis zu stark gewesen sein oder mag das dauernde Erbrechen die Wirkung des Giftes verhindert haben, ich weiß es nicht. Schließlich bin ich nach einer fürchterlichen Nacht wieder heimgekehrt.
3: 2 Jahre später gelingt dem verzweifelten Aussteiger endlich ein guter Deal. Er unterzeichnet einen Galerievertrag, schickt regelmäßig Bilder nach Paris und bekommt dafür ein Gehalt. Mittlerweile wird es auf Tahiti immer teurer und Modelle zu finden immer schwerer. Gauguin zieht weiter auf die Marquesas-Insel Hivaoa. Eines seiner berühmtesten Gemälde entsteht, die Conte Barbare. Vor dunklen Bäumen und pinken Blumen sitzen 2 Indigene. Eine Person im Buddha-Sitz, daneben eine leicht bekleidete Frau mit langen Haaren. Im Hintergrund kauert ein Europäer. Gauguins Künstlerfreund Meyer de Haan.
4: Der zum damaligen Zeitpunkt aber schon verstorben ist und der ist da im Hintergrund wie so eine Art, ja, Gespenst sehr unheimlich in die Szene gesetzt.
3: Er hat grüne Katzenaugen und Krallen an den Füßen. Was soll das bedeuten? Der Europäer als lauerndes Raubtier?
4: Es gibt die andere Interpretation, die davon ausgeht, dass 3 unterschiedliche Religionen dargestellt sind.
3: Doch eine vollständige Entschlüsselung gibt es wie so oft bei Gauguins Werken nicht. Gemalt hat er es 1 Jahr vor seinem Tod, einem turbulenten letzten Jahr. Er hat Streit mit der Kolonialverwaltung, rät den Insulanern, ihre Kinder von den Missionarsschulen zu nehmen und weigert sich, Steuern zu zahlen. Gauguin ist schon wieder pleite und baut körperlich stark ab. Er will zurück nach Europa, doch sein selbstgewähltes Paradies ist zum Gefängnis geworden. Ein Freund schreibt ihm:
5: Sie dürfen nicht wiederkommen. Sie genießen die Unantastbarkeit der großen Toten. Sie sind in die Kunstgeschichte eingegangen.
3: Der Mythos soll Mythos bleiben. Und das bleibt er auch. Mehr als 120 Jahre nach seinem Tod prägt Paul Gauguins verklärte Sicht auf die Südsee unsere Vorstellung vom Inselparadies. Weiter angetrieben durch Reiseanbieter. Für alle, die heute dem Großstadtlärm entfliehen und im scheinbaren Paradies entspannen wollen.
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6: Mit Dagmar Schlichting und einer guten Nachricht für ein Stück Wald bei uns in Nordrhein-Westfalen.
7: Der Hambacher Wald ist geschützt, er ist gerettet, endgültig. Das ist jetzt auch offiziell.
6: NRW-Umweltminister Krischer zieht den Schlussstrich unter einen jahrzehntelangen Streit Wald gegen Kohle. Obdachlosigkeit wird zum Problem für Geschäfte in der Innenstadt und Kettenbrief sorgt bei WhatsApp-Nutzern für Unruhe. Im rheinischen Braunkohlerevier zwischen Köln und Aachen, da liegt ein Wald, der mindestens bundesweit berühmt ist, der Hambacher Forst. Der war lange Zeit Symbol für den Widerstand gegen die Kohlepolitik. Unter dem Motto Hambi bleibt gab es Besetzungen und Proteste. Denn der Wald sollte abgeholzt werden, damit Platz für die Braunkohlebagger ist. Nach rund 50 Jahren Protest scheint jetzt Frieden in Sicht. Antje Passenheim, WDR Landespolitik, Energiekonzern, Umweltschützer und Politiker haben sich geeinigt. Was passiert jetzt mit dem Wald?
8: Ja, man kann echt sagen, ein Symbol des Widerstands wird zum Schutzgebiet. Der Hambacher Wald wird ein Wildnisentwicklungsgebiet. Das heißt, bis zum Jahr 2035 sollen die Wälder rund um den Hambacher Tagebau von RWE in öffentliches Eigentum übertragen werden. Und schon vorher wird der Wald nicht mehr forstwirtschaftlich genutzt, sondern kann sich zur Wildnis entwickeln. Und die benachbarten Waldflächen, die sollen durch breite, neue Waldkorridore vernetzt werden. Einer verknüpft dann den Hambacher Wald mit der Steinheide und der andere Korridor verbindet ihn mit dem Märzenicher Erbwald. Wie das alles konkret aussehen wird, das soll bis Ende des Jahres festgelegt werden.
6: Heißt das denn jetzt endlich Frieden rund um den Hambacher Forst? Weil es gibt ja immer noch Menschen, die dort leben, ne?
8: Ja, richtig. Aber alle Beteiligten sprechen von einem historischen Tag, ein Paradebeispiel für die demokratische Beilegung eines Konflikts. Und NRW-Wirtschaftsministerin Mona Neubauer unterstreicht, das Rheinische Revier, das würde sich jetzt als Region zeigen, die ihre industrielle Vergangenheit nicht verdrängt, sondern in eine nachhaltige Zukunft überführt. Naturschützer betonen ja auch, wie ökologisch wertvoll dieser Waldverbund ist, der da gerettet wurde. Und Umweltminister Krischer hat auch nochmal betont, zwar würden da immer noch vereinzelt Leute kampieren, aber die Zeit der Besetzung, die sei nun einfach vorbei.
6: Obdachlosigkeit, offener Drogenkonsum, aggressives Betteln. In vielen Innenstädten, da wächst das soziale Elend und damit zugleich das Unsicherheitsgefühl. Und wenn die Geschäfte dann abends schließen, dann verändert sich die Innenstadt. Viele Obdachlose, die verbringen in Nischen und Geschäftseingängen die Nacht. Für Ladeninhaber wird das zunehmend zum Problem. Susanne Rittner, WDR Köln, hat sich die Lage hier mal beispielhaft in der Kölner City angeschaut. Wie genau ist die Situation hier spätabends, nachts und wo liegen die Probleme?
9: Ja, es gibt zwar nur Schätzungen, aber vor allem die Betroffenen, das heißt die Ladenbetreiber und die Mieter, die sind sich einig, dass es ja so ungefähr seit Corona viel mehr Obdachlose in der Kölner Innenstadt gibt, in den Fußgängerzonen. Und die verbringen eben die Nacht dort und das ist häufig ein Problem oder es wird zu einem Problem, denn es wird lauter, es wird Schmutz hinterlassen, es gibt in der Innenstadt kaum Toiletten, das heißt Müll und Urin sind ein wirkliches Problem. Und mir hat zum Beispiel der Geschäftsführer eines Schuhladens auf der Schildergasse berichtet, dass bei ihnen jeden Tag Obdachlose im Eingangsbereich liegen, wenn sie aufmachen wollen, die auch nicht unbedingt weggehen wollen, wenn das Geschäft eben aufmachen will.
10: Es kommt regelmäßig zu Auseinandersetzungen mit Personen ohne Obdach bei uns in der Passage, wo wir versuchen müssen, intensiv, mal auch mit Ordnungskräften, die Personen bitten müssen zu gehen. Sonst kommen unsere Kunden schlichtweg nicht in unser Geschäft.
6: Was sind denn die Forderungen der Geschäftsleute und was will die Stadt tun?
9: Ja, da gibt es bis jetzt tatsächlich nur viele Überlegungen und es ist für alle eine unbefriedigende Situation. Manche Geschäftsleute, die ich gesprochen habe, wünschen sich zum Beispiel, dass die Stadt den Obdachlosen außerhalb der Innenstadt eine Fläche zur Verfügung stellt und die Obdachlosen sozusagen rein und raus pendeln. Davon hält zum Beispiel die Bezirksbürgermeisterin der Innenstadt, Julie Casier, gar nichts. Die Innenstadt sagt, sie sei für alle da. Man brauche in ihren Augen noch mehr Streetworker und einfach mehr Angebote, um die Menschen aus der Obdachlosigkeit zu holen. Das Problem an der Wurzel packen. Nach Lösungen wird aber weiter gesucht, denn es wird in der Kölner Innenstadt immer dringlicher.
6: Und jetzt geht's weiter mit den Kurzmeldungen mit Sebastian Ehl.
11: Die Zahl politisch motivierter Straftaten hat einen neuen Höchststand erreicht. Das zeigt die Statistik des Bundeskriminalamts für 2025. Demnach wurden in Deutschland fast 86.000 Straftaten mit politischem Hintergrund erfasst. Bei den Gewalttaten hatten mit Abstand die meisten einen rechten Hintergrund. Die Zahl linker Gewalttaten stieg stark an. Düsseldorf wird Standort eines Abschiebegefängnisses. NRW-Flüchtlingsministerin Schäffer kündigte an, die Einrichtung werde am Flughafen entstehen. Dort sollen Migranten untergebracht werden, die kaum Chancen auf eine Aufnahme haben oder als gefährlich eingestuft sind. Nach der Nordbrücke in Bonn sorgt in Köln auch die marode Autobahnbrücke am Eiffeltor weiter für Probleme. Auf der A4 gilt ab Donnerstagmorgen 50 Meter Mindestabstand zwischen allen Autos. Für Lkw ab 7,5 Tonnen ist die A4 zwischen Klettenberg und Eiffeltor gesperrt. Laut Autobahn GmbH ist die Brücke so schwer beschädigt, dass sie weiter entlastet werden muss.
6: Viele WhatsApp-Nutzer sind gerade beunruhigt durch einen Kettenbrief. Es geht da um eine Warnung. Darin wird behauptet, der Konzern Meta würde mit Hilfe von KI auf private Nachrichten, Telefonnummern und sogar andere Chats zugreifen. Doch genau dazu besteht kein Anlass. Moritz Börner erklärt für WDR aktuell, was dahinter steckt.
12: Ja, solche Kettenbriefe gibt es häufiger bei WhatsApp. Meistens sind die Verfasser unbekannt. Das Ziel ist, die Nutzer zu verunsichern und zu erreichen, dass die Nachricht möglichst oft geteilt wird. Die Information, dass der Meta-Konzern mithilfe von KI auf Chats zugreift, ist falsch, denn die WhatsApp-Chats sind Ende zu Ende verschlüsselt und dieser Übertragungsweg, der gilt als sicher. Nur wenn man in einem Gruppenchat die KI dazu holt, etwa um Fragen zu stellen, wird sie aktiv und liest auch nur das, was man mit ihr ganz bewusst teilt. Vor einem Jahr gab es zum ersten Mal einen ähnlichen Kettenbrief. Schon damals haben Faktenprüfer festgestellt, dass die KI bei normalen Chats nicht mitliest.
6: Lars Schmidt aus der WDR-Wetterredaktion hat jetzt die Aussichten für uns.
13: Ja, und die sind durchweg wechselhaft. Also auch heute Nacht gibt es erst noch Schauer und Gewitter, die sich dann erst verziehen bei 10 bis 5 Grad. Aber dann machen wir morgen genauso weiter. Sonne, Wolken und vor allem am Nachmittag gibt es auch wieder einzelne Schauer und kurze Gewitter. Waldbröl erreicht 16, Steinfurt 17 und Unna 18 Grad.
6: Das war der Tag um 6 mit Dagmar Schlichting.
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14: Einen wunderschönen guten Tag. Sebastian Wellendorf ist mein Name.

Einer der vielen Klassiker aus der Feder des Komponisten Curtis Lewis, die dann zu Jazz-Standards geworden sind. Diesen Song Now or Never hat er 1949 für die Sängerin Billie Holiday geschrieben. Wir haben jetzt gerade die Version der Schwedin Lisa Ekdahl gehört. Willkommen nochmal zu den Resonanzen hier in WDR 3, in denen es heute unter anderem sehr sachlich werden wird. Sachlichkeit, die bringen Sachbücher nun mal mit sich. Faktentreu, präzise und kenntnisreich sollen sie natürlich sein, aber eben auch spannend und unterhaltend. Gar nicht so leicht, aber machbar. Das zeigt die Liste der Nominierten für den Deutschen Sachbuchpreis. Wir stellen diese Liste vor, inklusive Gewinner, denn gestern ist er verliehen worden, der Preis. Gleich und hier in den Resonanzen. Und das hier ist Musik des norwegischen Snorre Kirk Quartetts.

0: Highway Scene, das Stück des Snorre Kirk Quartetts, haben wir gehört hier in WDR 3 in den Resonanzen. Der Deutsche Sachbuchpreis ist in seiner Kategorie der wichtigste, den es als Sachbuchautor oder Autorin einzuheimsen gibt. Gestern ist er in Hamburg verliehen worden. Spoiler vorweg, am Ende war es der Journalist Konstantin Richter, der mit seiner Geschichte über die deutsche Wirtschaft seit dem Kaiserreich den Preis bekommen hat. Aber da sind wir noch nicht. Gewürdigt wurden gestern Abend nämlich auch zu Recht die vielen anderen Bewerber. Jens Büchsenmann berichtet.
1: Über 130 deutsche Buchverlage hatten Sachbuchtitel eingereicht, von denen die Jury 8 aus fast 240 ausgewählt und für die Endrunde nominiert hat. Bücher mit so unterschiedlichen Themen wie künstliche Intelligenz, Weltpolitik oder Grundrechte, aber auch ein neuer Blick auf den Dichter Thomas Mann oder die aufwühlenden Erinnerungen der Irina Scherbakowa, Gründerin der inzwischen verbotenen Menschenrechtsorganisation Memorial.
2: Solange Putin an der Macht ist, sehe ich keine Möglichkeit zur wirklichen Wende. Es wird dauern, aber ich kann die Hoffnung nicht aufgeben.
1: Von der Leinwand sprechen die Nominierten in kurzen Videos zum Publikum, wie Ronen Steinke über sein Buch Meinungsfreiheit, wie Polizei und Justiz unser Grundrecht einschränken.
3: Nichts wird davon besser, wenn die Leute nicht miteinander reden. Die Idee von Meinungsfreiheit ist nicht, dass die Netten und Klugen miteinander reden, sondern die Idee ist, dass alle miteinander reden.
1: Oder der nominierte Tillmann Lahme, der ein Foto in die Kamera hält und den Dichter, über den scheinbar alles bekannt ist, doch noch einmal anders sieht und deutet.
4: Hier haben wir Thomas Mann auf dem Klassenbild in der 8. Klasse. Auch mit drauf die erste Liebe, die erste große Liebe von Thomas Mann, Armin Martens, ein kleiner blonder Junge hier hinten rechts im Bild.
1: Das Thema aber, das in fast allen Reden und Gesprächen anklang in der Elbphilharmonie, ist KI, die künstliche Intelligenz, der sich Autor Roberto Simanowski in seinem Buch Sprachmaschinen philosophisch und sehr unterhaltsam nähert.
5: Ich wollte argumentieren, dass man aufpassen muss, wie weit man das Denken an die KI auslagert. Und ich wollte das Buch so schreiben, dass man bei der Lektüre auch Lust am Denken hat, dass wir uns diesen Spaß nicht von der KI aus der Hand nehmen lassen.
1: Spaß am Denken bieten alle 8 der nominierten auf- und anregenden Sachbücher dieses Jahrgangs. Aber als es dann endlich zur Preisverleihung kam, waren doch viele überrascht.
6: Den Deutschen Sachbuchpreis 2026 verleiht die Stiftung Buchkultur und Leseförderung des Börsenvereins des Deutschen Buchhandels an Konstantin Richter, 300 Männer.
7: Eigentlich ist der Weg das Ziel. Das hatte ich irgendwann mal gelernt, dass es eigentlich immer das Schönste ist, dass die Belohnung, auf die man immer wartet, dass die gar nicht so toll ist wie der Prozess an sich. Naja, ich bin überglücklich über diesen Preis und will jetzt auch wirklich gar nichts mehr.
1: Gewinner Konstantin Richter war 20 Jahre lang schwanger gegangen mit einem Zitat von Walter Rathenau, dass nämlich 300 Männer über das Schicksal des Kontinents bestimmen. Zu diesen gehörten Bankiers, Lobbyisten und Industrievorstände, ausschließlich Männer, auch viele Deutsche, wie die Konzernchefs von Siemens, Krupp und der Allianz.
7: Im Hinterkopf hatte ich das ganz früh, Ende der 90er, weil ich damals noch jung als Reporter für das Wall Street Journal gearbeitet habe. Und da bin ich viel in Deutschland gewesen und habe mit, sagen wir, diesen Managern, die Deutschland AG, dieses Netzwerk von Männern repräsentierten, zu tun gehabt. Und da dachte ich, das ist eigentlich eine Kultur, die möchte ich einmal beschreiben.
0: Konstantin Richter, er ist der Träger des Deutschen Sachbuchpreises 2026 für sein Buch 300 Männer, Aufstieg und Fall der Deutschland AG, ist im Surkamp Verlag erschienen. Und wir haben ihn gerade gehört hier in den Resonanzen in WDR 3. Das ist Musik des dänischen Künstlers Rexen, der eine neue Platte rausgebracht, heißt My Heart, das Stück.

0: Rexon, My Heart, das Stück vom neuen Album The Chauffeur, aufgenommen in den legendär klingenden, das habe ich gelesen, in den legendär klingenden Studios von Peter Gabriel. Ich gehe davon aus, dass Sie das Legendäre in dieser Akustik auch gerade gehört haben, im Song, den wir gehört haben, hier in WDR3 in den Resonanzen. Heute hat die Vertrauensstelle für Betroffene von Belästigung und Gewalt in der Kulturbranche ihren Bericht vorgelegt für das Jahr 2026. Menschen aus Film, Fernsehen oder Theater können sich dort melden bei dieser Stelle, wenn sie sexuelle Belästigung oder Gewalt erfahren haben. Und die Zahl derer, die Kontakt aufnehmen zu solchen Hilfsorganisationen, die nimmt kontinuierlich zu. Nicht nur hier in Deutschland, auch in anderen Ländern. Und da passt die aktuelle Meldung ganz gut ins Bild. In Frankreich rückt nämlich gerade der Fall Patrick Bruel in den Fokus. Heute wurde bekannt, dass der Schauspieler und Sänger festgenommen wurde, wegen des Verdachts auf sexuelle Gewalt gegen Frauen. Und das hat auch in der Kulturszene ganz konkrete Folgen. Caroline Diller mit den Hintergründen.
1: Ein Pariser Theater hat ein Stück abgesetzt, in dem Patrick Bruel mitspielt. Radiosender haben seine Songs aus der Playlist gestrichen oder überlegen, das zu tun. Und wegen des wachsenden öffentlichen Drucks hat Patrick Bruel einen Großteil seiner für den Sommer geplanten Konzerte abgesagt. Etwa 30 Frauen werfen dem Sänger und Schauspieler sexuelle Belästigung und Übergriffe vor, bis hin zu Vergewaltigung. Marine Türki ist Journalistin beim Online-Portal Mediapart, das bereits Mitte März über diese Anschuldigungen berichtet hatte. Nach jahrelangen Recherchen, wie sie im Sender France Info erklärt. Ich finde es frappierend, wie sehr sich die Aussagen der Frauen ähneln, die wir bei Mediapart veröffentlicht haben. Diese Frauen kennen sich nicht. Ihre Vorwürfe erstrecken sich über Jahrzehnte, von Anfang der 90er Jahre bis 2019. Auch wenn die Frauen unterschiedlich schwere Anschuldigungen erheben, manche Vergewaltigung, andere eher sexuelle Belästigung oder Übergriffe, sie alle beschreiben einen Mann, der sich nicht um ihre Einwilligung geschert haben soll. Zu den Frauen, die mit Mediapart gesprochen haben, zählt Daniela Elstner, die heutige Chefin von Unifrance, dem nationalen Beratungszentrum zum Export französischer Filme. Sie und die Fernsehmoderatorin Flavie Flamand sind die wohl prominentesten Stimmen unter den Vorwürfen gegen Patrick Bruel. Ihre Aussagen seien zentral gewesen für die Aufmerksamkeit, die der Fall nun bekommt, sagt Journalistin Marine Türki. Unsere erste Veröffentlichung mit der starken Stimme von Daniela Elstner hat Wirkung gezeigt. Aber wir mussten erst den zweiten Teil rausbringen, mit der zunächst anonymen, dann aber offenen Aussage von Flavie Flamand, damit sich die Frauen wirklich gehört fühlen und die Justiz aktiv wird. Seit Montagmorgen ist Patrick Bruel, ein Superstar des französischen Showbusiness, in Polizeigewahrsam. Laut der Staatsanwaltschaft Nanterre umfassen die aktuellen Befragungen Anschuldigungen von 13 Frauen. In den konkreten Fällen geht es um sexuelle Belästigung und Übergriffe, versuchte Vergewaltigung sowie Vergewaltigung in einem Zeitraum zwischen 1997 und 2012. Der Sänger weist die Vorwürfe kategorisch zurück. Schon gegenüber Mediapart hatte Patrick Bruel über seine Anwälte mitgeteilt, dass er so wörtlich niemals sexuelle Gesten oder Sex erzwungen habe. Als Reaktion auf den Polizeigewahrsam hatte sein Anwaltsteam außerdem schriftlich mitgeteilt,
2: er wird alle Fragen der Ermittler beantworten und alle nötigen Elemente bereitstellen, um seine Unschuld zu beweisen.
1: Schon zuvor hatte es Untersuchungen gegen Patrick Bruel gegeben, die aber eingestellt wurden, weil die Anschuldigungen nicht ausreichend stichhaltig dargelegt werden konnten. Im Zuge der neuen Vorwürfe wurden diese Untersuchungen teilweise neu aufgenommen. Viele der Vorfälle liegen allerdings Jahrzehnte zurück und sind damit nach französischem Recht verjährt. Allerdings gibt es das sogenannte Prinzip der Konnexität, also der inhaltlichen und rechtlichen Verbindung zwischen mehreren Fällen. Dieses Prinzip kann unter bestimmten Voraussetzungen Auswirkungen auf die Verjährungsfrist haben, betont Anwältin Corinne Ehrmann bei France Info. Sie vertritt unter anderem die Moderatorin Flavie Flamont. Es liegt im Ermessen der Richter, anhand des Inhalts der Ermittlungen und der einzelnen Fälle über die Verjährung zu entscheiden. Ich erinnere daran, dass jeder neue Vorwurf die Verjährungsfrist der älteren Anschuldigungen zeitlich nach hinten verschieben kann. Parallel zum Polizeigewahrsam, der spätestens Mittwoch früh endet, haben mehrere Anwältinnen bereits weitere Anzeigen gegen Patrick Bruel angekündigt. Ob und wann es zu Gerichtsverfahren kommt, ist Stand jetzt offen.
0: Wegen des Verdachts auf sexuelle Gewalt gegen Frauen ist der Sänger und Schauspieler Patrick Bruel in Frankreich festgenommen worden. Caroline Diller war das für WDR 3.

0: Darf es ein bisschen Mambo zum Abendbrot sein? Belegt mit Vibraphon und Timbales. Tito Puente haben wir gehört. Mambo Diabolo in den Resonanzen.
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2: Ein Gericht in Moskau hat die Haftstrafe gegen den Düsseldorfer Satiriker Jacques Tilly bestätigt. Er soll 8,5 Jahre ins Gefängnis, weil er auf Karnevalswagen den russischen Präsidenten Putin als blutrünstigen Kriegsherrn dargestellt hatte. Tilly kündigte an, nicht noch einmal Berufung einzulegen. Er sehe keinen Anlass, diesen absurden Schauprozess zu verlängern. Er werde im Karneval weitermachen wie bisher. Tilly muss jetzt aber bei einer Einreise nach Russland oder in befreundete Staaten mit seiner Verhaftung rechnen. Sexuelle Belästigung und Gewalt bleiben in der Kulturszene ein großes Problem. Die Beratungsstelle Themis, an die sich Betroffene wenden können, hat für 2025 Bilanz gezogen. Mehr als 600 Beratungsgespräche wurden geführt. In 68 Fällen ging es um körperliche Belästigung und Vergewaltigung. Themis-Leiterin Maren Lansing sagte der Zeit, ihre Beratungsstelle spüre, dass sich das gesamtgesellschaftliche Klima verschärft habe. Frauenfeindlichkeit sei online wie offline enthemmter geworden. Das zeige sich auch im Arbeitsalltag von Kulturschaffenden. Vor der Philharmonie in Essen erinnern jetzt zwei Stolpersteine an den einstigen jüdischen Konzertmeister Elkan Kosman und seine Tochter Lilian. Kosman war von 1906 bis 1932 Konzertmeister am damaligen Städtischen Orchester Essen. Er war unter anderem an der Uraufführung der 6. Sinfonie von Gustav Mahler beteiligt. Kosman floh in der Nazizeit gemeinsam mit seiner Tochter in die Niederlande. Sie durfte in Essen wegen ihrer jüdischen Herkunft keinen Musikunterricht mehr erteilen. Der französische Streamingdienst Deezer verzeichnet vor Beginn der Fußball-WM eine große Zahl an KI-generierten WM-Songs. Nach Angaben der Plattform wurden allein 270 Stücke mit dem Titel World Cup 2026 hochgeladen, wobei 70% dieser Songs mit Hilfe einer KI erstellt wurden. Ähnlich ist es bei Stücken mit dem Titel FIFA World Cup 2026. Von 150 Songs seien 65% KI generiert. Dieser verwendet bereits seit mehreren Monaten Software, um KI-Songs zu identifizieren. Im April hatte das Unternehmen verkündet, dass inzwischen jeder zweite Song, der auf der Plattform hochgeladen wird, mithilfe von KI erstellt wurde.
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Brandneue Musik, Jubiläumsmusik, muss man eigentlich sagen, Jubiläumsmusik der walisischen Singer-Songwriterin Judith Owen. Denn 1996 hat sie ihr erstes Album rausgebracht, was ja nun quasi ein Jubiläum ist, denn im April dieses Jahres 2026 ist ihre neue Single erschienen, die heißt To Your Door, haben wir gerade gehört in den Resonanzen hier in WDR 3. Und wir bleiben quasi in der Nähe, gehen 200 Kilometer nach Nordosten, nach Sheffield. Das ist nämlich die Hometown-Basis des Kollektivs James Yorkson and the Big Eyes Family Players. Scottish Singer-Songwriter und eben einem Folk-Singer aus Sheffield. Das Stück hören wir uns an. Low Down in the Broom.

0: Folkmusik aus Großbritannien, James Yorkston and the Big Eyes Family Players, haben wir gehört hier. Das Stück Lowdown in the Broom in WDR 3 in den Resonanzen. Mit Zoff ist der Autor Christoph Peters bekannt geworden oder bekannter geworden. Zoff um seinen Roman Innerstädtischer Tod nämlich. Ein bekannter Berliner Galerist hat nämlich gemeint, sich in einer Figur im Buch wiedererkannt zu haben. Wollte er natürlich nicht, Persönlichkeitsverletzung, Klage vor Gericht, aber ohne Erfolg. Das Gericht hat zugunsten der Kunstfreiheit und damit zugunsten des Autors entschieden. So, jetzt können wir uns aber ganz aufs Inhaltliche und nicht auf Skandale fokussieren, denn nun ist der gänzlich unbelastete neue Roman von Christoph Peters erschienen. Aber unbelastet ist dessen Hauptfigur ganz und gar nicht. Andreas Wirtensohn hat das Buch gelesen. Es heißt Entzug.
1: Angefangen hat alles mit Mon Chéri. Wenn die Familie am Samstagabend gemeinsam vor dem Fernseher saß und der Wunsch nach etwas zum Naschen aufkam, holte die Mutter stets die Pralinen mit der Piemontkirsche oder andere mit Alkohol gefüllte Süßigkeiten aus der Küche. Verbunden war das stets mit dem mütterlichen Hinweis, man solle ja sparsam damit umgehen.
2: Weniger wegen des Alkohols. Niemand machte sich Gedanken, ob Kinder von Schokolade umhüllten Asbach uralt, Kirschwasser, Williamsgeist zu sich nehmen sollten, sondern weil Schnapspralinen etwas Besonderes waren. Und diese leckeren Dinge musste man genießen und nicht einfach in sich hineinstopfen. Trotzdem oder gerade deshalb habe ich immer so schnell wie möglich 5, 6, 7 Mon Chéri oder Weinbrandbohnen in den Mund geschoben. Bis meine Mutter jetzt ist Schluss sagte und die Schüssel oder Packung wieder wegräumte.
1: Auch das Internat, auf dem Christoph Peters dann landete und das er in seinem Roman Wir in Kahlenbeck eingehend beschrieben hat, war ein Trinkort, wie er das nennt. Und insofern verwundert es nicht, dass der Berufswunsch des Pubertierenden lautete Maler, Schriftsteller und Trinker. Und tatsächlich ist er all das geworden. Gut ging diese Trias lange Zeit auch deshalb, weil Alkohol und künstlerische Kreativität gerne zusammengedacht werden. An Beispielen aus der Kunst- und Literaturgeschichte jedenfalls mangelt es nicht. Hans Fallada, Josef Roth, Ernest Hemingway oder Charles Bukowski, um nur ein paar Namen zu nennen. Der Mythos, dass sich der Schreibfluss mit hochprozentigem schneller in Gang setzen lässt, hält sich hartnäckig und liefert auch Christoph Peters seine willkommene Ausrede, mit der sich der Alkoholismus rechtfertigen lässt.
2: Ich bin ein Schriftsteller, der in einem für diese Tätigkeit bzw. Lebensform üblichen Rahmen zu viel trinkt, wie es Hunderte, wenn nicht Tausende vor ihm getan haben, immer noch tun, in Zukunft tun werden. Es ist eine Art Berufskrankheit, mit der man umgehen kann, solange die Arbeit nicht darunter leidet.
1: Nun aber leidet sie. Der Verleger schickt eine E-Mail, in der er seinem Autor in freundlicher Form zu verstehen gibt, dass das neue Manuskript nicht der gewohnten Qualität entspricht. Und auch vor sich selbst kann Peters nicht mehr verbergen, dass das Zittern, das nur noch mit Alkohol abzustellen ist, ein Weiter-so unmöglich macht. Es ist Zeit für das, was in der Fachsprache der Suchterkrankungen Kapitulation heißt. Der Alkoholiker gesteht sich und vor allem seiner Umwelt ein, dass er trinkt und bekundet seinen Willen, damit aufzuhören. Peters Roman, der unverhohlen autobiografisch ist, aber natürlich auch erfindet und verfremdet, besteht aus zwei Teilen. Der erste, kürzere, handelt vom Trinken und vor allem von den verschiedensten Strategien, die Trinkerei vor der eigenen Frau, dem Kind und den Freunden zu verbergen. In großartig intensiven Szenen schildert Peters, wie er Schnapsflaschen mit Wasser auffüllt, die Einkäufe so plant, dass er nicht als Alki auffällt und die Alkoholfahne zu verbergen sucht. Gebannt folgt man dem Autor bis zu dem Punkt, an dem sich schlicht die Überlebensfrage stellt. Der zweite Teil schildert dann die 2 Wochen des Entzugs in einer Berliner Klinik. Als Peters dort ankommt, hat er 2,3 Promille. Als er von seiner Frau und seiner Tochter wieder abgeholt wird, ist er sich sicher, dass er nie wieder trinken wird. Die Tage dazwischen sind angefüllt mit den verschiedensten medizinischen und therapeutischen Maßnahmen, mit eingehenden Selbstbefragungen, wie es so weit kommen konnte, mit Gesprächen mit anderen, oftmals sehr skurrilen Patienten. Trotz der existenziellen Alternative zwischen Trinken oder Leben beweist Peters immer wieder einen ausgeprägten Sinn für Humor. Zu Hause im Arbeitszimmer werden die Schnapsflaschen ausgerechnet hinter der Literatur zu Osama Bin Laden versteckt. Und in der Klinik soll er, der Künstler, seiner Kreativität mit Laubsägearbeiten Ausdruck verleihen. Überdies muss er, der Schriftsteller, einen sogenannten Jelinek-Aufsatz schreiben. Benannt nicht nach der Nobelpreisträgerin, sondern nach einem US-Mediziner. Eine Art kurzer Bericht über die eigene Sucht und die Befreiung davon. Am Ende heißt es dort:
2: Ich habe den ganzen Prozess für mich unter einen Satz des schwedischen Schriftstellers Lars Gustafsson gestellt. Wir fangen noch einmal an. Wir geben nicht auf.
1: 20 Jahre hat Peters sich Zeit gelassen, diese Zäsur in seinem Leben literarisch zu bearbeiten. Nicht zuletzt diese Distanz sorgt dafür, dass ihm ein großer Trinkerroman gelungen ist. Ein Roman, der nicht der Sehnsucht nach Bewältigung qua Schreiben erliegt, sondern messerscharf und mit äußerster sprachlicher Präzision das Phänomen der Sucht seziert und der trotzdem ein großes Lesevergnügen bietet.
0: Ein großer Trinkerroman namens Entzug von Christoph Peters ist im Luchterhand Verlag erschienen und Andreas Wittenton hat ihn besprochen. Jenen Resonanzen.

0: ups, den letzten Akkord, den sollten wir schon noch mitnehmen. Diese Band heißt Mehr als wir, kommt aus Leipzig und das Stück, was wir gehört haben, heißt Dunkelkammer, gehört hier in WDR 3. Achtung, jetzt wird's modern. Und dieser Satz beschreibt eigentlich schon ganz gut das damalige Standing dieser Musik. Damals, ich rede von den, ja, sagen wir 1980er Jahren, als zeitgenössische bzw. moderne Kunst in den Museen der Welt längst gutiert wurde. Damals war das Kopfschütteln über die neue Musik immer noch sehr groß. Komische Geräusche, anstrengende, schiefe Klänge. Ja, mit dieser Unverständniskritik haben sich damals die Ensembles dieser Musik auseinandersetzen müssen und müssen es manchmal immer noch. Das Ensemble Musikfabrik hier in Köln zum Beispiel, bei dem sie übrigens auch mal im Publikum zufällig neben einem Mann namens Gerhard Richter sitzen könnten. Oder das Ensemble Modern aus Frankfurt. Der Regisseur Thorsten Schütte hat nun einen Film über dieses Ensemble gedreht. Und dieser Film zeigt neue Musik, die ist anstrengend, aber auch sehr toll. Maximilian Seibt hat Why We Play gesehen.
1: Muss das so laut sein? Ich weiß, ich frage den Kommunisten. Ist wie eine Ohrfeige.
2: 2022 sind wir hier. Man trägt Maske. Das Ensemble Metzmacher und sechs Chöre aus Hannover proben im gewaltigen Kuppelsaal Musik des Franzosen Marc André. Sie bewegt sich zwischen unhörbar und gerade wahrnehmbar. Vertrackt. Ein Fall für die Klangspezialisten aus Frankfurt. Der Komponist natürlich mit im Saal.
3: Der hat noch höhere Autorität als der Dirigent, weil der die Position ständig wechseln kann und wirklich überall reinhören kann, wie das Zusammenklingen funktioniert.
4: What I've realized working with most living composers, they will change.
2: Das habe er schnell realisiert bei der Arbeit mit den Komponisten. Sie seien äußerst flexibel, erzählt hier der Kontrabassist Paul Cannon. Wenn man etwas nicht spielen könne, dann werde es halt geändert. Im Studium dachte Cannon noch, ein Notentext sei heilig. Gegründet wurde das Ensemble 1980 von einer Truppe junger Musiker aus der Jungen Deutschen Philharmonie. Die wollten mehr Mitbestimmung, als die im Sinfonieorchester vorgesehen ist, und sie gründeten ein Kollektiv für Musik abseits des Gewohnten.
5: Man war hungrig, man hat richtig danach gelächzt, was auf die Bühne zu bringen, was einen Bestand hatte und was relevant war.
6: Ja, wir haben uns die Köpfe heiß geredet und uns auch angeschrien. Da gab es auch Riesenszenen mit Raumverlassenen, wenn es darum ging, was zu machen ist und was gut ist und was wichtig ist.
7: Wir wollen das alles selber entscheiden dürfen.
2: Erinnern sich im Film einige der Gründungsmitglieder. In Why We Play erlebt man auch, wie mühsam sie sein können, die Aushandlungsprozesse in einem demokratisch verfassten Kollektiv. Viele Mitglieder sind Musiker, Dramaturgen, Geschäftsführer, Intendanten.
8: 3 Stunden vor Anspielprobe in der Stadt sein muss.
9: Ja, was heißt also in der Stadt sein?
2: Ich meine, als Altersobergrenze hat sich das Ensemble die 67 Jahre gesetzt. Dass die Zähne nicht mehr so perfekt sind, für einen Bläser sei das auf diesem Niveau keine Entschuldigung. Der Abschied allerdings wirkt für manche der Älteren wie eine dunkle Bedrohung, die immer näher rückt.
10: Jeder muss ja mit sich, ja, muss das selber wissen. Ich kann dazu nichts sagen. Ja, sehr schwierig.
5: Eine andere Frage jetzt. Ist uninteressant, die Frage. Das ist schon schwer, ja. Aber das interessiert niemanden. Man muss versuchen, das hinzunehmen, irgendwann. Ja.
2: Dem Regisseur Thorsten Schütte ist es hier in jahrelanger Arbeit gelungen, einen Einblick zu liefern. Wie komplex, wie intensiv, aber auch wie sprudelnd sie sind, die Prozesse, die aus Noten Musik werden lassen. Ein Einblick in den Maschinenraum der zeitgenössischen Musik, die für nicht wenige Menschen immer noch eine nicht ganz ernst gemeinte Verrücktheit darstellt.
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Why We Play, der Film über die neue Musik bzw. über das Ensemble Modern aus Frankfurt, können Sie zum Beispiel übermorgen, also am 11. Juni, am Donnerstag, wenn Sie nicht Fußball gucken wollen, im Atelierkino im Savoy Theater in Düsseldorf sehen. 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

toll, diese leicht dramatische Dissonanz in der Klavierstimme zu diesem eigentlich fröhlichen Song, ja, gesungen von der schwedischen Sängerin Caroline Henderson, When You're Smiling, das Stück hier in WDR 3, den Resonanzen. Es ist Zeit für die Nachrichten um 7 Uhr. Danach hören wir uns nochmal wieder. Sebastian Wellendorf ist mein Name. Ich freue mich auf die zweite Stunde hier in den Resonanzen mit Ihnen zusammen in WDR 3. Bis gleich.

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0: Es ist 19 Uhr. 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
3: Die Nachrichten mit Sebastian Ehl. Guten Abend. Für die Bundestagsabgeordneten fällt die Erhöhung ihrer Diäten in diesem Jahr wohl aus. Nach Informationen der deutschen Presseagentur haben sich die Fraktionen von Union und SPD darauf geeinigt, noch in dieser Woche einen entsprechenden Gesetzentwurf in den Bundestag einzubringen. Chris Bredrow, WDR Berlin.
4: Die Entscheidung hat sich schon länger angedeutet. Auch Grüne, AfD und Linke sind dafür, die Anhebung der Politikerbezüge in diesem Jahr auszusetzen. Eine Mehrheit ist damit in jedem Fall sicher. Ohne einen solchen Parlamentsbeschluss hätten die Politiker zum 1. Juli automatisch knapp 500 Euro mehr Geld bekommen und damit rund 12.330 Euro im Monat. Der Anstieg ist gesetzlich geregelt und an die Entwicklung der Durchschnittslöhne in Deutschland gekoppelt. Mit der Streichung wollen die Regierungsfraktionen ein Sparsignal an die Bevölkerung senden in wirtschaftlich schwierigen Zeiten.
3: Der Social-Media-Konzern Meta muss bei seinem Nachrichtendienst WhatsApp auch andere KI-Assistenten erlauben. Die EU-Kommission hat dem US-Konzern 5 Werktage Zeit gegeben, die Änderungen umzusetzen. Hält sich Meta nicht daran, kann die Kommission ein Bußgeld von bis zu 10% des weltweiten Jahresumsatzes verhängen. Katrin Schmidt, WDR Brüssel.
5: Hintergrund ist, die meisten Nutzerinnen und Nutzer kennen WhatsApp als Messenger-Dienst für private Chats. Aber auch Unternehmen nutzen den Dienst. Verbraucherinnen und Verbraucher können darüber den Kundendienst kontaktieren oder Bestellungen aufgeben. Dahinter steckt dann meistens ein KI-Chatbot. Meta hat daraus inzwischen ein Geschäftsmodell gemacht und kassiert Gebühren von den Unternehmen. Nachdem der Konzern sogar zunächst reinen KI-Anbietern, die sich die Reichweite von WhatsApp zunutze machen wollten, die technische Schnittstelle gesperrt hatte und dann auf Druck der EU-Kommission wieder freigeben musste. Heute kommt die EU-Kommission zu dem Schluss, dass auch die Gebühr einer Art Sperre gleichkommt und damit womöglich gegen EU-Wettbewerbsrecht verstößt.
3: Weitere Meldungen im Überblick. Bulgarien will keine Waffen mehr an die Ukraine liefern. Der Verteidigungsminister der neuen Regierung sagte, es sei an der Zeit, Frieden zu suchen. In den vergangenen beiden Jahren hatte das EU- und NATO-Land der Ukraine unter anderem Panzerabwehrraketen geliefert. Die neue Regierung Bulgariens ist seit einem Monat im Amt. Ihr Ministerpräsident Radev gilt als wohlwollend gegenüber Russland. Der Hambacher Forst im Rheinischen Revier wird unter Schutz gestellt. Das haben Landesregierung, Kommunen, der Energiekonzern RWE und Umweltschützer vereinbart. Damit soll das jahrzehntelange Ringen um das Waldgebiet am Rande der Braunkohlegruben zwischen Köln und Aachen beendet werden. Eine der wichtigsten Autobahnen im Ruhrgebiet wird ab Freitagabend für 10 Tage gesperrt. In der Zeit sollen auf der A40 in Mülheim Blindgänger aus dem Zweiten Weltkrieg gesucht werden. Für Auto- und Lasterfahrer heißt es, sie müssen ab Freitagabend auf dem Ruhrschnellweg zwischen Duisburg und Essen Umleitungen fahren. Die A40 soll in den kommenden Jahren 6-spurig ausgebaut werden.
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3: Die deutschen Fußballfrauen spielen in Slowenien gerade ihr letztes Qualifikationsspiel zur Weltmeisterschaft im kommenden Jahr. Qualifiziert hatte sich das deutsche Team schon vorher. Ina Kast, WDR Sport, wie lief denn die erste Halbzeit?
6: No, ich würde mal sagen, wie ein geschmackloses und zähes Kaugummi. Das war wirklich nicht so schön anzugucken. War ein bisschen die Luft raus bei den DFB-Frauen, nachdem jetzt ja das WM-Ticket eben schon gelöst ist für die WM nächstes Jahr in Brasilien. Dann kurz vor der Halbzeitpause doch die etwas glückliche und schmeichelhafte 1:0-Führung für Deutschland in Slowenien. Nach einer Ecke das Ganze, Sarai Linder, die Außenverteidigerin, war da mit nach vorn gekommen, brachte per Kopfball den Ball Richtung Tor und dann war es letztlich eine Slowenin, Praschnika nämlich, die den Ball ins eigene Tor buxierte. Deshalb also die 1:0-Führung. Die zweite Halbzeit hat gerade eben begonnen. Bundestrainer Wück hat schon 3-mal gewechselt. Unter anderem sind vorne im Sturm Cerci und auch Mühlhaus jetzt drin.
3: Das war WDR aktuell. Das Wetter in Nordrhein-Westfalen. Heute Abend gibt es einen Wechsel aus Wolken mit einzelnen Schauern oder Gewittern bei Abendtemperaturen zwischen 10 und 17 Grad. Morgen oft sonnig. Die Höchstwerte erreichen 16 Grad in Olpe, 17 in Hattingen und 18 in Höxter. Die Zeit 19:04 Uhr.
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7: Mit Sebastian Wellendorf und thematisch mit diesem Herren.
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7: Wenn Sie dieses Lied von Freddie Quinn aus ihrer Kindheit kennen, dann gehören Sie schon eher zur jüngeren Lucky Luke-Generation. Denn die Fernsehserie ist erst, in Anführungsstrichen, erst knapp 40 Jahre alt. Den Star dieser Serie gibt es als Comicversion nämlich schon 80 Jahre. Natürlich bleibt er selbst immer jung und gleich mit gelbem Hemd und rotem Halstuch. Und nun, zum Jubiläum, erscheint ein neuer Lucky Luke Band. Der oder beziehungsweise in dem es auch um deutsches Kulturgut geht. Und genau darüber sprechen wir jetzt gleich hier in WDR 3. In den Resonanzen.

brasilianische Sängerin. Ich immer mit meinem Reinquatschen. Brasilianische Sängerin Paula Morelenbaum zusammen mit João Donato, dem großen brasilianischen Komponisten. Ara, das Stück, was wir gehört haben. Wir wollten eigentlich mit dem Autor Flix sprechen, über dessen neuen Lucky Luke Band. Jetzt hängen wir so ein bisschen in der Erreichbarkeitsschleife, wenn Sie wissen, was ich meine, fest. Deswegen versuchen wir es nochmal mit einer zwischendurch Musik, und in der Zeit versuchen wir nochmal zu erreichen. Wir haben Musik vom Schweizer Trio Löwenzahn Honig. Das Stück heißt Summer Surf.

0: passend zum Sommer, Summer Surf, das Schweizer Trio Löwenzahnhonig, haben wir gehört. Der neue Lucky Luke Band erscheint, passend zum Jubiläum 80 Jahre Lucky Luke. Es ist eine Art kultureller Crossover-Band zwischen Deutschland und den USA. Die Gebrüder Grimm im Wilden Westen nämlich. Der Comicautor Flix ist dafür verantwortlich. Zusammen mit dem Zeichner Reinhard Kleis hat er den Band geschrieben. Guten Tag, Flix.
1: Guten Abend, hallo.
0: Sie haben ihn nicht geschrieben. Ich glaube, man muss eigentlich sagen, Sie durften ihn schreiben, denn diese Ehre wird ja nicht jedem zuteil, den berühmten Lucky Luke neu quasi autorentechnisch zu verarzten. Haben Sie sich da beim Verlag oder bei den Nachfahren des Gründers Morris in irgendeiner Form beworben?
1: Genau so. Also Figuren wie Lucky Luke oder Spirou oder das Marsupilami, das sind keine Figuren, wo man einfach so Geschichten schreiben kann und veröffentlichen kann, sondern die durchlaufen einen doch ziemlich diffizilen, Genehmigungsprozess, der über den deutschen Verlag, den französischen Verlag und die Nachfahren der ursprünglichen Zeichner eben gehen. Und das dauert ein bisschen, bis die sagen, ja, okay, kannst du machen.
0: Das heißt, Sie geben da quasi ein Exposé ab, so habe ich mir die Geschichte vorgestellt oder wie muss ich mir das vorstellen?
1: Ja, also ich arbeite meistens von einer Idee aus. Mhm. In dem Fall war es so, dass ich dachte, ach Gott, die deutsche Romantik, also die Brüder Grimm, die lebten ja noch, als der Wilde Westen schon losgegangen war. Mhm. Also da gibt es so eine Überschneidung, die mir vorher so nicht bewusst war.
0: Also wir sind so in den 1860er Jahren, glaube ich, nicht?
1: Genau. Ja. Also 1859 ist der letzte Grimm gestorben, mhm, und so um 1850 geht der Wilde Westen los. Also im frühen Wilden Westen können die unterwegs sein, also wenn so die ersten Eisenbahnen gebaut werden und noch nicht ganz so rüberführen, sondern nur das erste Stück, mhm, und die Siedler kommen und so. Und da eben diese doch eher feingeistigen Literaten hinzuschicken in so ein raues Umfeld, fand ich extrem reizvoll. Und dann natürlich, wenn in Begleitung des wohl berühmtesten europäischen Cowboys, Lucky Luke.
0: Ja, europäischer Cowboy, das muss man ja quasi sagen, zusammen mit den großen europäischen bzw. deutschen Literaten. Ich führe mal kurz ein in die Story, in den Plot und Sie übernehmen dann, wenn das okay ist. Also, Sie haben es schon angesprochen, die Gebrüder Grimm gehen auf Lesereise im Wilden Westen in den USA, haben da aber keinen Erfolg mit ihren aus amerikanischer Sicht langweiligen Märchen, weswegen sie Lucky Luke zur Mutter der Daltons schleppt, also der Dalton-Crime-Brüder, um authentische amerikanische Geschichten zu liefern, was die Daltons dann aber nicht so gut finden. Das ist so ungefähr der Anfang und dann entspinnt sich eben diese Geschichte. Was war Ihnen da wichtig? Sie haben gerade schon angesprochen, ja klar, der Clash of Cultures, der einem da natürlich vor den Kopf stößt, die distinguierten Edelmänner, Gebrüder Grimm, so werden die auch so ein bisschen dargestellt, als splinige deutsches Duo. Und dann auf der anderen Seite der dann doch sehr raue Wilde Westen. Aber welche Geschichte hatten Sie da im Hinterkopf, um das dann ganz weiter zu spinnen?
1: Naja, Märchen, wir benutzen das Wort Märchen ja für verschiedene Dinge. Zum einen eben tatsächlich die Dinge oder die Geschichten, die Brüder Grimm gesammelt haben, aber auch, es gibt ja den Ausdruck, erzähl mal keine Märchen, also ja, auch um Wahrheit oder Lüge. Und das mit da reinzubauen, also dass erfundene Geschichten mitunter von dem Publikum mehr gutiert werden als die wahren oder die Dinge, wie sie wirklich passiert sind, das fand ich spannend und das eben über diese beiden historischen Figuren zu transportieren und so einen Kommentar auf die Jetztzeit zu machen, auf Fake News, auf gefälschte Bilder, Deepfakes und so weiter. Also auch das, was wir leider ja in unserer Gesellschaft und in Teilen eben auch in der amerikanischen sehen.
0: Ja, aber damit bedienen Sie ja schon mehrere Ebenen und die muss man ja erstmal als Leser und jetzt überlege ich auch, wer da möglicherweise die Zielgruppe ist, denn nicht alle Leserinnen und Leser sind ja über diese ganzen historischen Kontexte informiert. Es sind möglicherweise auch vielleicht 10- oder 12-jährige Kinder, die müssen diese ganzen Metaphern auch erstmal dechiffrieren. Ich habe nämlich dann auch häufig gedacht, welches Grimmsche Märchen, da machen sie mehrere Verweise. Also natürlich begegnen einem dann im Band immer wieder Grimmsche Märchen, aber auch die muss man erstmal erkennen. Gelingt oft gut, manchmal auch nicht so gut. Also es ist manchmal auch gar nicht so einfach, diese ganzen Ebenen zu entheddern, die Sie da auftun.
1: Das muss man ja auch gar nicht. Das ist das Schöne. Also ich mag das eigentlich, wenn Geschichten funktionieren auf mehreren Ebenen. Man muss nicht alles wissen. Also man kann es auch als reines Abenteuer lesen, als Komödie über zwei verrückte Deutsche, die eben unterwegs sind und auf sämtliche Verbrecher des Wilden Westens treffen. Man kann aber eben auch, wenn man Geschichte kennt und Popkultur kennt und eben Literatur ein bisschen kennt, eben diese Querverweise entdecken. Die Geschichte funktioniert ohne diese Fähigkeit, aber es ist ja wie so häufig im Leben, wenn man ein bisschen mehr weiß, schmunzelt man ein bisschen öfter.
0: Im Albtraum zum Beispiel begegnet Lucky Luke da Rotkäppchen oder es gibt einmal den Verweis auf die Bremer Stadtmusikanten mit dem Pferd Jolly Jumper. Das waren wahrscheinlich so die Märchen, die einem dann am ehesten anspringen. Hatten Sie da so eine Liste von Märchen, die Sie verpacken wollen?
1: Nee, aber es gibt ja tatsächlich so Märchen, die einfach so zum Allgemeingut gehören, dass sie eigentlich die allermeisten entschlüsseln könnten. Also das Lebkuchenhaus kennt man. Man kennt natürlich die Bremer Stadtmusikanten. Man kennt Hänsel und Gretel. Man kennt Rapunzel und so weiter. Also die kennt man und das ist gut. Aber die sieben Raben oder eben auch von einem der Auszug, um das Fürchten zu lernen, das kennt man vielleicht nicht ganz so, aber das muss man ja auch nicht. Wie gesagt, es funktioniert auch ohne dieses Wissen und vielleicht ist es sogar Anlass, mal wieder das alte Grimm-Buch in die Hand zu nehmen und mal nachzulesen, was die Brüder da alles zusammengetragen haben, denn das ist echt eine ganze Menge.
0: Quasi Parallellektüre betreiben. Wir müssen noch ein bisschen über die Vorgaben, Sie haben das eben schon angesprochen, über die Vorgaben, möglicherweise auch über das sprechen, was sich verändert hat, denn mittlerweile blicken wir auf 80 Jahre Lucky Luke-Historie zurück. Darüber müssen wir noch sprechen. Machen wir. Wir hören eine kleine Musik der amerikanischen Bassistin und Komponistin Esperanza Spalding und dann sind wir beide wieder dran. Und zwar mit dem Gespräch über Lucky Luke. Der neue Band ist erschienen und wir, beziehungsweise ich spreche drüber mit dem Autor Flix. Bis gleich, Flix.
1: Bis gleich.

0: Letter, das Stück von Esperanza Spalding vom Album Radio Music Society. Wenn Sie diese Musik mögen, beziehungsweise wenn Sie diese wunderbare Künstlerin, Bassistin, Komponistin, Jazz-Allrounderin mögen, am 9. Juli wird sie ihr einziges Deutschlandkonzert geben, und zwar auf dem Jazzfest Bonn. WDR3 ist hier die Resonanzen. Ich bin verbunden, ich hoffe, ich bin nach wie vor verbunden mit dem Autor Flix. Autor des neuen Lucky Luke Bandes, die Grimm Brothers, The Grimm Brothers, der neue Lucky Luke Band, ein Jubiläumsband quasi, denn in diesem Jahr wird die Figur Lucky Luke 80 Jahre alt, 1946 ist der erste Band erschienen. Flix, beim Aussehen gibt es ja schon Vorgaben, wie die Figur aussieht, und das ist jetzt nicht ihr Bereich, weil das eher der zeichnerische Bereich ist, also die Kleidung, das sind sehr strenge Vorgaben. Gibt es solche Regeln auch im Storytelling, was Sprache und was Inhalte betreffen?
1: Wenn man sich mit so einem großen Klassiker beschäftigt, gibt es natürlich bestimmte Dinge, auf die man achten muss. Also man muss zum Beispiel zusehen, dass Lucky Luke natürlich weiter eine männlich gelesene Figur ist. Das Outfit haben Sie gerade schon erwähnt. Auf das sollte man achten. Also da braucht man, wenn man das wechseln möchte, auch wirklich einen guten Grund. Und dann gibt es solche Dinge wie so eine Figur, die eben seit 80 Jahren existiert, sich auch im Laufe der Jahre entwickelt hat. Also als Lucky Luke anfing, als junger Mann möchte ich mal sagen, war er deutlich gewalttätiger, auch schusseliger. Er hat Alkohol getrunken, er hat scharf geschossen und eben auch geraucht. Mhm. Und all diese Dinge sind dann so im Lauf der Jahre etwas weniger geworden. Also es fließt kein Blut mehr in dem Comic, es gibt keine Toten. Es gibt zwar Friedhöfe und auch einen Haufen Bestatter, aber niemand wird irgendwie von laufender Kamera hingerichtet. Natürlich wird aus der Cola, aus dem Bier ist inzwischen eine Cola geworden, die er gerne trinkt, und die Zigarette hat der Cowboy auch an den Nagel gehangen und kaut stattdessen inzwischen lieber auf einem Grashalm rum.
0: Ja, Moment.
1: Als Auto ja ganz gut leben kann.
0: Ja, aber da sprechen Sie was an, denn der Nichtraucher Lucky Luke, der hängt sein Nichtrauchertum in Ihrem Band, zumindest für einen ganz kurzen Moment, an den Haken. In einer Szene raucht er dann doch.
1: Ja, ich als Autor finde es immer ganz interessant, wenn man Dinge in eine Geschichte schmuggelt, die man nicht erwartet. Also, wie gesagt, das Bild vom Nichtraucher hat sich eigentlich durchgesetzt, und jetzt eine Szene einzubauen, in der eine Zigarette eine, ich sag mal, dramaturgisch wichtige Rolle spielt, das fand ich extrem reizvoll, um zu gucken, kriegen wir das hin? Ja, dass natürlich am Ende rauskommt, dass Rauchen ungesund ist, ist ja vollkommen klar, das wissen ja auch alle, aber für einen kurzen Moment hat sich Lucky Luke an eine seiner früheren Gewohnheiten erinnert und nutzt die einfach schamlos aus zu seiner eigenen Rettung.
0: Ich bleibe noch mal kurz beim Thema Zeitgeist. Die Serie Lucky Luke wurde 1946 erfunden von Belgier Morris. Das war gerade in Sachen Rassismus, Kolonialismus auch noch eine völlig andere Zeit. Und klischeehafte oder überzogene Darstellungen, die sind ja tatsächlich auch Teil der Lucky Luke-Welt. Insofern ist da ja auch vieles erlaubt. Er nimmt an einer Stelle einen Deutschen, es geht ja hier um die beiden Deutschen, um die Gebrüder Grimm, er nimmt an einer Stelle einen Deutschen so ein bisschen auf die Schippe mit Frakturschrift. Es geht um den Klischee-Deutschen, der nur Abendbrot und Ordnung im Sinn hat. Und, das fand ich ganz interessant, er wird dann von einem Indigenen, also von einer indigenen Figur, ermahnt, dass das nicht witzig sei, ausgerechnet von einer indigenen Figur, die ja häufig auch in den Lucky Luke Comics vorkommen. Wie haben Sie das überlegt, diese Metaebene des Zeitgeistes mit einzubauen?
1: Naja, also es ist tatsächlich ja eine Western-Parodie, also als solches ist die Serie gestartet und spielt, wie Sie schon sagten, mit ganz vielen Klischees, eben auch über die verschiedenen Nationen, über die verschiedenen Hintergründe, kulturellen Hintergründe, und es gibt auch tatsächlich in der Reihe von Lucky Luke so einige Szenen, die wirklich nicht gut gealtert sind. Also wo asiatische Menschen sehr klischeehaft dargestellt werden, wo eben indigene Ureinwohner Nordamerikas extrem klischeehaft dargestellt werden, obwohl sich das auch innerhalb der Serie wandelt. Also Morris hat dazugelernt und hat eben viele verschiedene Stämme dargestellt, die alle eigene Arten haben. Und es gibt auch Bände, wo dann am Ende die sogenannten Indianer eben die Gewinner sind und die Siedler übers Ohr gehauen haben. Also das gibt es alles und das ist ein Thema. Also wollte ich es nicht ausblenden und habe gedacht, wie können wir das machen? Und wenn wir natürlich auf einmal Deutsche dort haben, also Teile unserer Mischpoke sozusagen, dann finde ich es sehr schön, sich darüber auch lustig zu machen. Also der Amerikaner, Lucky Luke, macht sich über die Deutschen lustig und wird eben von denen, die eigentlich betroffen sind, darüber ermahnt. Das fand ich eigentlich eine schöne Schleife, das Thema aufzugreifen, einen kleinen Gag darüber zu machen und es damit aber auch gut sein zu lassen, weil es ist eben kein Band über politische Korrektheit, sondern es ist eine Geschichte über Literaturgeschichte.
0: Aber, das hatten Sie eben schon angesprochen, es gibt sehr viele aktuelle Bezüge, auch zeitgenössische Figuren, so nenne ich es mal, also Politiker, wichtige Promis in den USA spielen unter anderem eine Rolle, auch einige Musikerinnen und Musiker.
1: Natürlich.
0: Wie vorsichtig müssen Sie da sein, damit das auch noch aktuell, also wenn man so ein Band dann in 20 Jahren liest, natürlich hat das auch mal einen historischen Bezug, aber manchmal könnte das ja auch Gefahr laufen zu draufhau oder hammerartig zu wirken. Wissen Sie, was ich meine?
1: Total, total. Da muss man auch darauf achten, dass bestimmte Dinge verständlich bleiben. Aber es gibt auch in Asterix-Bänden Darstellungen von römischen Senatoren, die an damalige französische Politiker
0: Und
1: angesiedelt
0: die
1: sind oder
0: Beatles.
1: angelehnt sind. Ja, und das versteht man heute auch teilweise nicht mehr. Aber wie gesagt, das schadet der Geschichte nicht.
0: Nee.
1: Also man muss dieses Wissen nicht haben, um die Geschichte zu verstehen oder seinen Spaß dran zu haben, sondern es funktioniert auch ohne. Und so eine Metaebene, wenn eben Jesse James aussieht wie Nick Cave, den Reinhard Kleist ja mal wunderbar eine Biografie, eine Comicbiografie spendiert hat. Und wenn man dann weiß, dass Nick Cave mal die Musik für einen Western gemacht hat, der über Jesse James ging, also das war die Geschichte davon, und er dann selber dargestellt hat, dann ist das so ein kleiner Kreis, wo sich die Hardcore-Musikerfans echt freuen und alle anderen denken einfach, ja, okay, das ist halt ein langhaariger Mann, der einer der Bösewichte ist.
0: Also, es gibt viele Ebenen zu entdecken im neuen Lucky Luke Band, die Grimm Brothers, eine Hommage von Flix und Reinhard Kleist, erschien im Egmont Verlag. Und mit Flix, dem Autor der Geschichte, habe ich gesprochen hier in WDR 3 in den Resonanzen. Herzlichen Dank, Flix.
1: Vielen, vielen Dank.

0: Auch wir decken viele Bedeutungsebenen ab. Natürlich war das Musik aus dem französischsprachigen Belgien, der Heimat von Lucky Luke, Musik von The Tellers, Second Category.
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2: Ein Gericht in Moskau hat die Haftstrafe gegen den Düsseldorfer Satiriker Jacques Tilly bestätigt. Er soll 8,5 Jahre ins Gefängnis, weil er auf Karnevalswagen den russischen Präsidenten Putin als blutrünstigen Kriegsherrn dargestellt hatte. Tilly kündigte an, nicht noch einmal in Berufung einzugehen. Er sehe keinen Anlass, diesen absurden Schauprozess zu verlängern. Er werde im Karneval weitermachen wie bisher. Tilly muss jetzt aber bei seiner Einreise nach Russland oder in befreundete Staaten mit seiner Verhaftung rechnen. Sexuelle Belästigung und Gewalt bleiben in der Kulturszene ein großes Problem. Die Beratungsstelle Themis, an die sich Betroffene wenden können, hat für 2025 Bilanz gezogen. Mehr als 600 Beratungsgespräche wurden geführt. In 68 Fällen ging es um körperliche Belästigung und Vergewaltigung. Themis-Leiterin Maren Nansing sagte der Zeit, ihre Beratungsstelle spüre, dass sich das gesamtgesellschaftliche Klima verschärft habe. Frauenfeindlichkeit sei online wie offline enthemmter geworden. Das zeige sich auch im Arbeitsalltag von Kulturschaffenden. Vor der Philharmonie in Essen erinnern jetzt zwei Stolpersteine an den einstigen jüdischen Konzertmeister Elkan Kosman und seine Tochter Lilian. Kosman war von 1906 bis 1932 Konzertmeister am damaligen Städtischen Orchester Essen. Er war unter anderem an der Uraufführung der 6. Sinfonie von Gustav Mahler beteiligt. Kosman floh in der Nazizeit gemeinsam mit seiner Tochter in die Niederlande. Sie durfte in Essen wegen ihrer jüdischen Herkunft keinen Musikunterricht mehr erteilen. Der französische Streamingdienst Deezer verzeichnet vor Beginn der Fußball-WM eine große Zahl an KI-generierten WM-Songs. Nach Angaben der Plattform wurden allein 270 Stücke mit dem Titel World Cup 2026 hochgeladen, wobei 70% dieser Songs mit Hilfe einer KI erstellt wurden. Ähnlich ist es bei Stücken mit dem Titel FIFA World Cup 2026. Von 150 Songs seien 65% KI generiert. Dieser verwendet bereits seit mehreren Monaten Software, um KI-Songs zu identifizieren. Im April hatte das Unternehmen verkündet, dass inzwischen jeder zweite Song, der auf der Plattform hochgeladen wird, mithilfe von KI erstellt wurde.
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Family Affair, Sly and the Family Stone gehört in den Resonanzen hier in WDR 3. 7 Jahre plus eine Pandemie plus mehrere persönlicher tiefer Einschnitte in ihrer Biografie sind vergangen seit ihrer letzten Veröffentlichung. Und damit lässt sich Tailspin, das neue Album der amerikanischen Singer-Songwriterin Eleni Mandel, tatsächlich als Comeback bezeichnen. Allerdings ein Comeback unter veränderten Vorzeichen. Ist es keine laute Rückkehr ins Rampenlicht, sondern eher ein sehr leises und sehr persönliches Lebenszeichen. Ich wusste nicht, ob ich jemals wieder ein Album veröffentlichen würde, hat sie gesagt. Seit den späten 1990er Jahren veröffentlicht sie regelmäßig Platten mit einer ziemlich eigenwilligen Mischung aus Folk, aus West Coast Country und Pop Noir. Auch das neue Album Tailspin trägt diese besondere musikalische Handschrift. Es ist unser Album der Woche hier in den Resonanzen und wir hören uns das Stück Life is Sometimes an.

0: Eleni Mandel. Tailspin heißt das Album, ist unser Album der Woche hier in den Resonanzen. Wir haben das Stück Life is Sometimes gehört. Wie fühlt man sich eigentlich, wenn im Fernsehen der eigene Tod verkündet wird? Das ist dem Schauspieler Michael J. Fox passiert. Versehentlich hat der nicht gerade kleine Sender CNN im April einen Nachruf gesendet. Ja, alle Sender, auch die ARD, haben vorbereitete Nachrufe in der Schublade, die man dann rausholen kann, wenn es dann passiert. Aber eben tunlichst erst geöffnet werden sollte diese Schublade, wenn der entsprechende Star auch wirklich gestorben ist. Michael J. Fox ist zwar krank, seit Jahren hat er Parkinson, aber tot? Nö. Er ist quicklebendig und feiert heute seinen 65. Geburtstag. Nils Dams übernimmt.
1: Michael J. Fox wacht mit einem Kater auf.
2: I woke up with a ferocious hangover.
1: Einem heftigen Kater. Es ist 1990. Die Nacht hat er mit seinem Freund und Schauspielkollegen Woody Harrelson an einer Bar verbracht. Am Morgen danach bemerkt er,
2: that's when I noticed my pinky.
1: Sein kleiner Finger zittert. Die ersten Symptome der Parkinson-Krankheit.
2: Parkinson's Disease.
1: Das Zittern sei, beschreibt er in der Apple TV-Doku Still von 2023,
2: the trembling.
1: Wie eine Nachricht gewesen.
2: Was a message.
1: Eine Nachricht aus der Zukunft. Es ist erst der Anfang.
2: From the future.
1: Ein paar Jahre vor der Diagnose 1985 macht ihn ein Film über Zeitreisen weltberühmt.
3: Wollen Sie mir weismachen, Sie bauten eine Zeitmaschine?
1: Zurück in die Zukunft.
3: Aus einem DeLorean?
4: Pass auf!
1: Christopher Lloyd spielt Doc Emmett Brown, der ein Auto, ein DeLorean, in eine Zeitmaschine umgebaut hat.
4: 140 Kilometer pro Stunde!
1: Michael J. Fox spielt seinen Kumpel und Helfer Marty McFly.
3: Jesus Christ, Doc, Sie haben Einstein aufgelöst.
4: Immer mit der Ruhe, Marty, ich habe überhaupt nichts aufgelöst.
1: So klingen die beiden übrigens auf Englisch.
5: Jesus Christ, Doc, you disintegrated Einstein.
6: Calm down, Marty, I didn't disintegrate anything.
1: Ein perfektes Team, das so ursprünglich gar nicht geplant war.
7: They started filming with Eric Stoltz.
1: Die Dreharbeiten haben nicht mit Michael J. Fox angefangen. Eric Stoltz hat Marty gespielt, aber er hat nicht in die Rolle gepasst. Er hat Marty zu ernst gespielt.
7: What they were trying to go for with the film.
1: Sagt Walter Benasiak. Er ist ein Zurück in die Zukunft Superfan, hat die Filme dutzende Male gesehen.
7: And after
1: Sie haben schon 5-6 Wochen gedreht und dann entschieden, das muss ein anderer machen.
7: Decided to recast.
1: Regisseur Robert Zemeckis und die Produzenten um Steven Spielberg verpflichten Fox. Der kann Skateboard fahren, Gitarre spielen und hat ein großes Comedy-Talent.
7: Without Michael J. Fox, I don't think it would have been as popular.
1: Ohne Michael J. Fox wäre der Film nicht so abgegangen. Zurück in die Zukunft wird ein großer Erfolg. Auch Filme wie Teen Wolf oder TV-Serien wie Family Ties machen Fox zum Superstar in Hollywood.
8: Here is Michael J. Fox.
9: What is the secret of your success?
10: And the winner is
11: Michael J. Fox.
1: Er sei
2: I was big. I was
1: bekannter gewesen als Kaugummi.
2: Big in Bubblegum.
1: Er ist ein Star, muss aber auch mit der Diagnose Parkinson klarkommen. 7 Jahre hält er sie geheim. Nur die Familie weiß Bescheid. Seine kanadischen Eltern und Ehefrau Tracy Polin, mit der er seit 1988 verheiratet ist. Das war furchtbar. Ich musste erst mal verstehen, mit was ich da zu tun hatte. Der Arzt sagte, das hier gewinnt man nicht, das verliert man. Aber ich gewinne lieber. 1998 macht er die Krankheit öffentlich. Parkinson ist unheilbar. Michael J. Fox will das ändern. Am Anfang hieß es, du kannst noch 10 Jahre arbeiten und ich sage, was soll das heißen? Ich bin 29 Jahre alt und habe jede Menge teure Immobilien. Bis heute spielt er immer wieder in Filmen und Serien mit und setzt sich für die Parkinson-Forschung ein.
12: Mr. Fox, we're gonna start with you.
1: Vor dem US-Senat wirbt er für mehr staatliche Gelder. Da ist er Ende 30.
2: The war against Parkinson's is a winnable war.
1: Wir können den Krieg gegen Parkinson gewinnen. Mit Ihrer Hilfe und wenn wir alles tun, werde ich in meinen 50ern auf der Hochzeit meiner Kinder tanzen. 2000 gründet Fox eine Stiftung, die seitdem nach eigenen Angaben über $2 Milliarden für die Parkinson-Forschung gesammelt hat. Für sein Engagement verleiht ihm US-Präsident Biden 2025 die Freiheitsmedaille.
13: Michael J. Fox.
1: Die höchste zivile Auszeichnung in den USA.
2: With gratitude.
1: Für sein Leben, seine Frau und seine 4 Kinder sei er dankbar, sagt Michael J. Fox.
2: Optimism is sustainable.
1: Denn wenn du was hast, wofür du dankbar bist, bleibst du optimistisch. Du hast was, worauf du dich freuen kannst. Dann machst du weiter.
2: And you carry on.
0: Michael J. Fox. Er wird heute 65 Jahre alt. Nils Dams mit dem Porträt hier in den Resonanzen in WDR 3. Das ist Musik von Nils Wölker, deutscher Jazz-Trompeter.

Forces at Work. Da sind Kräfte am Werk, in diesem Fall Jazzkräfte, die Trompetenkräfte des deutschen Trompeters Nils Wölker. Sein neues Album, es ist sein neuestes Album, ist Ende Januar dieses Jahres erschienen, heißt Zuversicht, und wie gesagt, den Titel Forces at Work haben wir gehört. Jetzt haben wir noch Musik von Melanie Pain, französische Singer-Songwriterin, ja, Melanie Brot auf Deutsch, allerdings mit einem nicht französischen, sondern im Ursprung türkischen Song, Senden Daha Güzel.

0: Musik von Melanie Pain haben wir gehört. C'est den Daha Güzel, die, wie gehört, französische Variante des ursprünglich türkischen Songs, gehört hier in den Resonanzen. Um kurz nach acht, also in knapp, ich überschlage 12 Minuten, ist Zeit für das WDR3-Konzert. Da wird sich alles um Geschichten drehen. Einige davon sind dann doch ziemlich populär. Das Symphonieorchester des Bayerischen Rundfunks spielt einige Stücke im WDR3-Konzert gleich, moderiert von Philipp Quiring. Philipp, was ist denn die bekannteste Geschichte, die uns heute Abend erwartet? Gibt es auch Grimm-Märchen wie im neuen Lucky Luke-Band?
1: Nee, also die Brüder Grimm sind heute tatsächlich mal nicht dabei. Sowas gibt es tatsächlich dann auch an einem Märchenabend. Dafür ist die bekannteste Geschichte sicherlich die vom Erlkönig. Viele von uns haben die damals noch im Deutschunterricht durchgenommen. Ich damals am Max-Planck-Gymnasium in Dortmund. Mhm. Die Geschichte von Goethe über einen Vater, der schnell durch den Wald reitet, versucht sein Kind vor dem Kindstod zu bewahren. Und immer wieder blitzen dann so die einzelnen Visionen auf, dass der Erlkönig erscheinen würde mit seinen Töchtern am düsteren Ort. Und bei Hans-Werner Henze, dem Komponisten da, weiß ich jetzt allerdings nicht, ob er diesen Stoff damals auch im Deutschunterricht gehabt hat.
0: Und ich stelle es mir jetzt so vor, dass das dann auch ganz besonders hektische Musik ist, denn der verzweifelte Vater galoppiert ja sehr stressig durch den Wald mit seinem Kind.
1: Genau, so ist es, das lässt sich so sagen. Und am Anfang klingt das sehr aufgewühlt. Es ist ein sehr kurzes Stück, das für sich genommen sich auch sehr rastlos anhört, aber von der Form dann so komprimiert sehr gut funktioniert. Hier mal ein Ausschnitt aus dem Stück von Hans-Werner Henze.

0: Musik von Hans-Werner Henze hören wir, der Erlkönig. Philipp, das ist ja bei aller Poesie und Kraft der Sprache, die Goethe da verwendet hat, immer noch eine sehr traurige Geschichte. Mhm. Also wenn wir nicht gerade die Heinz-Erhardt-Variante der Knabe liebt, das Pferd ist tot nehmen. Otto hat es, glaube ich, auch nochmal aufgenommen. Gibt es denn auch was Positives gleich?
1: Ja, nicht nur das, es wird sogar noch über das Positive hinausgehen. Es wird nämlich auch noch lustig. Das längste Stück des Abends ist nämlich so lang wie eine Hälfte eines WM-Spiels. Das ist die Tondichtung von Richard Strauss, Don Quixote. Ein Ritter versucht da immer wieder als tapferer Held sich zu inszenieren, zu beeindrucken, sich scheinbaren Herausforderungen entgegenzustellen, taumelt dabei, strauchelt, verzettelt sich dann aber auch immer wieder. Und sein Knappe macht dabei auch keine bessere Figur. Und Richard Strauss, der hat das musikalisch sehr schön gelöst, was die Instrumentierung angeht. Der Knappe ist die Bratsche und der Held, der Don Quixote, der ist das Cello. Und immer wenn einer der beiden ein Solo spielt, dann sollte also am Ende hörbar sein für uns, wer da gemeint ist. Und ich teste das jetzt einfach mal mit dir, mit diesem Ausschnitt. Oh. Wer ist denn hier gemeint?
0: Okay, hören wir mal rein.

0: Also auch auf die Gefahr, dass ich mich in die Nesseln setze. Ich würde sagen, das hier ist das Cello, demnach Don Quixote.
1: Du guckst sehr angespannt, aber du hast es super gelöst. Das ist tatsächlich der Held Don Quixote. Sehr schön, sehr gut.
0: Gut.
1: Ja, es wird also ein Abend mit positiven, um nochmal darauf zurückzukommen, aber auch witzigen und sogar auch noch mit Rätselgeschichten, wenn man so will, bei dem jeder von uns sich ja dann auch Spaß haben kann, einfach da mal genau hinzuhören und sich selber dann auch immer wieder diese Rätsel zu stellen. Ist das jetzt der Knappe oder ist das der Held?
0: Philipp Quiring, gleich das WDR3-Konzert nach den Nachrichten und kurz nach 20 Uhr, heute mit dem Symphonieorchester des Bayerischen Rundfunks und wie gesagt, Geschichten von und um Hans-Werner Henze mit dem Erlkönig, Josef Haydn mit der Sinfonie Nummer 49, La Passione, und Richard Strauss, Don Quixote, gibt's dann alles unter der Leitung von Daniel Harding ab 20.05 Uhr hier in WDR 3. Philipp, bis gleich und danke schon mal.
1: Gerne.
0: Und das waren die Resonanzen hier in WDR 3. Sebastian Wellendorf ist mein Name. Schönen Abend noch.

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0: 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Es ist 20 Uhr. 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
3: Die Nachrichten mit Sebastian Ehl. Guten Abend. Beim Streit um die Kosten für den Rettungsdienst in Nordrhein-Westfalen gibt es eine Übergangslösung. Bei sogenannten Leerfahrten übernehmen die Krankenkassen nach WDR-Informationen erstmal doch wieder einen Teil, allerdings nur in bestimmten Fällen. Arne Hell, WDR-Landespolitik.
4: Eine Leerfahrt ist ein Rettungseinsatz, bei dem am Ende niemand ins Krankenhaus transportiert wird. Zum Beispiel, weil die Sanitäter eine Person vor Ort versorgen können oder auch, weil ein Patient oder eine Patientin verstirbt, bevor sie ins Krankenhaus gebracht werden kann. Genau in diesen Fällen wollen die gesetzlichen Krankenkassen in NRW jetzt erstmal weiter die Hälfte der Kosten übernehmen. In einem Schreiben von NRW-Gesundheitsminister Laumann, das dem WDR vorliegt, heißt es, dies sei eine Übergangslösung bis Ende des Jahres. Bis dahin sollen Krankenkassen und Kommunen dann eine dauerhafte Lösung finden. Früher haben die Kassen Leerfahrten in der Regel komplett übernommen. Rechtlich gesehen müssen sie das aber nicht.
3: Die Abgeordneten im Bundestag bekommen in diesem Jahr offenbar nicht mehr Geld. Wie die Deutsche Presseagentur aus Koalitionskreisen erfahren hat, soll die Diätenerhöhung um fast 500 Euro zum 1. Juli ausfallen. Damit wolle Schwarz-Rot in wirtschaftlich schwierigen Zeiten ein Sparsignal an die Bevölkerung senden. Europa wird früher als geplant beim Mondprogramm der NASA dabei sein. Ein italienischer Astronaut soll bei der Artemis-3-Mission mitmachen, bei der es nicht um eine Mondlandung, sondern um Tests im All geht. Für die darauffolgende Mission Artemis 4 machen sich auch die deutschen Astronauten Alexander Gerst und Matthias Maurer Hoffnungen auf eine Teilnahme.
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3: Die deutschen Fußballfrauen haben auch ihr letztes Qualifikationsspiel zur Weltmeisterschaft im kommenden Jahr gewonnen. Sie schlugen auswärts das Team aus Slowenien mit 2:0. Qualifiziert hatten sie sich schon vorher. Ina Kast, WDR Sport, wie souverän fiel denn dieser Sieg heute Abend aus?
5: Na, ich fand, das war nicht ganz so souverän, aber am Ende steht dieser Sieg, den hatten sie sich vorgenommen, die DFB-Frauen, 2:0 am Ende in Slowenien, in Ljubljana. Dass es nicht ganz so eingespielt wirkte, ist auch wenig verwunderlich, denn es hat 8 Wechsel in der Startelf gegeben. Dazu hatte sich Bundestrainer Wück entschieden. Jetzt heißt es für die DFB-Frauen auf in die Sommerpause. Das haben sie sich nach einer langen Saison auch wirklich verdient.
3: Das war WDR aktuell. Das Wetter in Nordrhein-Westfalen. Heute Abend gibt's einen Wechsel aus Wolken mit einzelnen Schauern bei 10 bis 17 Grad. Die Nacht bleibt größtenteils trocken bei 10 bis 5 Grad. Morgen wird es oftmals sonnig mit einigen Wolken und ein paar kurzen Gewittern. Die Höchstwerte erreichen morgen 16 Grad in Bad Münstereifel, 17 in Rheine und bis 19 Grad in Köln. Am Donnerstag gibt es mehr Wolken als Sonne und weiterhin einige Schauer und wenige Gewitter bei 15 bis 19 Grad. Der Freitag fängt grau und regnerisch an. Am Nachmittag gibt's mehr trockene Abschnitte. Die Zeit 20.03 Uhr.
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6: Und am Mikrofon begrüßt Sie Philipp Quiring am heutigen Dienstagabend mit einem Konzert, bei dem sich alles um Märchen dreht, literarische oder fantastische Geschichten und auch eine, die aus dem Nichts gegriffen worden ist von einem Verleger. Manche Erzählung lässt Sie vielleicht erstaunt zurück, andere hingegen belustigt. Das Symphonieorchester des Bayerischen Rundfunks ist auf jeden Fall heute der Geschichtenerzähler, hat 3 Stücke aus völlig verschiedenen Kontexten gespielt, unter Daniel Harding am 30. Januar dieses Jahres in München, und der Bayerische Rundfunk hat uns von WDR 3 dieses launige Konzert als Teil der Europäischen Rundfunkunion EBU zur Verfügung gestellt. Hans-Werner Henze macht den Anfang. Sein Geburtstag jährt sich am 1. Juli zum 100. Mal, geboren in Gütersloh, in Bielefeld aufgewachsen, später dann Professor in Köln gewesen an der Hochschule für Musik. Hans-Werner Henze ist also mit Nordrhein-Westfalen verbunden gewesen und er ist oft dafür angefeindet worden von Vertretern der Avantgarde-Szene, dass er sich als Komponist eben auch für das Traditionelle regelmäßig begeistern konnte, nicht die Stunde Null nach dem Zweiten Weltkrieg unbelastet von der Historie mitschreiben wollte. Henze hat Geschichten gemocht, das gehört dann auch dazu, die verständlich sind und mit denen er auch eine breitere Hörerschaft eher erreichen kann als seine Kollegen mit hochkomplexer Avantgarde-Musik, die in erster Linie dann strengen Regeln folgt. Der Erlkönig ist einer von vielen Stoffen, für die sich Henze hat interessieren können. Goethe schildert in seiner Ballade einen Kindstod und Henze macht daraus ein sehr kurzes Orchesterstück von nur knapp über 5 Minuten. So hastig, wie der Vater mit dem Kind auf seinem Schoß reitet, ist das Stück dann auch schon wieder vorbei, sozusagen wie ein Nebelschweif, aber einer, der auch in der Dichte der Komposition einen bleibenden Eindruck hinterlässt. Daniel Harding dirigiert das Symphonieorchester des Bayerischen Rundfunks mit der Erlkönig von Hans-Werner Henze.

Applaus in München für das Symphonieorchester des Bayerischen Rundfunks. Erlkönig von Hans-Werner Henze haben wir hier gehört. Und im Zentrum des Konzertes steht die Sehnsucht der Menschen nach Geschichten. Und zu so einer Sehnsucht gehört dann auch die eigene Befriedigung. Die kann so weit reichen wie bei Joseph Haydn und seiner Symphonie F-Moll Nummer 49. Hoboken 1 Nummer 49, um genau zu sein. Das klingt als Titel neutral, erstmal so gar nicht fantasievoll. Und vielleicht ist gerade das der Grund dafür gewesen, dass sich ein Kopist der Symphonie herausgefordert gefühlt hat, doch noch ein bisschen mehr Würze in den Titel zu geben. Dieser Kopist soll zu fantasievoll gearbeitet haben, sich den Beinamen dieser Symphonie La Passione ausgedacht haben, ohne das dann auch noch transparent zu machen. Was das ausgelöst hat, sind weitere Erzählungen, die die Rezeption dieser Symphonie begleiten. Und selbst eine Spurensuche innerhalb der Biografie von Haydn ist dadurch ausgelöst worden. La Passione, Leidenszeit, soll einen persönlichen Verlust von Haydn zum Auslöser haben. Legendenbildung, die vielleicht auch neugierig auf Musik macht und die Assoziation beim Hören anregt. Der Titel hat sich zumindest bis heute gehalten. Hier jetzt La Passione, die Symphonie F-Moll Nummer 49 von Joseph Haydn, das Symphonieorchester des Bayerischen Rundfunks unter Daniel Harding.

Das Symphonieorchester des Bayerischen Rundfunks mit der Symphonie F-Moll Nummer 49 von Joseph Haydn, La Passione, und Sie hören WDR 3 Konzert, am Mikrofon Philipp Quiring. Der großgewachsene Richard Strauss wirkt immer sehr ernst auf alten Fotos und selbst in Archivaufnahmen, wenn er mit seinen Enkelkindern spielt. Er war gefürchtet von seinen Orchestermusikern beim Kartenspielen allerdings, die gegen ihn immer viel zu viel Geld verloren haben. Richard Strauss ist sehr gesellig gewesen, humorvoll ist mitunter seine Musik gewesen. Stoffe, die unterhaltsam und witzig sind, greift er regelmäßig auf. Till Eulenspiegels lustige Streiche oder auch Don Quixote. Solche Erzählungen nimmt Strauss als Programm für seine Musik. In Don Quixote gibt es den tollpatschigen Anti-Helden, der in die Verteidigungshaltung übergeht, als sich scheinbar eine Armee nähert, die sich dann allerdings als Schafherde entpuppt. Das sind solche Momente, in denen es besonders auf ein Solo-Cello ankommt. Strauss gibt dem Cello nämlich die Hauptfigur des Don Quixote, in München gespielt von Stephen Isserles. Außerdem gibt es noch eine zweite markante Rolle, und das ist die des Knappen. In der Geschichte ist das Sancho Panza, gespielt in der Tondichtung von der Solobratschistin des Symphonieorchesters des Bayerischen Rundfunks, und das ist Emiko Yuasa. Die Tondichtung Don Quixote, fantastische Variationen über ein Thema ritterlichen Charakters, passt von ihrem Humor auch gut nach Köln. Und wie es die Geschichte so gewollt hat, ist Don Quixote tatsächlich in Köln uraufgeführt worden, im Kölner Gürzenich 1898. Hier jetzt die ganz aktuelle Interpretation mit dem Symphonieorchester des Bayerischen Rundfunks, Don Quixote von Richard Strauss.

Der Herkulessaal in München. Applaus für das Symphonieorchester des Bayerischen Rundfunks mit Don Quixote von Richard Strauss, Steven Isserles am Cello und Emiko Juwasa an der Bratsche. Der Bayerische Rundfunk hat uns als Teil der Europäischen Rundfunkunion EBU dieses Konzert vom Januar dieses Jahres zur Verfügung gestellt. Sie hören hier WDR 3 Konzert. Richard Strauss ist ein Musiker gewesen, der aus der Praxis gekommen ist, sich viel autodidaktisch beigebracht hat und schon in jungen Jahren hat er sich häufig in Proben gesetzt, wenn sein Vater als Hornist in Orchestern mitgespielt hat. Im Schulunterricht hat er teilweise Musik geschrieben, ohne dass er darin theoretisch ausgebildet gewesen wäre. Er hat alles auf sehr intuitive Weise aufgesogen, das Dirigieren, das Komponieren und auch das Klavierspiel. Beim Klavierspiel ist er dann durchaus auch mal an seine Grenzen gekommen. Hat zwar solide das ein oder andere Klavierkonzert auch öffentlich als Solist bewältigt, teilweise auch vom Klavier aus dirigiert. Doch Richard Strauss hat schnell erkannt, dass es zumindest auf diesem Gebiet Ausnahmebegabungen gegeben hat, die ihm dann doch deutlich überlegen gewesen sind. Das Klavier ist für ihn Mittel zum Zweck gewesen, um seiner späteren Ehefrau, der Sängerin Pauline de Arne, eine Freude zu machen. Sie hat es gerne gehabt, wenn er ihr zu Hause etwas vorgespielt hat. Nicht einmal zum Komponieren hat Richard Strauss das Klavier benutzt, doch ganz ohne ging es dann auch nicht. In den Stücken nämlich, die Richard Strauss für oder mit Klavier geschrieben hat, ist ihm seine praktische Erfahrung als Pianist natürlich durchaus nützlich gewesen. Und so auch in seiner Sonate für Cello und Klavier F-Dur. Da ist das Klavier nicht nur Begleitung, sondern wird phasenweise sogar sinfonisch gedacht. Das Klavier dient zur Imitation eines Orchesters und einer der zwei Solisten des heutigen Abends, Steven Isserles, der spielt jetzt diese Sonate, den Cello-Part, am Klavier Conny Shee.

Steven Isserles und Conny Shi mit der F-Dur-Sonate für Cello und Klavier von Richard Strauss. Gerade beim Instrument Cello gibt es das Phänomen, dass nur ein überschaubarer Teil des Repertoires immer und immer wieder gespielt wird. Steven Isserles stellt sich dem entgegen, er sucht die Raritäten, interessiert sich gerade für das Repertoire, das eben nicht so häufig gespielt wird. Über 60 Alben hat Steven Isserles aufgenommen, sich regelmäßig für britische Musik eingesetzt. Die steht für ihn neben dem etablierten Repertoire, das er natürlich auch noch spielt. Und in dieser Kategorie lässt sich die D-Moll-Sonate von Gabriel Fauré einordnen, ein Spätwerk des Komponisten. Mit Streichern hat Fauré da bereits viel Erfahrung und Erfolge sammeln können, seine bedeutenden Violinsonaten geschrieben. Während des Ersten Weltkrieges schreibt er dann seine erste von zwei Cellosonaten, düster, dramatisch wie das Jahr 1917, zumindest im Eröffnungssatz. Traditionell ruhig und elegisch ist der Mittelsatz und in seinen Kantilenen schon wieder dosiert, hoffnungsvoll ist der Schluss. Steven Isserles und Conny Shi mit der D-Moll-Sonate von Gabriel Fauré hören wir jetzt noch zum Ende des heutigen WDR3-Konzertes. Die heutige Sendung können Sie auch 30 Tage lang nachhören auf wdr3.de im Konzertplayer. Und hier geht's gleich weiter mit WDR3 Jazz und Carsten Müsselfeld nach 22 Uhr. Vorher sagen wir noch Tschüss in der Redaktion Michael Breugst und am Mikrofon Philipp Quiring, jetzt hier mit Steven Isserles und mit Conny Shi und der D-Moll-Sonate von Gabriel Fauré.

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0: Es ist 22 Uhr. 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
7: Die Nachrichten mit Sebastian Ehl. Guten Abend. Bundesinnenminister Dobrindt hat in Berlin die neueste Kriminalitätsstatistik des BKA vorgestellt. Daraus geht auch hervor, dass die politisch motivierte Kriminalität in Deutschland einen Höchststand erreicht hat. Philipp Eckstein, WDR Berlin.
8: Knapp 86.000 politisch motivierte Straftaten hat die Polizei im vergangenen Jahr erfasst. Rund 1.600 mehr als im Vorjahr. Eine Zunahme gab es im vergangenen Jahr auch bei linksmotivierten Straftaten, insbesondere bei Gewaltdelikten. Erfasst werden in der jährlichen Statistik Straftaten, die aus einer politischen Motivation heraus begangen wurden. Darunter fallen Sachbeschädigungen, etwa von Wahlplakaten, Beleidigungen, das Zeigen verfassungsfeindlicher Symbole, aber auch tätliche Angriffe.
7: Die Abgeordneten im Bundestag bekommen in diesem Jahr offenbar nicht mehr Geld. Wie die Deutsche Presseagentur aus Koalitionskreisen erfahren hat, soll die Diätenerhöhung um fast 500 Euro zum 1. Juli ausfallen. Damit wolle Schwarz-Rot in wirtschaftlich schwierigen Zeiten ein Sparsignal an die Bevölkerung senden. In vielen NRW-Städten gibt es nach Einschätzung der deutschen Umwelthilfe zu wenig Schutz vor Hitze. Nur Wuppertal bekam die bestmögliche Gesamtwertung, weil die Stadt viele Bäume und Grünflächen hat. 8 größere NRW-Städte landeten beim Hitzecheck in der schlechtesten Kategorie. Etwa 70 Städte haben einen mittelmäßigen Hitzeschutz. Die beliebtesten Vornamen in Nordrhein-Westfalen im vergangenen Jahr waren Noah und Sophia. Das geht aus einer Auswertung der Gesellschaft für deutsche Sprache hervor. Grundlage dafür waren die Daten der Standesämter. Noah ist das 6. Jahr in Folge auf Platz 1. Bei den Mädchen hat Sophia den Vornamen Emilia an der Spitze überholt.
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7: Der Hambacher Forst zwischen Köln und Aachen wird unter Schutz gestellt. Damit sollen rund 50 Jahre Protest im rheinischen Braunkohlerevier beendet werden. Silke Oettershagen, WDR Aachen.
9: Seit den 1970er Jahren schon hat es in dem Gebiet zwischen Köln und Aachen heftige Proteste gegeben. Mit wilden Camps und Waldbesetzern zum Beispiel. Jetzt könnte es Frieden geben. Spätestens 2035 wird der Wald in öffentliches Eigentum übertragen und vom Land als Naturschutzgebiet ausgewiesen. Der Naturschutzverband BUND sagt, jetzt könne die durch den Tagebau geschundene Region ökologisch wiederbelebt werden.
7: Das war WDR aktuell. Das Wetter in Nordrhein-Westfalen. Noch gibt's einen Wechsel aus Wolken mit einzelnen Schauern bei 10 bis 17 Grad. Die Nacht bleibt dann größtenteils trocken bei 10 bis 5 Grad. Morgen wird's oft sonnig mit einigen Wolken und kurzen Gewittern. Die Höchstwerte erreichen dazu 16 Grad in Gummersbach, 17 in Solingen und bis 19 Grad in Lippstadt. Am Donnerstag dann mehr Wolken als Sonne, weiterhin einige Schauer, maximal 19 Grad. Die Zeit, es ist 22.03 Uhr.
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10: Seit seiner Emigration in die USA gilt der gebürtige Kubaner als einer der führenden und einflussreichsten Vertreter des Latin Jazz und als engagierter Botschafter der Kulturen der Three Americas von Nord-, Mittel- und Südamerika. Seine Spielfreude, gepaart mit Humor und einer überschwänglichen Frohnatur, machen ihn zu einem der beliebtesten Musiker. Heute in Giant Steps in Jazz Extended Version El Cubano Americano, der Altsaxophonist und Klarinettist Paquito de Rivera. Am Mikrofon begrüßt Sie Carsten Mitzelfeld.

0: El Maja de Vento, Paquito de Rivera als Saxophon, Diego Ocola Trompete, Chucho Valdés Piano, José Gola Bass, Daphnis Pietro Schlagzeug und Roberto Junior Vizcaíno Perkussion. 40 Jahre nachdem die einstigen Studienfreunde und Kollegen in der legendären Band Irakere getrennte Wege gingen, haben sich de Riveras und Valdés Wege 2022 wieder gekreuzt für ein gemeinsames Album mit ihrem sogenannten Reunion Sextet. Schöner Titel dieser lang ersehnten Wiedervereinigung: I Missed You Too. Der Cellist Yo-Yo Ma, der des Öfteren mit ihm arbeitet, bringt dessen Naturell auf den Punkt. Ein vielseitiger, kreativer und warmherziger Mensch, der andere mit seiner Freude ansteckt.
1: Paquito de Rivera elicits joy wherever he goes. And he's someone who's so warm and generous and such a creative individual in so many areas, whether it's in Cuban music and jazz and classical music.
0: Paquito de Rivera wird am 4. Juni 1948 in Havanna geboren, als Francisco de Jesus Rivera Figueras.
2: I grew up in very close to the Tropicana Cabaret, like 10 blocks from Tropicana Cabaret, surrounded by dancers and journalists and photographers and musicians.
0: Paquito wächst unweit des legendären Tropicana auf, eines Revue-Theaters, in dem Stars wie Carmen Miranda, Josephine Baker und Nat King Cole auftreten. Sein Vater nimmt ihn häufig in den Club mit und führt ihn in die faszinierende Welt der Künstler ein. Selbst ein Musiker und Gründer des ersten klassischen Saxophonquartetts auf Kuba, gibt er seinem Sohn Instrumentalunterricht. Ihm wird Paquito später eine Komposition widmen, in der er alle vier Saxophone selbst spielt.
2: He imported the French school or the saxophone from the Paris Conservatory in 1943. He started his own symphonic, they call it Conjunto Sinfónico de Saxofones. So he never had the ability to improvise, but he loved Ellington and Benny Goodman's orchestra.
0: Als Tito de Rivera dem kleinen Paquito die Aufnahme von Benny Goodmans berühmten Carnegie Hall Konzert vorspielt, ist es um den Junior geschehen. Wild entschlossen, Jazzmusiker zu werden, beginnt er alle Themen und Soli Ton für Ton nachzuspielen. Mit 10 tritt Paquito im Nationaltheater auf und studiert bereits 2 Jahre später am Konservatorium in Havanna. Dort trifft er auf den jungen Pianisten Chucho Valdés. Der nimmt 1964 ein Album auf, das bereits einige der zukünftig wichtigsten Jazzmusiker Kubas vereint. Darunter ein 15-jähriger Saxophonist und Klarinettist, Paquito de Rivera.

0: Drei Jahre später, 1967, ist der Sound aktueller Pop- und Rockmusik bei den jungen Kubanern angekommen.
1: Chucho Valdez.

Paquito ist auch vom ersten Tag an mit dabei, als Chucho Valdés 1973 eine Art Mini-Big Band gründet, mit messerscharfen Bläsersätzen und einem brodelnden Gemisch aus Jazz, Rock und afro-kubanischen Traditionen, Irakere.

0: Irakere was a unique phenomenon. In those days,
1: Irakere war ein einzigartiges Phänomen. Wir hörten damals Blood, Sweat and Tears. Sie klangen wie eine Big Band im Kleinformat. Und da gab es noch Chicago, eine weitere Jazz-Rock-Gruppe. Beide waren ein Teil der Inspiration für Irakere. Genauso wie Dizzy Gillespie, das zweite Miles Davis Quintett oder die Thad Jones, Mel Lewis Big Band. Viele dieser Einflüsse bündelten wir in Irakere. Aber wir haben nie mit dieser Euphorie gerechnet, die die Band auslöste. Die Leute sagten nur, was zur Hölle ist das denn?
0: People say, what the hell is that?

0: Ia, die fulminante Band Irakere um Pianist Chucho Valdés mit Paquito de Rivera 1978 beim Newport Jazz Festival.
1: Auf Kuba mangelt es an allem. Deshalb wollen viele einfach nur reisen. Deshalb gibt es dort so viele gute Bands und Musiker. Sie versuchen ihr Bestes zu geben, um dadurch ein Flugzeug besteigen zu können. So war es auch bei Irakere. Wir haben letztlich die Band auf die Beine gestellt, um in ein Flugzeug zu kommen. Deshalb haben wir wie die Verrückten geprobt und diesen Stil entwickelt. Denn wir wollten wirklich aus dem Land rauskommen. Ich wollte schon immer ein Jazzmusiker in New York sein, mein ganzes Leben lang. Dann kam 1959 Castro an die Macht und monopolisierte alles. Für mich war damit die Zeit gekommen, das Land zu verlassen. 21 Jahre Marxismus waren genug für mich.
2: Para ustedes ya, desde el cine 23 y 12, y en saludo al Onceno Festival Mundial de la Juventud y los Estudiantes, la actuación del grupo Los Irakere.
0: Auf einer Spanien-Tournee von Irakere 1980 setzt sich Paquito de Rivera ab und stellt in der amerikanischen Botschaft einen Asylantrag. Nach seiner Ankunft im Big Apple nimmt ihn sofort Columbia Records unter Vertrag und der Exilkubaner nimmt mehrere Alben mit einer Band auf, deren Name die alte und neue Heimat benennt, das Havana New York Ensemble.

0: Paquito de Rivera wird in der US-amerikanischen Szene begeistert empfangen. Und Zufall oder eben auch nicht, beim Einbürgerungsprozedere und bei der Suche nach Auftritten hilft ihm der Mann, der in den 40er Jahren die Fusion von Bebop und afro-kubanischer Musik vorangetrieben hatte und Paquitos Mentor werden wird, Dizzy Gillespie.
1: Dizzy was a mentor for me. Yeah. He was a very important person for me, well, and so for everybody who loved this music, you know.
0: Ende der 80er wird de Rivera Gründungsmitglied von Gillespies United Nation Orchestra und später dessen Leiter.
2: Ladies and gentlemen, it's my great pleasure now to introduce Mr. Paquito de Rivera.

0: Gillespie, ein Anhänger der Bahá'í-Religion, versteht die Weltbevölkerung als eine Nation, eine United Nation. Und die Big Band soll Ausdruck dessen sein, das United Nation Orchestra.
1: Lizzie was a Bahá'í. And in our religion, they think that the world is just one country and the different countries are like neighborhoods. That's a great concept, a great philosophy.
0: Die Welt als eine Nation, ein schöner Gedanke. Die Realität sieht freilich anders aus. Unzählige Nationen, zwar unabhängig, aber hungerleidend.
2: Now we have many independent countries that we independently die of hunger all around the world, you see. We are very sovereignty and independent to die of hunger, to starving to death. Very intelligent, very smart.

0: das United Nation Orchestra unter der Leitung von Paquito de Rivera 4 Jahre nach dem Tod Gillespies mit Groove for Dizz. 1988 war Dizzy noch auf Kuba aufgetreten und hatte unter anderem Fidel Castro getroffen, dokumentiert im Film A Night in Havana.
1: When I met Fidel Castro, he was extra nice. Asked all kind of questions about where I had come from and my education and what I did in sports.
2: Dizzy ist ein guter Freund. Aber ich mag diese Filmszene nicht, in der er Castro umarmt. Er weiß überhaupt nicht, wen er da umarmt. Jemanden wie Hitler. Wenn Dizzy jetzt nochmal dort spielen will, ohne mich.
3: Manteca.
2: Ich bin manchmal ein wenig polemisch. Wenn du in den USA polemisch bist, kannst du Probleme mit den Leuten bekommen, die deine Beschimpfungen nicht mögen oder eine andere Meinung haben. Aber das war's dann auch. Aber polemisch in einem totalitären System zu sein, kann fatale Auswirkungen haben. Wenn ich etwas sehe, das mir missfällt, muss ich darüber sprechen. Ich habe das auch auf Kuba getan und bekam nur deshalb keine Probleme, weil ich ein populärer Musiker von Irakere war. Aber damit konnte es jede Minute zu Ende sein. Chucho sagte einmal zu mir, Mann, du musst mit diesem Bullshit aufhören. Komm runter, beruhige dich und mache deine Arbeit.

0: Carlos Santana mit Paquito de Rivera als Gast. Der adressiert 2005 einen offenen Brief an den Star des Latin Rock.
1: Hola Santana, ich habe gehört, dass du bald in Miami auftreten wirst. Da bist du schlecht beraten. Denn vor nicht allzu langer Zeit hast du bei der Verleihung der Oscars einen Fauxpas begangen, als du stolz ein Kruzifix über einem T-Shirt trugst. Ein T-Shirt mit dem altbekannten Konterfei jenes beklagenswerten Charakters, bekannt geworden als Che Guevara. Eines Mannes, dem die Kubaner, die seine Folterungen und Demütigungen in diesem schändlichen Gefängnis erleiden mussten, den Spitznamen »Der Schlechter von La Cabaña« gaben. Ich kann nicht genug Worte finden, um meine Empörung über dein unverantwortliches Verhalten auszudrücken. Aber glaube mir, dass ich dir als Künstler trotz allem immer viel Glück wünsche. Und das wirst du auch brauchen, Carlos, vor allem in Miami.

0: Chucho, eine kompositorische Hommage Paquito de Riveras an seinen Freund Chucho Valdés. Ein Stück, das er bis heute bei Konzerten zu spielen pflegt, hier in einer Version aus dem Album Tropicana Nights von 1999. Sie hören WDR 3 Giant Steps in Jazz Extended Version, basierend auf der Podcast-Reihe Giant Steps in Jazz. Auch und gerade in den USA pflegt de Rivera seine kubanischen Wurzeln. Doch er ist offen für die unterschiedlichsten Klangsprachen, schreibt kammermusikalische Werke, vereint Klassik und Jazz, schreibt asiatisch und afrikanisch inspirierte Kompositionen. Und ihn interessiert ganz Lateinamerika. Mit dem Caribbean Jazz Project greift er Ausdrucksformen der Karibik auf, spielt argentinische Tangos, Candombes aus Uruguay, Cumbias aus Kolumbien, Walzer aus Venezuela und mit seiner Havana-Rio-Connexion brasilianisch inspirierte Musik, immer bemüht, exotische Klischees zu demontieren, wie sie einst eine Carmen Miranda verkörperte mit ihrem früchtebeladenen Tutti-Frutti-Hut.
1: The Carmen Miranda Syndrome, yeah. The first time I went to Brazil, because I love Brazilian music, I was expecting every woman to have a pineapple and bananas in their heads, you know?

0: I remember going with my father when I was a kid to a Chinese restaurant.
1: Ich kann mich daran erinnern, wie ich als Kind mit meinem Vater in ein chinesisches Restaurant gegangen bin. Ein Gebäude mit mehreren Stockwerken.

0: Sometimes I say that you don't have to be Austrian to play Mozart. You know, it helps, you know, if you have your La Peluquita and all that shit. You don't have to be Austrian to play Mozart.
1: Yo-Yo Ma?
2: I love what he says about music. Says, you know, you don't have to be Austrian to play Mozart. And I think that's his attitude towards all kinds of other music.
3: Beim Hören von Mozarts Klarinettenkonzert fiel mir irgendwann auf, dass es im zweiten Satz so etwas wie eine Blues-Kadenz gibt. Und so begann ich, das Stück für Irakere zu arrangieren. Schon als kleines Kind habe ich dank meines Vaters alle mögliche Musik gehört. Von Kaczao bis Mozart, von Count Basie bis Beethoven. Ganz egal, was für ein Stil es ist einfach Musik. Mir fällt es sehr leicht, von einer musikalischen Nachbarschaft zur nächsten zu gelangen. Ich nehme einfach die U-Bahn und fertig.

0: 2022 entsteht das Album I Missed You Too mit Paquito de Rivera und Chucho Valdés. Eine Reunion nach einer gefühlten Ewigkeit.
1: For me was absolutely impossible.
2: Ich wollte auf keinen Fall mit jemandem in Verbindung gebracht werden, der ein Repräsentant des kubanischen Regimes ist. Und das war Chucho, wenn auch gegen seinen Willen. Denn er hasste die Regierung, das weiß ich seit langem. Chucho sagte, er könne nicht mit mir kooperieren, da er noch Familie auf Kuba habe. Aber eines Tages rief er mich plötzlich an und beendete das Gespräch mit den Worten, ich kann nicht mehr zurück nach Kuba, und zwar aufgrund einer Aussage von mir. Und so entschieden wir uns zu dieser Reunion und hatten viel Spaß.
0: Mit Paquito zu reden würde Barrieren und Mauern zum Einsturz bringen, so der Bassist Carlos Enriquez. Ohne ihn wären Musiker aus ganz Lateinamerika nicht dort, wo sie heute sind.
3: It basically breaks the barriers and the walls. You know, talking to Paquito, if it wasn't for him, many musicians, Puerto Rican, Dominicanos, South Americans, you name them, wouldn't be where they're at if Paquito did not deal with the turmoils that he dealt with.
1: Is my philosophy in this group?
2: Meine Philosophie für meine Gruppe ist, du musst das Verlangen haben, ständig zu lernen und etwas von anderen Kulturen zu absorbieren. Wenn die Musiker diese Energie und diesen Enthusiasmus haben, können sie für immer in meinen Bands bleiben, wenn sie denn wollen.
1: So they will stay with me forever. If they want, no?
0: Eines der Alben, auf denen Paquito de Rivera sich einmal mehr den diversen Klangsprachen und Musiktraditionen ganz Lateinamerikas widmete, war 100 Years of Latin Love Songs mit Liebesliedern aus der Dominikanischen Republik, aus Kuba, Mexiko, aus Argentinien, Chile und wie im Falle von Tu Mariposa aus Kolumbien. Und hier ist Paquito einmal auf dem Sopransaxophon zu hören.

0: 2022 erhält der vielfache Grammy-Gewinner eine besondere Auszeichnung, den Global Artist Leadership Award. Nicht nur als unermüdlicher Unterstützer lateinamerikanischer Musik, sondern als Botschafter multikultureller Verständigung. Dafür bringt allein schon Paquito de Riveras Naturell die beste Voraussetzung mit sich. Ein die Welt umarmender Kommunikator ersten Ranges, als gäbe es tatsächlich nur One Nation, eine Nation. Noch einmal Yo-Yo Ma.
1: With Paquito, this is what happens before we go on stage.
2: Hey, how are you? Hey, we're coming. It's
1: like, this man has a personality that is so much bigger than his body.
3: We love each other. We like the company of the others. So it's the only way to make good music.

Paquito de Rivera mit Contradanza, ein Solo aus dem Album Havana Café. Paquito de Rivera verbindet eine besondere Liebe mit der Musik Brasiliens und für sehr viele Jahre gehörte der brasilianische Trompeter Claudio Roditi zu seinen Bands und war natürlich auch bei einem Album von 1989 mit dem programmatischen Titel Return to Ipanema dabei. Mit ihrer Version von Gershwins Summertime klingt die Sendung aus. Vielen Dank für Ihr Interesse. Am Mikrofon verabschiedet sich Carsten Mitzelfeld.

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0: Es ist 23 Uhr. 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
6: Die Nachrichten mit Sebastian Ehl. Guten Abend. Für die Bundestagsabgeordneten fällt die Erhöhung ihrer Diäten in diesem Jahr wohl aus. Nach Informationen der deutschen Presseagentur haben sich die Fraktionen von Union und SPD darauf geeinigt, noch in dieser Woche einen entsprechenden Gesetzentwurf in den Bundestag einzubringen. Chris Berdrow, WDR Berlin.
7: Die Entscheidung hat sich schon länger angedeutet. Auch Grüne, AfD und Linke sind dafür, die Anhebung der Politikerbezüge in diesem Jahr auszusetzen. Eine Mehrheit ist damit in jedem Fall sicher. Ohne einen solchen Parlamentsbeschluss hätten die Politiker zum 1. Juli automatisch knapp 500 Euro mehr Geld bekommen und damit rund 12.330 Euro im Monat. Der Anstieg ist gesetzlich geregelt und an die Entwicklung der Durchschnittslöhne in Deutschland gekoppelt. Mit der Streichung wollen die Regierungsfraktionen ein Sparsignal an die Bevölkerung senden in wirtschaftlich schwierigen Zeiten.
6: In Deutschland hat es im vergangenen Jahr mehr Kriminalität mit politischem Hintergrund gegeben. Bei den meisten der fast 4.200 Gewalttaten geht die Polizei von rechten Motiven aus. Aber auch linksmotivierte Gewalttaten wurden im letzten Jahr häufiger gemeldet. In der EU soll es weniger gedruckte Bedienungsanleitungen geben, dafür mehr digitale. Zum Beispiel zu Glühbirnen, Batterien oder Jetskis sollen Verbraucher nur noch dann eine Papieranleitung bekommen, wenn sie explizit danach fragen. Die Regelung tritt erst in Kraft, wenn das EU-Parlament und die Mitgliedsländer zustimmen. Im Streit um die Kosten für den Rettungsdienst in Nordrhein-Westfalen gibt es eine Übergangslösung. Bei sogenannten Leerfahrten übernehmen die Krankenkassen nach WDR-Informationen in bestimmten Fällen übergangsweise doch wieder einen Anteil. Bis Ende des Jahres soll eine dauerhafte Lösung gefunden werden. Eine Leerfahrt ist ein Rettungseinsatz, bei dem niemand ins Krankenhaus transportiert wird.
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6: Wuppertal im Bergischen Land hat beim Hitzecheck der deutschen Umwelthilfe besonders gut abgeschnitten. Die Umwelthilfe hat diesmal vor allem auf die Zahl der Bäume und Grünflächen geschaut. Stefan Hase, WDR aktuell.
8: Neben Wuppertal seien auch Solingen und Hattingen gut für heiße Tage gerüstet, weil sie besonders viele Grünflächen und Bäume haben, die in den Städten für Abkühlung sorgen. Auf der anderen Seite kritisiert die Umwelthilfe, dass Städte wie Duisburg, Köln und Dortmund in den vergangenen Jahren besonders viele Bäume für Bauprojekte abgeholzt haben. Am schlechtesten kommen Städte im Rheinland- und Rhein-Erft-Kreis weg, wie Euskirchen und Dormagen, wegen zu vieler versiegelter Flächen und zu wenig Grün.
6: Das Wetter in Nordrhein-Westfalen. Noch gibt es einen Wechsel aus Wolken mit einzelnen Schauern. Die Nacht bleibt dann größtenteils trocken bei 10 bis 5 Grad. Morgen wird es oftmals sonnig mit einigen Wolken und kurzen Gewittern zwischendurch. Die Höchstwerte erreichen morgen 16 Grad in Olpe, 17 in Schwerte und bis 19 in Troisdorf. Das war WDR aktuell.
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10: Shakira, Vincent Weiss, Helene Fischer und Killer Michel. Was haben diese Menschen gemeinsam? Sie alle haben Lieder zur Fußball-Weltmeisterschaft aufgenommen.
11: Dafür mit
12: Punk in der DDR war was komplett anderes als Punk in der BRD. Das hat einfach mit den Gesellschaftssystemen zu tun. In der DDR war ja alles verboten, was mit Punk zu tun hatte.
11: Meint Gerald Pochop, der ein Buch herausgegeben hat über Punk in der DDR. Punk in Ost und West, heute bei Ex und Pop das Thema, zuerst mit Punk aus München aus dem Jahr 2013.

0: Candelilla aus München, Musik von ihrem zweiten Album Heart Mutter, der Titelsong, wenn man so mag. Er heißt 32. Warum? Wir wollten den Experimentgedanken darin festhalten, sagt Mira Mann, die Sängerin und Bassistin von Candelilla. 32 ist der 32. Track, den Candelilla je geschrieben haben. Sie haben sich gegen Titel entschieden, auch um zu zeigen, dass der Track nur ein Teil auf einem Entwicklungsspektrum ist, mit jedem Mal spielen sich verändern kann, neu erfunden werden kann, immer wieder entstehen kann. Candelilla aus München. Die letzte Platte ist vor gut 10 Jahren erschienen. Sie gibt es noch, aber lange nichts Neues mehr. Momentan ist Mira Mann eher als Kuratorin, Performance-Künstlerin und Texterin unterwegs, hat in München das Festival Touch Me, I'm Sick auf die Beine gestellt über Musik und chronische Krankheiten. Und Mira Mann ist eine der Autorinnen im Buch Angriff aufs Schlaraffenland, ein Deutsch-Punk-Mixtape, ein Buch, das vor 2 Wochen schon mal im Mittelpunkt stand, hier bei Ex und Pop. Ein Buch mit rund 180 Einträgen in die Punk-Geschichte, 180 teilweise sehr subjektive Texte zu einzelnen Punk-Tracks aus den letzten 50 Jahren Deutsch-Punk sind darin zu finden. Und Mira Mann schreibt darin über Malaria.
1: Seit den ersten Auftritten mit meiner Band Candelilla fiel der Bandname Malaria regelmäßig. Aus heutiger Sicht ein großes Kompliment. Damals, als Teenager, reagierte ich mit Trotz. Ich ging auf die Gesprächsangebote nicht ein und hörte die Musik dieser Band nur selten und dann Song für Song, nicht zu viel am Stück. Ich spürte intuitiv, wie nah mir und uns die ganze Sache war. Besetzung, obviously, Schlagzeug, Bass, Gitarre und ein Tasteninstrument, das sich auf alle Experimente einlässt. Die Band als Gruppe, Hierarchien und Rollen hinterfragend, nach Mechanismen des kooperativen Schaffens suchend, Widersprüche implementierend, mit Geschmacksgrenzen experimentierend. Die reduzierten klanglichen Elemente, das Geräusch als eigenständiges Element, die Konzentration auf Formales, wie sich poetische Räume öffnen durch Songstruktur und Lyrics. Der Körper als Austragungspunkt, Austragungsort, Figur, ihn als krank erleben und das als Antrieb formulieren. Die Krankheit der Welt mit dem kranken Körper kontern, Musik machen, die dem einen Groove gibt, die Sache in Bewegung bringen und damit wieder zurück zum Körper führen.

Malaria erzählen von Rausch, Ohnmacht, Hingabe, Krankheit, von einem Körper, der sich Bahn bricht. Sie erzählen mit dem Körper über den Körper. Ihr geniales Songwriting macht sie unabhängig von Klischees. Sie bauen ihren eigenen Raum, in dem sie sprechen, nach ihren Regeln. Vielleicht habe ich das als Teenager gespürt und habe deswegen diese Band umgangen. Ich wollte das auch. Und ich ahnte, dass das für mich am besten im Experiment und im Machen selbst herzustellen war. Also Ignoranz wegen größter Bewunderung. Und natürlich hatte ich als sozusagen versteckter oder verhinderter Fan die Verantwortung, den Vibe weiterzutragen. Wenn also eine Person nach einem Konzert meiner Band zu uns kam und etwas sagte wie »Hey, mega, klingt total wie Malaria, euer Sound. Kennt ihr die Band?« Dann musste ich verächtlich schnauben und demonstrativ weggehen. Auch nur die Vermutung einer All-Girl-Band-Analogie, sick, verlangte von mir radikale Ablehnung. Wir entsprechen diesem Schema nicht. Hörst du es nicht? Wir bauen ein neues. Malaria. PionierInnen, KämpferInnen, KönigInnen. Ich denke zurück. Was ich mir um den Jahrtausendwechsel so alles mit meiner Band habe anhören müssen. Ich stelle mir vor, wie viel Kraft das manchmal gekostet haben muss, diesen Platz zu beanspruchen und zu halten. Und trotzdem, wie gerne wäre ich Teil dieser Band gewesen. Ich denke sogar, dass ich mich manchmal ein bisschen so gefühlt habe, wie als wäre ich wirklich Teil dieser Band. Wanna be part of Malaria. Ich habe mich in alles verliebt, den Groove, das Spröde, die Outfits, die Lyrics. Es gibt unzählige Remixe von Kaltes, klares Wasser. Keiner kommt an das Original ran. Malaria ist im besten Sinne abgehoben, unverbunden, neu. Wenn sie von kaltem, klarem Wasser singen, dann fühle ich es wie zum allerersten Mal. Wenn sie die Körperteile durchgehen, entdecke ich mich neu. Sie lassen mich ganz rein. In ihre neue Welt.

0: Malaria mit kaltes, klares Wasser, ihr bekanntester Track, vor allem wegen der Remixe, die um die Jahrtausendwende daraus entstanden sind. Malaria, die Band um Gudrun Gut, Beate Bartel und Bettina Köster, für mich die exemplarischste West-Berlin-Band, wenn man so mag, denke ich an die BRD der 70er, frühen 80er, an West-Berlin, höre ich dazu diesen düsteren, industriellen Dance-New-Wave-Sound von Malaria, das Experiment, das auch hier ganz stark im Fokus steht. Malaria haben sich gegründet, auch als Reaktion auf die Langeweile in der Kunst, eine Bubble vieler Kreativer, würde man heute sagen, musste auch entertained werden. So erzählt es Gudrun Gut in der Dokumentation Einfach machen, Skipunks von 1977 bis heute. Auch für sie war das Punk-Moment damals ganz wichtig.
1: Hat wohl schon mit Punk zu tun, dass man dann irgendwie so plötzlich den Mut hatte, einfach so was Neues zu machen, weil die Musik, die um einen rum war, auch nicht mit einem kommuniziert hat. Also das, was im Radio gespielt hat, war totale Langeweile. Und dann war ich in London und habe diese Punk-Sache gesehen und es hat mich sofort angesprochen, weil ich auch eher schüchtern war und nicht so richtig wusste, was ich eigentlich mit mir machen sollte. Und da habe ich mich so neu erfunden fast. Dann hat mich Beate gefragt, ob ich nicht bei Mania D mitmachen will. Und dann wollte ich wollte unbedingt Schlagzeug spielen, weil ich ein großer Neu-Fan war, weil das anders war als das, was es sonst gab. Ja, so war das, dann macht man das einfach.
0: Gudrun Gut über ihre Anfänge in der Musik. Aus Niedersachsen ist sie nach West-Berlin gekommen, hat dort dann erst bei Lina Testbild, dann bei Mania D und schließlich bei Malaria gespielt, im Umfeld von Nick Cave, den einstürzenden Neubauten, David Bowie und vielen mehr. Die kreative Szene in West-Berlin hat gebrodelt, trotz oder gerade wegen dieses Inselstatus dieser Teilstadt. Anfang der 80er war dort sehr viel möglich, ganz anders als auf der anderen Seite der Mauer. Doch natürlich gab es dort auch Punk.

0: Chaos, Rotz und Typhus. So heißen die drei Mitglieder von Wutanfall, eine Band gegründet 1981 in Leipzig.
1: Ja, hallo, mein Name ist Gerald Porop. Ich bin 1964 in Halle an der Saale geboren und das erste Mal auf Punk bin ich 1977 im Westradio gestoßen. Und zwar in der Sendung Musik für Leute, moderiert von Gerd Timmermann. Der spielte damals zwei Songs von den Sex Pistols und ich war natürlich total geflasht von dieser neuen Art Musik und dieses Rotzige, was da so rüberkam. Das erste Punkkonzert in der DDR, was ich je erlebt habe, war erst 5 Jahre später. Und zwar war das das allererste Punkkonzert, was es in Halle an der Saale gab. Und zwar 1982 in der Lutherkirche. Hat damals Wutanfall gespielt. Wutanfall ist die allererste Leipziger Punkband, die je existierte. Und nicht nur Wutanfall gespielt, sondern auch Größenwahn. Das war eine Art Punkband um den inzwischen sehr berühmten Künstler Moritz Götze.
0: Wutanfall und Größenwahn, nur zwei der frühen Punkbands aus der DDR. Anfang der 80er Jahre ist Punk also auch in der DDR angekommen. Sogar Westmedien haben die Bewegung im Osten aufgegriffen. Was unterscheidet denn Ostpunk von Westpunk, Gerald Pochop?
1: Also Punk in der DDR war was komplett anderes als Punk in der BRD. Das hat einfach mit den Gesellschaftssystemen zu tun. In der DDR war ja alles verboten, was mit Punk zu tun hatte. Natürlich gab es auch keine Sachen zu kaufen, was mit Punk zu tun hatte. Also auch das ganze Outfit, ne, was im Westen ja dann in irgendwelchen Punkläden oder was weiß ich, wo es das zu kaufen gab. Ich habe da ja nicht gelebt. Bei uns hat man immer alles selbst hergestellt. Immer. Jede einzelne Niete wurde selbst hergestellt, Buttons, die T-Shirts wurden alle selbst genäht, bemalt, selbst die Hosen wurden selbst genäht, die Haare stylen hat man sich immer neu erfunden, von Bier über Eiweiß und was weiß ich, was man alles probiert hat. Als Haarfarbe hat man Castellani genommen, das war so dieses Hauptfärbemittel in der DDR. Castellani ist eigentlich ein Fußpilzmittel, färbt aber lila, hat sich unheimlich verbreitet in der Szene, nachdem der erste damit drauf gestoßen ist und Wasserfarbe und Filzstift nicht so hielten. Ja, und auch natürlich die Aufnahmen der Bands. Im Westen konntest du ja ins Studio gehen und aufnehmen. Im Osten musstest du das selbst mit Kassettenrekorder mitschneiden, während du live spieltest. Und die Konzerte, wie gesagt, die fanden ja eigentlich fast alle in Kirchen statt, im Schutz der evangelischen Kirche.
0: Das mit den Kirchen fand ich persönlich ja immer eher befremdlich oder überraschend im ersten Moment. Wie kommt man als antiautoritärer, anarchistischer Kopf denn darauf, Punkmusik in der Kirche zu spielen? Aber die Kirchen und Gemeindezentren waren ein ganz wichtiger Schutzraum für die Punks in der DDR. Gerald Pochop.
1: Der einzige Raum, in dem wir uns damals frei bewegen konnten, wo die Staatssicherheit und die Volkspolizei nicht eindringen durften, waren die Räume der evangelischen Kirche. Es gab zum Glück widerständische Pfarrer in der DDR, die diesen Raum Kirche für uns öffneten und uns diesen Schutzraum gaben. Da bin ich auch wirklich sehr froh im Nachhinein betrachtet. Wir haben damals gar nicht so erkannt, was diese Pfarrer geleistet haben. Die haben natürlich auch Ärger von allen Seiten gekriegt und wir haben das natürlich damals angenommen, dieses Angebot und ja, bei uns in Halle hatten wir den Pfarrer Siegfried Neher, der uns tatsächlich den Keller der Gemeinderäume für Probe, für Punkbands zum Proben zur Verfügung gestellt hat. Im Erdgeschoss konnten wir dann einen selbstverwalteten Treffpunkt eröffnen, das Christuscafé, wo wir uns als Punks auch regelmäßig treffen konnten. Und vorm Altar waren dann immer die Punkkonzerte oder Punkfestivals.

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0: Le-Attentat mit Ohne Sinn, eine der wenigen DDR-Punk-Bands, die auch im Westen gehört werden konnte. Sie hatten es geschafft, eine Kassette in die BRD zu schmuggeln und dort dann auf Schallplatte pressen lassen. Damit gehörte Le-Attentat neben Schleimkeim und KG-Rest zu den wenigsten Punk-Bands in der DDR, denen eben genau das gelang, ihre Musik in den Westen zu bringen. Das war 1987, also kurz vor dem Ende der DDR schon. Die erste Kartei mit Bildern und Namen legte der DDR-Sicherheitsapparat über die Punks aber bereits im April 82 an. Es folgten Auflagen, Verbote und Verhaftungen. Erlebt hat das auch Gerald Pochop.
1: Also als Punk hattest du kein Existenzrecht in der DDR. Erich Mielke hat ja den Befehl Härte gegen Punk erlassen. Also Erich Mielke, der Chef eines der gefürchtetsten Geheimdienste der Welt, hat die Punks ja Mitte 83 in den Rang der Staatsfeinde erhoben. Und das hatte natürlich Wahnsinnsauswirkungen. Ja, wie gesagt, die Repression, die ich so erlebt habe, naja, du liefst auf der Straße, kam Volkspolizei, wir haben sie dich ganz oft mitgenommen. Auch die Stasi hat mich öfter von der Straße weggefangen. Auf diesen Polizeiwachen gab es dann auch körperliche Übergriffe, also körperliche Gewalt. Und das war ja schon fast an der Tagesordnung. Ne? Jahrelang war es so, dass du als Punk nicht in Kinos, Discos, Kneipen, Jugendclubs reinkamst. Ja, natürlich saß ich auch in Haft, wie die meisten von uns. Also das kann man sich nicht vorstellen, wie im westlichen System, dass man eine Straftat zum Beispiel begangen hat und dann gab es einen Gerichtsprozess und dann wurde man verurteilt oder nicht, sondern aus meinen Stasi-Akten weiß ich auch bei mir jetzt ziemlich genau, wie das funktioniert hat. Also die Staatssicherheit hat aufgrund dessen, dass sie dich also in diesem Moment als besonders wichtig empfunden haben oder als was weiß ich kapiere es ja bis heute nicht so richtig, haben die beschlossen, jemanden zu inhaftieren. Ich spreche jetzt mal von meiner eigenen Geschichte. Es wurde beschlossen, mich zu inhaftieren. In meiner Stasi-Akte gibt es eine Aktennotiz, Vorschlag, Haft. Dann stehen drei Paragraphen drin und das Strafmaß. Das steht in meinen Akten 5 Monate, bevor ich das überhaupt gemacht haben soll, was sie mir dann vorgeworfen haben. Also da stehen schon die Paragraphen. Wahrscheinlich waren sie Hellseher.

0: Die Band Namenlos mit Fenster. Sängerin dieser Band war Jana Schlosser und Jana Schlosser ist auch eine der Protagonistinnen im Buch, das Gerald Pochop herausgegeben hat. Es heißt Tanz auf dem Vulkan, widerständige Punkfrauen in der DDR. Und Jana Schlosser von Namenlos erzählt dort, wie sie zur Band und überhaupt zur Musik gekommen ist.
1: Ich bin da eher so reingeschlittert. Ich hatte damals in Berlin noch keine eigene Wohnung und bin mit meinen wenigen Habseligkeiten ständig von einem zum anderen gepilgert. Durch Mita, damals meine engste Freundin und spätere Schlagzeugerin, hatte ich Armicher, den Gitarristen, kennengelernt, bei dem ich dann auch vorübergehend wohnen konnte. Mita war von Haus aus kreativ und musikalisch und ich hatte auch schon hier und da ein paar Texte niedergekritzelt. Gesungen hatte ich bis dahin nur auf einer Privatparty als Vertretung für die Sängerin von Größenwahn. Aber das waren zu damaligen Zeiten fast schon optimale Voraussetzungen zur Gründung einer Punkband. Dann ging alles ratzfatz. Der Entschluss, es einmal miteinander zu probieren, war gefasst. Ein Proberaum in einem leeren Keller wurde von Kellerratte Mieter schnell gefunden, kurzerhand eingerichtet und mit Lumpen und Eierkartons isoliert. Es konnte losgehen und schnell wurde der Proberaum und die Band zu unserem geliebten Lebensmittelpunkt. Nach 6 Monaten waren wir bereits so weit, dass wir die meisten Songs im Kasten hatten und wir freuten uns schon tierisch auf unseren ersten Auftritt am 30. April 1983 beim ersten Punkfestival der DDR in Halle Saale in der Christuskirche. Es stand irgendwie gar nicht zur Debatte, dass wir als Band oder ich als Sängerin nicht akzeptiert werden könnten. Das Problem bestand eher darin, dass ich beinahe nicht angekommen wäre, da die Bullen mich in einen Zug zurück nach Berlin gesteckt hatten. Vorher hatte ich noch pseudo-brav einen Wisch unterschrieben, dass ich mich dieser Maßnahme fügen würde. Dann bin ich aber an der nächsten Station, Lutherstadt-Wittenberg, ausgestiegen und mit dem nächsten Zug zurück nach Halle gefahren. Namenlos stand schon auf der Bühne und hatte bereits 2 Songs gespielt, die auch ohne mich möglich waren. Also ab ans Mikro. Nach dieser Zugaktion war die Intention, wütend über all diese verdammten Ungerechtigkeiten zu singen und die Wahrheit hinauszuschreien, noch 1000-mal stärker als zuvor.
0: Erzählt Jana Schlosser von Namenlos im Buch Tanz auf dem Vulkan, widerständige Punkfrauen in der DDR, herausgegeben von Gerald Pochop.
2: Namenlos habe ich 1983 das erste Mal gesehen. Also Namenlos hatte ja 1983 genau 3 Auftritte. Der erste fand in Halle an der Saale im April 83 beim ersten DDR-weiten Punk-Festival in der Christuskirche statt. Und da habe ich es auch gesehen. Genau, das war natürlich, das war nochmal ganz was anderes als die anderen Bands, weil ganz einfach Jana Schlosser als Frontfrau, Mieter Schamal am Schlagzeug, das hatte so eine Wahnsinnsintensität und Ausstrahlung. Ja, das blieb hängen im Kopf. Ich glaube, die fingen damals an mit Macht eure Klotzen zu, macht eure Klotzen zu, dann seht ihr unsere Fratzen nicht, dann habt ihr eure Ruhe. Also das Lied Fenster ist im Kopf geblieben, dieser Satz auch. Und im Endeffekt gab es 1983 ja nur 3 Auftritte und dann wurde ja die gesamte Band inhaftiert. Und die BandmitgliederInnen kamen ja bis zu 1,5 Jahre ins Zuchthaus.
0: Gerald Pochop über die Band Namenlos. Auch im gerade erschienenen Punk-Jubiläumsband Angriff aufs Schlaraffenland, ein Deutsch-Punk-Mixtape aus dem Ventil-Verlag, gibt's einen Text über Namenlos, geschrieben von Juliane Streich. Die wurde 1983 in Ost-Berlin geboren, also in genau dem Jahr, als Namenlos gegründet und auch inhaftiert wurden. Sie schreibt:
3: Eine Band ohne Namen, das geht nicht. Man kann nicht reden über sie, man kann sie nicht ankündigen. Eine Band ohne Namen existiert quasi nicht. Michelle Horschig erinnert sich, dass keiner, mit 3 Ausrufezeichen, mit einer Band ohne Namen umgehen konnte. Weder Veranstalter noch Punks und natürlich auch nicht die Stasi. Horschig, der Armicher genannt wurde, wegen Anarchie ist klar, hatte zusammen mit Jana Schlosser, Mita Schamal und Frank Masch 1983 in Ost-Berlin eine Band gegründet, die keinen Namen haben sollte. Doch schon bei ihrem ersten Konzert schrieb der Veranstalter Namenlos auf das Plakat, weil er sie halt irgendwie erwähnen wollte. Diesen Namen übernahm dann auch die Stasi, als sie anfing, Akten über die Punkband anzulegen. Und da gab es einiges anzulegen, denn die Band machte keinen Spaß Punk, sondern wollte in die Welt schreien, was ihr alles nicht passte. Im Alltag, auf der Arbeit und am Regime. Fun-Punk gab es in der DDR Anfang der 80er sowieso nicht, denn alle Punks waren politisch, ob sie wollten oder nicht. zur Schau gestellte Anarchie und Autonomie waren automatisch ein Statement gegen den autoritären Staat. Der reagierte anfangs noch irritiert, dann immer gewaltvoller. Punks waren in der Gesellschaft verpönt und wurden oft verprügelt, dann verhaftet. 1983 befahl Erich Mielke, der Chef des Ministeriums für Staatssicherheit, Härte gegen Punk. Wir haben keinen Anlass, mit diesen Figuren zart umzugehen. Und am stärksten traf diese Härte wohl die Band Namenlos, an der ein Exempel statuiert wurde. Das lag vor allem an den Texten, die Jana und Amicha schrieben und die sich unter anderem so lasen. Dann rufe ich meine Kumpels an, da hängt noch wer an der Leitung dran. Aufgepasst, du wirst bewacht vom MF, MFS, MF, MFS, SS. Oder? Minenfeld und Stacheldraht, damit sich niemand drüber wagt. Mauern und Elektrozaun, die tun uns hier die Freiheit klauen. Da war nix mit zwischen den Zeilen lesen, wie es bei anderen DDR-Bands und ihren Fans zum Volkssport wurde. Hier wurde alles offen rausgeschrien. In einer unmissverständlichen Klarheit, wie es sich willkommen eine andere Band in der DDR traute. Zum Kultlied, wie es Jana in einem Podcast der Zeit nennt, wurde Nazis wieder in Ost-Berlin. Es gibt verschiedene Versionen des Songs, in denen der Text leicht variiert wird. Alles an dem Lied war Provokation. In der DDR durfte es keine Nazis geben. Schließlich hatte man extra einen antifaschistischen Schutzwall aufgebaut. Trotzdem und auch deswegen gab es dahinter sowohl alte als auch neue Nazis. Zudem fühlten sich die Regierenden, wohl auch zu Recht, von dem Lied selbst als Nazis diffamiert. Und zu guter Letzt war allein der Begriff Ost-Berlin problematisch, weil der offiziell nicht existierte. Man sollte brav Berlin, Hauptstadt der DDR, sagen. Wenn Namenlos anfing, das Lied zu spielen, zitierte Jana noch Goebbels und fragte das Publikum, ob es den totalen Krieg wolle.

0: Noch einmal namenlos hier in Ex und Pop mit dem Song Nazis wieder in Ost-Berlin. Juliane Streich.
1: Verurteilt wurde die Band dann wegen öffentlicher Herabwürdigung staatlicher Organe zu harten Haftstrafen. Masch erhielt 12 Monate. Jana und Amisha bekamen jeweils 18 Monate, die sie fast gänzlich absaßen. Jana sogar im berüchtigten Frauengefängnis Hoheneck, wo sie sich mit 15 anderen Frauen, darunter Schwerverbrecherinnen, eine kalte Zelle teilte. Numita Shamal wurde nach 7 Wochen Untersuchungshaft entlassen, weil sie im Alter von 17 noch minderjährig war, was sie in eine tiefe Krise stürzte, weil sie das Gefühl hatte, ihre Bandkolleginnen zu verraten. Namenlos haben nach dem Knast noch weitergemacht. Es gibt eine Kassette mit Demos von ihnen, die sie 1986 im Eigenvertrieb veröffentlichten. Sie waren in Polen auf Tour, 1987 lösten sie sich auf. 20 Jahre später kamen sie wieder zusammen. Anlässlich verschiedener Dokus und Veranstaltungen zum Thema Punk in der DDR traten sie auch wieder auf. Und die Zeile Nazis wieder in Ost-Berlin ist leider weiterhin aktuell, auch wenn es die Hauptstadt der DDR nicht mehr gibt.
0: Juliane Streich noch einmal über die Band Namenlos. Juliane Streich ist Autorin und Journalistin und sie ist Herausgeberin eines Buches, einer Buchreihe These Girls. Zwei davon gibt es schon und wir haben berichtet hier bei Ex on Pop. Diesen Sommer erscheint nun der 3. Band dieser Reihe These Girls. Er heißt These Girls Forever und mehr darüber hört ihr dann hier bei Ex on Pop, wenn der Band draußen ist.

0: Schleimkeim, eine der bekanntesten Punkbands aus der DDR mit Untergrund und Anarchie. Angefangen haben Schleimkeim in Stotternheim bei Erfurt, gegründet von zwei Brüdern, Dieter, genannt Otze, und Klaus Ehrlich, zusammen mit Andreas Dippel-Deubach. Ihre LP DDR von unten gilt als erste Punk-LP aus der DDR. 1983 erschien sie, allerdings offiziell nur im Westen, war eine Split-LP mit der Band Zwitschermaschine. Im selben Jahr, 1983, fand auch das erste Punk-Festival der DDR statt, in der Christuskirche in Halle mit mehreren tausend BesucherInnen. Aber die Stasi hat die Werbung für das Festival auch gesehen. Viele Punks wurden direkt bei ihrer Abfahrt an den Bahnhöfen schon abgefangen und wieder nach Hause geschickt. Ungefähr 3000 aber haben es geschafft bis nach Halle. Der Pfarrer war sehr erschüttert, erinnert sich nach dem Festival ein Besucher. Gerolf Pochop war auch dort und hat ein Buch zusammengestellt mit vielen Erinnerungen von Punkerinnen aus der DDR. Es heißt Tanz auf dem Vulkan und darin kann man auch lesen von der Punkerin Nancy.
1: Ja, wie war es für mich als Frau in der Punkszene? Am Anfang wurde man natürlich wie alle Neuzugänge erstmal abgecheckt und neugierig begutachtet, sage ich mal so. Es waren ja nicht allzu viele Frauen, die in der Punkszene damals unterwegs waren. Aber ich wollte mir von Anfang an nichts von den

0: männlichen Punks gefallen lassen. Die Szene war ja sowieso schon recht Testosteron geladen. Also ich würde mal sagen, prozentual 10% Mädels und 90% männliche Punks, die unterwegs waren. Und da wurde man zum Teil schon recht aggressiv angebaggert. Und da habe ich mir schon so als Art Selbstschutz ein dickes Fell und eine große Klappe zugelegt, einfach weil ich nicht so als Anhängsel oder Freundin von Punk XY enden wollte oder nicht einfach die Freundin von Punkt, Punkt, Punkt sein wollte, sondern ich wollte als eigenständige Punkfrau unterwegs sein. Ja, und dann bekommst du natürlich auch ein Stück weit Respekt, wenn du das durchziehst. Und so war es bei mir auch. Und wurde dann relativ schnell akzeptiert und habe mich auf jeden Fall in der Szene behauptet, sagen wir mal so. Und hatte natürlich auch eine Clique, mit der ich unterwegs war, hatte Jungs, die mich auch beschützt haben, wenn es mal knackig wurde. Polizei und Co., ja, da war es anders. Also, und da gab es relativ wenig Rücksicht auf Mädels oder Frauen, gerade bei Verhaftung mit Gummiknüppel und Co. oder auch mit Handschellen, Knebelketten und so weiter. Und auch zugeschlagen wurde gern mal, vielleicht gerade, weil wir Mädels halt noch mehr provoziert haben und das für viele Leute, nicht nur für die Normalbürger, sondern eben auch für Polizei und Co. noch provokativer war, wenn wir Mädels unterwegs waren und teilweise recht provokativen Outfit und eben auch eine recht große Klappe zutage getragen haben.
1: Sagt Nancy, eine der Protagonistinnen im Buch Tanz auf dem Vulkan, widerständige Punkfrauen in der DDR.
0: Man hat natürlich im Berliner Raum Westfernsehen, Tüdelchen und Radiosender, also SFB und so weiter, RIAS empfangen können. Und da ist man natürlich schon öfter mit Punk und Punkmusik in Berührung gekommen. Fand ich immer ganz spannend, aber so richtig die Initialzündung kam dann tatsächlich erst, nachdem ich in Berlin auf dem Alexanderplatz eine Gruppe Punks hab stehen sehen. Und da waren auch zwei Mädels dabei. Daran kann ich mich noch gut erinnern. Und die hatten so einen Ghetto-Blaster und da tönte dann Punkmucke und die tanzten da irgendwie ganz wild herum und sahen irgendwie cool aus. Und da bin ich dann nach Haus gefahren und habe gesagt, okay, das ist genau das, was mir immer gefehlt hat, was ich gesucht habe. Das war meine neue Identität. Mein erstes Mal Punk gehört, erinnere ich mich an ein Sex Pistols Konzert, was im Fernsehen übertragen wurde. Das war ein Konzert in London, recht spektakulär. Ich erinnere mich da noch an recht blutige Szenen, Schweinekopf und blutspritzend und das war so eine Mischung aus Faszination und schon auch etwas Ekel, keine Ahnung. Aber auf jeden Fall fand ich es sehr faszinierend. Und dann natürlich die Peel-Sessions am Sonntag. Da habe ich so überwiegend schräge oder eben auch voll die Punk-Mucke gehört und war einfach von dieser kraftvollen Energie und von dieser anderen Art von Musik, von dieser Aggressivität total geflasht und begeistert.

0: Das hier sind Planlos hier in Exo und Pop mit ihrem Song Schlange.
1: Wir waren ja unheimlich jung damals, ne? Wir waren damals alle zwischen 13 und 18 Jahre, also fast noch Kinder, und haben das auch gar nicht verstanden, was da die Stasi, ja, welchen systematischen Druck oder welche systematische Zerstörung die anrichtete bei uns oder anrichten wollte, oder dass die wirklich dazu da waren, uns bis aufs Blut zu bekämpfen, ne? Wir wollten ja eigentlich Musik hören und zum Konzert und so aussehen, wie wir wollten. Das war ja eigentlich das, was wir wollten, ne? Das hat sich natürlich später geändert. Durch diese ganze Repression sind wir natürlich auch politisch geworden und haben dann die DDR als Feind auch angenommen, ne? Und auch angefangen zu bekämpfen.
0: Noch einmal Gerald Pochop über seine Punk-Sozialisation in der DDR.
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0: Gerald Pochop hat ein Buch geschrieben über die Punkerinnen der DDR. Über Punk in der DDR gibt es mittlerweile aber einige Bücher. 2005 angefangen mit einer großen Ausstellung in einem Band im Verbrecherverlag namens Too Much Future, bis hin zu Tanz den Kommunismus von Henrik Gericke aus dem Jahr 2024. Auch dazwischen noch einige weitere Bücher im Hirnkost- oder Ventilverlag. Nun ganz explizit die Oral History, Tanz auf dem Vulkan, von Gerald Pochop. Wie kam es denn zu diesem Buch?
1: Ich könnte das ganz kurz und knapp beantworten, weil es einfach seit 36 oder 37 Jahren überfällig ist, weil sich niemand mit diesem Thema beschäftigt hat, die weibliche Seite kaum gehört wurde bisher. Zusätzlich gab es aber noch geschlechtsspezifische Repressionen, von denen wir damals auch gar nicht so richtig wussten oder das nicht so richtig wahrgenommen haben. Also ich bin da wirklich auch jetzt erst drauf gestoßen. Zum Beispiel die Einweisung im Tripperborgen. Es wird ja auch erst seit ein paar Jahren aufgearbeitet, also dass man die Frauen in Tripperborgen eingesperrt hat, dort Wochen, Monate lang gefoltert hat, denen vorgeworfen hat, sie hätten eine Geschlechtskrankheit oder denen das einreden wollte. Inzwischen ist das ja aufgearbeitet, dass tatsächlich 70% der eingewiesenen Frauen keine Geschlechtskrankheit hatten und dass das wirklich eine Disziplinierungsmaßnahme war. Also davon habe ich damals nichts mitbekommen. Das, ja, wie gesagt, das wird auch erst seit kurzem aufgearbeitet und das ist eben doch vielen Frauen aus der Punkszene passiert. Und das wurde tatsächlich geschlechtsspezifisch gegen Frauen angewandt, um sie auf sozialistische Linie zu bringen. Teils ab 12 Jahre wurdest du dort interniert. Das ist, kann man sich nicht vorstellen, was da passiert ist.
0: Noch einmal Gerald Pochop, der Herausgeber von Tanz auf dem Vulkan, widerständige Punkfrauen in der DDR, über die geschlechtsspezifischen Repressionen, die auch eine große Rolle spielen, eben in seiner Oral History, vergangenes Jahr im Hirnkost Verlag erschienen. Ihr hört Ex und Pop gleich noch einmal zurück ins Jahr 1983 mit der Band Rosa Beton, die beschrieben wurde von Robert Miesner im Band Angriff aufs Schlaraffenland, ein Deutsch-Punk-Mixtape. Doch zuerst, Klaus Walter, womit geht es denn nächste Woche weiter hier bei Ex und Pop?
3: Ja, nächste Woche geht es nicht um die DDR, auch nicht um die BRD, sondern um die USA. Die feiern am 4. Juli ihren 250. Geburtstag. Und wir nehmen das zum Anlass für eine kleine Serie in Ex und Pop, die könnte heißen Thank You for the Music, USA, oder einfach nur eine musikalische Reise durch die USA. Erste Station nächste Woche ist Detroit. Aktueller Anlass ist Dames Brown. Das sind drei Frauen, die verkörpern buchstäblich die großen Traditionslinien der afroamerikanischen Musik made in Detroit. Detroit. Statt der Motoren und Motowns. Dames Brown stehen gewissermaßen für das Kontinuum vom Gospel zu Soul zu Disco zu House zu Techno. Also Dames Brown, Detroit, nächste Woche in Ex und Pop.
0: Das also nächste Woche bei Ex und Pop und ich verabschiede mich jetzt hier am Mikrofon. Mein Name ist Diviam Hoffmann und wir gehen noch einmal zurück in die DDR und zwar zu Robert Miesner, der heute das letzte Wort hat. Robert Miesner, geboren 1973 in Berlin-Ost, bevorzugt Punk mit Saxophon und Synthesizer und Jazz ohne Reinheitsgebot. So steht es im Autorenverzeichnis von Angriff aufs Schlaraffenland. ein Deutschpunk-Mixtape aus dem Ventil-Verlag mit über 180 Einträgen zu unterschiedlichen Bands. Und Robert Miesner hat darin über die Band Rosa Beton geschrieben. Der Song heißt Unser ABV.
4: Zur Hinterlassenschaft von Staaten gehören ihre Begriffe. Im DDR-Alltag bedeutete ABV Abschnittsbevollmächtigte und bezeichnete einen für Gemeinden und Stadtbezirke verantwortlichen Angehörigen der zumeist als VP abgekürzten Volkspolizei. Vergleichbar dem heutigen Kontaktbereichsbeamten handelte es sich beim ABV um einen bürgernahen Ordnungshüter, der darüber wachte, dass alles seinen sozialistischen Gang ging. Das Amt war eher Männersache. 1983 machte das Ostberliner Stadtrandduo Rosa Beton den Streifengänger des Vertrauens zum Protagonisten eines augenzwinkernden Liedes. Der Song Unser ABV bringt es in gerade einmal 45 Sekunden auf zwei Strophen. 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

Das Demo-Tape von Rosa Beton, auf dem der Song enthalten ist, kursierte in wenigen Exemplaren im S-Bahn-Bereich der DDR-Hauptstadt. Dabei ging es in dem Song auch um ein republikweit bekanntes Thema, über das sogar Filme gedreht wurden, das aber in Verbindung mit einer für Recht und Ordnung zuständigen Autoritätsperson heikel war. Zitat: Unser ABV schnüffelt in der Kneipe rum. Tatsächlich griff das Ministerium für Staatssicherheit auf Erkenntnisse der Abschnittsbevollmächtigten zurück und er säuft sich dabei krumm und dumm. Ein trinkender Bulle also, der die neben dem allabendlichen Westfernsehen gängigste Form der inneren Republikflucht antritt, ein Vertreter der Ordnung an einem Ort fern der Ordnung, wenn auch nicht ohne Regeln, den es in die klassenlose Gesellschaft der Trunkgebundenen zieht. Das sind nicht unsere Menschen, wäre eines der Argumente gegen den Song gewesen. Die DDR hatte es mit dem Wörtchen unser. Immer, wenn die Herrschaft mit Possessivpronomen um sich wirft, ist Vorsicht angebracht. Musikalisch ist Unser ABV einer der punkigsten Titel von Rosa Beton. Solche Songs konnte Thomas Wagner dreimal täglich schreiben, erinnert er sich. Und sagt, diese Direktheit und Energie waren nicht meins. Das hat aber Spaß gemacht. Unter dem Dach von Rosa Beton hatten zwei Menschen mit deutlich unterschiedlichen stilistischen Faibles zueinander gefunden. Thomas Wagner, Gesang, Gitarre, Bass, damals gerade einmal 16-jährig, kam aus einem jazzaffinen Elternhaus und mochte den nachdenklichen Postpunk der Fehlfarben. Ronald Mausolf, Schlagzeug und Gesang, fuhr auf Oi-Punk ab. Rosa Beton kombinierten das Fein- und das Grobstoffliche in robusten Miniaturen. Die ungewöhnliche, aber inspirierende Konstellation war nicht von langer Dauer. Heute treten Rosa Beton in neuer Quartettbesetzung auf. Thomas Wagner mit Martina Dünkelmann, Keyboards, Thomas Tränkel, Bass und Alexander Lode, Schlagzeug, bilden eine eingespielte, überzeugende Noise-Punk-Band. In diesem Herbst erscheint ihr erstes richtiges Album. Bereits 2022 haben sie das 1983er Heimstudio-Material für die von dem Berliner Schriftsteller Henrik Gericke herausgegebene Edition Tiptopia neu eingespielt und daraus hören wir den Titel Müde. Er ist gleichzeitig der Abschlusssong dieses Tapes.

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3: Die Nachrichten mit David Rühl. Guten Abend. Beim Streit um die Kosten für den Rettungsdienst in Nordrhein-Westfalen gibt es eine Übergangslösung. Bei sogenannten Leerfahrten übernehmen die Krankenkassen nach WDR-Informationen erst einmal doch wieder einen Teil. Allerdings nur in bestimmten Fällen. Arne Hell, WDR-Landespolitik.
4: Eine Leerfahrt ist ein Rettungseinsatz, bei dem am Ende niemand ins Krankenhaus transportiert wird. Zum Beispiel, weil die Sanitäter eine Person vor Ort versorgen können. Oder auch, weil ein Patient oder eine Patientin verstirbt, bevor sie ins Krankenhaus gebracht werden kann. Genau in diesen Fällen wollen die gesetzlichen Krankenkassen in NRW jetzt erstmal weiter die Hälfte der Kosten übernehmen. In einem Schreiben von NRW-Gesundheitsminister Laumann, das dem WDR vorliegt, heißt es, dies sei eine Übergangslösung bis Ende des Jahres. Bis dahin sollen Krankenkassen und Kommunen dann eine dauerhafte Lösung finden. Früher haben die Kassen Leerfahrten in der Regel komplett übernommen. Rechtlich gesehen müssen sie das aber nicht.
3: Die USA greifen nach eigenen Angaben wieder den Iran an. Laut US-Militär handelt es sich um Vergeltungsschläge auf Anweisung von US-Präsident Trump. Der wirft dem Iran vor, einen US-Militärhubschrauber abgeschossen zu haben. Die beiden Piloten seien unverletzt und in Sicherheit. Die USA müssten aber auf diesen Angriff reagieren. Die Abgeordneten im Bundestag bekommen in diesem Jahr offenbar nicht mehr Geld. Wie die Deutsche Presseagentur aus Koalitionskreisen erfahren hat, soll die Diätenerhöhung um fast 500 Euro zum 1. Juli ausfallen. Damit wolle Schwarz-Rot in wirtschaftlich schwierigen Zeiten ein Sparsignal an die Bevölkerung senden.
0: WDR aktuell aus der Region.
3: In Dortmund bekommen einige Mieterinnen und Mieter gerade per Post einen Fragebogen von der Stadt. Diese will einen neuen Mietspiegel festlegen. Die Teilnahme an der Befragung ist Pflicht. Luisa Becher, WDR Dortmund.
5: 13.000 Wohnungen hat die Stadt Dortmund zufällig ausgewählt. Mieter, aber auch Vermieter sollen Angaben zu ihren Wohnungen machen. Zum Beispiel zur Kaltmiete, zu Heizkosten oder zum Bodenbelag. Diese Angaben sollen helfen, einen neuen Mietspiegel festzulegen. Am 1. Januar 2027 soll er in Kraft treten und für 2 Jahre gelten. Der Mietspiegel bildet die ortsüblichen Mieten ab und schafft Transparenz. In Dortmund liegt er abhängig von Lage, Baujahr und Ausstattung im Mittel zwischen 6 und 10 Euro pro Quadratmeter.
3: Und so wird das Wetter bei uns in Nordrhein-Westfalen. Heute Nacht ziehen letzte Schauer und Gewitter ab. Danach ist es größtenteils erst einmal trocken. Tagsüber bleibt es wechselhaft mit Sonne, Wolken und vor allem am Nachmittag einzelnen Schauern und kurzen Gewittern. Die Temperaturen erreichen dann in Nümbrecht 16 Grad, Detmold 18 und in Troisdorf 19 Grad. Morgen am Donnerstag gibt es dann mehr Wolken als Sonne. Weiterhin einige Schauer am Nachmittag bei 15 bis 19 Grad. Und das war WDR aktuell.
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7: Guten Abend und herzlich willkommen. Am Mikrofon ist für Sie Sven Knappe. Bis zu den 2 Uhr Nachrichten bringen wir Aufnahmen aus den Archiven des Westdeutschen Rundfunks. Mit dabei sind der Pianist Michael Endres, das WDR-Sinfonieorchester, das Mandl-Ringquartett, der Flötist Michael Faust und das Elbipolis-Barockorchester Hamburg. Den Anfang macht aber ein Spezialistenteam für historische Aufführungspraxis, die Capella Coloniensis, mit einem doppelchörigen Konzert in B-Dur von Johann Friedrich Fasch.

Die Capella Coloniensis unter Hans-Martin Linde hörten wir mit dem doppelchörigen Konzert in B-Dur von Johann Friedrich Fasch, einem Barockkomponisten aus dem Weimarer Land. Und wieder einmal beehrt uns der Pianist Michael Endres im ARD-Nachtkonzert, heute mit einer Klaviersonate in S-Dur von Franz Schubert.

Der 1961 im Oberallgäu geborene Pianist Michael Endres interpretierte die Klaviersonate in S-Dur von Franz Schubert, Deutschverzeichnis 568. Das WDR-Sinfonieorchester Köln übernimmt im ARD-Nachtkonzert und begleitet den Australier Andrew Joy bei seiner Darbietung des Hornkonzerts Opus 65 von Ottmar Schöck aus der Schweiz.

Andrew Joy und das WDR-Sinfonieorchester Köln spielten unter der Leitung von Wolf-Dieter Hauschild das Hornkonzert Opus 65 von Ottmar Schöck. Hier ist das ARD-Nachtkonzert, präsentiert von BR Klassik mit Kammermusik von Georges Onslow, 1784 in Clermont-Ferrand geboren. Onslow schrieb unter anderem 36 Streichquartette, hier eines in F-Moll, serviert vom Mandelring-Quartett.

Das Mandelring-Quartett aus Neustadt an der Weinstraße interpretierte das Streichquartett Opus 9 Nummer 3 von Georges Onslow im ARD-Nachtkonzert. Aus Les Eaux Vives in der Schweiz stammt der Komponist des folgenden Stücks, Franck Martin. Wir hören die Ballade für Flöte und Klavier aus dem Jahr 1939 in einer Bearbeitung für Flöte und Orchester mit Michael Faust und dem WDR-Sinfonieorchester Köln.

Das war die Ballade für Flöte und Klavier des Schweizer Komponisten Franck Martin in einer Version mit dem Flötisten Michael Faust und dem WDR-Sinfonieorchester Köln unter Alan Francis. Hamburg im Jahr 1713. Johann Christian Schieferdecker veröffentlicht 12 musikalische Konzerte, bestehend in auserlesenen Ouvertüren nebst einigen schönen Suiten, wie damals auf dem Notendeckblatt zu lesen war. Konzert Nummer 5 in D-Moll präsentiert das LB Polles Barockorchester Hamburg.

Johann Christian Schieferdecker, 1679 in Teuchern bei Weißenfels geboren, steckt hinter diesem Konzert in D-Moll. Es musizierte das LB Pollis Barockorchester Hamburg. In den vergangenen beiden Stunden brachten wir Aufnahmen aus den Archiven des Westdeutschen Rundfunks. Nach den 2 Uhr Nachrichten meldet sich das ARD-Nachtkonzert zurück mit Musik von Richard Strauss, Claude Debussy und Salomon Jadassohn.

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1: Die Nachrichten mit David Rühl. Guten Morgen.
2: Der Hambacher Wald ist geschützt, er ist gerettet, endgültig. Das ist jetzt auch offiziell.
1: NRW-Umweltminister Krischer hat bestätigt, dass der Hambacher Forst dauerhaft unter Naturschutz gestellt wird. Der Wald war zum bundesweiten Symbol des Widerstands gegen den Braunkohleabbau geworben. Wie es nun weitergeht, erklärt Antje Passenheim, WDR-Landespolitik.
3: Der Hambacher Wald wird ein Wildnisentwicklungsgebiet. Das heißt, bis zum Jahr 2035 sollen die Wälder rund um den Hambacher Tagebau von RWE in öffentliches Eigentum übertragen werden. Und schon vorher wird der Wald nicht mehr Forstwirtschaft genutzt, sondern kann sich zur Wildnis entwickeln. Und die benachbarten Waldflächen, die sollen durch breite, neue Waldkorridore vernetzt werden. Wie das alles konkret aussehen wird, das soll bis Ende des Jahres festgelegt werden.
1: Für die Bundestagsabgeordneten fällt die Erhöhung ihrer Diäten in diesem Jahr wohl aus. Nach Informationen der Deutschen Presseagentur haben sich die Fraktionen von Union und SPD darauf geeinigt, noch in dieser Woche einen entsprechenden Gesetzentwurf in den Bundestag einzubringen. Chris Berdrow, WDR Berlin.
4: Die Entscheidung hat sich schon länger angedeutet. Auch Grüne, AfD und Linke sind dafür, die Anhebung der Politikerbezüge in diesem Jahr auszusetzen. Eine Mehrheit ist damit in jedem Fall sicher. Ohne einen solchen Parlamentsbeschluss hätten die Politiker zum 1. Juli automatisch knapp 500 Euro mehr Geld bekommen und damit rund 12.330 Euro im Monat. Der Anstieg ist gesetzlich geregelt und an die Entwicklung der Durchschnittslöhne in Deutschland gekoppelt.
1: Die USA greifen in dieser Nacht nach eigenen Angaben wieder den Iran an. Laut US-Militär handelt es sich um Vergeltungsschläge auf Anweisung von US-Präsident Trump. Der wirft dem Iran vor, einen US-Militärhubschrauber abgeschossen zu haben. Die beiden Piloten seien unverletzt und in Sicherheit. Die USA müssten aber auf diesen Angriff reagieren.
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1: Die Handballmannschaft der Solinger Feuerwehr hat die deutsche Meisterschaft bei den Berufsfeuerwehren gewonnen. Inke Köster für WDR aktuell.
5: Im Finale setzten sich die Solinger Rettungskräfte gegen die Nachbarn aus Wuppertal durch. Nach einem Unentschieden in der regulären Spielzeit fiel die Entscheidung erst im 7-Meter-Werfen. Für die Feuerwehr Solingen ist es der erste Titel bei den bundesweiten Meisterschaften. Im vergangenen Jahr hatte die Mannschaft den zweiten Platz geholt. Die neuen Titelträger wurden nach ihrer Rückkehr auf der Feuerwache in Solingen von Kollegen, Freunden und Angehörigen empfangen. Im kommenden Jahr richtet Solingen das Turnier selbst aus.
1: Das Wetter in Nordrhein-Westfalen. Am Tag bleibt es wechselhaft mit Sonne, Wolken und vor allem am Nachmittag einzelnen Schauern und kurzen Gewittern. Die Temperaturen erreichen dann in Bad Münstereifel bis zu 16 Grad, Schwerte 17 und in Bielefeld maximal 19 Grad. Das war WDR aktuell.
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